Beide wurden abgelehnt. Gott hatte andere Pläne mit ihnen. Beide waren erfolgreiche Geschäftsleute. Louis hat ein Juweliergeschäft und Uhrmachergeschäft, während Sally, die eine begabte Spitzenklöpperin war, mehrere Frauen beschäftigte und zusätzlich die Erziehung ihrer Kinder sorgfältig und liebevoll übernahm. Diese lebenstüchtige Frau schreibt: Für mich waren die Kinder der schönste Lebensinhalt. Darum wollte ich auch viele bekommen, um sie für den Himmel zu erziehen. Das Ehepaar hatte bereits 4 Töchter: Marie, Pauline, Leonie und Céline. Und leider waren 4 weitere Kinder im Kleinkindalter gestorben. Und deshalb, als die 41-jährige Célie mit Thérèse schwanger ist, hat sie viele Albträume und sie hat Angst, auch dieses Kind zu verlieren. Aber dieses Kind ist kräftiger als die anderen und deshalb half oft Célie, dass sie endlich einen Sohn bekommt. Aber das ist wieder ein Mädchen und sie bekommt den Namen der davor verstorbenen Tochter Thérèse. Aber diese Thérèse ist kräftig, sie wiegt fast 3 Kilo und am Anfang geht alles gut, aber nach 2 Monaten fängt sie an, nicht mehr zu wachsen. Sie will nichts mehr trinken, sie verweigert die Brust, aus der Flasche trinkt sie kaum. Und das Kind wird sterben, deswegen ordnet der Arzt, dass sie sofort zu einer Amme geht. Und so bringt die Célie ihre kleine Tochter zu Rose Taillé, in einem Dorf 8 Kilometer von Besançon, von Alençon entfernt. Und die kleine Thérèse, die bisher jede Nahrung verweigert hatte, die stürzt sich auf die Brust von Rose und trinkt fast 2 Stunden lang, schläft ein und als sie aufwacht, lächelt sie und ist geheilt. Aber das bedeutet, dass von nun an Thérèse von ihrer Mutter getrennt ist. Sie bleibt bei Rose, bis sie 15 Monate alt ist, da kommt sie in die Familie zurück. Aber das bedeutet wieder eine Trennung für das Baby, dieses Mal von ihrer Arme. Aber sie ist zu jung, um bewusste Erinnerungen an diesen Trennungen zu haben. Deshalb kann sie schreiben: Mein Leben lang gefiel es dem lieben Gott, mich mit Liebe umzugehen. Meine ersten Erinnerungen sind schon erfüllt mit Lächeln und zarten Liebkosungen. Und ich glaube, diese gütige und zärtliche Liebe ihrer Eltern, ihrer Schwestern, das ist eine Grunderfahrung von Thérèse. Und das wird natürlich ihr Bild von Gott prägen. Thérèse ist ein fröhliches, kluges Kind, das mit 18 Monaten schon gut sprechen kann. Sie ist sehr lebhaft, sie hat Angst vor nichts, zum Beispiel auf der Schaukel, es ist sie nie hoch genug. Ihre einzige Angst ist davor, von der Mutter getrennt zu sein. Sie weicht nicht von ihrer Seite, denn die Trennung hat natürlich Spuren hinterlassen. Thérèse liebt ihre 4 großen Schwestern, aber ihr Ideal, das ist Pauline. Schon mit 2 Jahren will sie so sein wie Pauline. Und oft hört sie sagen, dass Pauline später Ordensschwester sein wird. Ohne recht zu wissen, was das bedeutet, dachte ich, auch ich werde Klosterfrau. Das ist eine meiner frühesten Erinnerungen und nie habe ich seither meinen Entschluss geändert. Sie versteht sich wunderbar mit der sanften Céline, die fast 4 Jahre älter ist als sie. Und Thérèse hat ein goldenes Herz, ist zärtlich und aufrichtig, aber sie hat auch entsetzliche Wutausbrüche. Ihre Mutter schreibt über sie: Ihr Geist ist dem von Céline überlegen, aber sie ist viel weniger sanft und vor allem besitzt sie einen fast unüberwindlichen Eigensinn. Wenn sie Nein sagt, kann nichts sie zum Nachgeben bringen. Sperrte man sie einen Tag lang in den Keller, würde sie lieber dort schlafen, als Ja zu sagen. Und wir werden sehen, dass wie Thérèse diese Charaktereigenschaften mit voller Entschiedenheit dann später für das Gute einsetzen wird. Sie erinnert sich: Oh wahrlich, alles lächelte mir auf Erden zu. Ich fand Blumen auf Schritt und Tritt und mein glückliches Naturell trug ebenfalls bei, mir das Leben angenehm zu machen. Doch ein neuer Abschnitt sollte für meine Seele anbrechen. Ich sollte durch den Schmelztiegel der Prüfung gehen und schon als Kind leiden lernen, um desto früher Jesus dargebracht werden zu können. Als Thérèse 4 Jahre alt ist, erkrankt ihre Mutter an Brustkrebs. Thérèse und Céline müssen immer wieder durch eine Nachbarin außer Haus betreut werden.
Therese schreibt, alle Einzelheiten der Krankheit unserer geliebten Mutter sind meinem Herzen noch gegenwärtig. Und über den Tag, als ihre Mutter starb, schreibt sie, ich entsinne mich nicht viel geweint zu haben. Ich sprach mit niemanden von den tiefen Gefühlen, die ich empfand. Stumm schaute und hörte ich zu. Niemand hatte Zeit, sich um mich zu kümmern. Also wir sehen hier ein vierjähriges Mädchen, das vollkommen alleine mit ihrer Trauer gelassen wird. Und es hat Folgen. Therese schreibt, ich muss gestehen, dass seit Mamas Tod meine glückliche Art sich völlig veränderte. Ich, die so lebhaft, so mitteilsam war, wurde schüchtern und sanft über die Massen empfindlich. Ein Blick genügte und ich zerfloss in Tränen. Nach der Beerdigung wirft sich Therese in die Arme von Pudin und sagt, für mich wird nun Pudin meine Mama sein. Nach Selis Tod zieht die ganze Familie Martin nach Lisieux, denn dort wohnt Isidore Guérin, der Bruder von Selie, mit seiner Familie. Pauline übernimmt die Erziehung von Therese. Sie ist streng, aber liebevoll. Nachmittags geht Therese mit ihrem Papa spazieren. Er nennt sie seine kleine Königin und für sie ist er ihr König. Und jeden Tag besuchen die beiden das heiligste Sakrament in einer anderen Kirche. Und Therese liebt das Land. Alles spricht zu ihrer Seele von der Größe und der Macht des lieben Gottes. Sie liebt es zum Beispiel im Gras zu sitzen und nachzudenken und sagt, dann waren meine Gedanken recht tiefsinnig. Und ohne zu wissen, was Betrachten heißt, tauchte meine Seele ein in wahres, innerliches Gebet. Dennoch bekennt sie, die Erde erschien mir als Ort der Verbannung und ich erträumte den Himmel. Mit 7 Jahren beichtet sie zum ersten Mal. Und sie ist so klein, dass der Priester sie gar nicht sieht. Also muss sie aufstehen. Und über diese erste Beichte schreibt sie, als ich den Beichtstuhl verließ, war mir so selig und leicht zumute, dass ich nie zuvor so viel Freude in meiner Seele verspürt hatte. Und sie versucht so oft wie möglich beichten zu gehen. Als sie 8,5 Jahre alt ist, muss sie in die Schule. Und in dieser Tagesschule verbringt sie, wie sie sagt, die traurigsten 5 Jahre ihres Lebens. Sie ist umgeben von Schülerinnen, die alle älter sind als sie, aber sie sind neidisch, weil Therese trotzdem die Klassenbeste ist. Und abends hilft ihr zwar die Liebe ihrer Familie, aber daheim erzählt sie nichts von ihrem Leid. Und in dieser schweren Phase, sie schreibt, dass sie im Übermaß weinerlich ist, da erlebt sie den nächsten Schock. Ganz zufällig hört sie, wie Pauline ihrer Schwester Marie erzählt, dass sie bald in den Karmel eintreten will. Therese schreibt, ich wusste nicht, was der Karmel war, aber ich verstand sehr wohl, dass ich im Begriff war, meine zweite Mutter zu verlieren. Wie könnte ich meine Herzensangst beschreiben? Es war, als hätte sich ein Schwert in mein Herz gebohrt. In einem Augenblick begriff ich, was das Leben ist. Ich sah, dass es nur Leid und ständige Trennung ist. Ich vergoss bittere Tränen, denn ich verstand noch nicht die Freude, die im Opfer liegt. Pauline versucht, dem jungen Mädchen zu beschreiben, wie das Leben im Karmel aussieht. Sie schreibt, als ich in meinem Geist alles, was sie mir gesagt hatte, wieder durchging, schien mir, der Karmel sei die Wüste, wo der liebe Gott wollte, dass auch ich mich verberge. Ich spürte dies mit solcher Gewalt, dass in meinem Herzen nicht der mindeste Zweifel war. Es war nicht der Traum eines Kindes, das sich mitreißen lässt. Nein, es war die Gewissheit eines göttlichen Rufes. Ich wollte in den Karmel, nicht um Paulins Willen, sondern für Jesus allein. Als die ganze Familie unter Tränen Pauline in den Karmel begleitet, ist das Herz von Therese von Traurigkeit überflutet. Und es kommt, wie es kommen sollte. Als ihr Vater für 3 Tage nach Paris fährt und sie bei ihrem Onkel bleibt mit Céline, wird sie abends von einem seltsamen Zittern befallen und muss ins Bett. Und kein Arzt weiß, was sie hat. Sie schreibt,
Während der Krankheit schien ich fast ständig in einem Wahn befangen zu sein und sagte Worte, die keinen Sinn hatten. Und doch bin ich sicher, dass ich keinen einzigen Augenblick des Gebrauchs meiner Vernunft beraubt war. Ich schien oft in Ohnmacht zu liegen und machte nicht die leiseste Bewegung. Doch hörte ich alles, was zu mich hergesprochen wurde, und kann mich auch noch an alles erinnern. Die Ärzte sind ratlos. Nur ein Wunder kann Therese heilen. Und das Wunder geschieht am 13. Mai. Das ist ein Pfingstsonntag. Die kleine Therese ruft ständig, Mama, Mama. Sie kann nicht damit aufhören. Es ist wie ein Zwang. Und ihre Schwester Marie fleht nochmal die Mutter Gottes an, das Kind zu heilen. Therese schaut die Marienstatue an, die in ihrem Zimmer steht, und erzählt, plötzlich erschien mir die Mutter Gottes schön, so schön, dass ich nie Schöneres gesehen hatte. Ihr Antlitz atmete unaussprechliche Güte und Zärtlichkeit. Was mir aber bis ins Innerste der Seele drang, das war das bezaubernde Lächeln der seligsten Jungfrau. Ihre Schwester Marie sieht die plötzliche Veränderung im Gesicht von Therese und ruft, Therese ist geheilt. Und tatsächlich verschwindet die mysteriöse Krankheit, so wie sie gekommen war. Und Therese wird das Lächeln der Jungfrau nie vergessen. Später schreibt sie ihrer Cousine, fürchte nicht, du könntest die Mutter Gottes zu sehr lieben. Niemals wirst du sie genug lieben. Und Jesus freut sich darüber, weil sie seine Mutter ist. Das ist die marianische Theologie von Therese. In zwei Sätzen sagt sie das Wesentliche. In diesem Alter liest sie sehr gern ihre Lieblingsheilige, das ist die Jeanne d'Arc, die Johanna von Orléans. Und auch sie will später eine große Heilige werden. Nun bereitet sie sich auf ihre Erstkommunion und schreibt, oh, wie wohltuend war der erste Kuss Jesu in meiner Seele. Es war ein Kuss der Liebe. Ich fühlte mich geliebt. Und auch ich sagte, ich liebe dich und schenke mich dir für immer. Es gab keine Forderungen, keine Kämpfe oder Opfer. Seit langem hatten sich Jesus und die arme kleine Therese angeschaut und verstanden. An diesem Tag aber war es nicht mehr ein Blick, sondern ein Aufgehen ineinander. Und von da an wird das Verlangen von Therese, den lieben Gott zu empfangen, immer größer. Und sie versucht, alle Menschen für die Eucharistie zu begeistern. Sie wird später ihrer Cousine Marie Guérin schreiben, Jesus ist im Tabernakel eigens für dich da, für dich allein. Er brennt von Verlangen, in dein Herz zu kommen. Ja, und das sagt sie auch jedem von uns. Jesus brennt vor Verlangen, zu uns zu kommen. Als Therese 12 Jahre alt ist, wird sie, wie sie sagt, von der schrecklichen Krankheit der Skrupeln befallen. Man muss dieses Martyrium durchgemacht haben, um es recht zu verstehen. Alle meine Gedanken und meine einfachsten Handlungen wurden für mich Anlass zu Verwirrung. Ich fand nur Ruhe, wenn ich alles meiner Schwester Marie anvertrauen konnte. Und eben diese Marie, die für Therese nun unentbehrlich geworden ist, entscheidet sich dafür, auch in den Karmel einzutreten. Ich weiß nicht, hat man damals nicht verstanden, was diese neue Trennung mit der Psyche eines Kindes machen würde? Oder hat man es in Kauf genommen? Ich weiß es nicht. Fakt ist, dass Therese von nun an beschließt, sich keinerlei irdische Freuden mehr zu gönnen. Sie leidet auch sehr unter ihrer übergroßen Empfindlichkeit, die, wie sie sagt, sie wirklich unausstehlich machte. Alle Vernunftgründen waren nutzlos. Ich vermochte mich nicht, von diesem hässlichen Fehler zu befreien. Aber kann es einem wundern, dass es ihr so ging, wenn man bedenkt, wie viel Trennungen sie erfahren hat, wie oft sie verlassen wurde. Aber nun werden wir sehen, wie mit Gottes Hilfe aus diesem verletzten Kind die große Heilige, die wir kennen, geworden ist. Denn für Gott ist nichts unmöglich und das gilt auch für jeden von uns. Therese schreibt, wenn ich an die vergangene Zeit zurückdenke, strömt mein Herz über von Dankbarkeit angesichts der Gnaden, die mir vom Himmel zuteil wurden. Es ist ein derartiger Wandel in mir vorgegangen, dass ich nicht wieder zu erkennen bin. Aber was war das für ein Wandel und was hat ihn bewirkt? Therese gesteht es selber.
Der liebe Gott musste ein kleines Wunder wirken, um mich in einem Augenblick wachsen zu lassen. Und er wirkte dieses Wunder am Weihnachtsfest. In jener Nacht, in der er sich schwach und leidend machte, aus Liebe zu mir, machte er mich stark und mutig. Er legte mir seine Waffenrüstung an und seit jener gesegneten Nacht wurde ich in keinem Kampf mehr besiegt. Im Gegenteil, ich schritt von Sieg zu Sieg und begann sozusagen wie ein Riese zu laufen. Es war am 25. Dezember 1886, da mir die Gnade zuteil wurde, der Kindheit zu entwachsen, kurz die Gnade meiner vollständigen Bekehrung. Haben Sie die Wahl der Worte gemerkt? Waffenrüstung, Kampf, Sieg. Ja, die heilige Teresa von Avila wollte, dass ihre Karmelitinnen mutige Kämpferinnen sind. Und hier sehen wir, wie eine solche entstanden ist. Ja, aber welches Wunder hat Gott bewirkt? Hat Therese Erscheinungen gehabt? Nichts dergleichen. Wir sind am Weihnachten, in ein paar Tagen wird sie 14 Jahre alt. Ich lasse sie selber erzählen, damit sie den Unterschied sehen zwischen dem, was sie innerlich fühlt, welche Kämpfe, und was sie nach außen zeigt. Denn von nun an wird sie all ihre guten Taten so machen. Niemand wird von außen etwas von ihren inneren Kämpfen merken. Also, sie erzählt. Wir kamen von der Mitternachtsmesse heim. Als wir nach Hause ankamen, freute ich mich darauf, meine Schuhe aus dem Kamin zu holen. Aber Jesus wollte mir zeigen, dass ich mich von den Fehlern der Kindheit befreien sollte. Er ließ es zu, dass Papa, ermüdet von der Messe, Worte sagte, die mir das Herz durchbohrten. Nun, Gott sei Dank, das ist das letzte Jahr. Celine, die meine Empfindsamkeit kannte und Tränen in meinen Augen sah, sagte mir, geh nicht gleich hinunter. Es wäre zu schmerzlich für dich. Aber Therese war nicht mehr die gleiche. Jesus hatte ihr Herz umgewandelt. Ich drängte meine Tränen zurück und eilte die Treppe hinunter. Mein Herzklopfen unterdrückend nahm ich meine Schuhe, stellte sie vor Papa hin und zog fröhlich alle Gegenstände hervor und sah dabei so glücklich aus wie eine Königin. Papa lachte, auch er war wieder fröhlich und Celine glaubte zu träumen. Zum Glück aber war es süße Wirklichkeit. Die kleine Therese hatte ihre Seelenstärke wieder gefunden, die sie im Alter von 4,5 Jahren verloren hatte und die sie sich nunmehr für immer bewahren sollte. In einem Augenblick hatte Jesus vollbracht, was mir in 10-jähriger Anstrengung nicht gelungen war. Er begnügte sich mit meinem guten Willen, an dem es mir nie fehlte. Also, wenn wir das hören, könnten wir auf die Idee kommen, dass Gott einfach mit dem Finger geschnippt hat und hopp, auf einmal war Therese stark und geheilt. Und wir warten vielleicht darauf, dass Gott etwas Ähnliches für uns macht. Ja, aber ganz so war es nicht. Ein Monat vor ihrem Tod erinnert sich Therese. Heute habe ich an mein vergangenes Leben gedacht, an meinen Akt der Tapferkeit damals zu Weihnachten. Viele Seelen sagen, ich habe nicht die Kraft, dieses oder jenes Opfer zu bringen. Sie sollen doch tun, was ich getan habe, eine große Anstrengung machen. Der liebe Gott versagt nie diese erste Gnade, die den Mut zum Handeln gibt. Danach wird das Herz stark und man schreitet von Sieg zu Sieg. Also hier sehen wir ein wunderbares Beispiel für das Zusammenwirken zwischen der Gnade Gottes und dem menschlichen Willen. Vielleicht wundern wir uns, dass Therese hier von der Gnade ihrer vollständigen Bekehrung spricht. Wieso das? Die war doch schon so fromm. Ja, das war sie. Aber sie war, wie sie sagt, noch gefangen in den Fehlern der Kindheit. Und was ist das? Was ist dieser Fehler? Das Kind zieht die ganze Aufmerksamkeit auf sich, er sieht nur die eigenen Bedürfnisse. Und hier liegt eben diese Bekehrung von Therese. Mit Gottes Hilfe schaut sie nicht mehr auf sich, sondern auf die anderen, hier auf den Vater. Sie macht diesen ersten Schritt und dann passiert Folgendes. Ich fühlte die Liebe in mein Herz einziehen, das Bedürfnis, mich selbst zu vergessen, um anderen Freude zu machen, und von da an war ich glücklich. Ja, ihr Herz ist nun bereit für die große Mission, die Gott ihr anvertrauen will. Sie schreibt, Jesus machte mich zum Seelenfischer. Ich spürte ein
großes Verlangen, an der Bekehrung der Sünder zu arbeiten. Und Gott nimmt sie gleich beim Wort. An einem Sonntag im Juli passiert ein winziges Ereignis, das sie aber kurz vor ihrem Tod als große Gnade bezeichnen wird. Ein frommes Bildchen rutscht aus ihrem Mesbo heraus. Und darauf sieht sie, wie Maria von Magdala zum Fuß des Kreuzes kniet und das Kreuz umarmt. Da ist kein Blut zu sehen, dennoch versteht Therese, dass von nun an ihr Platz unterm Kreuz ist, um das Blut von Jesus aufzufangen und ihn anschließend auf die Seelen auszugießen. Sie schreibt, der Schrei Jesu am Kreuz widerhallte ununterbrochen in meiner Seele, mich dürstet. Und diese Worte entfachten in mir ein unbekanntes, heftiges Feuer. Ich wollte meinem Geliebten zu trinken geben und ich fühlte mich selbst vom Durst nach Seelen verzehrt. Noch waren es nicht Priester Seelen, zu denen es mich hinzog, sondern die der großen Sünder. Ich brannte vor Verlangen, sie den ewigen Flammen zu entreißen. Und die Gelegenheit dafür lässt nicht lange auf sich warten. Und hier liegt schon ein ganz wesentlicher Punkt der Lehre von Therese. Gott gibt ihr eine Erleuchtung und Therese setzt sie sofort um. In die Tat umsetzen, das ist eines der wichtigsten Worte von Therese. Später wird sie ihrer Schwester Leonie schreiben, bete viel für mich, damit ich die Erleuchtungen, die Jesus mir gewährt, in die Tat umsetze. Und das ganze Leben von Therese ist im Grunde ein Umsetzen der Erleuchtungen, die Jesus ihr gibt, meistens im Evangelium. Einige Tage, nachdem sie begriffen hat, dass es Jesus nach den Seelen dürstet, hört Therese von einem Mann namens Pranzini. Er hatte 3 Menschen umgebracht und es sah so aus, als ob er ohne Reue sterben würde. Therese schreibt, ich wollte ihn um jeden Preis daran hindern, in die Hölle zu gehen. Also Therese hat einen ganz realistischen Blick der Lage. Sie weiß, dass die Gefahr der Hölle für schwere Sünder sehr wohl real ist. Aber sie weiß auch, dass die Barmherzigkeit Gottes unendlich größer als die Sünde ist und dass Gott sofort bereit ist zu vergeben, wenn der Sünder Reue zeigt und zu ihm zurückkehrt. Also betet sie darum. Sie fängt an, alles Mögliche aufzuopfern. Und sie fleht um Gnade für Pranzini. Aber sie macht auch etwas, das wir vielleicht überlesen könnten. Sie schreibt, wohl wissend, dass ich aus mir selber nichts vermochte, bot ich dem lieben Gott alle unendlichen Verdienste unseres Herrn an und die Schätze der Heiligen Kirche. Das heißt, schon mit 14 versteht Therese, dass sie von sich aus nichts kann, aber dass die Verdienste Jesu ihr gehören und dass sie darüber verfügen kann. Und sie vertraut so sehr auf die Barmherzigkeit von Jesus, dass sie bereit ist zu glauben, dass Pranzini gerettet ist, selbst wenn dieser kein Zeichen der Reue zeigen würde. Aber zu ihrem Trost bittet sie Jesus darum ein Zeichen. Und ihr Vertrauen wird belohnt. In der Zeitung liest sie, dass Pranzini zwar nicht gebeichtet hat, dass er aber kurz bevor er seinen Kopf in das Loch der Guillotine steckte, sich plötzlich umgedreht hat, das Kreuz des Priesters ergriffen hat und 3-mal die Wunden von Jesus geküsst hat. Therese schreibt, ich hatte das erbetene Zeichen erhalten. Die Lippen meines ersten Kindes hatten sich auf die heiligen Wundmale gedrückt. Seit dieser Gnade wuchs meine Begierde, Seelen zu retten, jeden Tag. Mir war, als hörte ich Jesus zu mir sagen, gib mir zu trinken. Es war ein wahrer Tauschhandel der Liebe. Den Seelen gab ich das Blut Jesu und Jesus gab ich diese Seelen dann zurück. So glaubte ich, seinen Durst zu stillen und je mehr ich ihm zu trinken gab, desto größer wurde der Durst meiner armen kleinen Seele. Also wir sehen hier, wie dieses Mädchen, das bis zur Weihnachtszeit ein schwaches, weinendes Kind war, weil sie so verletzt war, wie sie im Alter von nur 14 Jahren von heute auf morgen zu einer erwachsenen Frau wird, zu einer Braut für Jesus und zu einer Mutter für die Sünder. Eine unglaubliche Wandlung. Ja, man kann denken, dass ihr verwundetes Herz, das sie so sehr nach Trost und Liebe gesehnt hatte, dass dieses Herz eben fähig war, die Sehnsucht von Jesus nach Trost und Liebe zu verstehen. Und sie war bereit, ihn zu trösten. Und genau das will sie in dem Karmel tun.
Obwohl ein Eintritt erst mit 16 Jahren erlaubt ist, will Therese unbedingt mit 15 Jahren eintreten. Um die Erlaubnis ihres Vaters zu erbitten, wählt sie den Pfingsttag aus. Und wenn wir diese Szene hören, dann brauchen wir uns nicht mehr wundern, dass Therese nie aufgehört hat, an die Liebe des Vaters im Himmel zu glauben. Sie setzt sich ohne ein Wort neben ihrem Vater. Er schaut sie zärtlich an, drückt ihr Kopf an sein Herz und fragt: Was hast du denn, meine kleine Königin? Vertrau mir das an. Unter Tränen gestand ich ihm meine Sehnsucht, in den Karmel einzutreten. Da mischten sich seine Tränen in die meinen, aber er sagte kein Wort, um mich von meiner Berufung abzubringen. Er nicht, aber der Superior des Karmels und der Bischof sind sehr wohl dagegen. Ja, wenn es so ist, dann wird Therese eben zum Papst nach Rom fahren. Und bei einer Audienz sagt ihr Papst Leo der 13., sie werden eintreten, wenn der liebe Gott es will. Und Gott wollte. Der Bischof erteilt seine Erlaubnis und am 9. April ist es dann soweit. Die ganze Familie begleitet sie zum Karmel. Alle weinen bei der Kommunion. Nur Therese nicht. Aber ihr Herz klopft so sehr, dass sie glaubt, sich nicht bewegen zu können, als man ihr das Zeichen gibt, zur Klausurtür zu gehen. Hinter der Klausur empfindet Therese einen tiefen Frieden, der sie nie verlassen wird. Nicht einmal inmitten ihren schwersten Prüfungen. Sie schreibt: Bei meinem Eintritt in den Karmel hatte ich keine einzige Illusion. Ich fand das Klosterleben so, wie ich es mir vorgestellt hatte. Kein Opfer überraschte mich. Und Therese verhält sich in allem so gut, dass die launische Oberin, Mutter Marie de Gonzague, die sehr streng zu Therese ist, der Tante von Therese schreiben kann, dass ihre Nichte alles perfekt macht und dass sie das von einer 15-Jährigen nicht erwartet hätte.

Zwei Jahre später bereitet sich Therese auf ihre Profess vor. Diese Einkehrtage bringen ihr keinen Trost. Sie schreibt, gänzliche Trockenheit, beinahe Verlassenheit waren mein Teil. Aber am Morgen des 8. September 1890 fühlte ich mich überflutet von einem Strom des Friedens. Ich fühlte mich wirklich als die Königin und benutzte meinen Titel, um alle Seelen aus dem Fickfeuer zu befreien und die Sünder zu bekehren. Ja, wieder typisch von Therese. Sie spricht nicht von einigen Seelen, sondern von allen Seelen. Leider kann ihr geliebter Papa nicht dabei sein, denn Louis Martin ist geistig schwer erkrankt. Und Therese und ihre Schwester leiden entsetzlich unter der dreijährigen Krankheit ihres Vaters. Als 1894 Louis Martin stirbt, kann Céline, die ihn betreute, endlich in den Karmel eintreten, so wie Therese sich das immer innigst gewünscht hatte. Sie schreibt, ich habe nun keinen Wunsch mehr, außer dem einen, Jesus bis zur Torheit zu lieben. Nur die Liebe allein zieht mich nur an. Jetzt leitet mich nur noch die Hingabe. Ich habe keinen anderen Kompass. Im Januar 1895 gibt ihr Pauline, die seit einem Jahr die Oberin des Klosters ist, also Mutter Agnès von Jésus heißt, sie gibt ihr den Auftrag, ihre Kindheitserinnerungen aufzuschreiben. Und nur innerhalb eines Jahres ist Thérèse damit fertig. Und mitten in dieser Zeit, am 9. Juni 1895, empfängt Thérèse eine ganz große Gnade. Sie schreibt, am 9. Juni dieses Jahres, am Fest der Heiligen Dreifaltigkeit, wurde mir die Gnade zuteil, klarer denn je zu erkennen, wie sehr Jesus sich danach sehnt, geliebt zu werden. Und hier müssen wir uns in Thérèse versuchen zu versetzen. Wir haben gesehen, dass sie schon mit 14 Jahren verstanden hatte, wie sehr Jesus sich nach der Liebe der Menschen sehnt. Sogar nach der Liebe der größten Sünder, wie Pranzini. Aber am 9. Juni bekommt diese Gnade eine ganz neue Dimension. Und es ist wie in eine Geistausgießung. Thérèse sieht einerseits die Ströme unendlicher Zärtlichkeit, die in Jesus eingeschlossen sind und sich auf die ganzen Menschen ausgießen wollen. Und andererseits sieht sie aber auch, wie sehr diese barmherzige, zärtliche Liebe von Jesus überall verkannt und sogar abgelehnt wird. Und dass die Menschen ihr Glück bei den anderen Menschen suchen, anstatt, wie sie sagt, sich in die Arme von Jesus zu werfen und seine unendliche Liebe anzunehmen. Und sie fragt, oh mein Gott, soll deine verschmähte Liebe nunmehr in deinem Herzen verbleiben? Würdest du Seelen finden, die sich deiner Liebe als Brandopfer darbieten würden? Ich meine, dass du sie schnell verzehren würdest. Mir scheint, du wärst glücklich, die Fluten unendlicher Zärtlichkeit, die in dir sind, nicht länger zurückzudrängen. Ja, Thérèse begreift mit jeder Phase ihres Wesens, dass es der Liebe nicht genügt, Jesus alles zu geben. Man muss sich selbst hingeben. Das Lieben heißt alles geben und sich selbst hinzugeben. Und sie, die bereits alles gegeben hatte, ruft aus, oh mein Jesus, lass mich dieses glückliche Opfer sein. Verzehre dein Brandopfer mit dem Feuer deiner göttlichen Liebe. Und am 11. Juni, mit der Erlaubnis von Mutter Agnès, weiht sie sich mit Céline, der barmherzigen Liebe Jesus, mit einem langen Gebet, das in der Formel gipfelt, um in einem Akt vollkommener Liebe zu leben, weihe ich mich als ganz Brandopfer deiner barmherzigen Liebe und bitte dich, mich unablässig zu verzehren, die Ströme unendlicher Zärtlichkeit, die in dir beschlossen sind, in meine Seele überfließen zu lassen, damit ich eine Märtyrerin deiner Liebe werde, o mein Gott. Also diese Worte, ganz Brandopfer, Märtyrerin der Liebe, die schrecken uns vielleicht ab. Aber wir haben doch gehört, wie Thérèse uns sagte, worin dieses Opfer an die barmherzige Liebe besteht. Sich in die Arme von Jesus zu werfen und seine unendliche Liebe anzunehmen. Und zwar in dieser Reihenfolge. Sich in die Arme von Jesus zu werfen, das beschreibt bildlich die Selbsthingabe, l'abandon. Die Hingabe unserer ganzen Person an Jesus.
Und erst diese Hingabe macht uns bereit, die unendliche Liebe von Jesus anzunehmen. Und wir sagen ja zu dieser Liebe, accepter l'amour, ja zu dieser Liebe zu sagen. Die große Teresa von Avila sagte, Gott nimmt, was wir ihm geben, aber er gibt sich nicht vollständig hin, solange wir uns ihm nicht vollständig hingegeben haben. Aber im geistlichen Leben geht es nicht von heute auf morgen. Das ist ein Weg. Und diese ganze Hingabe setzt auch voraus, dass wir Jesus gänzlich vertrauen. Und für manche ist es leicht, für andere aber es ist schwieriger, weil sie vielleicht Ereignisse in ihrem Leben erlebt haben, die ihr Grundvertrauen erschüttert haben. Aber gerade diesen Menschen, sagt Therese, oh, wie möchte ich ihnen begreiflich machen, was ich fühle. Das Vertrauen und nichts als das Vertrauen muss uns zur Liebe führen. Und wenn wir noch zögern, sagt sie in einem Brief an Celine, Jesus will unsere Liebe und bettelt darum. Er liefert sich uns sozusagen aus. Nichts will er uns wegnehmen, ohne dass wir es ihm anbieten. Und die kleinste Sache ist in seinen Augen kostbar. Das heißt, wenn wir uns heute noch nicht ganz hingeben können, versuchen wir wenigstens einen Schritt auf ihn zuzumachen. Und schon das ist kostbar für Jesus. Und er wird uns tragen. Er wird uns helfen, uns immer mehr zu öffnen, ihm immer mehr zu vertrauen. Und was uns auf diesem Weg der Hingabe, das heißt auf dem Weg der Heiligkeit eigentlich, was uns hemmen könnte, ist vielleicht die Tatsache, dass wir uns nicht würdig fühlen. Vielleicht sind wir manchmal seit Jahren tief in irgendeine Sünde verstrickt und kommen alleine nicht heraus. Wir fürchten uns vielleicht vor der Gerechtigkeit Gottes. Aber hören wir, was Therese über diese Gerechtigkeit schreibt. Welch große Freude zu denken, dass Gott gerecht ist. Das heißt, dass er unsere Schwäche Rechnung trägt, dass er um die Gebrechlichkeit unserer Natur genau weiß, wovor sollte ich mich also fürchten. Und noch kurz vor ihrem Tod, als sie mit letzter Kraft ihr drittes Manuskript beendet, schreibt sie, ja, ich fühle es. Hätte ich auch alle begehbaren Sünden auf dem Gewissen, ich ginge hin. Das Herz von Reue gebrochen, mich in die Arme Jesu zu werfen, denn ich weiß, wie sehr er das verlorene Kind liebt, das zu ihm zurückkehrt. Wir sehen, dass beides wichtig ist, die Reue und das Vertrauen, beides. Und damit man ja nicht denkt, dass sie nur deshalb an die Barmherzigkeit glaubt, weil sie selber nie eine schwere Sünde hatte, sagt sie später zu Mutter Agnes, sagen Sie deutlich, auch wenn ich alle nur erdenkliche Verbrechen begangen hätte, ich würde immer noch im selben Vertrauen verharren. Ich bliebe mir bewusst, dass diese Unmenge von Beleidigungen einem Wassertropfen gleich wäre, der in einen Glutofen fällt. Und wieder, mit anderen Worten, zeigt sie uns den Weg zu diesem Glutofen der Liebe Gottes. Jesus gefällt es, mir den einzigen Weg zu zeigen, der zu diesem göttlichen Glutofen der Liebe führt. Dieser Weg ist die Hingabe des kleinen Kindes, das ohne Angst in den Armen seines Vaters einschläft. Das heißt, die Hingabe, immer wieder die Hingabe des Kindes. Vorhin sagte Therese noch, man müsse in die Arme des Vaters laufen. Und jetzt sagt sie uns, dass wir sogar darin einschlafen sollen. Das ist wirklich das pure Vertrauen des Kindes in seinem Vater. Und ein Monat vor ihrem Tod, als ihr Körper nur noch aus Schmerzen besteht, erklärt Therese noch einmal, worin es besteht, dieses Kindsein. Vor dem lieben Gott ein kleines Kind zu bleiben, besteht darin, dass man sein Nichts anerkennt, alles vom lieben Gott erwartet, so wie ein kleines Kind alles von einem Vater erwartet. Dass man sich um nichts Sorgen macht, kein Vermögen erwirbt. Ich bin klein geblieben und meine einzige Beschäftigung bestand darin, Blumen zu pflücken. Blumen der Liebe und des Opfers, um sie dem lieben Gott anzubieten zu seiner Freude. Schließlich heißt es, dass man sich nie durch seine Fehler entmutigen lässt. Denn Kinder fallen oft, aber sie sind zu klein, um sich sehr weh zu tun. Aber klein sein bedeutet nicht, die Hände in den Schoß zu legen.
Das wäre Quietismus. Und Therese, die schon ahnte, dass man sie missverstehen könnte, wehrt sich dagegen, dass man ihren kleinen Weg als Alibi nimmt, um sich keine Mühe mehr zu geben. Papst Johannes Paul II. Ging sogar so weit zu sagen, dass das Kleinsein Heroismus verlangt. Therese schreibt, Jesus fordert keine großen Taten, sondern nur Hingabe und Dankbarkeit. Das ist alles, was Jesus von uns fordert. Er bedarf unserer Werke nicht, sondern nur unserer Liebe. Ja, das ist die eine Seite. Er bedarf es nicht, die Werke. Aber Therese will doch Jesus ihre Liebe unbedingt beweisen. Sie will Liebe mit Liebe vergelten. Also fragt sie, da sich die Liebe doch durch Werke beweist, wie soll ein Kind seine Liebe bezeugen? Denn es ist ja zu klein für große Werke. Also hat Therese eine Idee. Sie sagt zu Gott, ich habe kein anderes Mittel, dir meine Liebe zu beweisen, als Blumen vor deinem Thron zu streuen. Und nun hören wir, was sie mit diesen Blumen meint. Das heißt, ich will mir kein einziges kleines Opfer entgehen lassen. Keinen Blick, kein Wort. Ich will die geringfügigsten Handlungen benutzen und sie aus Liebe tun. Und wieder haben wir so ein Schlüsselwort von Therese. Die kleinsten Dinge, die unser Leben ausmachen, aus Liebe tun. Und das ist ihr Geheimnis zur Heiligkeit. Nichts anderes machen, nichts Großes, sondern die kleinsten Dinge aus Liebe. Sie schreibt an Celine, Jesus schaut nicht so sehr auf die Größe der Taten, nur auf ihre Schwierigkeiten, als vielmehr auf die Liebe, mit der sie vollbracht werden. Ja, sie versteht, nur auf die Liebe kommt es an. Und in einem ihrer berühmtesten Texte beschreibt Therese, dass es ihr nicht ausreichte, eine Karmelitin zu sein. Sie kennen diesen Text, gell? Sie fühlte in sich alle Berufungen, um Jesus ihre Liebe zu beweisen und um Seelen zu gewinnen, die Jesus ewig lieben würden. Und diese unerfüllten Sehnsüchte empfand Therese als Martyrium. Und die suchten eine Antwort, wie immer in der Heiligen Schrift. Und der Paulus gab ihr die Antwort. Einerseits mit der Aussage, dass die Liebe die vollkommenste Gabe ist, und andererseits mit dem Bild der Kirche als Leib Jesu. Und Paulus erwähnt mehrere Glieder des Leibes, aber über das wichtigste Organ sagt er nichts. Das ist Therese, die entdeckt, dass die Kirche ein Herz hat und dass dieses Herz von Liebe brennt. Sie schreibt, ich erkannte, dass die Liebe allein die Glieder der Kirche in Tätigkeit setzt. Und würde die Liebe erlöschen, so würden die Apostel das Evangelium nicht mehr verkünden, die Märtyrer sich weigern, ihr Blut zu vergießen. Ich begriff, dass die Liebe alle Berufungen in sich schließt, dass die Liebe alles ist, dass sie alle Zeiten und Orte umspannt, mit einem Wort, dass sie ewig ist. Da rief ich im Übermaß meiner Freude, O Jesus, meine Liebe, endlich habe ich meine Berufung gefunden. Meine Berufung ist die Liebe. Ja, ich habe meinen Platz in der Kirche gefunden. Und diesen Platz, mein Gott, den hast du mir geschenkt. Im Herzen der Kirche, meiner Mutter, werde ich die Liebe sein. Und so werde ich alles sein. So wird mein Traum Wirklichkeit werden. Dann merken wir die Kühnheit dieser Aussage. Wenn ich die Liebe bin, dann werde ich alles sein. Das ist Therese, sie macht nie halbe Sachen. Aber die Liebe zu sein, ist für Therese keine Theorie, keine fromme Theorie, sondern sie erweist sich in der Praxis, in diesen kleinsten Handlungen, die unser Leben ausmachen. Und in ihrem dritten Manuskript beschreibt Therese, wie sie diese Liebe in den vielen kleinen Gesten umsetzt, die ein Kloster ausmachen, aber so wie sie auch unser Leben ausmachen. Es lohnt sich, es zu lesen. Sie legt zum Beispiel die Mäntel ihrer Mitschwestern zusammen, ohne dass sie es merken. Oder sie akzeptiert, ein Buch auszuleihen, obwohl sie das Buch gerade liest. Und sie versucht, ihre Schwestern so anzunehmen, wie sie sind. Es gab zum Beispiel eine Mitschwester, die hat eine grobe Art und alles. Alles in ihr hat Therese genervt. Aber anstatt ihr aus dem Weg zu gehen,
Ja, Therese, ich besonders viel Mühe gegeben mit dieser Schwester, ihr kleinste Dienste erwiesen und sie lieb angelächelt, so sehr, dass diese Schwester dachte, Therese hat sie besonders lieb. Oder beim Wäschewaschen, da hat deine Schwester immer die Wäsche so geklatscht, dass Therese voll bespritzt war. Aber sie hat nicht geschimpft, sondern es geschwiegen und es geopfert. Oder es gab eine alte Schwester, Sœur Saint-Pierre, die hat überall Schmerzen. Man musste sie ganz behutsam ins Refektorium führen und zwar schlimm, weil sie immer geschimpft hat, weil alles weh tat. Therese gibt zu, es kostete mich viel, mich für diese kleine Dienstleistung anzubieten. Ich ging jedoch augenblicklich.

dauern wird. Seit Januar 84 ist Therese an der Tuberkulose erkrankt und am 2. April 96 in der Nacht vom Gründonnerstag auf Karfreitag hustet sie zum ersten Mal Blut. Und da, wo wir wahrscheinlich panisch reagieren würden, ist Therese, wie sie sagt, von Freude überströmt, weil es für sie das Zeichen ist, dass sie bald bei ihrem geliebten Jesus im Himmel sein wird. Sie schreibt, die Hoffnung, in den Himmel zu gehen, brachte mich außer mir vor Jubel. Ich erfreute mich damals eines so lebendigen, so klaren Glaubens, dass der Gedanke an den Himmel mein ganzes Glück ausmachte. Ich konnte mir nicht vorstellen, dass es Gottlose gäbe, die keinen Glauben haben. Also am Ostern erlebt sie diese pure Vorfreude auf den Himmel und dann auf einmal ist nichts mehr so, wie das war. Therese schreibt, in den so fröhlichen Tagen der Osterzeit ließ Jesus mich fühlen, dass es tatsächlich Seelen gibt, die den Glauben nicht haben. Er ließ zu, das ist theologisch sehr präzise ausgedrückt, er ließ zu, dass dichteste Finsternisse in meine Seele eindrangen und der mir so süße Gedanke an den Himmel bloß noch ein Anlass zu Kampf und Qual war. Gerne möchte ich es ausdrücken, was ich fühle, aber es erscheint mir unmöglich. Man muss durch diesen dunklen Tunnel gewandert sein, um zu wissen, wie finster der ist. Plötzlich verdichten sich die Nebel um mich her. Sie dringen in meine Seele ein und umhüllen sie. Zu ihrer Schwester, Mutter Agnes, sagt sie, wenn sie wüssten, was für grässliche Gedanken mich verfolgen. Es sind die Überlegungen der schlimmsten Materialisten. Sie drängen sich meinem Geiste auf. Ach, meine liebe Mutter, muss man denn solche Gedanken haben, wenn man den lieben Gott so liebt? Und diese Stimmen in ihr sagen ihr, dass der Tod ihr nicht das geben wird, was sie erhofft, sondern eine noch tiefere Nacht, die Nacht des Nichts. Ja, Therese hat in ihrem Herzen diese dichteste innere Nacht gespürt und das Schreckliche des Atheismus. Sie saß, wie sie sagt, am selben Tisch mit den Atheisten ihrer Zeit. Sie nannte sie ihre Brüder und im Namen all dieser Brüder hat sie Gott angefleht, erbarme dich, unser Herr, denn wir sind arme Sünder. Aber dabei käme sie unerbittlich, um zu glauben. Sie schreibt das Credo mit ihrem Blut auf und sie trägt es zusammen mit ihrem kleinen Evangelium auf ihrem Herzen. Sie bekennt, wenn ich das Glück des Himmels, den ewigen Besitz Gottes besinge, so empfinde ich dabei keinerlei Freude, denn ich besinge einfach, was ich glauben will. Sie schreibt weiter, ich glaube, seit einem Jahr habe ich mehr Glaubensakte gemacht als in meinem ganzen Leben. In der Versuchung eile ich zu meinem Jesus und sage ihm, ich sei bereit, bis zum letzten Blutstropfen dafür Zeugnis abzulegen, dass es einen Himmel gibt. Obwohl mich diese Prüfung jeden fühlbaren Genusses beraubt, vermag ich doch auszurufen, Herr, du überschüttest mich mit Freude durch alles, was du tust. Denn gibt es eine größere Freude, als um deiner Liebe willen zu leiden. Und leiden tut Therese nicht nur seelisch. Die Tuberkulose hat nun ihren gesamten Organismus erfasst. Sie ringt ständig nach Luft, ihr Darm ist ganz entzündet. Ich glaube, wer schon eine Chemotherapie hatte, weiß, welche Qualen es sind. Die 24 Jahre alte Therese ist so abgemagert, dass sie wundgelegen ist. Alles schmerzt. Und damals hat man den Ordensleuten kein Morphium gegeben zur Beruhigung der Schmerzen. Aber Therese opfert ihr Leiden. Das sind die Blumen, die sie nun vor dem Thron Gottes streut. Sie jammert nicht. Sie versucht sogar zu scherzen, um ihre Schwestern zu trösten. Sie schreibt, es hat dem lieben Gott gefallen, meine Seele durch gar vielerlei Prüfungen zu führen. Ich habe viel gelitten, seitdem ich auf Erden bin. Aber wenn ich in meiner Kindheit in Traurigkeit gelitten habe, so leide ich jetzt nicht mehr auf diese Weise, sondern in der Freude und im Frieden. Ich bin wahrhaftig glücklich zu leiden. Oh, wenn die Prüfung, die ich seit einem Jahr erdulde, offen zutage treten würde, wie würde man sich wundern?
denn die Schwestern sind zwei.

0: ihre körperliche Schmerzen, aber von ihrer inneren Nacht des Glaubens wissen nur die allerwenigsten. Am 15. August 96 sagt sie, der liebe Gott schenkt mir Mut im Maße meiner Leiden. Ich fühle, dass ich im Augenblick nicht mehr ertragen könnte. Aber ich habe keine Angst, denn wenn sie noch stärker werden, so wird er zugleich auch meinen Mut vermehren. Ein Monat vor ihrem Tod prophezeit Therese. Ich fühle, dass meine Sendung beginnt, mein Auftrag. Gott so lieben zu lehren, wie ich ihn liebe, und den Menschen meinen kleinen Weg zu gehen. Wenn der liebe Gott meine Wünsche erfüllt, werde ich meinen Himmel bis zum Ende der Welt auf Erden verbringen. Ja, ich will meinen Himmel damit verbringen, auf Erden Gutes zu tun. Ich kann mich doch nicht freuen zu genießen. Ich kann mich nicht ausruhen, solange es noch Seelen zu retten gibt. Das ist doch gut für uns, oder? Nun geht das Leben von Therese bald zu Ende. Seit der ersten Blutung sind 1,5 Jahre vergangen. Ihr Todeskampf dauert 2 Tage. Sie ist am Erstinken. Das ist ein schrecklicher Todeskampf. Wir sind am 30. September 1897. Mutter Agnes hat die letzten Augenblicke ihrer kleinen Schwester wie folgt festgehalten. Um 19 Uhr schaut Therese ihr Kreuz an und sagt, oh, ich liebe ihn. Mein Gott, ich liebe dich. Als sie diese Worte ausgesprochen hatte, sank sie plötzlich sanft zurück, den Kopf nach rechts geneigt. Alle Schwestern werden eiligst gerufen, knien sich um das Bett und sind Zeugen der Verzückung der kleinen heiligen Sterbenden. Ihre Augen blickten nach oben, strahlend in Frieden und Freude. Diese Verzückung dauerte ungefähr so lange wie ein Credo. Dann stieß sie ihren letzten Seufzer aus. Nach ihrem Tod blieb ein himmlisches Lächeln auf ihrem Gesicht. Sie war bezaubernd schön. Und wir haben das Glück, dass die Schwestern von Therese dieses Lächeln festgehalten haben. Haben Sie schon das Foto der verstorbenen Therese gesehen? Dieses Foto ist für mich wie ihr schönstes letztes Manuskript. Sie liegt da in ihrem Schwesterngewand mit einem Blumenkranz auf dem Kopf. Und sie ist so friedlich, so unglaublich schön darauf. Ihr Lächeln ist wirklich himmlisch. Und dieses Lächeln von Therese, das ist ihre letzte Botschaft an uns. Schaut mich an. Es gibt einen Himmel. Es gibt einen Gott. Und dieser Gott liebt euch unendlich und wartet auf euch. Vertraut auf ihn. Glaubt an seine Liebe.
1: Danke für das schöne Porträt. Das wunderbare Leben und die schöne Beziehung zu Gott wird Ihrem Zitat gerecht. Ich werde meinen Himmel damit verbringen, auf Erden Gutes zu tun. Und nach meinem Tod werde ich Rosen vom Himmel regnen lassen. Und auch mit diesem Zitat möchte ich Frau Vatter ganz herzlich bedanken für das Engagement, für einfach dieses wunderbare, schöne Porträt. Alles Gute, Gottes Segen und herzlichen Dank.
0: Sehr gerne und Gottes Segen.
1: Das war die Sendung mit Frau Vatter Anne-Françoise. Sie sprach über die heilige Therese von Lisieux. So wünsche ich Ihnen einfach, vielleicht auch auf Ihrem kleinen Weg, wie es die heilige Therese von Lisieux gegangen ist, alles Gute, Ihre Andrea Marti.

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1: Wir beten den Barmherzigkeitsrosenkranz. Im Namen des Vaters und des Sohnes und des Heiligen Geistes. Amen. Vater unser im Himmel, geheiligt werde dein Name, dein Reich komme, dein Wille geschehe, wie im Himmel, so auf Erden. Unser tägliches Brot gib uns heute und vergib uns unsere Schuld, wie auch wir vergeben unseren Schuldigern. Und führe uns nicht in Versuchung, sondern erlöse uns von dem Bösen. Amen. Gegrüßet seist du, Maria, voll der Gnade, der Herr ist mit dir. Du bist gebenedeit unter den Frauen, und gebenedeit ist die Frucht deines Leibes, Jesus. Heilige Maria, Mutter Gottes, bitte für uns Sünder, jetzt und in der Stunde unseres Todes. Amen. Ich glaube an Gott, den Vater, den Allmächtigen, den Schöpfer des Himmels und der Erde, und an Jesus Christus, seinen eingeborenen Sohn, unseren Herrn, empfangen durch den Heiligen Geist, geboren von der Jungfrau Maria, gelitten unter Pontius Pilatus, gekreuzigt, gestorben und begraben, hinabgestiegen in das Reich des Todes, am dritten Tage auferstanden von den Toten, aufgefahren in den Himmel, er sitzt zur Rechten Gottes, des allmächtigen Vaters. Von dort wird er kommen, zu richten die Lebenden und die Toten. Ich glaube an den Heiligen Geist, die heilige katholische Kirche, Gemeinschaft der Heiligen, Vergebung der Sünden, die Auferstehung der Toten und das ewige Leben. Amen. Ewiger Vater, ich opfere dir auf, den Leib und das Blut, die Seele und die Gottheit deines über alles geliebten Sohnes, unseres Herrn Jesus Christus, zur Sühne für unsere Sünden und für die Sünden der ganzen Welt. Durch sein schmerzhaftes Leiden
2: hab Erbarmen mit uns und mit der ganzen Welt.
1: Durch sein schmerzhaftes Leiden
2: hab Erbarmen mit uns und mit der ganzen Welt.
1: Durch sein schmerzhaftes Leiden
2: hab Erbarmen mit uns und mit der ganzen Welt.
1: Durch sein schmerzhaftes Leiden
2: hab Erbarmen mit uns und mit der ganzen Welt.
1: Durch sein schmerzhaftes Leiden
2: hab Erbarmen mit uns und mit der ganzen Welt.
1: Durch sein schmerzhaftes Leiden
2: hab Erbarmen mit uns und mit der ganzen Welt.
1: Durch sein schmerzhaftes Leiden
2: hab Erbarmen mit uns und mit der ganzen Welt.
1: Durch sein schmerzhaftes Leiden
2: hab Erbarmen mit uns und mit der ganzen Welt.
1: Durch sein schmerzhaftes Leiden
2: hab Erbarmen mit uns und mit der ganzen Welt.
1: Durch sein schmerzhaftes Leiden
2: hab Erbarmen mit uns und mit der ganzen Welt.
1: Ewiger Vater, ich opfere dir auf den Leib und das Blut, die Seele und die Gottheit deines über alles geliebten Sohnes, unseres Herrn Jesus Christus, zur Sühne für unsere Sünden und für die Sünden der ganzen Welt. Durch sein schmerzhaftes Leiden
2: hab Erbarmen mit uns und mit der ganzen Welt.
1: Durch sein schmerzhaftes Leiden
2: hab Erbarmen mit uns und mit der ganzen Welt.
1: Durch sein schmerzhaftes Leiden
2: hab Erbarmen mit uns und mit der ganzen Welt.
1: Durch sein schmerzhaftes Leiden
2: hab Erbarmen mit uns und mit der ganzen Welt.
1: durch sein schmerzhaftes Leiden.
2: Hab Erbarmen mit uns und mit der ganzen Welt.
1: Durch sein schmerzhaftes Leiden.
2: Hab Erbarmen mit uns und mit der ganzen Welt.
1: Durch sein schmerzhaftes Leiden.
2: Hab Erbarmen mit uns und mit der ganzen Welt.
1: Durch sein schmerzhaftes Leiden.
2: Hab Erbarmen mit uns und mit der ganzen Welt.
1: Durch sein schmerzhaftes Leiden.
2: Hab Erbarmen mit uns und mit der ganzen Welt.
1: Durch sein schmerzhaftes Leiden.
2: Hab Erbarmen mit uns und mit der ganzen Welt.
1: Ewiger Vater, ich opfere dir auf den Leib und das Blut, die Seele und die Gottheit deines über alles geliebten Sohnes, unseres Herrn Jesus Christus, zur Sühne für unsere Sünden und für die Sünden der ganzen Welt, durch sein schmerzhaftes Leiden.
2: Habe Erbarmen mit uns und mit der ganzen Welt.
1: Durch sein schmerzhaftes Leiden.
2: Habe Erbarmen mit uns und mit der ganzen Welt.
1: Durch sein schmerzhaftes Leiden.
2: Habe Erbarmen mit uns und mit der ganzen Welt.
1: Durch sein schmerzhaftes Leiden.
2: Habe Erbarmen mit uns und mit der ganzen Welt.
1: Durch sein schmerzhaftes Leiden.
2: Habe Erbarmen mit uns und mit der ganzen Welt.
1: Durch sein schmerzhaftes Leiden.
2: Habe Erbarmen mit uns und mit der ganzen Welt.
1: Durch sein schmerzhaftes Leiden.
2: Hab Erbarmen mit uns und mit der ganzen Welt.
1: Durch sein schmerzhaftes Leiden.
2: Hab Erbarmen mit uns und mit der ganzen Welt.
1: Durch sein schmerzhaftes Leiden.
2: Hab Erbarmen mit uns und mit der ganzen Welt.
1: Durch sein schmerzhaftes Leiden.
2: Hab Erbarmen mit uns und mit der ganzen Welt.
1: Ewiger Vater, ich opfere dir auf den Leib und das Blut, die Seele und die Gottheit deines über alles geliebten Sohnes, unseres Herrn Jesus Christus, zur Sühne für unsere Sünden und für die Sünden der ganzen Welt. Durch sein schmerzhaftes Leiden.
2: Hab Erbarmen mit uns und mit der ganzen Welt.
1: Durch sein schmerzhaftes Leiden.
2: Hab Erbarmen mit uns und mit der ganzen Welt.
1: Durch sein schmerzhaftes Leiden.
2: Hab Erbarmen mit uns und mit der ganzen Welt.
1: Durch sein schmerzhaftes Leiden.
2: Hab Erbarmen mit uns und mit der ganzen Welt.
1: Durch sein schmerzhaftes Leiden.
2: Hab Erbarmen mit uns und mit der ganzen Welt.
1: Durch sein schmerzhaftes Leiden.
2: Hab Erbarmen mit uns und mit der ganzen Welt.
1: Durch sein schmerzhaftes Leiden.
2: Hab Erbarmen mit uns und mit der ganzen Welt.
1: Durch sein schmerzhaftes Leiden.
2: Hab Erbarmen mit uns und mit der ganzen Welt.
1: Durch sein schmerzhaftes Leiden.
2: Hab Erbarmen mit uns und mit der ganzen Welt.
1: Durch sein schmerzhaftes Leiden.
2: Hab Erbarmen mit uns und mit der ganzen Welt.
1: Ewiger Vater, ich opfere dir auf den Leib und das Blut, die Seele und die Gottheit deines über alles geliebten Sohnes, unseres Herrn Jesus Christus, zur Sühne für unsere Sünden und für die Sünden der ganzen Welt. Durch sein schmerzhaftes Leiden.
2: Hab Erbarmen mit uns und mit der ganzen Welt.
1: Durch sein schmerzhaftes Leiden.
2: Hab Erbarmen mit uns und mit der ganzen Welt.
1: Durch sein schmerzhaftes Leiden.
2: Hab Erbarmen mit uns und mit der ganzen Welt.
1: Durch sein schmerzhaftes Leiden.
2: Hab Erbarmen mit uns und mit der ganzen Welt.
1: Durch sein schmerzhaftes Leiden.
2: Hab Erbarmen mit uns und mit der ganzen Welt.
1: Durch sein schmerzhaftes Leiden.
2: Hab Erbarmen mit uns und mit der ganzen Welt.
1: Durch sein schmerzhaftes Leiden.
2: Hab Erbarmen mit uns und mit der ganzen Welt.
1: durch sein schmerzhaftes Leiden.
2: Hab Erbarmen mit uns und mit der ganzen Welt.
1: Durch sein schmerzhaftes Leiden.
2: Hab Erbarmen mit uns und mit der ganzen Welt.
1: Durch sein schmerzhaftes Leiden.
2: Hab Erbarmen mit uns und mit der ganzen Welt.
1: Durch sein schmerzhaftes Leiden.
2: Hab Erbarmen mit uns und mit der ganzen Welt.
1: Heiliger Gott, heiliger starker Gott, heiliger unsterblicher Gott, hab Erbarmen mit uns und mit der ganzen Welt. Heiliger Gott, heiliger starker Gott, heiliger unsterblicher Gott, hab Erbarmen mit uns und mit der ganzen Welt. Heiliger Gott, heiliger starker Gott, heiliger unsterblicher Gott, hab Erbarmen mit uns und mit der ganzen Welt. Amen. O Blut und Wasser aus dem Herzen Jesu als Quelle der Barmherzigkeit für uns entströmt. Jesus, ich vertraue auf dich. O Blut und Wasser aus dem Herzen Jesu als Quelle der Barmherzigkeit für uns entströmt. Jesus, ich vertraue auf dich. O Blut und Wasser aus dem Herzen Jesu als Quelle der Barmherzigkeit für uns entströmt. Jesus, ich vertraue auf dich.

0: Wir beten die sieben Vater unser. Es ist ein Gebet, das der göttliche Heiland, der heiligen Birgitta von Schweden offenbart hat. Papst Pius IX. Kannte diese Gebete und approbierte sie am 31. Mai 1862, indem er sie als der Wahrheit entsprechend und zum großen Nutzen für das Heil der Seelen erachtete. Nach dem Gebet hören Sie die Verheißungen von Jesus, die mit diesem Gebet verbunden sind. Wir beginnen unser Gebet im Zeichen des Kreuzes. Im Namen des Vaters und des Sohnes und des Heiligen Geistes. Amen. O Jesus, ich will jetzt siebenmal das Vaterunser beten, in Vereinigung mit jener Liebe, in welcher du dieses Gebet in deinem Herzen geheiligt und versüßt hast. Nimm es von meinen Lippen in dein göttliches Herz auf, verbessere und vervollkommene es so sehr, dass es der allerheiligsten Dreifaltigkeit so viel Ehre und Freude bereite, wie du ihr auf Erden mit diesem Gebet erwiesen hast. Und diese mögen überströmen auf deine heiligste Menschwerdung, zur Verherrlichung deiner heiligen Wunden und des kostbaren Blutes, das du daraus vergossen hast. Erstens, Beschneidung. Vater unser im Himmel, geheiligt werde dein Name, dein Reich komme, dein Wille geschehe, wie im Himmel, so auf Erden. Unser tägliches Brot gib uns heute und vergib uns unsere Schuld, wie auch wir vergeben unseren Schuldigern. Und führe uns nicht in Versuchung, sondern erlöse uns von dem Bösen. Gegrüßt seist du, Maria, voll der Gnade, der Herr ist mit dir, du bist gebenedeit unter den Frauen, und gebenedeit ist die Frucht deines Leibes, Jesus. Heilige Maria, Mutter Gottes, bitte für uns Sünder, jetzt und in der Stunde unseres Todes. Amen. Ewiger Vater, durch die unbefleckten Hände Mariens und das göttliche Herz Jesu opfere ich dir die ersten Wunden, die ersten Schmerzen und die erste Blutvergießung Jesu auf, zur Sühne für meine und aller Menschen Jugendsünden und zur Verhütung erster Todsünden, besonders in meiner Verwandtschaft.
1: Zweitens, Blutschweiß. Vater unser im Himmel, geheiligt werde dein Name, dein Reich komme, dein Wille geschehe, wie im Himmel so auf Erden. Unser tägliches Brot gib uns heute und vergib uns unsere Schuld, wie auch wir vergeben unseren Schuldigern, und führe uns nicht in Versuchung, sondern erlöse uns von dem Bösen. Gegrüßt seist du, Maria, voll der Gnade, der Herr ist mit dir, du bist gebenedeit unter den Frauen, und gebenedeit ist die Frucht deines Leibes, Jesus. Heilige Maria, Mutter Gottes, bitte für uns Sünder, jetzt und in der Stunde unseres Todes. Amen. Ewiger Vater, durch die unbefleckten Hände Mariens und das göttliche Herz Jesu opfere ich dir die furchtbaren Leiden des Herzens Jesu am Ölberg auf und jeden Tropfen seines Blutschweißes zur Sühne für meine und aller Menschen Sünden des Herzens, zur Verhütung solcher Sünden und für die Vermehrung der Gottes- und Nächstenliebe.
0: Drittens, Geißelung. Vater unser im Himmel, geheiligt werde dein Name, dein Reich komme, dein Wille geschehe, wie im Himmel, so auf Erden. Unser tägliches Brot gib uns heute und vergib uns unsere Schuld, wie auch wir vergeben unseren Schuldigern. Und führe uns nicht in Versuchung, sondern erlöse uns von dem Bösen. Gegrüßt seist du, Maria, voll der Gnade, der Herr ist mit dir, du bist gebenedeit unter den Frauen, und gebenedeit ist die Frucht deines Leibes, Jesus. Heilige Maria, Mutter Gottes, bitte für uns Sünder, jetzt und in der Stunde unseres Todes. Amen. Ewiger Vater, durch die unbefleckten Hände Mariens und das göttliche Herz Jesu opfere ich dir die vielen tausend Wunden, die grausamen Schmerzen und das kostbare Blut Jesu von der Geißelung auf, zur Sühne für meine und alle Menschen Sünden des Fleisches, zur Verhütung solcher Sünden und für die Bewahrung der Unschuld, besonders in meiner Verwandtschaft.
1: Viertens, Dornenkrönung. Vater unser im Himmel, geheiligt werde dein Name, dein Reich komme, dein Wille geschehe, wie im Himmel, so auf Erden. Unser tägliches Brot gib uns heute und vergib uns unsere Schuld, wie auch wir vergeben unseren Schuldigern und führe uns nicht in Versuchung, sondern erlöse uns von dem Bösen. Gegrüßt seist du, Maria, voll der Gnade, der Herr ist mit dir. Du bist gebenedeit unter den Frauen, und gebenedeit ist die Frucht deines Leibes, Jesus. Heilige Maria, Mutter Gottes, bitte für uns Sünder, jetzt und in der Stunde unseres Todes. Amen. Ewiger Vater, durch die unbefleckten Hände Mariens und das göttliche Herz Jesu, opfere ich dir die Wunden, die Schmerzen und das kostbare Blut des heiligen Hauptes Jesu von der Dornenkrönung auf, zur Sühne für meine und aller Menschen Sünden des Geistes, zur Verhütung solcher Sünden und für die Ausbreitung des Königtums Christi auf Erden.
0: Fünftens, Kreuztragung. Vater unser im Himmel, geheiligt werde dein Name, dein Reich komme, dein Wille geschehe wie im Himmel, so auf Erden. Unser tägliches Brot gib uns heute und vergib uns unsere Schuld, wie auch wir vergeben unseren Schuldigern. Und führe uns nicht in Versuchung, sondern erlöse uns von dem Bösen. Gegrüßt seist du, Maria, voll der Gnade, der Herr ist mit dir, du bist gebenedeit unter den Frauen, und gebenedeit ist die Frucht deines Leibes, Jesus. Heilige Maria, Mutter Gottes, bitte für uns Sünder, jetzt und in der Stunde unseres Todes. Amen. Ewiger Vater, durch die unbefleckten Hände Mariens und das göttliche Herz Jesu, opfere ich dir die Leiden Jesu auf seinem Kreuzweg auf, besonders seine heilige Schulterwunde und deren kostbares Blut, zur Sühne für meine und aller Menschen Auflehnung gegen das Kreuz und Murren gegen deine heiligen Anordnungen und alle anderen Zungensünden, zur Verhütung solcher Sünden und für wahre Kreuzesliebe.
1: Sechstens, Kreuzigung Jesu. Vater unser im Himmel, geheiligt werde dein Name, dein Reich komme, dein Wille geschehe, wie im Himmel, so auf Erden. Unser tägliches Brot gib uns heute und vergib uns unsere Schuld, wie auch wir vergeben unseren Schuldigern, und führe uns nicht in Versuchung, sondern erlöse uns von dem Bösen. Gegrüßt seist du, Maria, voll der Gnade, der Herr ist mit dir, du bist gebenedeit unter den Frauen, und gebenedeit ist die Frucht deines Leibes, Jesus. Heilige Maria, Mutter Gottes, bitte für uns Sünder, jetzt und in der Stunde unseres Todes. Amen. Ewiger Vater, durch die unbefleckten Hände Mariens und das göttliche Herz Jesu, opfere ich dir deinen göttlichen Sohn am Kreuze auf, seine Annagelung und seine Erhöhung, seine Wunden an Händen und Füßen und die drei Ströme seines heiligen Blutes, die sich daraus für uns ergossen, seine äußerste Armut, seinen vollkommenen Gehorsam, alle seine Körper- und Seelenqualen, seinen kostbaren Tod und dessen unblutige Erneuerung in allen heiligen Messen der Erde, zur Sühne aller Verletzungen der heiligen Ordensgelübde und Ordensregeln, zur Genugtuung für meine und der Welt Sünden, für die Kranken und Sterbenden, für heiligmäßige Priester und Laien, für die Anliegen des Heiligen Vaters zur Wiederherstellung der christlichen Familie, für Starkmut im Glauben, für unser Vaterland und die Einheit der Völker in Christus und seiner Kirche, sowie für die Diaspora.
0: Siebtens, Öffnung der heiligen Seite. Vater unser im Himmel, geheiligt werde dein Name, dein Reich komme, dein Wille geschehe wie im Himmel so auf Erden. Unser tägliches Brot gib uns heute und vergib uns unsere Schuld, wie auch wir vergeben unseren Schuldigern. Und führe uns nicht in Versuchung, sondern erlöse uns von dem Bösen. Gegrüßt seist du, Maria, voll der Gnade, der Herr ist mit dir, du bist gebenedeit unter den Frauen, und gebenedeit ist die Frucht deines Leibes, Jesus. Heilige Maria, Mutter Gottes, bitte für uns Sünder, jetzt und in der Stunde unseres Todes. Amen. Ewiger Vater, würdige dich, für die Bedürfnisse der heiligen Kirche und zur Sühne der Sünden aller Menschen, das kostbare Blut und Wasser anzunehmen, welches aus der Wunde des göttlichen Herzens Jesu geflossen ist, und sei uns allen gnädig und barmherzig. Blut Christi, letzter, kostbarer Inhalt deines heiligen Herzens, wasche mich rein von allen eigenen und fremden Sündenschulden. Wasser der Seite Christi, wasche mich rein von allen Sündenstrafen und lösche mir und allen armen Seelen die Flammen des Fegfeuers aus. Amen. Im Namen des Vaters und des Sohnes und des Heiligen Geistes. Amen. Der göttliche Heiland offenbarte der heiligen Birgitta noch zusätzliche folgende Verheißung. Wisset, dass ich denjenigen, welche 12 Jahre lang täglich 7 Vater Unser und Ave Maria zu Ehren meines kostbaren Blutes beten, große Gnaden erweisen werde. Erstens, sie kommen nicht ins Fegefeuer. Zweitens, ich werde sie in die Zahl der Märtyrer aufnehmen, wie wenn sie ihr Blut für den Glauben vergossen hätten. Drittens, ich werde 3 Seelen ihrer Anverwandten in der heiligmachenden Gnade erhalten, je nach ihrer Wahl. Viertens, die Seelen ihrer Verwandten bis ins 4. Glied werden der Hölle entgehen. Fünftens, sie werden einen Monat vor ihrem Tod davon in Kenntnis gesetzt. Sollten sie vor dieser Zeit sterben, so betrachte ich es als geschehen. Das heißt, wie wenn sie diese Bedingungen erfüllt hätten. Papst Innozenz, der 10., bestätigte diese Offenbarung und fügte bei, dass die Seelen, die sie erfüllen, jeden Karfreitag eine Seele aus dem Fegefeuer befreien. 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Am 8. August 2013 war in Baldeck die Monatswallfahrt. Der indische Priester, der Pater Jakob Milton, hat die Messe gefeiert und Predigt gehalten. Sie hören jetzt das Evangelium und Predigt.
2: Aus dem Heiligen Evangelium nach Matthäus. In jener Zeit, als Jesus in das Gebiet von Caesarea Philippi kam, fragte er seine Jünger, für wen halten die Leute den Menschensohn? Sie sagten, die einen für Johannes den Täufer, andere für Elia, wieder andere für Jeremia oder sonst einen Propheten. Da sagte er zu ihnen, ihr aber, für wen haltet ihr mich? Simon Petrus antwortete, du bist der Messias, der Sohn des lebendigen Gottes. Jesus sagte zu ihm, selig bist du, Simon Bariona, denn nicht Fleisch und Blut haben dir das offenbart, sondern mein Vater im Himmel. Ich aber sage dir, Du bist Petrus, der Fels, und auf diesen Felsen werde ich meine Kirche bauen, und die Mächte der Unterwelt werden sie nicht überwältigen. Ich werde dir die Schlüssel des Himmelreichs geben. Was du auf Erden binden wirst, das wird auch im Himmel gebunden sein. Und was du auf Erden lösen wirst, das wird auch im Himmel gelöst sein. Dann befahl er den Jüngern, niemand zu sagen, dass er der Messias sei. Von da an begann Jesus seinen Jüngern zu erklären, er müsse nach Jerusalem gehen und von den Ältesten, den Hohenpriestern und den Schriftgelehrten vieles erleiden. Er werde getötet werden, aber am dritten Tag werde er auferstehen. Da nahm ihn Petrus beiseite und machte ihm Vorwürfe. Er sagte, das soll Gott verhüten, Herr, das darf nicht mit dir geschehen. Jesus aber wandte sich um und sagte zu Petrus, geh hinter mich, Satan, geh mir auf den Augen, du willst mich zu Fall bringen. Denn du hast nicht das im Sinn, was Gott will, sondern was die Menschen wollen. Evangelium unseres Herrn Jesus Christus. Liebe Schwestern und Brüder, als Jesus sah, dass seine Zeit gekommen war, wollte er wissen, ob die Menschen seine Botschaft verstanden haben. So fragt er seinen Jüngern, für wen halten die Leute den Menschensohn? Sie antworteten, einige für Johannes den Täufer, andere für Elia, wieder andere für einen der Propheten, Jeremia. Auf der einen Seite haben die Menschen ihn als ein großer Prophet verstanden. Sie haben aber nicht verstanden, wer er wirklich ist. So fragt Jesus den Jüngern, ihr aber, für wen haltet ihr mich? Petrus antwortete, du bist der Messias, der Sohn des lebendigen Gottes. Heutigen Evangelium lehrt uns, dass unser Wissen über Jesus Christus muss eine persönliche Erfahrung sein. Papst Benedikt hat sehr deutlich in vielen seiner Schriften und Predigten klar gemacht, Christentum ist eine persönliche Begegnung mit Jesus. Die Bereitschaft, sich auf Jesus und seine Botschaft einzulassen. Das Evangelium erzählt weiter, dass obwohl Petrus und die Jünger davon überzeugt waren, dass Jesus der Messias sei, hatten sie immer noch nicht verstanden, was damit gemeint war. Sie dachten immer noch in Bezug auf einen siegreichen Messias, einen Kriegerkönig, der die Römer auf Palästina austreiben und Israel an die Macht führen würde. Dann begann er, sie darüber zu belehren, der Menschensohn müsse vieles erleiden und von den Ältesten, den Hohenpriestern und den Schriftgelehrten verworfen werden. Er werde getötet, aber nach drei Tagen werde er auferstehen. Wieder einmal sprach Petrus das aus, was vermutlich alle dachten, mach das nicht. Er machte Jesus richtiggehend Vorwürfe deswegen und wollte ihn gerne überreden, sich nicht kreuzigen zu lassen. obwohl Jesus so offen und ehrlich mit ihnen über die Zukunft sprach, haben sie es ihm bis zuletzt nicht geglaubt. Jesus wandte sich um, sah seine Jünger an und wies Petrus mit den Worten zurecht: Geh hinter mich, Satan, denn du hast nicht das im Sinn, was Gott will, sondern was die Menschen wollen. Das Schwierigste an dieser Stelle ist sicherlich die Reaktion von Jesus auf Petrus. Wollte er damit sagen, dass der Satan durch Petrus sprach oder dass Petrus besessen war? Nein, das wollte er nicht. Satan ist ein Versucher und Jesus sagte damit: Führe mich nicht in Versuchung. Wer mein Jünger sein will, der verleugne sich selbst, nehme täglich sein Kreuz auf sich und folge mir nach. Denn wer sein Leben retten will, wird es verlieren. Wer aber sein Leben um meinetwillen verliert, der wird es retten. Nachfolge Jesu, liebe Schwestern und Brüder, das bedeutet, hinter Jesu zu gehen, die eigenen Vorstellungen fallen zu lassen und ganz auf Jesu zu blicken. Das ist es, was Petrus lernen muss. Ohne diese Bereitschaft zur Nachfolge ist der Weg mit Jesus nicht möglich. Die Liebe Gottes zu den Menschen ist es, die Jesus in den Tod gehen ließ. Doch gerade diese Liebe ist es auch, die das Leid und den Tod verwandelt und den Weg öffnet zu einem neuen Leben. Es ist der Herr, der zu mir und Ihnen sagt: Folge mir nach. Christus, schenke uns Mut und die Demut, dir nachzufolgen, weil du der Weg, die Wahrheit und das Leben bist. Amen.
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Nie wieder Krieg. Dieses Gebet betete Papst Johannes Paul II. 1991 direkt vor dem Kriegsbeginn gegen den Irak. Wir beten mit ihm. Gott unserer Väter, groß und voll Erbarmen, Herr des Friedens und des Lebens, du Vater aller Menschen, du hegst Pläne des Friedens und nicht des Leides. Du verdammst die Kriege und brichst den Stolz der Gewalttäter. Du hast deinen Sohn Jesus gesandt, um den Menschen in nah und fern den Frieden zu verkünden, um die Menschen aller Rassen und Völker in einer einzigen Familie zu vereinen. Höre den einmütigen Aufschrei deiner Kinder. Höre auf die dringende Bitte der ganzen Menschheit. Nie wieder Krieg. Dieses Abenteuer, aus dem es kein Zurück mehr gibt. Nie wieder Krieg. Diese Spirale von Trauer und Gewalt. Eine Bedrohung für alle Geschöpfe. Im Himmel, zu Wasser und zu Land. In Gemeinschaft mit Maria, der Mutter Jesu, bitten wir dich nun, sprich zu den Herzen derer, die Verantwortung tragen für das Schicksal der Völker. Halt auf die Logik der Rache und Vergeltung. Ermögliche durch deinen Heiligen Geist neue Lösungen, großmütige und ehrenvolle Gesten des Friedens. Eröffne Räume des Dialogs und geduldigen Wartens, die fruchtbarer sind als überstürzte Kriegstermine. Gib unsere Zeit Tage des Friedens. Nie wieder Krieg. Gebet des heiligen Papstes Johannes Paul.

Abendspaziergänge in die Welt der Musik. Zu unserem heutigen Abendspaziergang in die Welt der Musik begrüßt Sie, sehr verehrte Zuhörer, gerne am Mikrofon Simon Dach.

Wieder einmal greife ich auf die Reihe von Themen zurück, die dem Lob Gottes in der Musik gewidmet sind. Unser Vater Benedikt hat es in seiner ersten Enzyklika und danach auch immer wieder einmal betont, wie sehr die Verherrlichung und das Lob Gottes zu unserer Berufung als liebende Geschöpfe gehört. Cantare amantis est, sagt der heilige Augustinus, Liebende wollen sich als Singende äußern, also über die üblichen Mitteilungsweisen hinausgehen. Das ist auch der tiefere Sinn unseres Mottos, dass wir uns dieser besonderen Dimension der christlichen Gottesbeziehung noch mehr bewusst werden. Deshalb ist mein heutiges Thema die Beschäftigung mit einem Motiv aus den Psalmen. Der 150. Psalm, das letzte Gotteslied im alttestamentlichen Buch der Psalmen, beginnt mit den Worten Halleluja, lobet den Herrn in seinem Heiligtum. In den 10 aufeinanderfolgenden Imperativen dieses Loblieds hören wir immer wieder Halleluja, lobet. Diese Reihung ist wie ein Gesang, eine Musik, die nicht aufzuhören scheinen. Das Lob Gottes wird gleichsam zum Atem der Seele, der keine Unterbrechung kennt. Der erste Ort, an dem der Lobgesang entfaltet wird, ist der des Heiligtums. Die Sprachgelehrten erklären, dass im hebräischen Original damit vom heiligen, reinen und transzendenten Ort gesprochen wird, an dem Gott wohnt. Die griechische Übersetzung der Septuaginta und die lateinische Übersetzung der Vulgata haben ziemlich frei, aber auch nicht ohne Grund, anstelle von Heiligtum gesagt, lobet den Herrn inmitten seiner Heiligen.

In unserem Gesangbuch hat dieser Psalm seinen Platz in den Laudes des Stundengebets als dritter Psalm. Verbunden ist er mit dem Kehrvers »Alles, was atmet, lobe den Herrn«, dem Schluss des Psalmlieds, wie wir ihn gerade so klangvoll in der doppelchörigen Vertonung von Heinrich Schütz aus seinen Psalmen Davids gehört haben. Der Psalm 150 ist eigentlich ein Hymnus und gehört zu den fünf Psalmen des sogenannten Schlusshallel. Diese Psalmen ab dem 146. sind eingerahmt durch den Halleluja-Ruf, das Lob den Herrn des Psalters, und beinhalten in ihren Worten das Lob Gottes, des Schöpfers und Retters Israel. Lobe den Herrn, meine Seele! Gut ist es, unserem Gott zu singen und ihn zu loben. Lobet den Herrn vom Himmel her, singet dem Herrn ein neues Lied. Lobet Gott in seinem Heiligtum, in seiner mächtigen Feste. Halleluja! Der letzte, 150. Psalm bringt die Aufforderung »Halleluja, lobt den Herrn« weitere 10 Male und mündet in die Aufforderung »Alles, was atmet, lobe den Herrn«. Alle Stimmen der Schöpfung sollen zusammenklingen in der Gemeinschaft des Lobpreises, in voller Harmonie ausgerichtet sein auf ihn, damit Gott alles in allem sei. Alleluia, laudate Dominum in sanctis eius, omnis spiritus, laudet Dominum.

Der Gedanke des kosmischen Lobpreises wird in unserem Psalm im ersten Teil gewissermaßen komprimiert ausgedrückt mit Metaphern, welche die alles übersteigende Größe Gottes zum Ausdruck bringen sollen und den Grund dafür nennen, warum der große Gott allen Lobes würdig ist. Lobt ihn für seine großen Taten, lobt ihn in seiner gewaltigen Größe oder wie auch übersetzt wird, lobt ihn nach der Fülle seiner Größe. Nicht nur im Psalm 150, dem krönenden Schlussstein im alttestamentlichen Buch der Preisungen, wie Martin Buber die Sammlung der Psalme nennt, steht diese konkrete Aufforderung, alles in der Welt, jede lebendige Zelle soll Gott loben, denn im Lob Gottes erfüllt sich der Sinn der Welt. Der ganze Psalter ist durchklungen vom Halleluja der Psalmbeter. Es ist dies aber auch das letzte Wort im Buch der Lobgesänge des Herrn. Er hat ja nicht nur mit dem Menschen einen Bund geschlossen, sondern nach dem ersten Buch Mose mit allem Fleisch. Wenn dieser Bund erfüllt ist, dann wird alles, was Odem hat, den Herrn loben. In der Vision des Johannes im Buch der Offenbarung heißt es, und alle Geschöpfe im Himmel und auf der Erde, unter der Erde und auf dem Meer, alles, was in der Welt ist, hörte ich bekennen. Ihm, der auf dem Thron sitzt und dem Lamm, gebühren Lob und Ehre und Herrlichkeit und Kraft in alle Ewigkeit.

Wir hörten gerade den ersten Teil der Vertonung des Psalms 150 von Anton Bruckner, dem großen Kirchenmusiker und Symphoniker des ausgehenden 19. Jahrhunderts. Die Musik erinnert im Duktus an seine Komposition des Te Deum Laudamus, des großartigen altkirchlichen Lobgesangs auf den Herrscher des Alls, den Gott der Scharen, den ewigen Vater. Und dieser Text bringt ja in seinem Einleitungsteil im Grunde auch das zum Ausdruck, was der Psalm 150 mit seinen Worten vor uns ausgebreitet hat. Dich, Gott, loben wir, dich, Herr, preisen wir. Dir, dem ewigen Vater, huldig das Erdenrund. Dir rufen alle Engel, die Himmel und Mächte insgesamt, die Cherubim und die Seraphim mit nie endender Stimme zu. Heilig, heilig, heilig, Herr Gott der Scharen, voll sind Himmel und Erde von deiner erhabenen Herrlichkeit.

0: Wenden wir uns aber nach diesem Ausflug in die großartige Vision des Te Deum wieder den Bildern des 150. Psalms zu. Wir kommen ja nun in den liturgischen oder musikalischen Teil dieses Psalms, in dem die Gemeinde aufgefordert wird, Gott mit allen Instrumenten, die zur Verfügung stehen, ja mit allen vorhandenen Ausdrucksmöglichkeiten zu loben. Lobt Gott mit dem Schall der Hörner, mit Harfe und Zither, mit Flöten und Saitenspiel, mit Pauken und Zimbeln. Ja, lobt ihn mit dem Tanz, nicht nur der Töne und Klänge, sondern auch eures Körpers. Auch diese Einbeziehung aller künstlerischen Mittel in Gebet und Lob Gottes steht im Psalm 150 nicht einzig da. Im Psalm 81 heißt es zum Beispiel, Frohlocket Gott, der unsere Stärke ist, jauchzet dem Gott Jakobs. Hebt an mit Psalmen und lasst hören die Pauken, liebliche Zittern und Harfen. Blaset am Neumond die Posaune, am Vollmond zur Feier unseres Festes. Wenn wir die Luther-Übersetzung unseres 150. Psalms hören, wird das Bild des Musizierens zu Gottes Ehren sogar noch ein wenig farbiger. Denn nach der Art der Psalmenliteratur werden die Instrumente, in diesem Fall die Schlaginstrumente, im zweiten Anlauf noch etwas spezifiziert. Nehmt nicht nur helle Zimbeln, sondern es sollen auch wohlklingende Zimbeln sein.
1: Lobet ihn mit Posaunen. Lobet ihn mit Psaltern und Harfen. Lobet ihn mit Pauken und Reigen. Lobet ihn mit Saiten und Pfeifen. Lobet ihn mit hellen Zimbeln. Lobet ihn mit wohlklingenden Zimbeln. Alles, was Odem hat, lobe den Herrn. Alleluja.
0: Zimbeln waren Bestandteil der Tempelmusik, antike Schlaginstrumente in Form zweier metallener Teller, vergleichbar mit Becken, die mit den Rändern, also anders als die Becken, aneinander geschlagen und zum Klingen gebracht werden. Da es die Zimbeln auch in Form einer Handpauke aus Metall gibt, ist nicht sicher, ob hier die aus Glockenbronze gegossenen Handscheiben gemeint waren oder kleine Päukchen. Jedenfalls geht es bei den genannten Instrumenten um das in der biblischen Zeit verwendete Instrumentarium der liturgischen Musik, also um eine höchstmögliche Steigerung der Intensität des Gotteslobs durch Klänge und den liturgischen Tempeltanz. Wir dürfen uns diese Mittel allerdings nicht in unserem Sinn als besonders eindrucks- und klangvoll vorstellen. Für die damaligen Menschen waren es aber aus dem Alltag herausweisende Ausdrucksmittel.

Kehren wir nach diesem Klangeindruck aus Jerusalem in hebräischer Sprache wieder zurück zu Psalmvertonungen in der Musik aus unserer Kultur. Heinrich Schütz hat die in unserem Zusammenhang interessanten Texte über den Gebrauch von Instrumenten in den Psalmen 81, 98 und 150 für eine Komposition in seinen Symphonie Sacrae zusammengestellt. Wir hören den Schluss dieser Vertonung über den Text Jubilate Deo in cordis et organo, in tympone et coro. Lobt Gott mit Pfeifen und Saitenspiel, mit Pauken und dem Chor, singt und jubelt und spielt, so gut ihr könnt. Alleluja. Und gleich anschließend erklingt eine weitere Vertonung unseres Psalms aus den Sinfonie Sacrae von Schütz, die in besonders farbiger Weise den Text vertont.

Im ersten Teil unserer Betrachtung, verehrte Zuhörer, habe ich Ihnen aus dem Psalmwerk von Anton Bruckner nur den ersten Teil eingespielt. Ich möchte nun den zweiten Teil nachliefern, in dem ebenfalls von den Instrumenten die Rede ist, die zu Gottes Ehre erklingen sollen und die Bruckner zusammen mit dem Chor für seine Vertonung ja vollendet einsetzt. Für die Übertragung des hebräischen Urtextes gibt es natürlich eine Vielzahl von Übersetzungsvarianten. Unstrittig scheint zu sein, dass der Herr gelobt werden soll mit Posaunen, mit Pauken, mit Saitenspiel. Ein fragliches Wort, dessen Übersetzung dagegen offen ist, heißt bei Luther Harfe, bei Buber Schalmei. In fast jeder Übersetzung steht ein anderes Instrument, Flöten, Pfeifen, Zither kommen vor. Im Urtext steht Ugaf, was vermutlich ein Blasinstrument war. In den anderen Sprachen, die uns in diesem Zusammenhang begegnen, ist mit Rückgriff auf die lateinische Textfassung auch zum Beispiel von Stringed Instruments und Organs die Rede, also von Streichinstrumenten und Orgeln. Lassen wir die Originalbesetzung des biblischen Tempelorchesters offen und freuen wir uns an dem Orchesterklang, den Anton Bruckner zum Lobe Gottes aufbietet.

0: von der musikalischen Barockzeit und Romantik in unsere Tage. Der Musikdirektor von Cambridge College und Leiter der bekannten Cambridge Singers,
1: John Rutter,
0: Jahrgang 1945, hat eine klangvolle Vertonung des 150. Psalms geschrieben, die ich Ihnen abschließend zu Gehör bringen möchte. Lassen Sie mich dem folgenden Werk ein Gebet voranstellen, das den Inhalt des christlich gedeuteten Psalmtextes vom Psalm 150 aufnimmt. Ewiger Gott, wir loben dich und preisen dich, denn groß ist deine Herrlichkeit. Führe uns auf den Wegen dieser Zeit, bis alle Stimmen zusammenklingen. Wenn dann die ganze Schöpfung von der Verderbnis der Sünde und des Todes befreit ist, lass uns zusammen mit ihr dich verherrlichen in deinem Reich, im Heiligen Geist, durch Christus und

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Liebe Hörerinnen und Hörer, ich darf Sie auch meinerseits sehr herzlich zu diesem heutigen Vortrag begrüßen und ich bedanke mich bei Herrn Gallica für die freundliche Einführung. Ich darf Sie bitten, dass wir miteinander ein Gebet sprechen, damit der Geist Gottes uns durch diese Sendung begleiten möge. Im Namen des Vaters und des Sohnes und des Heiligen Geistes. Amen. Komm, Heiliger Geist, und erfülle die Herzen deiner Gläubigen und entzünde in ihnen das Feuer deiner Liebe. Sende aus deinen Geist und alles wird neu geschaffen und du wirst das Angesicht der Erde erneuern. Dann wenden wir uns auch an die Mutter Gottes und bitten sie um ihre Fürbitte. Gegrüßet seist du, Maria, voll der Gnade, der Herr ist mit dir, du bist gebenedeit unter den Frauen und gebenedeit ist die Frucht deines Leibes, Jesus. Heilige Maria, Mutter Gottes, bitte für uns Sünder, jetzt und in der Stunde unseres Todes. Amen. Dann wenden wir uns auch an die Engel und bitten sie um ihr kräftiges Geleit. Engel Gottes, unsere Beschützer, denen des höchsten Vater Liebe uns anvertraut hat, erleuchtet, beschützt, regiert und leitet uns. Amen. Und schließlich wollen wir uns noch an den großen Schweizer Nationalheiligen, an den heiligen Nikolaus von der Flüe wenden. Heiliger Nikolaus von der Flüe, bitte für uns. Im Namen des Vaters und des Sohnes und des Heiligen Geistes. Amen. Liebe Hörerinnen und Hörer, bei unserer langen Wanderung durch das Neue Testament sind wir beim Apostel Paulus angelangt und wir haben in den vergangenen Sendungen einiges gehört vom Römerbrief und auch vom ersten Korintherbrief des Apostels Paulus. Der erste Korintherbrief des Apostels Paulus, der enthält viele grundlegende Lehren und auch Erklärungen, die wir heute dringend brauchen und die wir uns immer wieder vor Augen führen müssen, um eine klare Sicht der Dinge zu haben. Deswegen kann ich Ihnen nur empfehlen, immer wieder einmal den ersten Korintherbrief in die Hand zu nehmen und zu lesen. Da gibt es viele Aussagen, die sind von großer, großer Wichtigkeit. Freilich, die Theologie des Apostels Paulus ist nicht immer ganz einfach. Und man muss sich immer wieder fragen, was hinter gewissen Aussagen steht. Aber die Grundzüge dieses Briefes sind auch für jemanden, der jetzt nicht von der Exegese, also von der Auslegung der Heiligen Schrift herkommt, durchaus verständlich. Heute wollen wir uns einem neuen Schwerpunkt zuwenden, nämlich der Eucharistie. Wenn wir da darauf hinweisen, wo sich diese Stelle befindet, so kann ich Ihnen sagen, es geht also hier um den ersten Korintherbrief, um das 11. Kapitel, Vers 23 bis 26. 1 Korinther 11, 23 bis 26. Da schreibt Paulus: Denn ich habe vom Herrn empfangen, was ich euch dann überliefert habe. Jesus der Herr nahm in der Nacht, in der er ausgeliefert wurde, Brot, sprach das Dankgebet, brach das Brot und sagte: Das ist mein Leib für euch. Tut dies zu meinem Gedächtnis. Ebenso nahm er nach dem Mahl den Kelch und sprach: Dieser Kelch ist der neue Bund in meinem Blut. Tut dies, so oft ihr daraus trinkt, zu meinem Gedächtnis. Denn so oft ihr von diesem Brot esst und aus dem Kelch trinkt, verkündet ihr den Tod des Herrn, bis er kommt. Wir haben hier eine sehr bedeutsame Stelle vor uns. Paulus erinnert uns an die Einsetzung der Eucharistie. Er geht zunächst davon aus, dass beim letzten Abendmahl Jesus
die Eucharistie eingesetzt hat und dass er seinen Jüngern in der Gestalt von Brot und Wein seinen Leib und sein Blut gereicht hat. Er sagt, dass Jesus das Brot gebrochen habe und dabei gesagt hat, das ist mein Leib für euch. Und dann, dieser Kelch ist der neue Bund in meinem Blut. Jesus hat also den Jüngern in der Gestalt von Brot und Wein seinen Leib und sein Blut gereicht. Und dann fügt er noch hinzu, dass die Jünger dieses Mahl immer wieder halten sollen und dass dabei dieses Mahl auch zu seinem Gedächtnis zu halten sei. Die Jünger sollen also dieses Mahl immer wieder feiern und dabei auch das Gedächtnis an Jesus feiern. Und gleichzeitig hebt er auch hervor, dass dieser Kelch der neue Bund in seinem Blut sei. Also hier wird jetzt ein neuer Bund geschlossen. Es ist nicht mehr der Bund des Berges Sinai, sondern es ist der neue Bund und der wird im Blut Jesu geschlossen. Diese Stelle gehört zu den wichtigsten Stellen der christlichen Theologie, weil nämlich zusammen mit dem Einsetzungsbericht in den Evangelien ist diese Stelle hier grundlegend für das Verständnis der Liturgie. Diese Stelle war aber auch immer wieder Ausgangspunkt für verschiedenste Diskussionen. Und wir wissen ja, dass diese Stelle von den Reformatoren ganz anders ausgelegt wird als etwa in der katholischen Kirche. Zwingli, der große Reformator aus Zürich, hat diese Stelle ganz deutlich in einem symbolischen Sinn verstanden. Und er ging nicht mehr von der sogenannten Realpräsenz aus. Das Wort Realpräsenz bedeutet die wirkliche Gegenwart. Und man meint mit der Realpräsenz, dass Jesus in der Eucharistie in den Gestalten von Brot und Wein tatsächlich gegenwärtig ist und dass es sich dabei um seinen Leib und um sein Blut handelt. Es geht hier nach katholischem Verständnis nicht nur um ein Symbol, sondern um eine Wirklichkeit, um eine reale Präsenz. Und diese Diskussion geht bis heute weiter und immer wieder stellt sich die Frage, wie sind diese Texte wirklich gemeint? Und weil hier verschiedene Auslegungen stattgefunden haben, ist es auch nicht möglich, dass zwischen dem katholischen Gottesdienst und einem protestantischen bzw. reformierten Abendmahl eine Einheit zustande kommt, weil hier ein grundlegend verschiedenes Verständnis der Eucharistie vorliegt. Um nun hier etwas tiefer einzudringen, muss man sich noch die Fortsetzung von dieser Stelle einmal sehr genau anschauen. Wir lesen also jetzt immer im 1. Korintherbrief im 11. Kapitel die Verse 27 bis 29. Also 1. Korintherbrief, 11. Kapitel, Vers 27 bis 29. Und da schreibt Paulus: Wer also unwürdig von dem Brot isst und aus dem Kelch des Herrn trinkt, macht sich schuldig am Leib und Blut des Herrn.
Jeder soll sich selbst prüfen. Erst dann soll er von dem Brot essen und aus dem Kelch trinken. Denn wer davon isst und trinkt, ohne zu bedenken, dass es der Leib des Herrn ist, der zieht sich das Gericht zu, indem er isst und trinkt. Diese Aussagen sind nun von einer großen Deutlichkeit. Paulus stellt sich hier dem Problem, dass es oft Menschen gibt, die dieses Eucharistische, die Eucharistie in einer unwürdigen Weise essen und dadurch schuldig werden. Er schreibt, wer also unwürdig von dem Brot isst und aus dem Kelch des Herrn trinkt, macht sich schuldig am Leib und am Blut des Herrn. Und dann wird er noch deutlicher. Jeder soll sich selbst prüfen, erst dann soll er von dem Brot essen und aus dem Kelch trinken, denn wer davon isst und trinkt, ohne zu bedenken, dass es der Leib des Herrn ist, der zieht sich das Gericht zu, indem er isst und trinkt. Also der Mensch muss bedenken, dass es der Leib des Herrn ist. Das ist Klartext. Hier wird deutlich gesagt, dass es sich bei der Eucharistie um den Leib des Herrn handelt. Und deswegen wird hier von katholischer Seite in Anlehnung auch an diese Stelle des heiligen Paulus seit jeher gelehrt, dass die Eucharistie der Leib des Herrn ist. Es geht hier um eine Realpräsenz, um eine wirkliche Gegenwart Jesu, um seinen Leib und um sein Blut in der Gestalt von Brot und Wein. Aus diesem Grund wird also auch immer festgehalten, dass es sich bei der Eucharistie, bei der berühmten Wandlung, um den Höhepunkt der heiligen Messe handelt. In dem Moment, wo der Priester diese Worte spricht, das ist mein Leib, das ist mein Blut, und er spricht sie stellvertretend für Jesus Christus, in dem Moment wird aus Brot und Wein Leib und Blut Christi, und in dem Moment kommt Jesus Christus in unsere Mitte. Er kommt auf den Altar. Und deswegen war es früher auch in der katholischen Kirche selbstverständlich, dass sich im Augenblick der Wandlung jeder niedergekniet hat, weil den Menschen bewusst war, was hier geschieht. Jesus Christus kommt in unsere Mitte. Er nimmt Fleisch und Blut an unter der Gestalt von Brot und Wein. Und in diesem Augenblick hat also jeder in großer Stille und Ehrfurcht auf den Altar geblickt, weil er gewusst hat, jetzt kommt der Höhepunkt. In der Zwischenzeit ist es so, dass bei nicht wenigen Gläubigen der Glaube an die Realpräsenz, an die wirkliche Gegenwart Jesu Christi unter den Gestalten von Brot und Wein oft etwas ins Wanken geraten ist. Wenn man heute mit Menschen spricht, dann sprechen sie sehr häufig von einem Symbol. Aber das ist es nicht. Es ist eine wirkliche Gegenwart. Nun, es ist verständlich, dass hier der Mensch sich manche Fragen stellt. Und es ist verständlich, dass die Vernunft sich fragt, wie es denn möglich sei, dass der große Gott in einer Hostie und im Wein des Kelches gegenwärtig sein kann.
Es ist nicht umsonst, dass nach der Wandlung der Priester immer die Worte spricht, ein Geheimnis des Glaubens. Auf Lateinisch heißt das, oder auf Griechisch und Lateinisch, Mysterium Fidei. Es ist ein Geheimnis und es ist mit der Vernunft nicht zu durchdringen. Es ist mit der Vernunft nicht zu erklären. Es wird zwar klar gesagt, was hier geschieht, dass nämlich Brot und Wein sich in Leib und Blut Jesu verwandeln, aber erklären kann man es nicht. Die Theologie spricht hier von einer sogenannten Transsubstantiation und meint mit diesem Wort den Übergang von der Substanz des Brotes und des Weines in die Substanz des Leibes und Blutes Jesu. Also aus einer Substanz von Brot und Wein wird eine andere Substanz, nämlich Leib und Blut. Es handelt sich um eine Transsubstantiation. Die Grundlage wird eine andere. Es kommt zu einem Übergang von der Substanz, von der Grundlage von Brot und Wein zur Substanz von Leib und Blut. Es wird also hier theologisch sehr klar gesagt, um was es geht. Aber wie das geschehen soll, das wird nicht gesagt. Und da darf ich Ihnen ganz offen sagen, dass es für mich auch ein großes Problem war, diese Dinge zu glauben. Weil mit den Augen sieht man nichts. Und nur die Augen des Glaubens müssen uns hier weiterhelfen. Und es war für mich in jungen Jahren oft und oft die Frage, geschieht denn da wirklich etwas oder ist das alles nur etwas Symbolisches? Und darüber musste ich mir oft und oft den Kopf zerbrechen. Und es war oft und oft ein Zustand der Skepsis. Aber dann hatte ich das große Glück, doch einmal hier einen neuen Zugang zu finden. Doch darüber möchte ich Ihnen nach einer kurzen Musikpause berichten.

Liebe Hörerinnen und Hörer, wir sprechen also gerade von der Realpräsenz der Eucharistie, also von der wirklichen Gegenwart Jesu in den Gestalten von Brot und Wein. Wir sprechen von der Realpräsenz in dem Sinn, dass wir sagen, in der Eucharistie ist Jesus leibhaftig gegenwärtig. Und ich habe kurz darauf hingedeutet, dass es auch für mich in jungen Jahren oft nicht einfach war, an diese Dinge zu glauben. Und da musste ich mich wieder einmal auf die Suche machen. Es ist immer so traurig, wenn man im Glauben ein schwerer Nöter ist und wenn man erst suchen muss, bis man gewisse Dinge dann auch annehmen kann. Ich beneide oft diese Menschen, die einen wunderbaren Glauben haben, die einfach sagen können, lieber Gott, ich glaube das. Aber ich war immer ein Thomas, der ungläubige Thomas, der sich erst auf die Suche gemacht hat und der einfach mal genau nachlesen wollte in der Heiligen Schrift, wie ist denn das wirklich? Kann man das glauben? Aber ich habe dann bald festgestellt, dass ich nicht ganz allein bin als ungläubiger Thomas. Und ich bin immer wieder Menschen begegnet, die ähnliche Fragen hatten und die ähnliche Zweifel hatten. Und wenn ich heute in die Schule hineinschaue, dann merke ich, da sind ganze Mengen von solchen Gestalten, die dem ungläubigen Thomas ähnlich sind. Ja, und da hatte ich dann einmal die Gelegenheit, mit einer Pilgergruppe nach Italien zu fahren. Und da kamen wir auch an einen bekannten Ort, nämlich nach Lanciano. Lanciano, das liegt in Mittelitalien, in den Abruzzen, ein kleines, uraltes Städtchen. Die Anfänge gehen schon zurück in die römische Geschichte. Und in Lanciano, da gibt es eine uralte Kirche und in dieser Kirche, da ist etwas ganz Außergewöhnliches passiert. Um das Jahr 750 herum hat ein Basilianer Mönch dort die Heilige Messe gefeiert. Und dieser Basilianer Mönch, der hatte bei der Heiligen Messe Zweifel, ob es tatsächlich bei der Wandlung zu einer Wandlung kommt, ja oder nein. Und da ist nun Folgendes geschehen. Bei der Wandlung hat sich plötzlich diese Hostie in ein Stück Fleisch verwandelt und der Wein hat sich plötzlich in Blut verwandelt. Der Priester war unheimlich schockiert und die Gläubigen haben sofort gemerkt, dass hier etwas ganz Außergewöhnliches passiert war. Und es wurde dann bekannt, dass es sich hier um ein sogenanntes eucharistisches Wunder gehandelt hat. Es war nämlich eine ganz sichtbare Verwandlung der Hostie in Fleisch und um eine sichtbare Verwandlung des Weins in Blut gekommen. Man hat diese Hostie und dieses Blut aufbewahrt. Das Blut hat sich zu kleinen Klümpchen geformt und die Hostie wurde auch in einer eigenen Monstranz aufbewahrt. Und die hat man bis zum heutigen Tag immer verehrt und auch bei verschiedensten Gelegenheiten den Gläubigen gezeigt. Und ich hatte da Gelegenheit, diese Monstranz zu sehen. In dieser Monstranz sieht man die Hostie und in dieser Monstranz sieht man auch in einem eigenen kleinen Gefäß die Blutklümpchen von diesem eucharistischen Wunder. Ich wollte ganz nahe an diese Monstranz herankommen, um wirklich mit eigenen Augen zu sehen, was man mir da erzählte.
Und da stand ich nun unmittelbar vor dieser Monstranz und hatte Gelegenheit, diese Hostie zu sehen und auch diese Blutklümpchen. Und es war zutiefst ergreifend zu sehen, dass man hier vor einer gewandelten Hostie stand und dass man hier auch vor gewandelten Klümpchen stand, die aus dem Wein zu Blut geworden waren. Bin dann sehr nachdenklich, aber auch in großer Ehrfurcht wieder von dieser Monstranz zurück in die Kirche. Und da sah ich dann in der Sakristei der Kirche eine Art Dokumentation. Und diese Dokumentation, die hat mich dann, ich muss fast sagen, elektrisiert. Da waren nämlich verschiedene Fotografien in Vergrößerung zu sehen. Und gleichzeitig war auf verschiedenen Tafeln eine Dokumentation zu sehen, die sehr genau berichtet hat von verschiedenen wissenschaftlichen Untersuchungen, die man von dieser Hostie und auch von den Blutklümpchen vorgenommen hat. Und ich habe dann auch ein eigenes Buch gekauft, in dem von diesen Untersuchungen die Rede war, und habe das mit größtem Interesse studiert. Nun muss man eines sagen, die Realpräsenz ist natürlich nicht Gegenstand der wissenschaftlichen Forschung. Wir können nicht mit Hilfe der wissenschaftlichen Forschung die wirkliche Gegenwart Jesu in der Eucharistie erfassen. Aber die Untersuchungen sind eine Hilfe und verschaffen uns einen weiteren Zugang, um hier einmal festzustellen, wie Gott in die Natur eingreift und wie Gott in der Natur wirkt. Und deswegen möchte ich Ihnen einige Dinge von dieser Untersuchung auch erzählen. Man hat also im Jahr 1971, im Jahr 1973 und auch im Jahr 1981 mehrere Professoren der medizinischen Fakultät von Siena und von Arezzo beauftragt, diese Hostie, ganz kleine Teile und auch diese Blutklümpchen zu untersuchen. Später wurden dann diese Untersuchungen auch von der Weltgesundheitsorganisation noch einmal wiederholt. Und da kam man zu ganz erstaunlichen Erkenntnissen. Zunächst einmal wurde festgestellt, dass es sich bei dem Fleisch und bei dem Blutklümpchen eindeutig um ein menschliches Gewebe handelt und auch um menschliches Blut. Man hat dann festgestellt, dass es sich bei dieser Hostie um das Gewebe von einem Herzmuskel handelt. Es war also ein Teil des Myokards von einem etwa 30-jährigen Mann. Man hat dann festgestellt, dass es sich bei diesem Blut um die Blutgruppe AB plus handelt. Und dieses AB positiv, das ist die gleiche Blutgruppe, die man auch bei den Blutspuren auf dem Turiner Grabtuch feststellen konnte. Man hat dann weiter Folgendes auch beobachten können. Man hat dann unter dem Mikroskop und mit verschiedensten Methoden diese Gewebe sehr genau untersucht. Und da konnte man feststellen, dass der Schnitt dieses Gewebes keine einzige Zelle verletzt hat. Wenn heute ein Chirurg eine Schnittstelle durch ein Gewebe vollzieht, dann ist es unvermeidlich, dass er mit dem Skalpell, mit dem er den Schnitt durchführt, dass er auch Zellen von dem Gewebe durchschneidet. Und hier konnte man feststellen, dass der Schnitt von diesem Gewebe außen herum am Rand keine einzige Zelle durchschnitten hat.
Das ist rein menschlich nicht möglich. Wir haben kein medizinisches Gerät, chirurgisches Gerät, mit dem wir ein Gewebe durchschneiden können, ohne auch Zellen zu durchschneiden. Und da hat man sich gefragt, wie ist denn das möglich, dass ein solcher Schnitt durchgeführt wird? Das nächste, was man festgestellt hat, dass an diesem Gewebe keinerlei Verwesungsspuren festzustellen waren und dass auch kein Mumifizierungsprozess zu beobachten war. Es handelte sich also nicht um ein Gewebe, das man einem Leichnam entnommen hat. Man hätte ja argumentieren können, da hat jemand aus einer Leiche so ein Stück herausgeschnitten und anschließend erklärte man das zu einem Wunder. Aber das Gewebe war nicht aus einer Leiche. Es war keinerlei Verwesungsspur zu beobachten. Es war auch keinerlei Mumifizierung festzustellen. Man hätte sagen können, gut, das hat man einer alten ägyptischen Mumie entnommen und dann hat man das als Wunder erklärt. Aber es war von einer Mumifizierung nicht zu sehen. Und dann konnte man auch keinerlei Konservierungsmittel beobachten. Wie kann sich ein Gewebe ohne Konservierungsmittel 12 Jahrhunderte lang erhalten in einer Monstranz, die nicht luftdicht abgeschlossen war? Und dann gab es noch ein weiteres Phänomen, das sehr nachdenklich stimmt. Man hat dann auch die Klümpchen gewogen und hat dabei festgestellt, dass diese 5 Blutklümpchen von verschiedener Größe sind. Aber alle Klümpchen, obwohl sie verschieden groß waren, hatten dasselbe Gewicht, nämlich 16,505 Gramm. Also 16 Gramm und 505.000 Gramm. Obwohl die Klümpchen verschieden groß waren, hatten sie alle bis auf das Milligramm genau das gleiche Gewicht. Und zum Schluss hat man dann alle 5 Klümpchen gemeinsam gewogen und siehe da, die 5 Klümpchen hatten gemeinsam wiederum 16,505 Gramm Gewicht. Und hier war man sprachlos, weil nämlich die 5 Klümpchen gemeinsam das gleiche Gewicht hatten wie die 5 einzelnen Klümpchen für sich. Man wurde nachdenklich und hat dann versucht, sich diese Sache etwas theologisch auch mal anzuschauen. Und da kommt ja eine ganz wichtige Frage ins Spiel. Wir wissen ja heute, dass jeder von uns bei der Heiligen Kommunion eine Hostie bekommt. Jeder Einzelne empfängt eine Hostie und bekommt den ganzen Leib Christi. Aber wie ist denn das? Wenn jeder den Leib Christi empfängt, gibt es dann viele Leib Christi oder gibt es nur einen Leib Christi? Das ist ja immer wieder eine große Frage. Und da kommt man plötzlich bei dieser Untersuchung zu dieser eigenartigen Überlegung, jedes Klümpchen hat sein Gewicht von 16,505 Gramm und alle 5 Klümpchen zusammen haben wiederum das Gewicht von 16,505 Gramm. Ist das ein Hinweis dafür, dass trotz der Vielfalt der Eucharistie es letztlich immer nur der eine Leib Christi ist? Das stimmt nachdenklich. Also man kann feststellen, dass es sich bei diesem eucharistischen Wunder einmal um menschliches Fleisch und Blut handelt, dass es sich
um die gleiche Blutgruppe handelt wie beim Turiner Grabtuch, A, B positiv. Man kann feststellen, dass es sich um ein Gewebe handelt, das gewissermaßen die Eigenschaften von einem frischen Fleisch hat und keinerlei Verwesungsspur aufweist. Es ist ein Gewebe, das trotz einer 1200 Jahre langen Zeit keine Verwesung aufweist. Es ist die Tatsache festzustellen, dass 5 verschiedene Blutklümpchen trotz unterschiedlicher Größe dasselbe Gewicht haben und dass 5 Blutklümpchen gemeinsam das gleiche Gewicht haben wie jedes einzelne von diesen 5 Blutklümpchen, da wird man einfach nachdenklich. Und da spürt man, dass hier mit den Gesetzen der Natur etwas passiert, das in keine natürliche Logik hineinpasst. Aber man kann es feststellen. Man kann es überprüfen. Man kann es sogar naturwissenschaftlich überprüfen. Die Leute wollen ja immer eine wissenschaftliche Überprüfung, da haben sie sie. Aber es ist immer die gleiche Schule Gottes. Gott gibt uns Zeichen. Die Zeichen können wir überprüfen. Wir können feststellen, dass es so ist. Aber die Erklärung liefert uns Gott nicht. Er zeigt die Wirkung. Aber nicht die Ursache und nicht die Erklärung. Obwohl es deutlich vor unseren Augen ist, bleibt es trotzdem ein Geheimnis des Glaubens. Liebe Hörerinnen und Hörer, die Beschäftigung mit diesem eucharistischen Wunder war für mich von ganz entscheidender Bedeutung. Und ich habe dann endlich mit voller Überzeugung den christlichen, den katholischen Glauben teilen können, dass es sich bei der Eucharistie nicht nur um ein Symbol handelt, sondern um eine Realpräsenz, um eine tatsächliche, wirkliche Gegenwart Jesu in der Eucharistie. Und es ist auch ganz interessant, dass es Brüder und Schwestern aus den reformierten Kirchen gibt, die begreifen, dass die katholische Kirche etwas hat, das sie nicht haben. Es ist nämlich ein gewaltiger Unterschied, ob man bei der Eucharistie, beim Abendmahl, nur von einem Symbol spricht oder ob das eine Realität ist. Ein Symbol ist nicht das gleiche wie die Wirklichkeit. Und es hat aufgrund dieses Verständnisses, dass die Eucharistie eine Realität ist, auch schon so manchen aus den reformierten Kirchen gegeben, die zur katholischen Kirche gekommen sind. Hier die katholische Kirche das eigentliche Zentrum hat, dass hier in der Eucharistie Jesus Christus leibhaftig unter uns anwesend ist. Die Eucharistie ist die Verlängerung der Menschwerdung Jesu. Ein interessantes Zeichen, das mit dem großen Heiligen von ihrer geliebten Heimat der Schweiz zu tun hat, Nikolaus von der Flö. Ich hatte einmal in meinem Leben Gelegenheit, zum heiligen Nikolaus von der Flö zu kommen. Ich werde diesen Tag nie vergessen. Das war der 2. April 1981. Das liegt also lange zurück. Und da haben wir mit Freunden, meine Frau und ich, eine Reise unternommen. Und da sind wir bis in den Ranst gekommen. Und da hat uns ein Führer gesagt, dass wir den schönsten Tag erlebt hätten, den es je dort zu sehen gab. Und da haben wir uns auch mit dem Leben des heiligen Nikolaus von der Flü auseinandergesetzt. Und da haben wir erfahren, dass Nikolaus von der Flü 19 Jahre lang
nur von der Eucharistie gelebt hat. Er hat 19 Jahre lang jeden Tag die Heilige Kommunion empfangen und hat nur von der Kommunion gelebt. Am Anfang hat man sich gedacht, das könnte doch ein Schwindel sein. Am Tag spielt er den frommen Heiligen und in der Nacht, da isst er dann. Und da hat man dann auf Anordnung des Bischofs den Einsiedler Nikolaus überwacht und kontrolliert. Aber da hat man festgestellt, dass dieser Mann tatsächlich nichts gegessen hat, wochenlang, monatelang. Und mit der Zeit hat man dann verstanden, dass dieser Mann ausschließlich von der Eucharistie gelebt hat. 19 Jahre lang. Und da wird man auch nachdenklich, weil ein großer, kräftiger Mann wie Nikolaus von der Flüe kann nicht von einer Hostie leben. Das ist unmöglich. Die hat nicht den Nährwert, um einen solchen Mann am Leben zu erhalten. Und trotzdem hat er 19 Jahre lang nur von der Kommunion gelebt und das wurde überprüft. Und da wird einem auch bewusst, die Eucharistie ist mehr als ein Symbol. Sie ist das Brot des Lebens. Und die Heiligen haben sich davon ernährt. Und es gibt auch noch andere Mystiker, die jahrzehntelang nur von der Eucharistie gelebt haben. Da wird uns etwas bewusst, da wird etwas verdeutlicht, das auch in dem Text vom heiligen Paulus zu lesen ist. Das ist der Leib des Herrn. Das ist nicht nur ein Gedächtnismal. Hier wird etwas Wirklichkeit. Und deswegen hat man dann auch in der katholischen Kirche, weil das eine Wirklichkeit ist, die Anbetung vor dem Allerheiligsten. Man wird doch nicht ein Stück Brot anbeten. Man kann doch nicht eine Stunde lang auf die Knie gehen wegen eines Stück Brot. Das ist doch ein Unsinn. Nur wenn hier in diesem Brot Jesus Christus leibhaftig anwesend ist, dann hat das einen Sinn. Und wer sich einmal in die Anbetung hineinbegibt und einmal vor dem Allerheiligsten kniet, der spürt, dass von dort etwas ausgeht. Das ist wie eine Sonne. Und wenn man da einmal längere Zeit davor verweilt, dann spürt man, wie von dort eine Kraft ausgeht. Und wie da auch eine Inspiration ausgeht und wie viele Dinge plötzlich klarer werden und wie das Herz seine Ruhe findet und wie die Seele sich zu Gott erhebt. Das ist eine Quelle, das ist eine Sonne. Das ist nicht nur ein Symbol. Und dieses Bewusstsein, liebe Freunde, das müssen wir wieder zurückgewinnen. Wenn die Eucharistie für uns die Gegenwart Christi ist und wenn für uns die Eucharistie der Leib und das Blut Jesu sind, dann ist das auch das Brot des Lebens. Und sonst ist es ein reines Symbol, das nichts bewirkt. Und deswegen geht es hier um grundlegende Dinge. Und deswegen ist auch die katholische Messe etwas ganz anderes als ein rein symbolisches Verständnis der Eucharistie. Liebe Freunde, für heute wollen wir Schluss machen. Wir wollten aber darüber nachdenken und Gott dankbar sein, dass er uns dieses Geschenk macht, dass er uns sogar Zeichen gibt, die hineinreichen bis in die eucharistischen Wunder, damit wir hier wirklich wissen, was Gott uns gibt und dass wir aus dieser Quelle heraus leben und dass wir immer wieder den Weg hinfinden zu Gott in der realen Gegenwart der Eucharistie. Ich wünsche Ihnen von Herzen alles Gute und grüße Sie bis zum nächsten Mal. Ihr Peter Egger aus Brixen in Südtirol.

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Wir grüßen jetzt Mutter Gottes mit dem Angelusgebet. Im Namen des Vaters und des Sohnes und des Heiligen Geistes. Amen. Der Engel des Herrn brachte Maria die Botschaft und sie empfing vom Heiligen Geist. Gegrüßt seist du, Maria, voll der Gnade, der Herr ist mit dir. Du bist gebenedeit unter den Frauen und gebenedeit ist die Frucht deines Leibes, Jesus. Heilige Maria, Mutter Gottes, bitte für uns Sünder, jetzt und in der Stunde unseres Todes. Amen. Maria sprach, siehe, ich bin die Magd des Herrn, mir geschehe nach deinem Wort. Gegrüßt seist du, Maria, voll der Gnade, der Herr ist mit dir, du bist gebenedeit unter den Frauen, und gebenedeit ist die Frucht deines Leibes, Jesus. Heilige Maria, Mutter Gottes, bitte für uns Sünder, jetzt und in der Stunde unseres Todes. Amen. Und das Wort ist Fleisch geworden und hat unter uns gewohnt. Gegrüßt seist du, Maria, voll der Gnade, der Herr ist mit dir, du bist gebenedeit unter den Frauen, und gebenedeit ist die Frucht deines Leibes, Jesus. Heilige Maria, Mutter Gottes, bitte für uns Sünder, jetzt und in der Stunde unseres Todes. Amen. Bitte für uns, heilige Gottesmutter, auf dass wir würdig werden der Verheißungen Christi. Lasset uns beten, allmächtiger Gott, gieße deine Gnade in unsere Herzen ein. Durch die Botschaft des Engels haben wir die Menschwerdung Christi, deines Sohnes, erkannt. Führe uns durch sein Leiden und Kreuz zur Herrlichkeit der Auferstehung. Darum bitten wir durch Christus, unseren Herrn. Amen. Jetzt beten wir auch noch in der Anliegen vom Heiligen Vater. Vater unser im Himmel, geheiligt werde dein Name, dein Reich komme, dein Wille geschehe, wie im Himmel, so auf Erden. Unser tägliches Brot gib uns heute und vergib uns unsere Schuld, wie auch wir vergeben unseren Schuldigern. Und führe uns nicht in Versuchung, sondern erlöse uns von dem Bösen. Gegrüßt seist du, Maria, voll der Gnade, der Herr ist mit dir. Du bist gebenedeit unter den Frauen, und gebenedeit ist die Frucht deines Leibes, Jesus. Heilige Maria, Mutter Gottes, bitte für uns Sünder, jetzt und in der Stunde unseres Todes. Amen. Ehre sei dem Vater, dem Sohn und dem Heiligen Geist, wie im Anfang, so auch jetzt und alle Zeit und in Ewigkeit. Amen. Und jetzt denken wir auch noch an unsere lieben Verstorbenen. Herr, gib den Verstorbenen die ewige Ruhe und das ewige Licht leuchte ihnen. Herr, lass sie ruhen in deinem Frieden. Amen.

0: Im Namen des Vaters und des Sohnes und des Heiligen Geistes. Amen. Ich glaube an Gott, den Vater, den Allmächtigen, den Schöpfer des Himmels und der Erde, und an Jesus Christus, seinen eingeborenen Sohn, unseren Herrn, empfangen durch den Heiligen Geist, geboren von der Jungfrau Maria, gelitten unter Pontius Pilatus, gekreuzigt, gestorben und begraben, hinabgestiegen in das Reich des Todes, am dritten Tage auferstanden von den Toten, aufgefahren in den Himmel. Er sitze zur Rechten Gottes des allmächtigen Vaters. Von dort wird er kommen, zu richten die Lebenden und die Toten. Ich glaube an den Heiligen Geist, die heilige katholische Kirche, Gemeinschaft der Heiligen, Vergebung der Sünden, Auferstehung der Toten und das ewige Leben. Amen.
1: Ehre sei dem Vater und dem Sohn und dem Heiligen Geist.
2: Wie im Anfang, so auch jetzt und alle Zeit und in Ewigkeit. Amen.
1: Vater unser im Himmel, geheiligt werde dein Name. Dein Reich komme, dein Wille geschehe, wie im Himmel, so auf Erden.
2: Unser tägliches Brot gib uns heute und vergib uns unsere Schuld, wie auch wir vergeben unseren Schuldigern. Und führe uns nicht in Versuchung, sondern erlöse uns von den Bösen. Amen.
1: Gegrüßet seist du, Maria, voll der Gnade, der Herr ist mit dir. Du bist gebenedeit unter den Frauen, und gebenedeit ist die Frucht deines Leibes, Jesus, der in uns den Glauben vermehre.
2: Heilige Maria, Mutter Gottes, bitte für uns Sünder, jetzt und in der Stunde unseres Todes. Amen.
1: Gegrüßet seist du, Maria, voll der Gnade, der Herr ist mit dir. Du bist gebenedeit unter den Frauen, und gebenedeit ist die Frucht deines Leibes, Jesus, der in uns die Hoffnung stärke.
2: Heilige Maria, Mutter Gottes, bitte für uns Sünder, jetzt und in der Stunde unseres Todes. Amen.
1: Gegrüßet seist du, Maria, voll der Gnade, der Herr ist mit dir. Du bist gebenedeit unter den Frauen, und gebenedeit ist die Frucht deines Leibes, Jesus, der in uns die Liebe entzünde.
2: Heilige Maria, Mutter Gottes, bitte für uns Sünder, jetzt und in der Stunde unseres Todes. Amen.
1: Ehre sei dem Vater und dem Sohn und dem Heiligen Geist.
2: Wie im Anfang, so auch jetzt und alle Zeit und in Ewigkeit. Amen.
1: Vater unser im Himmel, geheiligt werde dein Name. Dein Reich komme, dein Wille geschehe, wie im Himmel, so auf Erden.
2: Unser tägliches Brot gib uns heute und vergib uns unsere Schuld, wie auch wir vergeben unseren Schuldigern. Und führe uns nicht in Versuchung, sondern erlöse uns von den Bösen. Amen.
1: Gegrüßet seist du, Maria, voll der Gnade, der Herr ist mit dir. Du bist gebenedeit unter den Frauen, und gebenedeit ist die Frucht deines Leibes, Jesus, der von Johannes getauft worden ist.
2: Heilige Maria, Mutter Gottes, bitte für uns Sünder, jetzt und in der Stunde unseres Todes. Amen.
1: Gegrüßet seist du, Maria, voll der Gnade, der Herr ist mit dir. Du bist gebenedeit unter den Frauen, und gebenedeit ist die Frucht deines Leibes, Jesus, der von Johannes getauft worden ist.
2: Heilige Maria, Mutter Gottes, bitte für uns Sünder, jetzt und in der Stunde unseres Todes. Amen.
1: Gegrüßet seist du, Maria, voll der Gnade, der Herr ist mit dir. Du bist gebenedeit unter den Frauen, und gebenedeit ist die Frucht deines Leibes, Jesus, der von Johannes getauft worden ist.
2: Heilige Maria, Mutter Gottes, bitte für uns Sünder, jetzt und in der Stunde unseres Todes. Amen.
1: Gegrüßet seist du, Maria, voll der Gnade, der Herr ist mit dir. Du bist gebenedeit unter den Frauen, und gebenedeit ist die Frucht deines Leibes, Jesus, der von Johannes getauft worden ist.
2: Heilige Maria, Mutter Gottes, bitte für uns Sünder, jetzt und in der Stunde unseres Todes. Amen.
1: Gegrüßet seist du, Maria, voll der Gnade, der Herr ist mit dir. Du bist gebenedeit unter den Frauen, und gebenedeit ist die Frucht deines Leibes, Jesus, der von Johannes getauft worden ist.
2: Heilige Maria, Mutter Gottes, bitte für uns Sünder, jetzt und in der Stunde unseres Todes. Amen.
1: Gegrüßet seist du, Maria, voll der Gnade, der Herr ist mit dir. Du bist gebenedeit unter den Frauen, und gebenedeit ist die Frucht deines Leibes, Jesus, der von Johannes getauft worden ist.
2: Heilige Maria, Mutter Gottes, bitte für uns Sünder, jetzt und in der Stunde unseres Todes. Amen.
1: Gegrüßet seist du, Maria, voll der Gnade, der Herr ist mit dir. Du bist gebenedeit unter den Frauen, und gebenedeit ist die Frucht deines Leibes, Jesus, der von Johannes getauft worden ist.
2: Heilige Maria, Mutter Gottes, bitte für uns Sünder, jetzt und in der Stunde unseres Todes. Amen.
1: Gegrüßet seist du, Maria, voll der Gnade, der Herr ist mit dir. Du bist gebenedeit unter den Frauen, und gebenedeit ist die Frucht deines Leibes, Jesus, der von Johannes getauft worden ist.
2: Heilige Maria, Mutter Gottes, bitte für uns Sünder, jetzt und in der Stunde unseres Todes. Amen.
1: Gegrüßet seist du, Maria, voll der Gnade, der Herr ist mit dir. Du bist gebenedeit unter den Frauen, und gebenedeit ist die Frucht deines Leibes, Jesus, der von Johannes getauft worden ist.
2: Heilige Maria, Mutter Gottes, bitte für uns Sünder, jetzt und in der Stunde unseres Todes. Amen.
1: Gegrüßet seist du, Maria, voll der Gnade, der Herr ist mit dir. Du bist gebenedeit unter den Frauen, und gebenedeit ist die Frucht deines Leibes, Jesus, der von Johannes getauft worden ist.
2: Heilige Maria, Mutter Gottes, bitte für uns Sünder, jetzt und in der Stunde unseres Todes. Amen.
1: Ehre sei dem Vater, dem Sohn und dem Heiligen Geist.
2: Wie im Anfang, so jetzt und alle Zeit und in Ewigkeit. Amen.
0: O mein Jesus, verzeih uns unsere Sünden, bewahre uns vor dem Feuer der Hölle, führe alle Seelen in den Himmel, besonders jene, die deine Barmherzigkeit am meisten bedürfen.
2: Vater unser im Himmel, geheiligt werde dein Name, dein Reich komme, dein Wille geschehe wie im Himmel, so auf Erden.
1: Unser tägliches Brot gib uns heute und vergib uns unsere Schuld, wie auch wir vergeben unseren Schuldigern. Und führe uns nicht in Versuchung, sondern erlöse uns von dem Bösen. Amen.
2: Gegrüßet seist du, Maria, voll der Gnade, der Herr ist mit dir. Du bist gebenedeit unter den Frauen, und gebenedeit ist die Frucht deines Leibes, Jesus, der sich bei der Hochzeit in Kana offenbart hat.
1: Heilige Maria, Mutter Gottes, bitte für uns Sünder, jetzt und in der Stunde unseres Todes. Amen.
2: Gegrüßet seist du, Maria, voll der Gnade, der Herr ist mit dir, du bist gebenedeit unter den Frauen, und gebenedeit ist die Frucht deines Leibes, Jesus, der sich bei der Hochzeit in Kana offenbart hat.
1: Heilige Maria, Mutter Gottes, bitte für uns Sünder, jetzt und in der Stunde unseres Todes. Amen.
2: Gegrüßet seist du, Maria, voll der Gnade, der Herr ist mit dir, du bist gebenedeit unter den Frauen, und gebenedeit ist die Frucht deines Leibes, Jesus, der sich bei der Hochzeit in Kana offenbart hat.
1: Heilige Maria, Mutter Gottes, bitte für uns Sünder, jetzt und in der Stunde unseres Todes. Amen.
2: Gegrüßet seist du, Maria, voll der Gnade, der Herr ist mit dir, du bist gebenedeit unter den Frauen, und gebenedeit ist die Frucht deines Leibes, Jesus, der sich bei der Hochzeit in Kana offenbart hat.
1: Heilige Maria, Mutter Gottes, bitte für uns Sünder, jetzt und in der Stunde unseres Todes. Amen.
2: Gegrüßet seist du, Maria, voll der Gnade, der Herr ist mit dir, du bist gebenedeit unter den Frauen, und gebenedeit ist die Frucht deines Leibes, Jesus, der sich bei der Hochzeit in Kana offenbart hat.
1: Heilige Maria, Mutter Gottes, bitte für uns Sünder, jetzt und in der Stunde unseres Todes. Amen.
2: Gegrüßet seist du, Maria, voll der Gnade, der Herr ist mit dir, du bist gebenedeit unter den Frauen, und gebenedeit ist die Frucht deines Leibes, Jesus, der sich bei der Hochzeit in Kana offenbart hat.
1: Heilige Maria, Mutter Gottes, bitte für uns Sünder, jetzt und in der Stunde unseres Todes. Amen.
2: Gegrüßet seist du, Maria, voll der Gnade, der Herr ist mit dir, du bist gebenedeit unter den Frauen, und gebenedeit ist die Frucht deines Leibes, Jesus, der sich bei der Hochzeit in Kana offenbart hat.
1: Heilige Maria, Mutter Gottes, bitte für uns Sünder, jetzt und in der Stunde unseres Todes. Amen.
2: Gegrüßet seist du, Maria, voll der Gnade, der Herr ist mit dir. Du bist gebenedeit unter den Frauen. Und gebenedeit ist die Frucht deines Leibes, Jesus, der sich bei der Hochzeit in Kana offenbart hat.
1: Heilige Maria, Mutter Gottes, bitte für uns Sünder, jetzt und in der Stunde unseres Todes. Amen.
2: Gegrüßet seist du, Maria, voll der Gnade, der Herr ist mit dir. Du bist gebenedeit unter den Frauen. Und gebenedeit ist die Frucht deines Leibes, Jesus, der sich bei der Hochzeit in Kana offenbart hat.
1: Heilige Maria, Mutter Gottes, bitte für uns Sünder, jetzt und in der Stunde unseres Todes. Amen.
2: Gegrüßet seist du, Maria, voll der Gnade, der Herr ist mit dir. Du bist gebenedeit unter den Frauen. Und gebenedeit ist die Frucht deines Leibes, Jesus, der sich bei der Hochzeit in Kana offenbart hat.
1: Heilige Maria, Mutter Gottes, bitte für uns Sünder, jetzt und in der Stunde unseres Todes. Amen.
2: Ehre sei dem Vater und dem Sohn und dem Heiligen Geist.
1: Wie im Anfang, so auch jetzt und alle Zeit und in Ewigkeit. Amen.
0: O mein Jesus, verzeih uns unsere Sünden, bewahre uns vor dem Feuer der Hölle, führe alle Seelen in den Himmel, besonders jene, die deine Barmherzigkeit am meisten bedürfen.
1: Vater unser im Himmel, geheiligt werde dein Name, dein Reich komme, dein Wille geschehe, wie im Himmel so auf Erden.
2: Unser tägliches Brot gib uns heute und vergib uns unsere Schuld, wie auch wir vergeben unseren Schuldigern. Und führe uns nicht in Versuchung, sondern erlöse uns von den Bösen. Amen.
1: Gegrüßet seist du, Maria, voll der Gnade, der Herr ist mit dir. Du bist gebenedeit unter den Frauen, und gebenedeit ist die Frucht deines Leibes, Jesus, der uns das Reich Gottes verkündet hat.
2: Heilige Maria, Mutter Gottes, bitte für uns Sünder, jetzt und in der Stunde unseres Todes. Amen.
1: Gegrüßet seist du, Maria, voll der Gnade, der Herr ist mit dir. Du bist gebenedeit unter den Frauen, und gebenedeit ist die Frucht deines Leibes, Jesus, der uns das Reich Gottes verkündet hat.
2: Heilige Maria, Mutter Gottes, bitte für uns Sünder, jetzt und in der Stunde unseres Todes. Amen.
1: Gegrüßet seist du, Maria, voll der Gnade, der Herr ist mit dir. Du bist gebenedeit unter den Frauen, und gebenedeit ist die Frucht deines Leibes, Jesus, der uns das Reich Gottes verkündet hat.
2: Heilige Maria, Mutter Gottes, bitte für uns Sünder, jetzt und in der Stunde unseres Todes. Amen.
1: Gegrüßet seist du, Maria, voll der Gnade, der Herr ist mit dir. Du bist gebenedeit unter den Frauen, und gebenedeit ist die Frucht deines Leibes, Jesus, der uns das Reich Gottes verkündet hat.
2: Heilige Maria, Mutter Gottes, bitte für uns Sünder, jetzt und in der Stunde unseres Todes. Amen.
1: Gegrüßet seist du, Maria, voll der Gnade, der Herr ist mit dir. Du bist gebenedeit unter den Frauen, und gebenedeit ist die Frucht deines Leibes, Jesus, der uns das Reich Gottes verkündet hat.
2: Heilige Maria, Mutter Gottes, bitte für uns Sünder, jetzt und in der Stunde unseres Todes. Amen.
1: Gegrüßet seist du, Maria, voll der Gnade, der Herr ist mit dir. Du bist gebenedeit unter den Frauen, und gebenedeit ist die Frucht deines Leibes, Jesus, der uns das Reich Gottes verkündet hat.
2: Heilige Maria, Mutter Gottes, bitte für uns Sünder, jetzt und in der Stunde unseres Todes. Amen.
1: Gegrüßet seist du, Maria, voll der Gnade, der Herr ist mit dir. Du bist gebenedeit unter den Frauen, und gebenedeit ist die Frucht deines Leibes, Jesus, der uns das Reich Gottes verkündet hat.
2: Heilige Maria, Mutter Gottes, bitte für uns Sünder, jetzt und in der Stunde unseres Todes. Amen.
1: Gegrüßet seist du, Maria, voll der Gnade, der Herr ist mit dir. Du bist gebenedeit unter den Frauen, und gebenedeit ist die Frucht deines Leibes, Jesus, der uns das Reich Gottes verkündet hat.
2: Heilige Maria, Mutter Gottes, bitte für uns Sünder, jetzt und in der Stunde unseres Todes. Amen.
1: Gegrüßet seist du, Maria, voll der Gnade, der Herr ist mit dir. Du bist gebenedeit unter den Frauen, und gebenedeit ist die Frucht deines Leibes, Jesus, der uns das Reich Gottes verkündet hat.
2: Heilige Maria, Mutter Gottes, bitte für uns Sünder, jetzt und in der Stunde unseres Todes. Amen.
1: Gegrüßet seist du, Maria, voll der Gnade, der Herr ist mit dir. Du bist gebenedeit unter den Frauen, und gebenedeit ist die Frucht deines Leibes, Jesus, der uns das Reich Gottes verkündet hat.
2: Heilige Maria, Mutter Gottes, bitte für uns Sünder, jetzt und in der Stunde unseres Todes. Amen.
1: Ehre sei dem Vater und dem Sohn und dem Heiligen Geist.
2: Wie im Anfang, so auch jetzt und alle Zeit und in Ewigkeit. Amen. O mein Jesus, verzeih uns unsere Sünden, bewahre uns vor dem Feuer der Hölle, führe alle Seelen in den Himmel, besonders jene, die deiner Barmherzigkeit am meisten bedürfen. Vater unser im Himmel, geheiligt werde dein Name, dein Reich komme, dein Wille geschehe wie im Himmel, so auf Erden.
1: Unser tägliches Brot gib uns heute und vergib uns unsere Schuld, wie auch wir vergeben unseren Schuldigern. Und führe uns nicht in Versuchung, sondern erlöse uns von dem Bösen. Amen.
2: Gegrüßet seist du, Maria, voll der Gnade, der Herr ist mit dir, du bist gebenedeit unter den Frauen. Und gebenedeit ist die Frucht deines Leibes, Jesus, der auf dem Berg verklärt worden ist.
1: Heilige Maria, Mutter Gottes, bitte für uns Sünder, jetzt und in der Stunde unseres Todes. Amen.
2: Gegrüßet seist du, Maria, voll der Gnade, der Herr ist mit dir, du bist gebenedeit unter den Frauen. Und gebenedeit ist die Frucht deines Leibes, Jesus, der auf dem Berg verklärt worden ist.
1: Heilige Maria, Mutter Gottes, bitte für uns Sünder, jetzt und in der Stunde unseres Todes. Amen.
2: Gegrüßet seist du, Maria, voll der Gnade, der Herr ist mit dir, du bist gebenedeit unter den Frauen. Und gebenedeit ist die Frucht deines Leibes, Jesus, der auf dem Berg verklärt worden ist.
1: Heilige Maria, Mutter Gottes, bitte für uns Sünder, jetzt und in der Stunde unseres Todes. Amen.
2: Gegrüßet seist du, Maria, voll der Gnade, der Herr ist mit dir, du bist gebenedeit unter den Frauen. Und gebenedeit ist die Frucht deines Leibes, Jesus, der auf dem Berg verklärt worden ist.
1: Heilige Maria, Mutter Gottes, bitte für uns Sünder, jetzt und in der Stunde unseres Todes. Amen.
2: Gegrüßet seist du, Maria, voll der Gnade, der Herr ist mit dir, du bist gebenedeit unter den Frauen. Und gebenedeit ist die Frucht deines Leibes, Jesus, der auf dem Berg verklärt worden ist.
1: Heilige Maria, Mutter Gottes, bitte für uns Sünder, jetzt und in der Stunde unseres Todes. Amen.
2: Gegrüßet seist du, Maria, voll der Gnade, der Herr ist mit dir, du bist gebenedeit unter den Frauen. Und gebenedeit ist die Frucht deines Leibes, Jesus, der auf dem Berg verklärt worden ist.
1: Heilige Maria, Mutter Gottes, bitte für uns Sünder, jetzt und in der Stunde unseres Todes. Amen.
2: Gegrüßet seist du, Maria, voll der Gnade, der Herr ist mit dir, du bist gebenedeit unter den Frauen. Und gebenedeit ist die Frucht deines Leibes, Jesus, der auf dem Berg verklärt worden ist.
1: Heilige Maria, Mutter Gottes, bitte für uns Sünder, jetzt und in der Stunde unseres Todes. Amen.
2: Gegrüßet seist du, Maria, voll der Gnade, der Herr ist mit dir, du bist gebenedeit unter den Frauen. Und gebenedeit ist die Frucht deines Leibes, Jesus, der auf dem Berg verklärt worden ist.
1: Heilige Maria, Mutter Gottes, bitte für uns Sünder, jetzt und in der Stunde unseres Todes. Amen.
2: Gegrüßet seist du, Maria, voll der Gnade, der Herr ist mit dir. Du bist gebenedeit unter den Frauen, und gebenedeit ist die Frucht deines Leibes, Jesus, der auf dem Berg verklärt worden ist.
1: Heilige Maria, Mutter Gottes, bitte für uns Sünder, jetzt und in der Stunde unseres Todes. Amen.
2: Gegrüßet seist du, Maria, voll der Gnade, der Herr ist mit dir, du bist gebenedeit unter den Frauen, und gebenedeit ist die Frucht deines Leibes, Jesus, der auf dem Berg verklärt worden ist.
1: Heilige Maria, Mutter Gottes, bitte für uns Sünder, jetzt und in der Stunde unseres Todes. Amen.
2: Ehre sei dem Vater und dem Sohn und dem Heiligen Geist.
1: Wie im Anfang, so auch jetzt und alle Zeit und in Ewigkeit. Amen.
2: O mein Jesus, verzeih uns unsere Sünden, bewahre uns vor dem Feuer der Hölle, führe alle Seelen in den Himmel, besonders jene, die deine Barmherzigkeit am meisten bedürfen.
1: Vater unser im Himmel, geheiligt werde dein Name, dein Reich komme, dein Wille geschehe, wie im Himmel, so auf Erden.
2: Unser tägliches Brot gib uns heute, und vergib uns unsere Schuld, wie auch wir vergeben unseren Schuldigern, und führe uns nicht in Versuchung, sondern erlöse uns von den Bösen. Amen.
1: Gegrüßet seist du, Maria, voll der Gnade, der Herr ist mit dir. Du bist gebenedeit unter den Frauen, und gebenedeit ist die Frucht deines Leibes, Jesus, der uns die Eucharistie geschenkt hat.
2: Heilige Maria, Mutter Gottes, bitte für uns Sünder, jetzt und in der Stunde unseres Todes. Amen.
1: Gegrüßet seist du, Maria, voll der Gnade, der Herr ist mit dir. Du bist gebenedeit unter den Frauen, und gebenedeit ist die Frucht deines Leibes, Jesus, der uns die Eucharistie geschenkt hat.
2: Heilige Maria, Mutter Gottes, bitte für uns Sünder, jetzt und in der Stunde unseres Todes. Amen.
1: Gegrüßet seist du, Maria, voll der Gnade, der Herr ist mit dir. Du bist gebenedeit unter den Frauen, und gebenedeit ist die Frucht deines Leibes, Jesus, der uns die Eucharistie geschenkt hat.
2: Heilige Maria, Mutter Gottes, bitte für uns Sünder, jetzt und in der Stunde unseres Todes. Amen.
1: Gegrüßet seist du, Maria, voll der Gnade, der Herr ist mit dir. Du bist gebenedeit unter den Frauen, und gebenedeit ist die Frucht deines Leibes, Jesus, der uns die Eucharistie geschenkt hat.
2: Heilige Maria, Mutter Gottes, bitte für uns Sünder, jetzt und in der Stunde unseres Todes. Amen.
1: Gegrüßet seist du, Maria, voll der Gnade, der Herr ist mit dir. Du bist gebenedeit unter den Frauen, und gebenedeit ist die Frucht deines Leibes, Jesus, der uns die Eucharistie geschenkt hat.
2: Heilige Maria, Mutter Gottes, bitte für uns Sünder, jetzt und in der Stunde unseres Todes. Amen.
1: Gegrüßet seist du, Maria, voll der Gnade, der Herr ist mit dir. Du bist gebenedeit unter den Frauen, und gebenedeit ist die Frucht deines Leibes, Jesus, der uns die Eucharistie geschenkt hat.
2: Heilige Maria, Mutter Gottes, bitte für uns Sünder, jetzt und in der Stunde unseres Todes. Amen.
1: Gegrüßet seist du, Maria, voll der Gnade, der Herr ist mit dir. Du bist gebenedeit unter den Frauen, und gebenedeit ist die Frucht deines Leibes, Jesus, der uns die Eucharistie geschenkt hat.
2: Heilige Maria, Mutter Gottes, bitte für uns Sünder, jetzt und in der Stunde unseres Todes. Amen.
1: Gegrüßet seist du, Maria, voll der Gnade, der Herr ist mit dir. Du bist gebenedeit unter den Frauen, und gebenedeit ist die Frucht deines Leibes, Jesus, der uns die Eucharistie geschenkt hat.
2: Heilige Maria, Mutter Gottes, bitte für uns Sünder, jetzt und in der Stunde unseres Todes. Amen.
1: Gegrüßet seist du, Maria, voll der Gnade, der Herr ist mit dir. Du bist gebenedeit unter den Frauen, und gebenedeit ist die Frucht deines Leibes, Jesus, der uns die Eucharistie geschenkt hat.
2: Heilige Maria, Mutter Gottes, bitte für uns Sünder, jetzt und in der Stunde unseres Todes. Amen.
1: Gegrüßet seist du, Maria, voll der Gnade, der Herr ist mit dir. Du bist gebenedeit unter den Frauen, und gebenedeit ist die Frucht deines Leibes, Jesus, der uns die Eucharistie geschenkt hat.
2: Heilige Maria, Mutter Gottes, bitte für uns Sünder, jetzt und in der Stunde unseres Todes. Amen.
1: Ehre sei dem Vater und dem Sohn und dem Heiligen Geist.
2: Wie im Anfang, so auch jetzt und alle Zeit und in Ewigkeit. Amen.
0: O mein Jesus, verzeih uns unsere Sünden, bewahre uns vor dem Feuer der Hölle, führe alle Seelen in den Himmel, besonders jene, die deine Barmherzigkeit am meisten bedürfen. Im Namen des Vaters und des Sohnes und des Heiligen Geistes. Amen.
2: Gelobt sei Jesus Christus.
1: In Ewigkeit. Amen. Maria.

Im Namen des Vaters und des Sohnes und des Heiligen Geistes. Amen. Schmerzensmutter Maria, ich trauere mit dir um der Leiden deines Sohnes willen, der für uns Blut geschwitzt hat, der für uns gegeißelt und mit Dornen gekrönt worden ist, der für uns das Kreuz getragen hat und der für uns gekreuzigt worden ist. Ach, das ganze Leben Jesu war nur ein einziges Kreuz. Und auch du bist durch deine innigste Liebe zu ihm an dieses Kreuz geheftet gewesen. Deine Seele ward in Wahrheit von einem Schwert durchbohrt. Denn er litt die Peinen des verwundeten Körpers und du die Peinen der mitleidenden Seele. Alle Wunden, die seinen hochheiligen Leib bedeckten, sind in deiner Seele zu einer einzigen Wunde gesammelt. Wahrhaftig bist du jetzt Maria, denn die Bedeutung deines Namens, Bitterkeit, ist nun erfüllt durch alle Leiden deines Sohnes, die gleichfalls deine Leiden sind. O Mutter Gottes, erfülle denn auch mein Herz mit Liebe zu Jesus und drücke in mein Innerstes sein ganzes Leiden hinein, auf das auch ich mit ihm leide. Eure Wunden, O mein Jesus, und du, Jungfrau Maria, sind ja meine Genesung in der Zeit und mein Heil durch alle Ewigkeit. Amen. Im Namen des Vaters und des Sohnes und des Heiligen Geistes. Amen. Maria mit dem Kinde lieb, uns allen deinen Segen gib.

0: Sie hören jetzt aus dem Tagebuch von der Schweizer Heiligen, der Schwester Maria Bernarda Büttler. Das Buch hat herausgegeben der emeritierte Pfarrer aus Keusch. Die Sprecherin ist Nicole Meru.
1: 13. Guter Jesus, gib mir Seelen. Maria Bernarda beginnt Heft 13 am 2. April 1919. Auch in diesem Heft kommt sie nochmals auf die leidende Kirche, Purgatorium, zu sprechen und auf die Notwendigkeit, den Verstorbenen in Liebe helfend nahe zu sein. Sie ermahnt die Schwestern, sich die letzte Stunde immer vor Augen zu halten, zu der der Herr kommt. Dann ermutigt sie mit eindringlichen Worten, im apostolischen Eifer nicht nachzulassen. Wir sind so viele, viele Seelen. Maria Bernarda überschreibt die nachstehenden Ausführungen mit dem Satz, Aneiferung, recht vieles für die Erlösung der armen Seelen zu tun. Es geht ihr also darum, jene Seelen nicht der Vergessenheit zu überlassen, die nach ihrem Tod noch der Läuterung, Fegfeuer, bedürfen. Solche solidarische Liebe wird von der Kirche als geistiges Werk der Barmherzigkeit bezeichnet. Maria Bernarda schreibt, vor kurzer Zeit bemerkte ich plötzlich die Annäherung mehrerer armen Seelen. Ich war ganz erstaunt und fragte mich, was das bedeute. Nun gaben sie mir kurz zu erkennen, was sie wünschten. Schreibe doch auch etwas deinen Schwestern über die Hilfe, womit sie täglich uns die Peinen etwas mildern können. Wir sind so viele, viele Seelen, die um Erquickung und Linderung bitten und seufzen. Schreibe, damit die Schwestern auch nach deinem Hinscheiden täglich unser Gedenken. Groß ist unsere Dankbarkeit für dieses Werk der Barmherzigkeit und getreu unser Beistand im Leben und im Sterben für jede Seele, die uns Linderung verschafft. Denn der Gott der Güte und der Barmherzigkeit nimmt auch unsere Fürbitte wohlgefällig auf. Dies zu tun versprach ich ihnen, worauf sie sich mit einer Art lieblicher Freundlichkeit mitten im Leiden entfernten.

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Heute am Donnerstag, der 1. Oktober 2026. In der 26. Woche vom Jahreskreis. Und heute feiern Kille die heilige Theresia vom Kinde Jesu. Therese von Lisieux. Herzlich willkommen, heisst sie Claudia Baumler. Und miteinander schauen wir jetzt, was das Tagesprogramm für Sie bereit hat. Am 7. beten wir Laudes, das Morgengebet der Kille. Am 7:30 circa beten wir unser Morgengebet. Am 7:15 das Tagesevangelium. Am 8. Radio Vatikan Kurznachrichten. Am 4.

liest Monika Neiger. Am Viertel vor zwölf ist Tagesevangelium. Am zwölf grüßen wir unsere Mutter Gottes mit dem Angelusgebet. Am Viertel ab zwölf Radio Vatikan Kurznachrichten. Am eins aus dem Schatz von der Chille. Am Viertel ab eins im Kalenderblatt die kleine Theresia. Am halbe zwei himmelwärts. Geistliche Sprossen für die Himmelsleiter. Am zwei Glaubensspiegel. Die heilige Therese von Lisieux. Eine Sendung mit Anne-François Vater. Am drei übertragen wir Festmesse zur Inauguration zum Studienjahranfang 2026-27 aus der Stiftskirche Heiligenkreuz. Es zelebriert Abt Präses Dr. Pius Maurer vom Stift Lilienfeld. Die Beträgung dürfen wir übernehmen vom KTV. Am 4. Radio Vatikan Nachrichtenmagazin. Am 4:30 übertragen wir live den Inaugurationsvortrag im Kaisersaal im Stift Heiligenkreuz. Der haltet Abt Präses Dr. Pius Maurer vom Stift Lilienfeld. Wir übertragen übers KTV. Am 5:30 im Kalenderblatt die kleine Theresia. Am 5:45 in der Schatzkiste hören wir das Radiolexikon mit Simon Dach zu Heilige Theresia vom Kinde Jesu. Am 6 Radio Vatikan Nachrichtenmagazin. Am 6:30 übertragen wir die Heilige Messe aus der Mariachille der Fuss. Wir übertragen übers KTV. Am 7:30 ist unsere Kindersendung Kids Ahoi. Auch Kinder gehören heute von der heiligen Theresia von Lisieux. Am 8. Best of Gloria. Metanoia, das bedeutet Umkehr. Metanoia mit der heiligen Therese von Lisieux. Eine Sendung mit Pfarrer Viktor Hürlimann. 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Ab der 10 bis am Morgen 6 ist das Nachtprogramm für Sie da. Sie hören Wiederholungen von Sendungen vom Tag, Gebet, viele kurze Gedanken dazwischen gestreut und Musik. 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Wir beten um Ehrfurcht vor der Schöpfung und jetzt besonders um Regen. Wir beten zum heiligen Isidor, der Bauer war. Im Namen des Vaters und des Sohnes und des Heiligen Geistes. Amen. Durch die Fürsprache des heiligen Isidor bitten wir unseren Herrn um ausreichenden Regen und günstiges Wetter für unsere Ernten, Weiden und Gärten, sowie für unsere Bäche und Stauseen, zur Versorgung unserer landwirtschaftlichen Bedürfnisse. Guter, heiliger Isidor, bitte für uns. O Gott, indem wir leben, uns bewegen

und unsere Wesen haben, schenke uns genug Regen, damit wir, wenn wir mit dem versorgt werden, was uns in diesem jetzigen Leben trägt, mit größerer Zuversicht suchen können, was uns für die Ewigkeit erhält. Durch Jesus Christus, unseren Herrn. Amen. Im Namen des Vaters und des Sohnes und des Heiligen Geistes. Amen.

O Gott, komm mir zu Hilfe. Herr, eile mir zu helfen. Ehre sei dem Vater, dem Sohn und dem Heiligen Geist. Im Anfang, so auch jetzt und alle Zeit und in Ewigkeit. Amen. Halleluja. Seht, golden steigt das Licht empor. Da schwindet hin die dunkle Nacht, die unseren richtungslosen Schritt hart an des Abgrunds Rand gebracht. Des neuen Tages heitres Licht dringt tief in unsere Seele ein und macht von Arglist ungetrübt des Herzens Streben klar und rein. Von Aug und Zunge, Mund und Hand bleib jede böse Regung fern. So führe uns der neue Tag aus Finsternis zum Licht des Herrn. Ein Auge schaut auf uns herab, das über unserem Leben wacht. Es sieht voll Güte unser Tun, vom frühen Morgen bis zur Nacht. Und jener letzte Morgen einst, den wir erflehen voll Zuversicht, erfinde wachend uns beim Lob und überströme uns mit Licht. Gott Vater, dir und deinem Sohn sei Lob und Dank und Herrlichkeit und auch dem Geist, der bei uns ist, jetzt und in alle Ewigkeit. Amen. Biete auf deine Macht und komm uns zu Hilfe, Herr unser Gott. Du Hirte Israels, höre, der du Josef weidest wie eine Herde. Der du auf den Cherubin thronst, erscheine vor Ephraim, Benjamin und Manasse. Biete deine gewaltige Macht auf und komm uns zu Hilfe. Gott, richte uns wieder auf. Lass dein Angesicht leuchten, dann ist uns geholfen. Herr, Gott der Heerscharen, wie lange noch zürnst du, während dein Volk zu dir betet? Du hast sie gespeist mit Tränenbrot, sie überreich getränkt mit Tränen. Du machst uns zum Spielball der Nachbarn, und unsere Feinde verspotten uns. Gott der Heerscharen, richte uns wieder auf. Lass dein Angesicht leuchten, dann ist uns geholfen. Du hobst in Ägypten einen Weinstock aus. Du hast Völker vertrieben, ihn aber eingepflanzt. Du schufst ihm weiten Raum. Er hat Wurzeln geschlagen und das ganze Land erfüllt. Sein Schatten bedeckte die Berge, seine Zweige die Zedern Gottes. Seine Ranken trieb er hin bis zum Meer und seine Schösslinge bis zum Euphrat. Warum rissest du seine Mauern ein? Alle, die des Weges kommen, plündern ihn aus. Der Eber aus dem Wald wühlt ihn um, die Tiere des Feldes fressen ihn ab. Gott der Heerscharen, wende dich uns wieder zu. Blick vom Himmel herab und sieh auf uns. Sorge für diesen Weinstock und für den Garten, den deine Rechte gepflanzt hat. Die ihn im Feuer verbrannten wie Kehricht, sie sollen vergehen vor deinem drohenden Angesicht. Deine Hand schütze den Mann zu deiner Rechten, den Menschensohn, den du für dich groß und stark gemacht. Erhalt uns am Leben, dann wollen wir deinen Namen anrufen und nicht von dir weichen. Herr Gott der Heerscharen, richte uns wieder auf, lass dein Angesicht leuchten, dann ist uns geholfen. Ehre sei dem Vater, dem Sohn und dem Heiligen Geist, im Anfang, so auch jetzt und alle Zeit und in Ewigkeit. Amen. Biete deine Macht auf und komm uns zu Hilfe, Herr unser Gott. Herrliche Taten hat Gott vollbracht, die ganze Erde soll es wissen.
Ich danke dir, Herr. Du hast mir gezürnt, doch dein Zorn hat sich gewendet, und du hast mich getröstet. Ja, Gott ist meine Rettung. Ihm will ich vertrauen und niemals verzagen. Denn meine Stärke und mein Lied ist der Herr. Er ist für mich zum Retter geworden. Ihr werdet Wasser schöpfen, voll Freude, aus den Quellen des Heils. An jenem Tag werdet ihr sagen, dankt dem Herrn, ruft seinen Namen an. Macht seine Taten unter den Völkern bekannt. Verkündet, sein Name ist groß und erhaben. Preist den Herrn, denn herrliche Taten hat er vollbracht. Auf der ganzen Erde soll man es wissen. Jauchzt und jubelt, ihr Bewohner von Zion, denn groß ist in eurer Mitte der Heilige Israels. Ehre sei dem Vater, dem Sohn und dem Heiligen Geist, wie im Anfang, so auch jetzt und alle Zeit und in Ewigkeit. Amen. Herrliche Taten hat Gott vollbracht, die ganze Erde soll es wissen. Jubelt Gott zu, er ist unsere Zuflucht. Jubelt Gott zu, er ist unsere Zuflucht. Jauchzt dem Gott Jakobs zu. Stimmt an den Gesang, schlagt die Pauke, die liebliche Laute, dazu die Harfe. Stoßt in die Posaune am Neumond und zum Vollmond am Tag unseres Festes. Denn das ist Satzung für Israel, Entscheid des Gottes Jakobs. Das hat er als Gesetz für Josef erlassen, als Gott gegen Ägypten auszog. Eine Stimme höre ich, die ich noch nie vernahm. Seine Schulter habe ich von der Bürde befreit. Seine Hände kamen los vom Lastkorb. Du riefst in der Not, und ich riss dich heraus. Ich habe dich aus dem Gewölk des Donners erhört, an den Wassern von Meriba geprüft. Höre, mein Volk, ich will dich mahnen. Israel, wolltest du doch auf mich hören? Für dich gibt es keinen anderen Gott. Du sollst keinen fremden Gott anbeten. Ich bin der Herr, dein Gott, der dich heraufgeführt hat aus Ägypten. Tu deinen Mund auf, ich will ihn füllen. Doch mein Volk hat nicht auf meine Stimme gehört. Israel hat mich nicht gewollt. Da überließ ich sie ihrem verstockten Herzen, und sie handelten nach ihren eigenen Plänen. Ach, dass doch mein Volk auf mich hörte, dass Israel gehen wollte auf meinen Wegen. Wie bald würd ich seine Feinde beugen, meine Hand gegen seine Bedränger wenden. Alle, die den Herrn hassen, müssten Israel schmeicheln, und das sollte für immer so bleiben. Ich würde es nähren mit bestem Weizen und mit Honig aus dem Felsen sättigen. Ehre sei dem Vater, dem Sohn und dem Heiligen Geist. Wie im Anfang, so auch jetzt und alle Zeit und in Ewigkeit. Amen. Jubelt Gott zu, er ist unsere Zuflucht. Kurzlesung. Das Reich Gottes ist nicht Essen und Trinken, es ist Gerechtigkeit, Friede und Freude im Heiligen Geist. Und wer Christus so dient, wird von Gott anerkannt und ist bei den Menschen geachtet. Lasst uns also nach dem streben, was zum Frieden und zum Aufbau beiträgt. Am Morgen denke ich an dich, Herr. Deine Huld ist besser als das Leben. Du wurdest meine Hilfe,
darum preisen dich meine Lippen. Herr, deine Huld ist besser als das Leben. Ehre sei dem Vater, dem Sohn und dem Heiligen Geist. Am Morgen denke ich an dich, Herr, deine Huld ist besser als das Leben. Lass uns, Herr, dein Heil erfahren und vergib uns unsere Sünden. Gepriesen sei der Herr, der Gott Israels, denn er hat sein Volk besucht und ihm Erlösung geschaffen. Er hat uns einen starken Ritter erweckt, im Hause seines Knechtes David. So hat er verheißen von alters her, durch den Mund seiner heiligen Propheten. Er hat uns errettet vor unseren Feinden und aus der Hand aller, die uns hassen. Er hat das Erbarmen mit den Vätern an uns vollendet und an seinen heiligen Bund gedacht, an den Eid, den er unserem Vater Abraham geschworen hat. Er hat uns geschenkt, dass wir aus Feindeshand befreit, ihm furchtlos dienen, in Heiligkeit und Gerechtigkeit, vor seinem Angesicht all unsere Tage. Und du, Kind, wirst Prophet des Höchsten heißen, denn du wirst dem Herrn vorangehen und ihm den Weg bereiten. Du wirst sein Volk mit der Erfahrung des Heils beschenken, in der Vergebung der Sünden. Durch die barmherzige Liebe unseres Gottes wird uns besuchen das aufstrahlende Licht aus der Höhe, um allen zu leuchten, die in Finsternis sitzen und im Schatten des Todes, und unsere Schritte zu lenken auf den Weg des Friedens. Ehre sei dem Vater und dem Sohn und dem Heiligen Geist, wie im Anfang, so auch jetzt und alle Zeit und in Ewigkeit. Amen. Lass uns, Herr, dein Heil erfahren und vergib uns unsere Sünden. Lasset uns beten. Gepriesen sei Jesus Christus, der Sohn des lebendigen Gottes. Zu ihm lasst uns beten. Herr, steh uns bei. Du bist das Licht der Welt. Leuchte uns an diesem Tag. Herr, steh uns bei. Du bist die ewige Weisheit. Schenke uns Einsicht und Geduld. Herr, steh uns bei. Du gibst Kraft, die Last des Tages zu tragen. Hilf uns, dir großherzig zu dienen. Herr, steh uns bei. Du lenkst unser Denken, Fühlen und Tun. Lass uns deiner Weisung folgen. Herr, steh uns bei. Herr, erbarme dich. Christus, erbarme dich. Herr, erbarme dich. Vater unser im Himmel, geheiligt werde dein Name, dein Reich komme, dein Wille geschehe, wie im Himmel so auf Erden. Unser tägliches Brot gib uns heute und vergib uns unsere Schuld, wie auch wir vergeben unseren Schuldigern. Und führe uns nicht in Versuchung, sondern erlöse uns von dem Bösen. Lasset uns beten. Herr und Gott, du wahres Licht, gib, dass wir in der Tiefe unseres Herzens gläubig erfassen, was heilig ist, und in der Klarheit deines Lichtes diesen Tag verbringen. Darum bitten wir durch Jesus Christus, unseren Herrn. Der Herr segne uns, er bewahre uns vor Unheil und führe uns zum ewigen Leben. Amen.

Einen schönen guten Morgen Ihnen allen und herzlich willkommen bei Radio Gloria, heisst die Claudia Baumeler. Gerade haben wir miteinander die Laudes, das Morgengebet von der Kirche gebetet. Circa um 7:30 beten wir unser Morgengebet. Am 7:45 hören wir das Tagesevangelium. Am 8. Kurznachrichten von Radio Vatikan. Am 7:15 die Schatzkiste. Am 8:30 das Kalenderblatt und am 9:00 übertragen wir die Heilige Messe. Wir freuen uns, dass Sie bereits Radio Gloria eingeschaltet haben und wir wünschen Ihnen einen frohen, reich gesegneten Tag. 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

der heilige Pate Pio. Die Eigenliebe, die Tochter des Hochmuts, ist schlimmer als die Mutter selbst. Nachzulesen in Pate Pio Guten Tag beim 26. August.

Wir wollen uns heute ganz besonders an heiligen Schutzengel wenden. Im Namen des Vaters und des Sohnes und des Heiligen Geistes. Amen. Heiliger Schutzengel, der du mir von Gott als Begleiter für mein ganzes Leben gegeben bist, führe mich auf dem Weg zur Ewigkeit. Tu deine Pflicht an mir, die dir die Liebe Gottes aufgetragen hat. Rüttle mich in meiner Gleichgültigkeit auf und ziehe mich heraus aus meiner Schwäche. Verstelle mir jeden unrechten Weg und Gedanken. Öffne mir meine Augen für Gott und für das Kreuz. Aber schließe mir meine Ohren vor den Einflüsterungen des bösen Feindes. Wache über mich, wenn ich schlafe, und stärke mich am Tag für die Pflicht und jedes Opfer. Lasse mich einst deine Freude und dein Lohn sein im Himmel. Im Namen des Vaters und des Sohnes und des Heiligen Geistes. Amen. So, Ihnen allen einen guten Tag, einen gesegneten Tag, ganz unter dem Schutz vom Heiligen Schutzengel und von allen Engeln, die Gott uns sendet. Sind wir dankbar um die Engel und nehmen wir sie auch in Anspruch. Sie tun uns ja gern helfen.

Liebe Hörerinnen und Hörer von Radio Gloria, Sie hören jetzt den Gedanken vom heiligen Franz von Sales zum heiligen Josef. Als Josef erwachte, tat er, was der Engel des Herrn ihm befohlen hatte. Wie sehr ist doch dieser große Heilige seine Bescheidenheit treu geblieben. Von Bescheidenheit aber kann man, was seine Vollkommenheit angeht, keineswegs sprechen. Denn in welcher Armut und Niedrigkeit lebte er doch zeitlebens, ungeachtet dessen, was und wer er wirklich war. Armut und Niedrigkeit, unter der er seine großen Tugenden und seine Würde verbarg. Ich zweifle wirklich keinen Augenblick daran, dass Engel voller Bewunderung in Scharen kamen, um ihm ihre Aufmerksamkeit zu schenken und seine Demut zu bestaunen. Hatte er doch dieses kostbare Kind bei sich, in seiner armseligen Werkstatt, wo er seiner Arbeit nachging, um den Lebensunterhalt für das Kind und seine Mutter, die ihm anvertraut waren, zu beschaffen. Zweifellos war der heilige Josef tapferer als David und weiser als Salomo, die beide seine Vorfahren waren. Dennoch, wenn man ihn so als Zimmermann hätte arbeiten gesehen, hätte man ihn, wäre man nicht vom himmlischen Licht erleuchtet gewesen, nur schwerlich so hoch eingeschätzt. So sehr hielt er all die bemerkenswerten Gaben, mit denen Gott ihn bedacht hatte, verborgen. Doch wie groß musste seine Weisheit sein, wenn Gott ihm seinen so glorreichen Sohn anvertraute, den Herrscher über Himmel und Erde. Trotzdem kann man sehen, wie unvorstellbar erniedrigt und herabgesetzt er war. Er zieht in sein Heimatland und in seine Stadt Bethlehem, und ihm allein verwehrt man die Unterkunft in der Herberge. Bedenkt, was der Engel ihm alles zumutete. Er sagte ihm, er soll nach Ägypten ziehen, und er tut es. Er befiehlt ihm, zurückzukehren, und er kehrt zurück. Gott will, dass er stets arm bleibt. Er fügt sich in Liebe, und das nicht nur vorübergehend, denn er war Zeit seines Lebens arm. Das sind Gedanken vom heiligen Franz von Sales zum heiligen Josef. Musik

Wir beten um Ehrfurcht vor der Schöpfung und jetzt besonders um Regen. Wir beten zum heiligen Isidor, der Bauer war. Im Namen des Vaters und des Sohnes und des Heiligen Geistes. Amen. Durch die Fürsprache des heiligen Isidor bitten wir unseren Herrn um ausreichenden Regen und günstiges Wetter für unsere Ernten, Weiden und Gärten, sowie für unsere Bäche und Stauseen zur Versorgung unserer landwirtschaftlichen Bedürfnisse. Guter heiliger Isidor, bitte für uns. O Gott, indem wir leben, uns bewegen und unser Wesen haben, schenke uns genug Regen, damit wir, wenn wir mit dem versorgt werden, was uns in diesem jetzigen Leben trägt, mit größerer Zuversicht suchen können, was uns für die Ewigkeit erhält. Durch Jesus Christus, unseren Herrn. Amen. Im Namen des Vaters und des Sohnes und des Heiligen Geistes. Amen.

Zur Evangeliumsbetrachtung darf ich Sie herzlich begrüßen, liebe Zuhörerinnen und Zuhörer von Radio Gloria. Der Text, den wir heute betrachten, ist genommen aus dem Lukas-Evangelium, das Kapitel 10, der Vers 1 bis 12. In jener Zeit suchte der Herr 72 andere Jünger aus und sandte sie zu zweit voraus in alle Städte und Ortschaften, in die er selbst gehen wollte. Er sagte zu ihnen, die Ernte ist groß, aber es gibt nur wenig Arbeiter. Bittet also den Herrn der Ernte, Arbeiter für seine Ernte auszusenden. Geht, ich sende euch wie Schafe, mitten unter die Wölfe. Nehmt keinen Geldbeutel mit, keine Vorratstasche und keine Schuhe. Grüßt niemand unterwegs. Wenn ihr in ein Haus kommt, so sagt als erstes, Friede diesem Haus. Und wenn dort ein Mann des Friedens wohnt, wird der Friede, den ihr ihm wünscht, auf ihm ruhen. Andernfalls wird er zu euch zurückkehren. Bleibt in diesem Haus, esst und trinkt, was man euch anbietet, denn wer arbeitet, hat ein Recht auf seinen Lohn. Zieht nicht von einem Haus in ein anderes. Wenn ihr in eine Stadt kommt und man euch aufnimmt, so esst, was man euch vorsetzt. Heilt die Kranken, die dort sind, und sagt den Leuten, das Reich Gottes ist euch nahe. Wenn ihr aber in eine Stadt kommt, in der man euch nicht aufnimmt, dann stellt euch auf die Straße und ruft, selbst den Staub eurer Stadt, der an unseren Füßen klebt, lassen wir euch zurück. Doch das sollt ihr wissen, das Reich Gottes ist nahe. Ich sage euch, Sodom wird es an jenem Tag nicht so schlimm ergehen wie dieser Stadt. Evangelium unseres Herrn Jesus Christus. Lob sei dir, Christus.

Liebe Mitchristen, Jesus, er wird uns heute als den guten Hirten gezeigt, der seine Herde auf die gute Weide führen will. Und welches ist diese gute Weide? Es ist das Wort Gottes und die Sakramente, im Besonderen die Eucharistie. Jesus, er ist der Hirte und die Weide zugleich, denn von ihm kommt das Wort Gottes und auch die Eucharistie. Er ist auch die Herde, er ist ja der mystischer Leib Christi, in ihm dürfen wir Kirche sein. Wann nährt uns das Wort Gottes, das er selber ist, können wir uns fragen? Das Wort Gottes, es nährt uns, wenn wir es aufnehmen im Gehorsam, denn im Gehorsam nehmen wir die Wahrheit, die im Wort Gottes ist, auf. Im Gehorsam nehmen wir das Licht des Wortes Gottes auf und es darf unser Herz und unser Geist durchdringen, erleuchten, uns Kraft geben, unseren Willen festigen, bestärken im Guten. Die Betrachtung des Wortes Gottes, sie hilft uns, das zu lieben, was Christus liebt, seinen Weg zu lieben. Jesus sagt, wenn jemand mich liebt, wird er an meinem Wort festhalten, mein Vater wird ihn lieben und wir werden zu ihm kommen und bei ihm wohnen. Das ist das Geheimnis des Gehorsams. Wenn wir ganz offen sind für das Wort Gottes, dann werden wir zu einem Haus Gottes, zum Tempel Gottes. Und dieses Wort Gottes, es erneuert uns. Es ist uns wie Nahrung auf unserem Weg. Es ist wie diese gute Weide, die uns stärken will, die uns die wahre Nahrung gibt für dieses Leben und für das ewige Leben. Die Weide ist aber auch die Eucharistie. Christus, er wollte für uns Nahrung werden. Jesus, er ist wirklich dort in der Eucharistie verborgen, in der Hostie, und er möchte ganz tief in uns eindringen, möchte uns befreien vom Bösen, möchte uns seine Kraft schenken, seine Gegenwart. Die Eucharistie,

wie dieses Wort Gottes Menschen heilte, dieses Wort Gottes den Menschen ein Licht war, das sie befreite aus der Sklavenschaft der Sünde und sie aufbrechen ließ, ihnen half, neue Wege zu gehen. Das Wort Gottes also und die Sakramente, das haben sie uns weitergeschenkt, die Apostel, und es wird uns immer wieder weitergeschenkt in allen Generationen durch Menschen, die sich ganz Gott geschenkt haben, Menschen, die im Gehorsam in das Geheimnis Gottes eingedrungen sind. Sie sind die neuen Apostel in unserer Zeit, Menschen, die die Unreinheit, den Stolz, die Sünde besiegt haben durch den Geist Gottes. Hirten, so sagt es Jesus, die brauchen wir. Es gibt viel Arbeit, aber nur wenig Arbeiter. Jesus, er empfiehlt uns, immer wieder zu beten für Priester. Vielleicht haben wir so wenig Priester in unserer Zeit, weil wir so wenig drum beten. Das ist auch wieder ein Ansporn heute von Jesus, vielleicht auch in der Pfarrei oder alleine, immer wieder zu beten: Herr, schenke du uns Hirten, Hirten, die uns das Wort Gottes weiterschenken, Hirten, die uns deine Nahrung, die Eucharistie weiterschenken. Wir dürfen uns nicht entmutigen lassen heute, wenn wir diesen Hirten noch nicht ganz angenommen haben, sein Wort noch nicht ganz in unseren Herzen Platz gefunden hat, oder wir vielleicht auch noch nicht diese große Liebe zur Eucharistie haben, wollen wir Jesus heute bitten: Jesus, du, mein guter Hirte, hilf mir, das Wort Gottes, die Sakramente immer wieder neu zu entdecken. Hilf du mir, dass sie mir zur guten Weide werden, wo ich Kraft finde, wo ich gestärkt werde für meine Aufgabe hier auf dieser Welt. Und wir dürfen ja auch diese Sicherheit haben, dass der gute Hirte, wie es im Psalm 23 steht, uns auch durch das dunkle Tal führt, das dunkle Tal des Leidens, der Ungewissheit, der Sorgen, der Nöte. Er geht mit uns diesen Weg und natürlich geht er mit uns das letzte dunkle Tal hindurch, das Tal des Sterbens. Und wir wissen, dass er uns genau dort auch ein guter Hirte ist, der uns in ein anderes Leben hineinführt, in die Ewigkeit, in die ewigen Weiden Gottes, wo wir für immer Gottes Güte, Gottes Größe vergossen dürfen. Wollen wir heute dankbar sein diesem guten Hirten Jesus Christus? Und wollen wir ihm heute versprechen, dass wir viel inniger seine Schafe sein wollen, die seine Stimme hören, die seine Nahrung schätzen, die nur eines wollen: seine Nähe, seine Führung, seine Geborgenheit. Der Herr sei mit euch und mit deinem Geiste. Es segne und behüte euch der allmächtige und barmherzige Gott, der Vater und der Sohn und der Heilige Geist. Amen.

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1: Herzlich willkommen bei unserem Mikrofon Stefan von Kempis. Schön, dass Sie mal wieder mit dabei sind. Papst Leo hat die Wiedergeburt als Schlüssel für seine apostolische Reise nach Frankreich bezeichnet. Notre Dame sei dafür ein Symbol. Was zerstört schien, könne neu entstehen. In der Kirche und Gesellschaft ebenso wie in Europa überhaupt.
2: Bei seiner Generalaudienz am Mittwoch blickte er auf die 4 Tage in Paris, Lourdes und Metz zurück, um Gedanken und Eindrücke zu teilen, die immer noch sehr lebendig sind. Diese wolle er um ein einziges großes Symbol herum zusammenfassen, nämlich die Kathedrale Notre-Dame in Paris.
3: Proprio Notre-Dame.
2: Gerade Notre-Dame kann mit dem Drama, das sie durchlebt hat, diese gesamte apostolische Reise symbolisch erhellen und einen Interpretationsschlüssel bieten, den ich in einem Wort zusammenfassen würde: Wiedergeburt. Die Kathedrale von Paris habe noch vor 7 Jahren durch den verheerenden Brand tödlich verwundet geschienen. Heute sei sie wieder aufgebaut und strahle prächtiger denn je. Diese Katastrophe habe auf allen Ebenen positive Reaktionen ausgelöst. Einige davon sichtbar und konkret, andere eher verborgen und spiritueller Natur. Ihre Restaurierung war ein Beweis für die mögliche Zusammenarbeit zwischen Kirche, Staat, öffentlichen Institutionen und der Zivilgesellschaft, sagte Leo XIV. Diese Zusammenarbeit habe es ermöglicht, sowohl die Großzügigkeit der Spender als auch das Fachwissen der Experten und Handwerker bestmöglich zur Geltung zu bringen. Eine solche Synergie zum Wohle der Allgemeinheit sollte, so der Papst, die normale Vorgehensweise von Institutionen und gesellschaftlichen und politischen Kräften sein. Diese Botschaft habe er auch den französischen Behörden und bei seinem Besuch am Sitz der UNESCO, der Organisation der Vereinten Nationen für Erziehung, Wissenschaft und Kultur, vermitteln wollen. Entscheidend sei dabei die Würde des Menschen, übrigens ein weiterer roter Faden seiner Reise. Vor allem aber sei Notre-Dame ein Sinnbild für die Kirche aus lebendigen Steinen, für das heilige Volk Gottes.
3: E immagine della chiesa di pietre vive, del popolo santo di Dio.
2: In diesem Zusammenhang verglich Leo XIV. Die Vesper in der Kathedrale und die Jugendvigil im Pariser Stade de France Revue. Dies seien zwei völlig unterschiedliche Orte gewesen, sagte der Papst, und doch zwei sich ergänzende Ereignisse, die fast schon geistlich miteinander verbunden waren. Im Stadion habe er die neue Generation Frankreichs erlebt. Ihr Neusein bestehe nicht nur im Alter, sondern noch mehr im Geist, in der Freiheit des Herzens und des Glaubens. Die Jugendlichen hätten gesungen und gerufen, aber auch geschwiegen und zugehört. Aufmerksame und gerührte Gesichter habe er gesehen, die von Herzen zeugten, die nach Wahrheit und Liebe verlangen.
3: Allora, a loro ho detto con gioia. Voi siete i santi di Francia.
2: Zu ihnen habe ich voller Freude gesagt, ihr seid die Heiligen Frankreichs, berichtete Leo XIV. Die Nachtwache sei ein großes Zeichen der Hoffnung gewesen. Auch die Begegnung im Maison Baquita, einem Aufnahmehaus für Menschen in Not, gehört für den Papst in dieses Bild. Es sei einer der vielen Orte, Früchte des Evangeliums, an denen sich Menschen täglich dafür einsetzen, der Würde des Menschen mit Liebe zu dienen.
3: Rinascita.
2: Ein weiteres Zeichen der Wiedergeburt sieht Leo XIV. In der französischen Kirche in den Jugendlichen und Erwachsenen, die um die Taufe bitten. Zu dieser schönen Überraschung Gottes gehöre auch der Weg der Katechumenen und Neugetauften, den er bei seinem Besuch in Paris gewürdigt habe und zudem während seines Besuches auch eine Provinzialsynode stattfand, vor der er eine Ansprache gehalten hatte. Bei der Messe auf der Place de la Concorde habe sich für ihn schließlich die Wiedergeburt der Kirche auf besondere Weise gezeigt. Die liturgische Versammlung habe sich über den weitläufigen Platz und die Avenue des Champs-Élysées bis zum Triumphbogen und darüber hinaus erstreckt. Nach offiziellen Angaben hatten sich bis zum Ende der Messe 800.000 Teilnehmer eingefunden.
3: Ecco la vera ricostruzione.
2: Das ist der wahre Wiederaufbau, die Wiederherstellung der Kirche, die nur Gott durch die Fürsprache der Jungfrau Maria vollbringen kann.
3: Per intercessione della Vergine Maria.
2: Von Paris führte die Reise nach Lourdes. Dort verehrte Leo XIV. Maria als Mutter der Kirche. Zugleich verband er den Wallfahrtsort mit einer Botschaft der Hoffnung und der Erneuerung, besonders für Menschen, die an Leib und Geist leiden.
3: Ogni vita umana.
2: Jedes menschliche Leben, in welchem Zustand auch immer, selbst in größter Gebrechlichkeit, bewahrt seine unantastbare Würde und verdient es, gepflegt, begleitet und mit menschlichem Mitgefühl sowie mit Hilfe der von der Wissenschaft angebotenen Mittel von seinem Leiden befreit zu werden. Lourdes sei deshalb für die ganze Welt ein Heiligtum der Zivilisation der Liebe. In Lourdes traf Leo XIV. Auch Betroffene sexuellen Missbrauchs. Die Begegnung hob er in seinem Rückblick ausdrücklich hervor. Er habe die 7 Männer und Frauen, die er getroffen hatte, gebeten, ihm dabei zu helfen, auch anderen Betroffenen seinen Willen und den der gesamten Kirche zu vermitteln, ihnen zuzuhören und sie auf ihrem Weg der Heilung zu begleiten. Indem wir den in ihrem Leben verursachten Schmerz anerkennen und uns für die Prävention von Missbrauch einsetzen, müsse die Kirche ihren Weg weitergehen, sagte der Papst. Die dritte und letzte Etappe führte Leo XIV. Nach Metz. Die Stadt liegt in einer Region Frankreichs und Europas, die vom Zweiten Weltkrieg schwer gezeichnet wurde. Zugleich erinnerte der Papst an Robert Schumann, einen der wichtigsten Inspiratoren des europäischen Einigungsprozesses.
3: Rinascita.
2: Auch hier griff Leo XIV. Das Bild der Wiedergeburt auf. Das heutige Europa sei als Friedensprojekt nach der Zerstörung durch den Krieg entstanden. Man kann sagen, dass das, was mit dem Brand in der Kathedrale Notre-Dame in Paris geschah, in Europa mit dem Zweiten Weltkrieg geschehen war. Und Europa wurde wiedergeboren, sagte der Papst, auf der Grundlage jener Prinzipien der Demokratie, der Solidarität und der Geschwisterlichkeit unter den Völkern, die viel ihren christlichen Wurzeln verdanken. Auch heute könne sich das europäische Projekt auf diesen Grundlagen und mit dieser Lebenskraft erneuern. Zum Abschluss seines Rückblickes verwies Leo XIV. Auf das Motto seiner apostolischen Reise, damit die Welt das Leben habe. Diese Worte Jesu fassten seine gesamte Heilsmission zusammen und hätten während der Reise den evangelischen Sinn jeder Begegnung in ihrer ganzen Fülle zum Ausdruck gebracht. Nun sollten sie auch das Gebet begleiten, sagte der Papst, wenn wir Gott darum bitten, dass dieses Gnadenereignis reichhaltige und dauerhafte Früchte trage.
3: Nel chiedere a Dio che questo evento di grazia porti frutti abbondanti e duraturi.
2: Für Radio Vatikan, Anne Preckel.
1: Bei seiner Generalaudienz hat Papst Leo auch eine Reihe von aktuellen Appellen formuliert. Sein erster Blick galt Äthiopien.
3: I am following with deep concern the situation in Tigray.
4: Mit großer Sorge verfolge ich die Lage in Tigray und in den angrenzenden Regionen Afar und Amhara, wo erneut Feindseligkeiten ausgebrochen sind. Ich richte meinen beherzten Appell an alle Parteien, den Weg des Dialogs zu wählen. Bewaffnete Konflikte lösten niemals Probleme, sondern verschlimmern sie nur und hinterlassen eine Spur aus Tod, Zerstörung und Groll.
3: Only honest engagement can lay the foundations.
4: Nur ein aufrichtiges Engagement kann die Grundlage für einen dauerhaften Frieden schaffen. Ich hoffe inständig, dass die internationale Gemeinschaft großzügig und rechtzeitig dazu beiträgt, dass alle humanitären Hilfsleistungen den Bedürftigen zugutekommen. In Tigray im Norden Äthiopiens sind aktuell die Kämpfe zwischen den Tigray-Kräften und der Zentralregierung wieder aufgeflammt. Damit ist das sowieso schon fragile Friedensabkommen von 2022 akut gefährdet. In dieser Gemengelage herrscht Sorge, dass Eritrea erneut eine Rolle spielen und der Konflikt sich auf weitere Regionen am Horn von Afrika ausweiten könnte. Zugleich verschärft sich die humanitäre Lage mit Verletzten, Vertreibungen und unterbrochenen Kommunikationswegen. Zuvor hatte Papst Leo in seinen Worten an die polnischen Pilger, an Vinzenz Levoniuk und seine 12 Gefährten erinnert. Diese griechisch-katholischen Gläubigen hatten sich am 24. Januar 1874 geweigert, ihre Pfarrkirche in Pratulin den russischen Behörden und damit der orthodoxen Kirche zu überlassen. Russische Soldaten eröffneten das Feuer auf die unbewaffneten Gläubigen. 13 von ihnen wurden getötet bzw. erlagen ihren Verletzungen.
3: Fino alle fusione del sangue.
4: Bis zum Blutvergießen verteidigten sie ihre Zugehörigkeit zur katholischen Kirche und die Gemeinschaft mit dem Nachfolger Petri, wobei sie ihrer östlichen Tradition treu blieben. Ihrer Fürsprache vertraue ich die Fragen der Einheit der Jünger Christi und die Katholiken an, die heute wegen ihres Glaubens verfolgt werden. Für Radio Vatikan Christine Seuss.

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3: 1. Oktober, Gedenktag der heiligen Therese vom Kinde Jesus. Die kleine Therese von Lisieux wurde als Marie-François-Thérèse Martin 1873 geboren, als jüngstes von 9 Kindern der Eltern Célie und Louis Martin. Sie nennt sich später als Ordensschwester Therese vom Kinde Jesus und Therese vom heiligsten Antlitz Jesu. Sie war ein lebhaftes und selbstbewusstes Kind. Nachdem die Mutter an Krebs starb, Therese war erst 4,5 Jahre alt, übersiedelte der Vater mit seinen Töchtern aus Alençon in der Normandie nach Lisieux. Der Tod ihrer Mutter war für die Kleine ein seelischer Schock. Folglich veränderte sie sich. Sie wurde schüchtern und unscheinbar. Doch am 24. Dezember 1886 kehrte ihr starker Charakter wieder zurück, dank der Gnade der Mitternachtsmesse und der Kraft des göttlichen Kindes. 7-jährig ging Therese zuerst Beichte. Mit 10 Jahren, sie war schwer erkrankt, riefen Familie und Karmelitin die Jungfrau vom Siege an. Die Statue der heiligen Jungfrau in ihrem Vaterhaus lächelte der kleinen Therese am 13. Mai 1883 zu. Sie war geheilt. 11-jährig empfing sie die Erstkommunion, kurz danach die Firmung. Mit 15 Jahren trat Therese als Novizin in den Orden der unbeschuhten Karmelitinnen ein. Ihren Glaubens- und Ordensweg sah sie als Weg der absoluten, vertrauensvollen Hingabe an den barmherzigen Gott. Sie suchte nach der Heiligung des alltäglichen Lebens und setzte auf die kleinen Glaubensgesten im Alltag. Ihr kleiner Weg der Liebe, in dem sie Gott auch mitten unter den Kochtöpfen fand. Zugleich fühlte sie sich in der Klausur von Gott immer häufiger verlassen und erlebte die Hölle der Gottesferne. Dennoch blieb sie weiterhin ihrem kleinen Weg treu. Hatte sich Jesus am Kreuz nicht ähnlich verlassen gefühlt? Therese lebte unbekannt und starb unbekannt im Alter von 24 Jahren im Karmel. Sie starb sowohl an Tuberkulose als auch aus Liebe gemäß ihrem Wunsche. Kurz zuvor schrieb sie an Abbé Bellière: »Nein, ich sterbe nicht, ich trete in das Leben ein.« Therese wurde 1925 heilig gesprochen, 2 Jahre später zur Patronin der Weltmission erklärt. 1944 als eine der Patronen Frankreichs ernannt und 1997 zur Kirchenlehrerin erhoben und schließlich durch den heiligen Papst Johannes Paul II. Als Patronin der Weltjugendtage erkoren.

0: Oh, ma sœur chérie, vous me demandez de vous donner un souvenir de ma retraite. Retraite qui sera peut-être la dernière. C'est l'enfant que vous avez offerte au Seigneur qui vous parle ce soir.
1: Wir hörten soeben den Textbeginn eines Briefes an eine französische Karmelitin namens Sœur Marie du Sacré-Cœur, also Schwester Marie vom Heiligsten Herzen Jesu. Verfasserin des Briefs ist ihre leibliche Schwester und zugleich Mitschwester im Orden der unbeschuhten Karmelitin in Lisieux, die kleine heilige Thérèse, zur Unterscheidung von der großen heiligen Theresia von Avila. Diese beiden Ordensfrauen gehören, wie auch ihre weiteren Schwestern und Nonnen Pauline, Leonie und Céline, der Familie Martin an, deren Eltern Louis und Célie inzwischen ebenso wie ihre große Tochter Thérèse heilig gesprochen sind. Was Thérèse Martin kaum zu hoffen wagte, erfüllte sich. Sie erhielt schon mit 15 Jahren die Erlaubnis, in das Kloster der heimischen Karmelitinnen einzutreten. Unbeschreibliches Glück erfüllte ihr junges Herz, das sich in Liebe zu Gott ganz verzehrte. Am 9. April 1888 war der ersehnte Tag endlich dagewesen. Als sie die Türschwelle überschreitet und sich die Tür für immer hinter ihr schließt, sagt sie freudigen Herzens: Nun bin ich hier, für immer, für immer. Theresias Worte drücken aus, was der Karmel ist: ein Leben in strenger Klausur. Wer in das Kloster eintritt und seine ewigen Gelübde ablegt, wird es nie mehr verlassen. Die tägliche Lebensaufgabe der Karmelitin ist es, sich im kleinen Jetzt des Alltags mit Christus zu vereinen, ihn in allem zu suchen und zu finden und den ganzen Weg der Liebe mit ihm zu gehen zum Heil der Welt. So ist es auch heute noch. Theresia glaubt sich in eine Wüste versetzt. Nach kurzer Zeit erkennt sie: Der liebe Gott hat mir die Gnade geschenkt, bei meinem Eintritt in den Karmel keine einzige Illusion zu haben. Ich fand das Klosterleben so, wie ich es mir vorgestellt hatte. Kein Opfer überraschte mich. Das Leben im Karmel vollzieht sich in einem immer gleichen Rhythmus. Um 5 Uhr beginnt für die Schwestern der Tag und endet gegen 22 Uhr. Die Feier der Heiligen Eucharistie, die 7 Tagzeiten des kirchlichen Stundengebetes, die Betrachtung der Heiligen Schrift sowie der Ordenslektüre und das innere Gebet umfassen etwa 7 bis 8 Stunden. Zwischen den Gebetszeiten erledigen die Schwestern die notwendigen Arbeiten. An erster Stelle steht das Herstellen von Hostien. Eine der schönsten Aufgaben für Theresia ist die Vorbereitung der Heiligen Messe, die ihr für 2 Jahre als Gehilfin der Sakristanin übertragen wird. In einem Lied heißt es über sie: Du wolltest Liebe lernen, sie tief ins Dasein weben, nach kindlicher Idee, im Kleinen alles geben, die Pflicht von Herzen tun und einzig danach streben, in Gottes Hand zu ruhen.

Der Name Theresia vom Kinde Jesus bedeutete für sie, ständig diesem Namen entsprechend zu leben. Später schrieb sie unter ein Bild des Jesuskindes: O kleines Kind, mein einziger Schatz, ich gebe mich deinen göttlichen Einfällen hin, ich will keine andere Freude, als dich zum Lächeln zu bringen. Schenke mir deine Gnaden und deine kindlichen Tugenden, damit die Engel und die Heiligen bei meiner Geburt im Himmel in deiner kleinen Braut, Theresia vom Kinde Jesus, erkennen. Im Kloster hatte sie außerdem den Beinamen vom heiligsten Antlitz Jesu erhalten und entsprechend eine tiefe Verehrung zu jenem Antlitz gepflegt, von dem das Passionslied sagt: Du edles Angesichte, vor dem einst alle Welt erzittert im Gerichte.

0: Pater Benedikt hat bei einer Generalaudienz einmal gesagt, wenn wir das Antlitz Gottes wirklich erkennen wollen, brauchen wir nichts anderes zu tun, als das Antlitz Jesu zu betrachten. In seinem Antlitz sehen wir wirklich, wer Gott ist und wie Gott ist. Das Antlitz Christi nennt der Papst dabei die höchste Offenbarung der Barmherzigkeit Gottes. Nachdem sie selbst die Schätze Gottes, der barmherzigen Liebe, entdeckt hat, erfährt Theresia den Heiligen der Liebe im eigentlichen Sinn und beginnt in ihren seltenen freien Augenblicken, die Barmherzigkeit des Herrn in ihrem kurzen Leben zu besingen. Sie verfasst ein Weihegebet an die barmherzige Liebe Gottes und schenkt sich ihm am 9. Juni 1895 bei der Dreifaltigkeitsmesse. Sie erreicht einen mystischen Höhepunkt, was jedoch den Augen ihrer Gefährtinnen immer verborgen bleibt. Gott hatte mir alles geschenkt, sich selbst. Jesus, der sein Leben für mich hingegeben hat, ihm möchte ich auch alles schenken, mich selbst. Lieben, das heißt alles schenken und sich selbst dazu. Liebe um Liebe. Die Wahl ihrer Schwester Agnes von Jesus, Pauline mit bürgerlichem Namen, als Priorin anstelle von Mutter Maria Gonzaga, im Jahr 1893 erfüllt Therese mit Glück. Ihre Schwester vertraut ihr die Aufgabe an, Theaterstücke für die liturgischen und gemeinschaftlichen Feste zu dichten und einzustudieren. Therese schreibt zwei Stücke über Johanna von Orléans, ihre geliebte Schwester. Sie spielt auch selbst mit Leidenschaft und Überzeugung. Dazu schreibt sie in ihr Notizbuch, Johanna war bereit, Leib und Leben für ihre Berufung hinzugeben. Ich möchte 1000 Leben sterben, um eine einzige Seele für den Himmel zu retten. Johanna kämpfte auf einem Kriegsschauplatz. Ich will auf dem Schlachtfeld der Liebe kämpfen. Ich will Gott lieben wie ein kleines Kind und kämpfen wie ein tapferer Krieger. Johanna wurde auf dem Scheiterhaufen verbrannt. Ich möchte ein Brandopfer der barmherzigen Liebe Gottes sein. Céline Martin tritt 1894 zur großen Freude Theresias in den Karmel von Lisieux ein. Sie bringt ihren Fotoapparat mit und hinterlässt der Nachwelt das Antlitz von Theresia. Ende 1894, Anfang 1895 macht Schwester Therese eine entscheidende Entdeckung. Zwei Texte des Alten Testaments erleuchten eine mehrjährige Suche in dem Verlangen, heilig zu werden und im Bewusstsein ihrer Schwachheit. Fühlt sie sich doch nicht in der Lage, die steile Treppe der Heiligkeit zu erklingen. Aber der Aufzug, der sie mit sich nimmt, sind die Arme Jesu. Auf diese Weise, indem sie klein bleibt und es immer mehr wird, macht sie Gott zur Heiligen. Während der Krankheit ihres so sehr geliebten Vaters sieht die Novizin, wie ihr Idealbild des gedemütigten Vaters zerbricht. Sie entdeckt darin das Leiden des verhöhnten Christus, des leidenden Gottesknechtes, wie ihn Jesaja ankündigte. An ihre Schwester schreibt sie,
1: Christus ist meine einzige Liebe. Er ist mein ganzes Leben. Du weißt, ich betrachte die Liebe des Herzens Jesu anders als die meisten Menschen. Ich denke, das Herz meines Bräutigams Jesus ist ganz mein und das meine ist ganz sein. Ich spreche mit ihm von Herz zu Herz, bis ich ihn einmal von Angesicht zu Angesicht schauen darf.
0: Nach ihren Gelübden überkommt sie an Ostern eine tiefe innere Nacht, ein Kellergewölbe, Nebel. Der Himmel scheint ihr verschlossen. Diese Prüfung des Glaubens und der Hoffnung, die sie an der Passion Jesu teilhaben lässt, dauert mit einigen Atempausen bis zu ihrem Tod an. Sie nimmt es an, alleine in der Nacht zu bleiben, damit das Licht die Gottlosen erreichen kann. Das Leben der heiligen Therese und übrigens auch ihrer seligen Eltern zeigt uns, dass der Weg zur Heiligkeit kein außergewöhnlicher sein muss. Vielmehr haben sie mit außergewöhnlicher Liebe und Treue die Pflichten ihres alltäglichen Lebens erfüllt. Dies bezeichnet Therese als den kleinen Weg der Liebe. Ist jemand ganz klein, dann komme er zu mir. Barmherzigkeit wird den Kleinen gewährt. Wie eine Mutter ihr Kind liebkost, so werde ich euch trösten. An meiner Brust werde ich euch tragen und auf meinen Knien euch wiegen. Theresia macht uns Mut, im Alltag den kleinen Weg der Liebe zu gehen.
1: Jesus fordert keine großen Taten, sondern nur Hingabe und Dankbarkeit. Er bedarf unserer Werke nicht, sondern nur unserer Liebe. Ich habe kein anderes Mittel, dir meine Liebe zu beweisen, als Blumen zu streuen. Das heißt, ich will mir kein einziges kleines Opfer entgehen lassen, keinen Blick, kein Wort, will die geringfügigsten Handlungen benutzen und sie aus Liebe tun.
0: Das letzte Wort, das sie schreiben kann, ist Liebe. Dann fällt ihr der Bleistift aus der Hand. Der kleine Weg zur Heiligkeit ist Theresias Botschaft und Lehre für unsere heutige Zeit. Das allerkleinste Werk, das allerheimlichste, das aus Liebe geschieht, ist oft mehr wert als die großen Taten.
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1. Oktober. Die heilige Therese von Lisieux. Zwei Theresen hat die Kirche unter ihre Heiligen aufgenommen. Beide sind allen Gläubigen bekannt. Die eine unter dem Zusatz die Große, nämlich Teresa von Avila, die andere als die Kleine, nämlich Therese vom Kinde Jesu und vom heiligsten Antlitz. Victorie Sackville-West bezeichnet die beiden Theresen als Adler und Taube. Die eine, wie die andere, war Dienerin des Karmel, jenes Frauenordens, der benannt ist nach dem heiligen Berge Karmel in Palästina, von dessen frommen Einsiedeleien er seinen Ausgang nahm, und zwar in der Form der unbeschuhten Karmelitinnen, die strengste Observanz aufweist und mit beständigem Stillschweigen und harten Bußwerken für fremde Schuld Sühne übt. In ihrem vielseitigen Buch über die heilige Therese von Lisieux, dessen Gedanken wir bei unseren Ausführungen im Wesentlichen folgen, lässt Ida Friederike Görres statt einer Einleitung Adalbert Stifter über das Große und das Kleine sprechen. Sie wollte damit wohl kundtun, dass Gott im Großen wie im Kleinen wunderbar ist, was gerade an dem Beispiel der beiden Theresen deutlich wird. Die kleine Therese ist eine der rührendsten und zartesten heiligen Gestalten. Sie war eine Heilige aus unserer Zeit, wenn sie auch 24-jährig am 30. September 1897, also 3 Jahre vor Beginn unseres Jahrhunderts, starb. Sie hinterließ uns in ihrem weltbekannten Buch Geschichte einer Seele die minutiöse Schilderung ihres kleinen Wegs zur Vollkommenheit. Dennoch ist, wie Görres schreibt, ihr Antlitz verborgen und von vielen Schleiern verhüllt, nämlich von dem billig vergoldeten süßen Kitsch, mit dem ihre Gestalt vielfach entstellt wurde, von dem dichten, maskenhaften eines vergangenen Heiligenkeitsideals, zu dem die junge Karmelitin teilweise noch bei ihren Lebzeiten stilisiert wurde, von der Verzeichnung einer allzu eng familienhaft gebundenen Heroisierung, die ihre Schwestern, selbst Nonnen im Karmel, betrieben haben, nicht zuletzt aber von dem leuchtenden Schleier ihres eigenen wundersamen Schweigens. Denn keine ihrer Mitschwestern wusste von dem mystischen Opferleben der Heiligen. Niemand ahnte wirklich, welche Leiden und Kämpfe sie willig und freudig aus Gottes Hand angenommen hatte. Wie sehr ihr Verlangen nach dem Martyrium erhört worden war, geht aus den Worten hervor, die sie kurz vor ihrem Tode aussprach. Der Kelch ist bis an den Rand gefüllt. Nein, nie hätte ich für mich möglich gehalten, dass man so viel leiden könne. Ich vermag es mir nur durch mein außerordentlich großes Verlangen nach Rettung der Seelen zu erklären. Hatte sie doch schon als 15-Jährige bei ihrer feierlichen Aufnahme in den Orden nach dem Grund ihres Eintritts gefragt, erklärt: Ich bin gekommen, Seelen zu retten. Man hielt sie allgemein für eine harmonisch ausgeglichene Persönlichkeit, für eine Heilige, die das Kindsein vor Gott einzigartig vorlebte und von einer so glühenden Gottesliebe und einem derart unvorstellbar großen Vertrauen zu Gott durchdrungen war, dass sie so kühne Worte wie diese aussprechen konnte. Im Himmel wird Gott mir stets meinen Willen tun, weil ich auf Erden stets den Seinen erfüllt habe. Oder: Ja, jetzt weiß ich es, alle meine Hoffnungen werden überreich erfüllt werden,
Der Herr wird Wunder für mich tun, die mein unermessliches Verlangen noch unendlich übersteigen. Hierzu gehört das berühmte Versprechen der Sterbenden: Ich werde Rosen vom Himmel regnen lassen. Wozu Papst Pius XI. Bei ihrer Heiligsprechung feierlich und öffentlich bekannte: Die Gnaden, die ihrer Fürbitte zugeschrieben werden, sind unzählbar. Marie-Françoise Thérèse-Martin wurde am 2. Januar 1873 zu Alençon in der Normandie geboren. Schon ihre Eltern hatten sich in ihrer Jugend ganz unabhängig voneinander ein beschauliches Leben im Kloster gewünscht. Ihre Gesuche aber waren abschlägig beantwortet worden. Drei Schwestern von Therese waren ins Kloster gegangen und den ersten tiefen Schmerz empfand das kleine Mädchen, als ihre ältere Schwester, Pauline, die nach dem frühen Tode der Mutter, deren Platz bei ihr eingenommen hatte, sie verließ, um in den Karmel von Lisieux einzutreten. Damals wurde Therese, wie man weiß, schwer krank. Aber durch die Fürsprache Marias wurde sie wieder gesund. Als 14-Jährige bat sie selbst um Aufnahme in den gleichen Karmelitenorden. Aber sowohl der zuständige Bischof wie auch Papst Leo XIII., zu dem sie mit ihrem Vater eigens nach Rom gepilgert war, verweigerten die Erlaubnis. Indessen erhörte der Himmel ihre inbrünstigen Gebete. Ein Jahr später erhielt sie endlich den Schleier. Nur 9 Jahre verbrachte das zarte Mädchen, das den Keim ihrer Todeskrankheit wohl schon in sich trug, bei den Karmelitinnen. Dann nahm Gott sie nach einem langen, schmerzensreichen, voller schweigender Geduld getragenen Krankenlager zu sich in die Ewigkeit. Therese durfte die Nachfolge des Herrn bis ans Ende vollziehen. Das Klosterleben fiel ihr keineswegs leicht. Ich habe kämpfen müssen. Ich hatte keine gefügige Natur. Es gab keinen Tag, an dem ich nicht verwundet worden wäre. Die eifervolle Strenge der Oberin versuchte mit Rügen, Strafen und Demütigungen das sanfte, wortlose Anderssein der jungen Novizin zu brechen. Vielleicht hatte sie ursprünglich vermutet, Therese sei hochmütiger, als man glaube. Jedenfalls hat die junge Nonne immer wieder durch ihren Glauben versucht, jede Auflehnung zu überwinden, was ihr keineswegs mit Leichtigkeit gelang. Aber ihr Gehorsam hatte nichts mit innerer Unfreiheit zu tun. Als sie wegen des häufigeren Empfangs der Heiligen Kommunion sich im Gegensatz zu der Meinung ihrer Priorin stellte, blieb sie dabei, obwohl sie kein Verständnis fand. Mutter, wenn ich gestorben bin, werde ich sie überzeugen. In Lisieux wird der große Umschwung in dieser kirchlichen Übung durch die Dekrete Pius des Zehnten heute in der Tat nicht zuletzt Theresens Fürbitte zugeschrieben. Eine weitere Qual bedeutete für Therese die ewige Furcht vor ihrem eigenen Versagen, ihrer Unzulänglichkeit. Noch auf dem Sterbebette, zu dieser Zeit war sie schon 2 Jahre lang selbst Novizenmeisterin, fielen sie derartige Selbstpeinigungen an wie Versuchungen des bösen Geistes. Die Heilige hat das Leben erlitten, wie die Einfachen und Kindlichen es müssen. Sie hat das gewusst, denn alles, was ich getan habe, muss den kleinen Seelen erreichbar sein, lautete ihr ausdrückliches Vermächtnis.
ihr hölzernes Grabkreuz auf dem kleinen Stadtfriedhof von Lisieux bekam als Inschrift ihren eigenen Ausspruch. Ich werde meinen Aufenthalt im Himmel damit verbringen, Gutes auf Erden zu wirken.

Wir freuen uns, dass Sie Radio Gloria eingeschaltet haben. Heute am Donnerstag, den 1. Oktober 2026. In der 26. Woche vom Jahreskreis. Und heute feiern Kille die heilige Theresia vom Kinde Jesu. Therese von Lisieux. Herzlich willkommen, heisst sie Claudia Baumler. Und miteinander schauen wir jetzt, was das Tagesprogramm für Sie bereit hat. Am 9. übertragen wir die heilige Messe. Aus der Wallfahrtsbasilika Maria Bründlein bei Wemding. Wir übertragen übers KTV. Am 10. nachgefragt. Die heilige Therese von Lisieux, eine Mystikerin? Eine Sendung mit Professor Dr. Andreas Wolbold. Am 11. Erzählung. Was mein Hirtenhund mich lehrte. Teil 1. Aus dem Buch von Philipp Keller liest Monika Neiger. Am 11:45 ist Tagesevangelium. Am 12 grüßen wir unsere Mutter Gottes mit dem Angelusgebet. Am 11:15 Radio Vatikan Kurznachrichten. Am 1 aus dem Schatz von der Kille. Am 11:15 im Kalenderblatt die kleine Theresia. Am 13:30 himmelwärts. Geistliche Sprossen für die Himmelsleiter. Am 2. Glaubensspiegel. Die heilige Therese von Lisieux. Eine Sendung mit Anne-François Vater. Am 3. übertragen wir Festmess zur Inauguration zum Studienjahranfang 2026-27 aus der Stiftskirche Heiligenkreuz. Es zelebriert Abt Präses Dr. Pius Maurer vom Stift Lilienfeld. Die Beträgung dürfen wir übernehmen vom KTV. Am 4. Radio Vatikan Nachrichtenmagazin. Am 4:30 übertragen wir live den Inaugurationsvortrag im Kaisersaal im Stift Heiligenkreuz. Der haltet Abt Präses Dr. Pius Maurer vom Stift Lilienfeld.

Metanoia mit der heiligen Therese von Lisieux. 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
1: Liebe Hörerinnen und Hörer von Radio Gloria, wir wollen uns jetzt auf die heilige Messe vorbereiten. Im Namen des Vaters und des Sohnes und des Heiligen.

heiligen Geistes. Amen. Gott, gerechter Vater, in deinen Händen liegt unser Leben, mein Leben, das meiner Familie und das Leben aller Menschen. Du hältst es in der Hand und behütest es, auch über dieses Leben hinaus. Niemand fällt aus deiner Hand hinaus, niemals. Lass mich immer auf dich schauen, auf dich bauen und auf dich vertrauen. Auch in Trauer und Leid. Du bist meine Hoffnung. Segne alle unsere Verstorbenen. Halte sie behutsam in deinen Händen. Gib uns, die wir noch in dieser Welt sind, die feste Hoffnung, den lebendigen Glauben und die Liebe, die uns mit dir und unseren Verstorbenen verbindet. Amen. Im Namen des Vaters und des Sohnes und des Heiligen Geistes. Amen. Ihnen allen eine gnadereiche, heilige Mass. Freuen wir uns auf die Begegnung mit Jesus und tragen wir in unserem Herzen mit all unsere Lieben, die Kranken, die Leidenden, die Einsamen, die Trauernden, auch die, die uns böse sind, die uns schlecht tun, uns verletzen und natürlich immer unsere lieben, armen Seelen. Wir übertragen die Messe vom KTV aus der Wallfahrtsbasilika Maria Bründlein bei Wemding.

0: Im Namen des Vaters und des Sohnes und des Heiligen Geistes. Amen. Der Herr, der uns Maria zu unserer Mutter gegeben hat, er sei mit euch.
1: Und mit deinem Geiste.
0: Brüder und Schwestern, liebe mitbetende Gläubige, die Sie jetzt über KTV und Radio Gloria mit uns in Maria Brünnlein verbunden sind. In jeder Pfarrkirche ist im Monat Oktober täglich der Rosenkranz zu beten mit Litanei. Findet es am Morgen statt, ist die heilige Messe anzuschließen. Findet es am Abend statt, ist das Allerheiligste auszusetzen. So die Vorgabe Papst Leos des 13. Ende des 19. Jahrhunderts. Und Papst Leo der 14. hat uns gestern bei der Audienz eingeladen, diese dritte marianische Festzeit, den Oktober, in besonderer Weise um den Frieden zu feiern, für den Frieden zu beten. Eröffnung des Rosenkranzmonats am Fest der heiligen Therese von Lisieux. Mutter Gottes, ich bin reicher wie und glücklicher wie du. Du hast Jesus als Sohn, ich habe ihn als Bruder. Und dann habe ich eine Mutter, das bist du, die hast du nicht. Gebetstag um geistliche Berufe, Eröffnung des monatlichen Triduums am Festtag der heiligen Therese von Lisieux. Ich habe meine Berufung gefunden inmitten der Kirche. Ich muss nicht Märtyrer, nicht Apostel sein, sondern ich trage die Liebe Gottes in die Kirche hinein. Bereiten wir uns jetzt auf die Feier des heiligen Opfers, erbitten so das Erbarmen, die Barmherzigkeit des Herrn. Ich bekenne Gott dem Allmächtigen und allen Brüdern und Schwestern, dass ich Gutes unterlassen und Böses getan habe. Ich habe gesündigt in Gedanken, Worten und Werken durch meine Schuld, durch meine Schuld, durch meine große Schuld. Darum bitte ich die selige Jungfrau Maria, alle Engel und Heiligen, und euch, Brüder und Schwestern, für mich zu beten bei Gott, unserem Herrn. Der allmächtige Gott, erbarme sich unser, erlasse uns die Sünden nach und führe uns zum ewigen Leben.
1: Amen.

Gott, du hast die Verheißungen an die Väter erfüllt und die selige Jungfrau Maria, die erhabene Tochter Zion, auserwählt. Gib uns die Kraft, ihrem Beispiel zu folgen, denn ihre Demut hat dir gefallen und ihr Gehorsam war für uns der Anfang des Heiles. Darum bitten wir, durch Jesus Christus, deinen Sohn, unseren Herrn und Gott, der in der Einheit des Heiligen Geistes

0: Lesung aus dem Buch Iob. Iob sprach: Erbarmt euch meine, ihr meine Freunde, denn Gottes Hand hat mich getroffen. Warum verfolgt ihr mich wie Gott? Warum werdet ihr an meinem Fleisch nicht satt? Würden meine Worte noch doch geschrieben, würden sie doch in ein Buch eingeritzt, mit eisernem Griffel und mit Blei, für immer gehauen in den Fels. Doch ich weiß, mein Erlöser lebt. Als letzter erhebt er sich über dem Staub. Ohne meine Haut, die so zerfetzte, und ohne mein Fleisch werde ich Gott schauen. Ihn selber werde ich dann für mich schauen. Meine Augen werden ihn sehen, nicht mehr fremd. Wort des lebendigen Gottes.
1: Dank sei Gott.

Aus dem heiligen Evangelium nach Lukas. In jener Zeit suchte der Herr 72 andere Jünger aus und er sandte sie zu zweit vor sich her in alle Städte und Ortschaften, in die er selbst gehen wollte. Er sagte zu ihnen, die Ernte ist groß, aber es gibt nur wenige Arbeiter. Bittet also den Herrn der Ernte, Arbeiter für seine Ernte auszusenden. Geht, ich sende euch wie Schafe mitten unter die Wölfe. Nehmt keinen Geldbeutel mit, keine Vorratstasche und keine Schuhe. Grüßt niemanden auf dem Weg. Wenn ihr in ein Haus kommt, so sagt als erstes, Friede diesem Haus. Und wenn dort ein Sohn des Friedens wohnt, wird euer Friede auf ihm ruhen. Andernfalls wird er zu euch zurückkehren. Bleibt in diesem Haus, esst und trinkt, was man euch anbietet, denn wer arbeitet, ist seines Lohnes wert. Zieht nicht von einem Haus in ein anderes. Wenn ihr in eine Stadt kommt und man euch aufnimmt, so esst, was man euch vorsetzt. Heilt die Kranken, die dort sind, und sagt ihnen, das Reich Gottes ist euch nahe. Wenn ihr aber in eine Stadt kommt, in der man euch nicht aufnimmt, dann geht auf die Straße hinaus und ruft, selbst den Staub eurer Stadt, der an unseren Füßen klebt, lassen wir euch zurück. Doch das sollt ihr wissen, das Reich Gottes ist nahe. Ich sage euch, Sodom wird es an jenem Tag erträglicher ergehen als dieser Stadt.

0: Herr Jesus Christus, die heilige Therese von Lisieux diente durch ihr Gebet und ihre Sühne, um Arbeiter für die Ernte zu bitten und ihren beiden Priesterfreunden aus der Ferne zu helfen. So rufen wir voll Vertrauen zu Beginn des Monats Oktober, indem wir die selige Jungfrau als Rosenkranzkönigin ehren. Stärke unseren heiligen Vater, Papst Leo, in seinen Aufgaben als Hirte deiner Kirche. Lass unseren ernannten Bischof Christian in diesen Tagen seiner Vorbereitung für unser Bistum Eichstätt von der Freude des Heiligen Geistes erfüllt sein. Christus, höre uns.
1: Christus, höre uns.
0: Rufe viele junge Menschen in deine Nachfolge, im priesterlichen Dienst, im Diakonat oder Ordenstand. Christus, höre uns.
1: Christus,
0: nimm unser Beten in diesen Tagen des Oktober an, als Opfergabe um den Frieden in der Welt, vor allem in der Ukraine, in Russland, im Heiligen Land. Christus, höre uns.
1: Christus,
0: erbarme dich der vielen kranken und leidenden Menschen, vor allem jener, die in diesen Tagen operiert werden. Christus, höre uns.
1: Christus, höre uns.
0: Nimm an den Dank, die Bitten und die Anliegen unserer Pilger und Besucher in Maria Brünnlein und all jene, die in dies mit uns über KTV und Radio Gloria verbunden sind. Christus, höre uns.
1: Christus, höre uns.
0: Vergilt unseren Verstorbenen das Gute, das sie gewirkt haben, und führe sie in deine ewige Anschauung. Christus, höre uns.
1: Christus, höre uns.
0: Herr Jesus Christus, du bist der gute Hirt, der sich um uns Menschen sorgt. Dir sei mit dem Vater und dem Heiligen Geist Lobpreis und Ehre, jetzt und in alle Ewigkeit. Amen. Amen.

Betet, Brüder und Schwestern, dass mein und euer Opfer Gott, dem allmächtigen Vater, gefalle. Herr unser Gott, nimm unsere Gaben an und mache sie in deiner Kraft zum Sakrament der Erlösung. So wird dir das wahre Lamm dargebracht, das die Opfer der Väter abgelöst hat, Jesus Christus, dein Sohn, geboren aus der

Lasset uns danken dem Herrn, unserem Gott. In Wahrheit ist es würdig und recht, dir, Herr, heiliger Vater, allmächtiger, ewiger Gott, immer und überall zu danken. Durch deine Fügung ist die selige Jungfrau Maria Höhepunkt der Geschichte Israels und Anfang der Kirche. So sollen alle Völker erkennen, dass aus Israel das Heil kommt und eine neue Familie aus dem erwählten Stamme hervorgeht. Als Mensch ist Maria eine Tochter Adams, frei von jeder Sünde, wendet sie Evas Schuld zum Guten. Als Glaubende ist sie eine Tochter Abrahams, sie empfing ihren Sohn im Glauben. Wie ein Reis spross sie aus der Wurzel Isais, wie eine Blüte ging aus ihr hervor unser Herr Jesus Christus.

Die Himmel und die himmlischen Kräfte und die seligen Seraphim feiern dich jubelnd im Chore. Mit ihrem Lobgesang lass auch unsere Stimmen sich vereinen.

Ja, du bist heilig, großer Gott, du bist der Quell aller Heiligkeit. Darum bitten wir dich, sende deinen Geist auf diese Gaben herab und heilige sie, damit sie uns werden, Leib und Blut deines Sohnes, unseres Herrn Jesus Christus, der uns aufgetragen hat, dieses Geheimnis zu feiern. Denn am Abend, an dem er ausgeliefert wurde und sich aus freiem Willen dem Leiden unterwarf, nahm er das Brot und sagte Dank, brach es, reichte es seinen Jüngern und sprach, nehmet und esset alle davon. Das ist mein Leib, der für euch hingegeben wird.

Ebenso nahm er nach dem Mahl den Kelch, dankte wiederum, reichte ihn seinen Jüngern und sprach: Nehmet und trinket alle daraus. Das ist der Kelch des neuen und ewigen Bundes, mein Blut, das für euch und für alle vergossen wird zur Vergebung der Sünden. Tut dies zu meinem Gedächtnis.

Darum, gütiger Vater, feiern wir das Gedächtnis des Todes und der Auferstehung deines Sohnes, bringen dir so das Brot des Lebens und den Kelch des Heiles dar. Wir danken dir, dass du uns berufen hast, vor dir zu stehen und dir zu dienen. Wir bitten dich, schenke uns Anteil an Christi Leib und Blut und lass uns eins werden durch den Heiligen Geist. Gedenke deiner Kirche auf der ganzen Erde und vollende dein Volk in der Liebe, vereint mit unserem Papst Leo und allen Bischöfen, unseren Priestern und Diakonen und mit allen, die zum Dienst in der Kirche bestellt sind. Gedenke unserer Brüder und Schwestern, die entschlafen sind, in der Hoffnung, dass sie auferstehen. Nimm sie und alle, die in deiner Gnade aus dieser Welt geschieden sind, in dein Reich auf, wo sie dich schauen von Angesicht zu Angesicht. Vater, erbarme dich über uns alle, damit uns das ewige Leben zuteil wird, in der Gemeinschaft mit der seligen Jungfrau und Gottesmutter Maria, mit dem heiligen Josef, mit deinen Aposteln und Märtyrern, der heiligen Therese von Lisieux, ihren heiligen Eltern und mit allen, die bei dir Gnade gefunden haben von Anbeginn der Welt, dass wir dich loben und preisen durch deinen Sohn Jesus Christus. Durch ihn und mit ihm und in ihm ist dir, Gott allmächtiger Vater, in der Einheit des Heiligen Geistes,

Unser tägliches Brot gib uns heute und vergib uns unsere Schuld, wie auch wir vergeben unseren Schuldigen.

0: uns, Herr allmächtiger Vater, von allem Bösen und gib Frieden in unseren Tagen. Komm uns zu Hilfe mit deinem Erbarmen und bewahre uns vor Verwirrung und Sünde, damit wir voll Zuversicht das Kommen unseres Erlösers, Jesus Christus, erwarten.
1: Denn

0: Jesus Christus, du hast zu deinen Aposteln gesagt, Frieden hinterlasse ich euch, meinen Frieden gebe ich euch. So bitten wir dich, schaue nicht auf unsere Sünden, sondern auf den Glauben deiner Kirche und schenke ihr nach deinem Willen Einheit und Frieden. Der Friede des Herrn sei allezeit mit euch.
1: Und mit deinem Geist.
0: Zum nächsten Gott, grüße zu, wie es dann in der Nostra Jesu Christi.

Seht an Christus, das Lamm Gottes, das die Sünde der Welt hinwegnimmt. Herr, ich bin nicht würdig, dass du eingehst unter mein Dach, aber sprich nur ein Wort, so wird meine Seele gesund. Kostet und seht, wie gut der Herr ist.

Jesus, ich glaube, dass du gegenwärtig bist im allerheiligsten Sakrament des Altares. Ich liebe dich über alles. Ich sehne mich nach dir von ganzem Herzen. Da ich dich jetzt nicht in der sakramentalen Gestalt empfangen kann, bitte ich dich, komm geistigerweise in mein Herz. O Jesus, ich bin sicher, dass du schon gekommen bist. Ich vereinige mich ganz mit dir, halte du mich fest und lass mich niemals von dir scheiden. Mein Jesus, ich liebe dich aus ganzem Herzen. Ich bereue es, dass ich so vielmal das Vergängliche deiner unendlichen Güte vorgezogen habe. Mit deiner Hilfe nehme ich mir fest vor, in Zukunft dich nicht mehr zu beleidigen. Und jetzt weihe ich mich ganz dir. Ich verzichte ohne Vorbehalt auf meinen eigenen Willen, auf mein Begehren, auf alles, was ich habe. Ich übergebe mich ganz dir. Von heute an darfst du mit mir und mit allem, was ich besitze, machen, was du willst. Ich suche ganz allein dich. Ich verlange nach nichts anderem als nach deiner heiligen Liebe, nach der Beharrlichkeit bis ans Ende und nach der vollkommenen Erfüllung deines heiligen Willens.

0: Lasset uns bitten. Allmächtiger Gott, du hast uns durch das Sakrament des Lebens gestärkt, in der Geburt Christi aus der Jungfrau Maria haben sich die Verheißungen an die Väter erfüllt. Lass uns bei seiner Wiederkunft in Freude das Heil erlangen, dessen Vollendung wir jetzt noch erwarten. Darum bitten wir durch Christus, unseren Herrn.
1: Amen.
0: Der Herr sei mit euch. Auf die Fürbitte unserer lieben Frau von Wemding segne und beschütze euch der gütige Gott, der

Unsere liebe Frau von Wemling. Unsere liebe Frau von Wemling. Unsere liebe Frau von Wemling. Unsere liebe Frau von Wemling. Unsere Fürsprecherin, wende deine barmherzigen Augen zu uns.

Dafür bitte der heilige Therese von Lisieux segne, beschütze die freigütige Sonne, der Vater, der Sohn und der heilige Geist. Amen. Für Kommunion brauchen wir es nicht, da brauchen wir es für den heiligen Namen. Dafür bitte der heilige Therese von Lisieux segne, beschütze.

0: dafür bitte, der heilige Therese von Lisieux, segne und schütze dich, der gütige Gott, der Vater, der Sohn, der Heilige Geist. Dafür bitte, der heiligen Therese von Lisieux, segne, beschütze dich, der gütige Gott, der Vater.
1: Das ist die heilige Messe. Wir haben sie übertragen über das KTV aus der Wallfahrtsbasilika Maria Bründlein bei Wemding. Zelebriert hat der Wallfahrtspriester Norbert Traub. Einen ganz herzlichen Dank.

Wir freuen uns, dass Sie Radio Gloria eingeschaltet haben. Heute am Donnerstag, der 1. Oktober 2026. In der 26. Woche vom Jahreskreis. Und heute feiern die Kirche die heilige Theresia vom Kinde Jesu. Therese von Lisieux. Herzlich willkommen, heisst sie Claudia Baumler. Und miteinander schauen wir jetzt, was das Tagesprogramm für Sie bereit hat. Am 10. nachgefragt. Die heilige Therese von Lisieux, eine Mystikerin, eine Sendung mit Professor Dr. Andreas Wolbold. Am 11. Erzählung, was mein Hirtenhund mich lehrte, Teil 1, aus dem Buch von Philipp Keller, liest Monika Neiger. Am 11:45 ist Tagesevangelium. Am 12. grüßen wir unsere Mutter Gottes mit dem Angelusgebet. Am 11:15 Radio Vatikan Kurznachrichten. Am 1 aus dem Schatz von der Kille. Am 11:15 im Kalenderblatt die kleine Theresia. Am 13:30 himmelwärts geistliche Sprossen für die Himmelsleiter. Am 2 Glaubensspiegel die heilige Therese von Lisieux. Eine Sendung mit Anne-Françoise Vater. Am 3 übertragen wir Festmess zur Inauguration zum Studienjahranfang 2026-27 aus der Stiftskirche Heiligenkreuz. Es zelebriert Abt Präses Dr. Pius Maurer vom Stift Lilienfeld. Die Übertragung dürfen wir übernehmen vom KTV. Am 4. Radio Vatikan Nachrichtenmagazin. Am 4:30 übertragen wir live der Inaugurationsvortrag im Kaisersaal im Stift Heiligenkreuz. Der haltet Abt Präses Dr. Pius Maurer vom Stift Lilienfeld. Wir übertragen übers KTV. Am 5:30 im Kalenderblatt die kleine Theresia. Am 5:45 in der Schatzkiste hören wir das Radiolexikon mit Simon Dach zu heilige Theresia vom Kinde Jesu. Am 6. Radio Vatikan Nachrichtenmagazin. Am 6:30 übertragen wir die heilige Mass aus der Mariakirche Davos. Wir übertragen übers KTV. Am 7:30 ist unsere Kindersendung Kids Ahoi. Auch Kinder gehören heute von der heiligen Theresia von Lisieux. Am 8. Best of Gloria. Metanoia, das bedeutet Umkehr, Metanoia mit der heiligen Therese von Lisieux. Eine Sendung mit Pfarrer Viktor Hürlimann. Am 9. beten wir den Rosenkranz und am 9:45

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Gottes Gegenwart erfahren, Leben und Zeugnisse christlicher Mystiker, liebe Zuhörerinnen und Zuhörer. Unser heutiger Referent, Professor Dr. Andreas Wollbold, spricht über die heilige Thérèse von Lisieux, eine Mystikerin. Eine Vorlesung von Professor Dr. Andreas Wollbold von der Universität München im Rahmen der digitalen Ringvorlesung der Philosophisch-Theologischen Hochschule in Münster. Die Hochschule Münster fragt nach einer Typologie in der Geschichte christlicher Mystik, indem sie exemplarisch die Erfahrungen und Zeugnisse verschiedener christlicher Mystiker vorstellt. Thérèse von Lisieux, eine Mystikerin, von und mit Professor Dr. Andreas Wollbold.

Liebe Freunde der Philosophisch-Theologischen Hochschule Münster, liebe Freunde der Theologie der Spiritualität, liebe Freunde und Freundinnen der heiligen Therese von Lisieux. Therese von Lisieux, eine Mystikerin. Ich freue mich, dass ich diesen kleinen Vortrag halten darf. Geboren 1873 und man möchte sagen, eine ganz schön lange Zeit, ein ganz schön großer Abstand, auch kulturell, auch kirchlich, das ausgehende 19. Jahrhundert und das beginnende 21. Jahrhundert. Aber ich denke, es wird sich zeigen, große Heiligkeit, große Gotteserfahrung überspringt den Graben von Zeiten und Kulturen, kann in unsere Zeit hineinschauen. Was haben wir vor? Ich will eher stichpunktartig zunächst kurz den Lebenslauf in Erinnerung rufen. Viele werden die kleine Therese vielleicht auch schon gut kennen. Und dann wollen wir uns dem eigentlichen Thema widmen. Therese von Lisieux, eine Mystikerin mit Fragezeichen. Denn sie hat hier ganz Spezifisches zu sagen und zu berichten. Also kurz und stichwortartig der Lebenslauf. Geboren ist sie, wie gesagt, vor 150 Jahren, am 2. Januar 1873 in der Normandie in Alençon. Sie ist das neunte und letzte Kind der Eheleute Louis und Célie Martin. Vier der Geschwister sind schon im zartesten Alter verstorben. Und auch dieses Baby, Therese, überlebt nur dank einer Amme, Rose Taillet, einer Bauersfrau, wo sie fast anderthalb Jahre verbringt. Die Eltern selbst sind außergewöhnlich, Louis und Célie Martin. Die katholische Kirche hat sie inzwischen zur Ehre der Altäre erhoben. Besonders Célie, außergewöhnlich, sie ist eine Unternehmerin. Sie hat das Handwerk gelernt, das in Alençon weltberühmt geworden ist, nämlich das Spitzenhandwerk, die Dentelle. Und da verbindet sie unendlichen Fleiß mit höchster Präzision. Sie hat zwischenzeitlich fast 20 Heimarbeiterinnen beschäftigt, muss also einen mittelständischen Betrieb leiten. Und das bei 9 Kindern, das ist schon eine Leistung. Aber bald nach der Geburt Thereses erkrankt sie an Krebs. Seit 1876, Therese ist gerade erst 3 Jahre alt, wird das akut. Und das Jahr darauf, 1877, stirbt sie. Das große Trauma im Leben Thereses, ja der ganzen Familie. Louis, der Vater, gibt seine Uhrmacherei auf. Er zieht von Alençon weg, zieht zum Bruder seiner Frau nach Lisieux. Erwirbt dort ein wunderbares Haus, die Buissonnet, und lebt dort ein weitgehend zurückgezogenes Leben zusammen mit seinen Töchtern. Die Töchter, ja, die Familie Martin, auch wenn jetzt der Vater von den Eltern übrig geblieben ist, die Familie ist sehr stark geprägt von einer weiblichen Welt. Das sind die 4 älteren Schwestern Thereses, da ist auch die Tante, die Klosterschwester ist und die einen prägenden Einfluss auf die Spiritualität der Familie gebracht hat. Franz von Sales, eine salesianische Spiritualität, prägt die Familienfrömmigkeit. Die Prägung, ja, sie ist ganz wesentlich durch die Familie gegeben, vor allem Pauline, die ältere Schwester, wird zur zweiten Mutter Thereses und sie ist ehrgeizig, sie möchte im Grunde eine Heilige aus Therese machen. 5 Jahre war sie auch auf einer Schule, die Schule der Benediktinerinnen, das war für sie keine leichte Zeit, zwischendrin fast ein Albtraum. Aber sie hat auch große Höhepunkte, etwa ihre Erstkommunion, fast eine mystische Vereinigung, die sie mit dem eucharistischen Herrn dort erlebt. Aber auch schwere Zeiten, 1882, die geliebte Schwester Pauline tritt ganz überraschend in den Karmel ein, lässt ihr Thereslein im Stich. Das war zu viel für sie, sie bricht zusammen, eine schwere psychosomatische Erkrankung folgt. Und sie wird geheilt, wunderbar, wie sie es erfahren hat, durch das Lächeln
der Mutter Gottes, ein Muttergottesbild, das erlebt sie, als würde da die himmlische Mutter ihr zulächeln, ihr Mut zu sprechen, und so kommt sie aus ihrer Erkrankung heraus. Sie bleibt noch selbstbezogen, hypersensibel bis zu ihrer sogenannten Weihnachtsgnade 1886, also sie ist fast 14 Jahre alt. Nämlich da kommt sie aus dieser überzogenen Selbstbezogenheit, Sensibilität heraus. Sie beginnt, wie sie sagt, den Lauf eines Riesen. Sie wird mit einem Schlag fast schon eine junge Erwachsene. Und das setzt auch ganz entscheidende Kräfte ihrer Berufung frei. Nämlich, sie ist nun bereit, die Berufung, die sie schon seit langem spürt, nämlich zum Karmelorden, auch in die Tat umzusetzen. Und da ist sie im Grunde ganz die Mutter, die starke Frau. Sie kämpft um ihre Berufung. Sie muss viele überzeugen. Bei ihrem Vater, da hat sie ihr leichtes Spiel. Bei ihrem Onkel, da ist es schon schwerer. Der ist im Grunde mehr so Geschäftsmann und Apotheker. Der schaut auch auf den Ruf der Familie. Dann der verantwortliche Priester des Karmels hat schlechte Erfahrungen mit allzu jungen Eintritten gemacht. Er wehrt sich ganz entscheidend. Sie geht zum Bischof. Der Bischof ist sehr lieb, aber auch ein bisschen arg diplomatisch. Das hat es schon damals gegeben. Und er vertröstet sie. Und dann die letzte Rettung, gut katholisch, der Papst. Wenn er Ja sagt, können die anderen nicht Nein sagen. Eine Romreise wird genutzt. Papst Leo den 13. bei einer Audienz im November 1887 anzusprechen. Und tatsächlich nach vielen Hindernissen am 9. April des Jahres 1888, da kann sie schließlich in den geliebten Karmel eintreten. Aber dann, auch das ist wichtig für die Frage Mystikerin, nicht überwältigende Gnaden, ein ständiges Vereintsein mit dem Herrn, sondern die 9 Jahre im Karmel. Sie sind ganz wesentlich geprägt von Trockenheit, von Anfechtungen, von Prüfungen, auch äußerlich bald darauf erkrankt der Vater. Er stirbt dann im Jahre 1894, für sie eine sehr belastende Zeit. Sie kann aus der Karmelklausur nicht wirklich helfen, sie kann nur mitbeten und mitleiden. Viele Dunkelheiten, viele Entbehrungen und Anfechtungen prägen sie. Treu sein, im Kleinen treu bleiben, das ist für sie wichtig. Im Karmel selbst, insbesondere im Noviziat, es gibt ein Klischee, der Karmel war hyperneurotisch mit einer schwierigen Oberin. Das sind eigentlich Mythen, die der historischen Forschung nicht standhalten. Sie wurde wohl gerade im Noviziat auch hart angepackt. Das war damals so üblich. Man wollte eben auch die Ernsthaftigkeit einer Berufung da prüfen. Man wusste, der Ordensweg ist der schmale, der beschwerliche Weg und das sollen eben die Nachwuchskräfte auch lernen. Bei all dem, also in Trockenheit, in Nichterfahrung, in Dunkelheit, da bildet sich nach und nach ihr kleiner Weg aus, ihre eigentlich geistliche Lehre, der kleine Weg des Vertrauens und der Liebe, in Anlehnung an das Wort aus dem Buch der Sprichwörter 9,4, wenn jemand ganz klein ist, dann komme er zu mir. Also Kleinheit steht für Schwachheit, für Nichterfahrung, für Nichtweiterwissen, für Anfechtung, für Erleben der eigenen Begrenztheit und Schwachheit, der eigenen Erbarmungswürdigkeit. Und der Schlüssel zu ihrer Erfahrung ist, wenn ich all das bei mir erlebe, dann heißt das nicht, dass ich dem Herrn fern bin, sondern dass er mich einlädt, ihm ganz nahe zu kommen, denn er ist voll von Barmherzigkeit. Wenn einer ganz klein ist, dann komme er zu mir. Die letzten Jahre ihres Lebens sind ganz stark davon geprägt, dass sie diese ihre Botschaft auch weitergeben möchte. Sie bekommt die Gelegenheit, das auch in schriftlicher Form zu tun, Gelegenheitsschriften im Karmel, kleine Briefe, kleine Billets, auch Gedichte zu verschiedenen Festen im Karmel oder auch Theaterstücke, hauptsächlich zu Heiligen, zu Weihnachten, zu frommen Themen, darf sie verfassen.
Doch aus all dem ragt heraus Ihre Geschichte einer Seele, Ihre Autobiografie, eigentlich genauer gesagt drei Schriften, die sie nacheinander geschrieben hat, die später als Geschichte einer Seele weltberühmt geworden sind. All das macht sie zum Loblied auf die Barmherzigkeit Gottes, die jeden verwandeln kann, der sich ihm nur in Vertrauen und Liebe eben anvertraut. Klein werden, ja, wie weit sie dabei zu gehen hat, das erfährt sie in ihrer allerletzten Zeit. Es taucht eine Tuberkuloseerkrankung auf, an der sie schließlich auch sterben wird. Und als die Gewissheit des akuten Ausbruchs der Tuberkulose da ist, nämlich durch Blutstürze, ausgerechnet in den Kartagen des Jahres 1896, hat sie nicht, wie man das von einem frommen Menschen damals erwartet hätte, vor allem den Ausblick auf den Himmel, bald werde ich im Himmel sein, sondern dieser Ausblick ist ihr versperrt, dichter Nebel, so beschreibt sie, ja, eine Wand, eine undurchdringliche Wand trennt sie vom Himmel. Die Gedanken der Atheisten drängen sich ihr auf, freudig auf den Himmel, du freust dich auf das Nichts. Doch bei all dem bewährt sich ihr kleiner Weg, sie bleibt im Vertrauen, sie wächst in der Liebe und so geht sie auch den oft erbärmlichen Weg ihrer Krankheit bis zuletzt. Zuletzt heißt, am 30. September des Jahres 1897 ist sie verstorben. Sie geht in die Ewigkeit heim. Bei ihrem Sterben sagt die Oberin, öffnet alle Türen. Und das ist fast ein prophetisches Wort, denn nach ihrem Tod erobert sie tatsächlich die ganze Welt weit über die Grenzen des Katholizismus hinaus. Sie erobert die Welt ganz besonders eben durch ihre Geschichte einer Seele, die in sehr ansprechender, anrührender, oft auch humorvoller Art und Weise eben ihre geistliche Erfahrung, ihren geistlichen Lebensweg beschreibt. Im Jahre 1923 wird sie selig gesprochen, 25 heilig gesprochen, 1927 zur Mitpatronin der Weltmission ernannt, 1944 in der Kriegszeit zur Patronin Frankreichs und schließlich 1997 zur dritten weiblichen Kirchenlehrerin der katholischen Kirche nach Teresa von Avila und Katharina von Siena. Soweit also sehr knapp und ich hoffe ein wenig motivierend auch ihr Lebenslauf. Und nun wollen wir uns der eigentlichen Themafrage stellen, nämlich war Therese von Lisieux eine Mystikerin? Mystik. Wir haben eben im Lebenslauf gesehen, sie ist geprägt von Spannungen, große Sehnsucht nach Heiligkeit und auf der anderen Seite klein bleiben, Schwachheit, Grenzen, Dunkelheit. Und diese Spannung prägt sich ja auch ihrer Gotteserfahrung. Auf der einen Seite tatsächlich erstaunlich schon als kleines Kind, wie tief durchdrungen sie von der Gegenwart Gottes ist. Sie berichtet ganz glaubwürdig, schon mit 3 Jahren, so sagt sie, habe ich angefangen, nichts von dem zu verweigern, was der liebe Gott von mir haben wollte. Und dann als Schülerin auf der Benediktinerinnenschule, da kommt ihr das innerliche Gebet, das beschauliche Gebet, wie von selbst. Und sie wundert sich darüber, dass ihre Lehrerin das eigentlich gar nicht begreifen kann, dass ein junger Mensch schon so innerlich beten kann. Von ihrer Erstkommunion haben wir gesprochen. Sie erlebt die Vereinigung mit dem Herrn wie ein Tropfen, der im Ozean aufgeht, eine typisch mystische Sprache. Ja, einzelne Erlebnisse sind tatsächlich auch von Ekstasen, von großer Innigkeit zu Gott geprägt. Und wenn man ihre Gedichte etwa liest, hat man den Eindruck, sie ist tatsächlich durchdrungen von der Nähe, von der Liebe, von der Barmherzigkeit Gottes. Ein bisschen freilich trägt auch dazu bei, sie ist auch von ihrer Umwelt, vor allem von der ehrgeizigen Pauline, auch ein bisschen als ein geistlicher Star aufgebaut worden und von daher dieses außergewöhnliche Erfahrungen haben. Das war im Grunde auch so etwas ein Erwartungsdruck, der auf ihr gelegen hat.
Aber umso mehr, umso wichtiger ist es wahrzunehmen, die andere Seite der Spannung ihres Lebens, eben der Normalfall, geistliche Trockenheit, auch Skrupel, zwischendrin als junges Mädchen auch mal richtig eine Krankheit, der Skrupel, die Skrupulanz, auch Unsicherheit, Hypersensibilität als junges Mädchen, dann im Karmel eben oft die Ferne Gottes und die Anfechtung des Glaubens, vor allem in ihrer Glaubensnacht in den letzten 18 Monaten. Und das ausgerechnet im Kloster, im Karmelorden, der so ausschließlich der Gottesliebe geweiht ist. Sie berichtet einmal in einem Brief, mein Bräutigam Christus sagt mir nichts und ich sage ihm auch nichts, nur dass ich ihn mehr als mich selbst liebe. Also lieben, auch da, wo ich nichts erfahre, das ist ihr Weg. Und das hat sie zunehmend auch reflektiert, auch gelehrt gegenüber anderen, etwa gegenüber anderen Novizinnen, dass sie ganz deutlich macht, das Gefühlsleben, also schöne Gefühle zu haben, Gefühle der Innigkeit, des Trostes, der Erhebung, der Begeisterung, das hat mit der echten Begegnung mit Gott nichts zu tun. Da wird sie streng, manchmal geradezu anticharismatisch, etwa gegenüber ihrer älteren Schwester Marie. Da sagt sie, im Karmel spricht man sich damals mit sie an, sind sie denn nicht bereit, alles zu erleiden, was der liebe Gott will? Ich weiß genau, sie sind es. Wenn sie darum Freude empfinden wollen und eine Neigung zum Leiden haben wollen, dann suchen sie nur ihre eigene Tröstung. Denn wenn man etwas liebt, verschwindet die Pein. Also Liebe heißt gerade darauf verzichten, für sich selbst etwas geradezu naschhaft haben zu wollen. Eine wichtige Einsicht wird in diesem Zusammenhang oft wenig beachtet, was aber für ihr mystisches Verständnis sehr, sehr wichtig ist. Nämlich es ist die Rede vom Innersten meines Herzens, französisch le fond de mon cœur. Das heißt, gerade auch in den Stunden ihrer tiefsten Verlassenheit, ihrer äußersten Ausweglosigkeit und auch ihrer größten Anfechtungen in der Glaubensnacht, da erfährt sie, dass es etwas gibt, das eben gerade tiefer, grundlegender liegt als die Affektivität, als die Bewegung ihres Gemütes oder auch ihrer Gedanken. Und etwa in ihrer Glaubensnacht, während die Anfechtungen toben, erlebt sie im fond de mon cœur, im Innersten meines Herzens, einen tiefen Frieden. Und das ist für sie entscheidend. Sie beschreibt es etwa im Bild vom Seesturm Jesu und der Jünger, die Stillung des Seesturms, dass das Schifflein ihrer Seele auf hoher See hin und her geworfen wird von den Wellen. Aber im Innersten ist es so, wie Jesus selbst im Boot schläft. Da ist Friede, da ist Gelassenheit, da ist letztes Vertrauen. Und dieser Friede gibt ihr eben auch die Gewissheit, in aller Not der Seele und des Leibes nicht verloren zu sein. Der Herr ist bei ihr. Er gibt ihr auch die Kraft zu kämpfen, wo vielleicht von Gedanken und Gefühlen her alles verloren erscheint. Freilich, dass dieser Fond de mon cœur eben wirklich im Frieden ist, dafür ist für sie eine Entscheidung wichtig, nämlich ich will in allem auf den Willen Gottes ausgerichtet sein. Wenn also sozusagen dieser Kompass stimmt, dann mag affektiv oder kognitiv vieles gegensätzlich erscheinen, aber sie selbst ist richtig auf Gott ausgerichtet und das ist die Liebe, die liebende Vereinigung mit ihm. Ist das Mystik? Ich denke schon, aber es ist eine Mystik sehr eigener Art. Es geht nicht um diese einzelnen außergewöhnlichen Erlebnisse, die sie auch gehabt hat, sondern in ihrem ansonsten ja sehr nüchternen Glaubensleben, da erlebt sie etwas, was ich nennen möchte, eine Mystik der Beziehung. Also etwas, was nicht spektakulär ist, was nach außen hin vielleicht sehr verborgen bleibt, Treue, auch dankbare Gewissheit, nie und nimmer von dem verlassen zu werden, den meine Seele liebt, wie sie sagt.
Mystik der Beziehung, Mystik des kleinen Weges, Mystik nicht auf der affektiven Ebene mit großen Gefühlsausbrüchen, sondern Mystik im Sinn eines Haltes, einer Stabilität, einer Geborgenheit in dieser Beziehung, die sie selber durch die Ausrichtung ihres Willens eben auch verstärken kann. All das ist sehr persönlich, das ist sozusagen Originalhandschrift Thereses. Gehen wir nun noch einen Schritt weiter und fragen, inwiefern ist diese sehr spezifische Frömmigkeit, dieser kleine Weg und die Mystik, die daraus entsteht, inwiefern ist das auf der anderen Seite aber auch eingebettet in die große Spiritualität der Kirche und des Christentums? Was, anders gesagt, sind ihre Quellen, aus denen sie schöpft? Nun, um es im Überblick zu sagen, ihre wichtigsten Quellen sind die Heilige Schrift, für sie in der damaligen Zeit geradezu außergewöhnlich, wie stark sie sich auf die Heilige Schrift bezieht. Daneben auch das kirchliche Glaubensbekenntnis, das sie vor allem im Katechismus kennengelernt hat, aber auch die großen geistlichen Traditionen des Christentums, wir werden nennen die Nachfolge Christi, die salesianische Frömmigkeit und natürlich auch den Karmel, insbesondere ihr Lieblingsheiliger, der heilige Johannes vom Kreuz. Daneben, deutlich erkennbar, ist sie natürlich auch Kind ihrer Zeit. Die wichtigsten Frömmigkeitsformen des 19. Jahrhunderts sind ihr vertraut. Soweit im Panorama. Gehen wir nun ein wenig in die Einzelheiten, fragen, wie diese Quellen bei ihr gesprudelt haben oder anders gesagt, wie diese Quellen dazu beigetragen haben, ihrer Mystik des kleinen Weges, ihrer Mystik der Beziehung eben zu prägen. Das Erste, sie ist ganz Christin, sie ist auch ganz Tochter der Kirche, wie die große heilige Therese. Und das heißt, die christliche Glaubens- und Frömmigkeitstradition, die hat sie verinnerlicht. Das war ihr in dem Sinn ein bisschen leicht, denn sie ist ja in einer frommen und zugleich christlich sehr gebildeten Familie aufgewachsen. Auch die Schule der Benediktinerinnen, sie hat einen sehr guten Religionsunterricht gehabt. Aber nicht zuletzt ein intensives Selbststudium, das sie schon als junges Mädchen begonnen hat. Sie hat sehr eigenständig sich Quellen erschlossen und das hat sie im Karmel auch fortgesetzt. Bei all dem beeindruckend ist vor allem ihre Liebe zur Heiligen Schrift. So sagt sie etwa in ihrer Karmelzeit, die Erfahrung oder die Erwartung war, dass man etwa für Betrachtungen ein Betrachtungsbuch, einen geistlichen Autor zur Hand genommen hat. Aber ihre Erfahrung war da zwiespältig. Originalton Therese. Sie sagt, wenn ich ein Buch eines geistlichen Autors öffne und sei es noch so schön oder ergreifend, fühle ich sofort, wie sich mir das Herz zusammenschnürt. Dann lese ich sozusagen ohne zu verstehen. Und wenn ich verstehe, dann bleibt mein Geist dabei stehen, ohne betrachten zu können. In dieser Unfähigkeit kommt mir dann die Heilige Schrift und die Nachfolge Christi zu Hilfe. In ihnen finde ich eine zuverlässige und ganz reine Nahrung. Vor allem das Evangelium hält meine Betrachtung in Gang. In ihm finde ich alles, was meine arme kleine Seele nötig hat. In ihm stoße ich ständig auf neue Erleuchtungen und verborgene und geheimnisvolle Bedeutungen. Vor allem das Evangelium. Sie trug ein kleines Exemplar des Evangeliums Tag und Nacht auf ihrem Herzen unter dem Habit. Und die Kenntnis der Schrift, und zwar auch die genaue Literalkenntnis der Schrift, die waren ihr sehr wichtig. Sie hat festgestellt, die Übersetzungen ins Französische differieren, manchmal auch substanziell. Was ist das? Und da sagt sie, das möchte ich auch jedem Theologiestudierenden heute ins Stammbuch schreiben, Originalton, wenn ich Priester gewesen wäre, hätte ich gründlich Hebräisch und Griechisch studiert, um die Gedanken Gottes so kennenzulernen, wie er sie in menschlicher Sprache ausdrücken wollte. Also hier zeigt sich etwa, wie Mystik, Frömmigkeit und Bildung, Wissenschaft,
keineswegs feindliche Brüder sind, sondern sich gegenseitig ergänzen können. Neben dieser großen Liebe zur Schrift natürlich auch die Liebe zum Glauben der Kirche als Ganze, etwa ihren Katechismus, den kannte sie so gut, dass ihr Religionslehrer sie einmal fast prophetisch nannte, meine kleine Kirchenlehrerin. Daneben natürlich auch prägende Kräfte, das Kirchenjahr, das sie mitgelebt hat, auch die Liturgie, die sie sehr intensiv mitgelebt hat und eben auch die Texte der Liturgie studiert hat. Man hat etwa in der Familie am Vorabend der Feste die Texte auf Französisch gelesen, damit man sie auch recht verstehen und mitvollziehen konnte. Neben der Heiligen Schrift nennt sie die Nachfolge Christi, Thomas von Kempen zugeschrieben, dieses große Werk, das insbesondere für die Laienfrömmigkeit vieler Generationen kaum zu überschätzen ist. Therese trug eine Ausgabe der Nachfolge Christi stets bei sich. Einen großen Teil dieses nicht ganz kleinen Buches kannte sie auswendig. Etwa am Tag ihres Karmeleintritts hat sie ihre Oberin in Erstaunen versetzt, dass sie ein beliebiges Kapitel fehlerlos aufsagen konnte. Die Nachfolge Christi spricht sie insbesondere an im Blick auf die Mystik, weil hier eine sehr verinnerlichte religiöse Praxis entscheidend ist. Es kommt hier spätmittelalterlich in der Devotio Moderna nicht so sehr auf eine Häufung von äußeren Übungen an, sondern dass der innere Mensch sich loslöst, dass er sich in Liebe ganz Jesus zuwendet. Etwas Spezifisches auch für sie, die Nachfolge Christi, die Devotio Moderna kennt auch eine Liebe zum Leiden, nicht irgendwie aus Schwäche oder aus Selbstschädigung, sondern entscheidend ist eben, dem Herrn in der Passion nahe zu sein, seine Passion zu teilen und mitzutragen. Und schließlich, für sie auch ganz wichtig, die Nachfolge Christi hat im letzten Buch ein Hohelied auf die Eucharistie, eine Kommunionfrömmigkeit, die eben sehr stark personal geprägt ist, eine Mystik der Beziehung, die sie bereits da gefunden hat und die sie am Tag ihrer Erstkommunion, wie gesagt, auch in einer fast mystischen Vereinigung selber erlebt hat. Die Heilige Schrift zuerst und der Glaube der Kirche, das zweite, die Nachfolge Christi, das dritte, die salesianische Spiritualität, Franz von Sales und Johanna Franziska von Chantal, durch ihre Tante, Schwester Dosité, eine Visitandin im Kloster von Caen, dort auch ein Pensionat, in der die älteren Schwestern Thereses lange Jahre verbracht haben. Dadurch war diese salesianische Spiritualität in der Familie fest verankert. Auch das prägt die Mystik Thereses ganz entscheidend, nämlich, dass hier eine Mystik und eine Frömmigkeit vorgegeben ist, die sich nach außen hin vor allem in Milde, in Heiterkeit, in Empathie, in Zuwendung äußert. Auch die Mystik, die Frömmigkeit der kleinen Werke. Es geht nicht darum, außergewöhnliche Dinge zu tun, sondern im Alltag eben Freude an Gott zu gewinnen, Treue in kleinen Werken zu haben, auch die eigene Schwachheit in einer gewissen Heiterkeit annehmen zu können. Hier sind bereits viele Spuren ihres kleinen Weges sozusagen vorgespurt. Das vierte, fast hätten wir es als erstes nennen müssen, der Karmel, karmelitanische Spiritualität. Seit dem Eintritt ihrer geliebten Schwester Pauline in den Karmel war der Karmel im Grunde der Inbegriff des Ordenslebens für Therese. Wenn man jetzt nach sehr spezifisch karmelitanischen Prägungen Thereses sucht, da wird man vielleicht dreierlei nennen können. Das erste, selbstverständlich, der Karmel, im weiblichen Zweig, die Karmelitinnen, sind dezidiert ein kontemplativer Orden, der das Gemeinschaftsleben mit der eremitischen Verborgenheit zu verbinden sucht. Das persönliche, das innerliche, das betrachtende Gebet ist ein Herzstück des karmelitanischen Lebens und eben auch ein Herzstück für sie selbst.
auch diese Verborgenheit, nicht nach außen hin glänzen wollen, das ist für ihren kleinen Weg ganz entscheidend. Dann das Zweite. Teresa von Avila hat die Karmelitinnenklöster bewusst auf vergleichsweise kleine Konvente beschränkt, maximal 21 Professschwestern. Das hat auch den geistlichen Sinn, dass diese sehr anspruchsvolle und dadurch sicher immer auch gefährdende Lebensweise in einer strikten Klausur eben die Schwestern auch zu zerbrechen droht. Und das wird eben mit einem Gegengewicht versehen, eine sehr familiäre Verbundenheit, eine Verantwortung aller Schwester für allen Schwestern, das Miteinander, das Wir in der Karmelgemeinschaft, das ist sehr wichtig. Und Therese, die eben sehr stark vom familiären Geist herkam, hat genau das genossen, hat es etwa auch bereichert, etwa an Festtagen mit Theaterstücken, Gedichten oder auch mit dem sehr herzlichen und oft sehr humorvollen Gespräch, zum Beispiel in den Rekreationen, in den Erholungspausen. Eines müssen wir sicher auch nennen, Karmelitinnen in Frankreich waren sehr stark geprägt vom Gründer des Karmels in Frankreich, dem Kardinal Pierre de Bérulle. Und der hat dem doch eine eigene Prägung gegeben, manchmal wird es auch ein bisschen kritisch angesehen, nämlich sehr stark dieser Buß- und Sühnecharakter, sicher stärker als das ursprünglich bei Teresa von Avila gegeben war. Deshalb diese Vorstellung Leiden, stellvertretendes Leiden bei ihr in der Glaubensnacht, auch ihre Glaubensnacht annehmen für die vielen Menschen, die nicht zum Glauben gefunden haben oder vielleicht aus eigener Schuld auch den Glauben verloren haben, das ist für Therese sehr zentral geworden. Wenn wir schließlich beim Karmel fragen, wie sieht es mit den großen Autoren aus? Klar, Therese von Avila, allein durch verschiedene Sprüche, die an den Wänden gestanden haben, die immer wieder kolportiert wurden, auch im Noviziatsunterricht. Teresa von Avila ist ihr selbstverständlich gegenwärtig, aber von den Schriften ist ihr noch näher stehend Johannes vom Kreuz. Ich denke weniger die in Anführungsstrichen systematische mystische Lehre, die er entwickelt hat, sondern vor allem der Johannes vom Kreuz der großen, wunderbaren mystischen Gedichte. Originalton, Therese, oh, wie viel Erleuchtung habe ich nicht aus den Werken unseres heiligen Vaters Johannes vom Kreuz geschöpft. Mit 17 und 18 Jahren hatte ich keine andere geistliche Nahrung. Und hier eben Johannes vom Kreuz, der Dichter, der eine immense Liebe, in die eben auch der ganze Mensch mit all seinen leiblich-affektiven Kräften eingebracht wird, verbindet mit der Bereitschaft, in die Nacht, also in die Trockenheit, in die Entbehrung hineinzugehen, das hat sie sehr stark geprägt. Kommen wir abschließend zu zwei Prägungen, die Zeitprägungen sind, also Prägungen aus Thereses Gegenwart, dem katholischen Frankreich des 19. Jahrhunderts. Das eine, spiritualitätsgeschichtlich, kann man mit Gérard Cholvy davon sprechen, dass das 19. Jahrhundert, auch mit dem sehr stark bürgerlich bestimmten Katholizismus in Frankreich, eine epochale Wende gebracht hat vom Gott der Gerechtigkeit zum Gott der Liebe. Das heißt, die vorneuzeitliche, noch weitgehend rurale, ländlich, bäuerlich geprägte katholische Welt, die erlebte das eigene Leben, die eigene Existenz in Abhängigkeit unberechenbarer Gewalten, Unwetter, Trockenheiten, Krankheiten, Unfälle, Krieg, große Plagen, Epidemien, Hungersnöte und vieles andere mehr. Also Gott, vor allem der Unberechenbare und deshalb die göttliche Gerechtigkeit, wenn solche großen Unglücksfälle kommen, dann ist der Zorn Gottes über uns hereingebrochen und entscheidend für die Spiritualität des Volkes ist es, diese Strafen abzuwenden oder sie zu sühnen. Nun, im 19. Jahrhundert verändert sich das durch die Verstädterung, durch die Verbürgerlichung der Welt, auch die Verinnerlichung, die Individualisierung.
da öffnen sich auf einmal ganz andere Quellen der Religiosität und dafür steht Therese, das macht sie auch sehr modern, nämlich die entscheidende Quelle religiöser Erfahrung ist hier die Frage nach dem eigenen Selbst. Also wer bin ich, was ist der Sinn meines Lebens, wie lebe ich recht? Auch ganz wichtig für einen sensiblen Menschen, wie finde ich Anerkennung, Wertschätzung und Liebe? Und was trägt, was gibt Halt in all den Unbeständigkeiten des Lebens? Diese Fragen treiben nun, und das gilt ja bis heute, eine zunehmende Zahl von Menschen um, während die äußeren Plagen nun zunehmend naturwissenschaftlich, technisch bewältigt werden. Und das äußert sich eben auch in einem veränderten Gottesbild. Die entscheidende Frage ist nun eigentlich die, wie finde ich einen liebenden Gott? Wie finde ich den Gott, dessen Angesicht mir zulächelt und mir eben seine Barmherzigkeit zuspricht? Wenn man das einmal begriffen hat, versteht man auch viele populäre und vielleicht etwas zeitgebundene Devotionen dieser Zeit des 19. Jahrhunderts. Es sind eigentlich Spielarten immer wieder der Antwort auf die Frage, wie finde ich einen liebenden Gott? Also etwa die Frömmigkeiten, die auch Therese sehr stark geprägt haben, die Herz-Jesu-Frömmigkeit, die Verehrung des heiligsten Antlitzes Jesu in seiner Passion, die Verehrung auch des Jesuskindes und der heiligen Familie, der eucharistische Herr und die sehr individualistische, verinnerlichte Kommunionfrömmigkeit, auch manchmal eine romantisch verklärte Naturfrömmigkeit, natürlich auch die Verehrung der Mutter Gottes, sehr stark als Mutter, weniger als Königin und Herrscherin. Das sind alles solche Spielarten einer Religion, die die Liebe und die Suche nach Liebe in den Mittelpunkt gestellt hat. Abschließend eine zweite Zeitprägung im ausgehenden 19. Jahrhundert, gerade in Frankreich. Frankreich war seit der Französischen Revolution sehr stark zweigeteilt kulturell zwischen Katholizismus und Laizismus, manchmal auch mit einem gewissen Gender-Aspekt. Von der Frau und Mutter in der Familie erwartete man einen gut katholisch frommen Sinn, während der Vater oft eher agnostisch oder allenfalls nur sehr lau praktizierend war. Manchmal findet man das noch bis heute. Es gibt so ein bisschen das Sprichwort in Frankreich. In Frankreich lebt man als Heide und stirbt als Christ. Das heißt, ein christliches Begräbnis muss es dann noch sein. Und diese scharfe, oft auch mit sehr starken Polemiken, gerade zum Ausgang des 19. Jahrhunderts verbundene Scheidung zwischen Katholizismus und Laizismus, hat für die Familie Martin zunächst einmal eine recht starke Absonderung der Familie vom bürgerlichen Leben in der Stadt Lisieux geführt. Auch so diese Intuition, wir sind anders und deshalb sondern wir uns ab von der Welt. Therese hat das zunächst einmal verinnerlicht, aber hat diesen Absonderungsgedanken dann in einer für sie doch nochmal sehr eigenen Art und Weise überwunden. Nämlich Absonderung heißt auch Sendung. Am tiefsten hat sie das in ihrer Glaubensnacht erfahren. Der Sühnegedanke wird hier in den stellvertretendsten, den Solidaritätsgedanken umgesetzt. Das heißt, sie sagt im Bild, sie sitzt am Tisch der Sünder. Vielleicht die Erinnerung an die Mähler Jesu mit den Zöllnern, mit den Sündern ist dabei. Und sie steht nicht vom Tisch auf, also sie sondert sich nicht ab vom Tisch der Sünder, wie sie es eben nennt, solange der Herr es will. Also als Christin, als Gläubige mitten in einer ungläubigen Welt hält sie aus, hält sie stand und sie glaubt auch da, wo nicht das Gefühl sie trägt, sie glaubt stellvertretend für die anderen, so dass auch sie zum Licht des Glaubens finden. Soweit unsere Überlegungen. Therese von Lisieux, eine Mystikerin. Ist sie eine Mystikerin gewesen? Ja, wenn wir unter Mystik nicht vorwiegend außergewöhnliche, spektakuläre Gnaden und affektive Erlebnisse verstehen, sondern wenn wir verstehen, dieses tiefe Eingeborgensein in die Liebe und das Vertrauen zum Herrn, die Bereitschaft, seinen Willen zu erfüllen,
Und dann im tiefsten des Herzens einen großen Frieden zu empfinden, auch bei allen Anfechtungen, dann war sie eine Mystikerin. Auch wenn wir diese Frage vielleicht letztlich offen lassen können, eines können wir sagen, sie wird auch im 21. Jahrhundert, gerade auch angesichts der beschriebenen Scheidungen zwischen Glaube und Unglaube und all den Suchbewegungen auch unserer heutigen Zeit, sie wird Orientierung geben können. Es lohnt sich, sie als Vorbild zu nehmen, in ihren Schriften zu lesen, sich inspirieren zu lassen und eben selber den eigenen, ganz persönlichen, kleinen Weg des Vertrauens und der Liebe zu finden. Ich jedenfalls danke für die Aufmerksamkeit.

Unser Referent war Professor Dr. Andreas Wolbold. Er wählte das Thema Thérèse von Lisieux, eine Mystikerin. Ausführungen im Rahmen der digitalen Ringvorlesung der Philosophisch-Theologischen Hochschule Münster. Professor Dr. Andreas Wolbold ist Professor für Pastoraltheologie an der Ludwig-Maximilians-Universität in München. 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

Wir freuen uns, dass Sie Radio Gloria eingeschaltet haben. Heute am Donnerstag, den 1. Oktober 2026. In der 26. Woche vom Jahreskreis. Und heute feiern die Kirche die heilige Theresia vom Kinde Jesu. Therese von Lisieux. Herzlich willkommen, heisst sie Claudia Baumler. Und miteinander schauen wir jetzt, was das Tagesprogramm für Sie bereit hat. Am 11. Erzählung. Was mein Hirtenhund mir klärte. Teil 1. Aus dem Buch von Philipp Keller liest Monika Neiger. Am 11:45 ist Tagesevangelium. Am 12. grüßen wir unsere Mutter Gottes mit dem Angelusgebet. Am 11:45 Radio Vatikan Kurznachrichten. Am 1 aus dem Schatz von der Kille. Am 1:15 im Kalenderblatt die kleine Theresia. Am 13:30 himmelwärts. Geistliche Sprossen für die Himmelsleiter. Am 2 Glaubensspiegel. Die heilige Therese von Lisieux. Eine Sendung mit Anne-François' Vater. Am 3 übertragen wir Festmess zur Inauguration zum Studienjahranfang 2026-27 aus der Stiftskirche Heiligen Kreuz. Es zelebriert Abt Präses Dr. Pius Maurer vom Stift Lilienfeld. Die Beträgung dürfen wir übernehmen vom KTV. Am 4. Radio Vatikan Nachrichtenmagazin. Am 4:30 übertragen wir live den Inaugurationsvortrag im Kaisersaal im Stift Heiligen Kreuz. Der haltet Abt Präses Dr. Pius Maurer vom Stift Lilienfeld. Wir übertragen übers KTV. Am 5:30 im Kalenderblatt die kleine Theresia. Am 5:45 in der Schatzkiste hören wir das Radiolexikon mit Simon Dach zu heiligen Theresia vom Kinde Jesu. Am 6 Radio Vatikan Nachrichtenmagazin. Am 6:30 übertragen wir die heilige Mess aus der Mariakirche Davos. Wir übertragen übers KTV. Am 7:30 ist unsere Kindersendung Kids Ahoi. Auch Kinder gehören heute von der heiligen Theresia von Lisieux. Am 8. Best of Gloria. Metanoia, das bedeutet Umkehr. Metanoia mit der heiligen Therese von Lisieux. Eine Sendung mit Pfarrer Viktor Hürlimann. Am 9. beten wir den Rosenkranz und am 9:45 komplett das Nachtgebet von der Kirche.

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Es begrüßt Sie Monika Neiger. Heute hören Sie die berührende Einleitung aus dem Buch »Was mein Hirtenhund mich lehrte«. Geschrieben wurde es von Philipp Keller. Der Herausgeber ist der Franke Verlag. Philipp Keller erzählt eine wahre Geschichte aus seinem Leben, die für ihn zu einem Bild für Gottes verändernde Kraft der Liebe geworden ist. In jungen Jahren baut er sich seine eigene Schaffarm in Vancouver Island in Kanada auf. Als Hütehund erwirbt er sich einen Border Collie, ein wildes, misstrauisches Tier, zu dem er mit viel Geduld und Verständnis eine Beziehung aufbaut. Die Hündin Les hat so manche Lektion zu lernen, bis sie Vertrauen zu ihrem Hirten fasst und mit Freude auslebt, was in ihr steckt, Schafe zu hüten. In diesem Buch möchte ich die Geschichte eines ganz besonderen Hundes erzählen, den ich auf meiner ersten Schaffarm hatte. Viele Jahre lang hat er das Leben mit mir geteilt. Les, so hieß meine Hündin, war ein ganz außergewöhnliches Tier. Noch heute erinnere ich mich gerne an die Kameradschaft, Treue und die Liebe, die sie mir gegenüber bewiesen hat. Doch noch wichtiger war für mich, was Gott mich durch die Arbeit mit diesem wunderbaren Tier hat lernen lassen und welche geistlichen Einsichten er mir geschenkt hat, die ich auf mein Leben und meine Beziehung zu ihm übertragen konnte. Mitunter fällt es uns ja schwer zu verstehen und zu sehen, wie Gott in unserem Leben am Werk ist. Wir begreifen nicht, dass Jesus uns eine klare Richtung und eindeutige Wegweisung gibt, wenn er uns ruft, ihm zu folgen. Deswegen gebraucht der Heilige Geist oft ganz alltägliche Erlebnisse, um uns etwas über Gottes Willen, den Charakter von Jesus, über seine Sicht von uns und unser Leben an der Seite Gottes zu verdeutlichen. Die meisten Gleichnisse, die Jesus erzählt hat, waren mitten aus dem Alltag der Menschen genommen. Noch heute spricht er auf diese Weise zu uns, um uns im Gewöhnlichen das Außergewöhnliche zu zeigen. Die wundervolle Liebe unseres himmlischen Vaters. So hat Gott in meinem Fall meinen Border Collie namens Les gebraucht, um mir etwas über seinen Charakter und seine Wege mit mir zu zeigen. Als Les zu mir kam, war ich Ende 20 und hatte eine Menge bohrender, brennender Fragen in Bezug auf Gott, die keine Predigt und kein Bibelstudium beantworten konnten. Aber auf seine gnädige, großzügige Weise hat Gott mir durch diesen Hund gezeigt, welche Charaktereigenschaften er hat und wie er zu mir steht. Er hat mich verstehen lassen, welche Berufung er für mich hat und was sein Wille für mich, seinen Freund und Mitarbeiter ist. Denn eines ist klar, Gott ruft jeden von uns, einen Auftrag zu erfüllen, den nur wir erfüllen können. Als kleiner Junge bin ich mit Viehherden groß geworden. Auf unserer Farm in Ostafrika hat mein Vater gerade solche Rassen gezüchtet, die sich besonders gut an das dortige Klima anpassen können. Die Viehzucht hat ihm viel Freude gemacht. Die beeindruckenden Bullen, die Erzeuger von kräftigen Kälbern waren. Die belastbaren Ochsen, die unsere Fuhrwerke zogen und mit denen wir die Felder bearbeiteten. Die gesunden Kühe, die unsere Milch produzierten. All das war in seinen und in den Augen der afrikanischen Einwohner ein großes Wunder. Als ich nach Nordamerika kam, um dort meine Studien in Agrarwirtschaft weiterzuführen,
nahm das Vieh noch einen großen Stellenwert bei meinem Berufswunsch ein. Ich arbeitete hier und da auf verschiedenen Farmen und sehnte den Tag herbei, an dem ich meine eigene Viehzucht beginnen würde. Als ich gerade mal Mitte 20 war, wurde ich zum Leiter einer der beeindruckendsten Viehfarmen in British Columbia, Kanada, ernannt. Auf meinen Besichtigungstouren durch das ausgedehnte Ranchgelände begleitete mich ein wunderbarer, mutiger Hütehund namens Paddy. Er konnte hervorragend mit unseren Hereford-Rindern umgehen und er ersparte mir viele Stunden schwerer Arbeit. Kurze Zeit später stieß ich an der Südspitze von Vancouver Island auf ein verlassenes Ranchgebiet. Da das gesamte Gelände stark vernachlässigt war, interessierte sich niemand dafür. Doch ich sah sofort das Potenzial, das darin steckte. Nachdem ich ohne zu zögern das Land gekauft hatte, blieb mir nicht mehr genug Geld übrig, um mit der Rinderzucht zu beginnen. So musste ich mich zunächst einmal mit Schafen begnügen. Doch leider war mein Hund Paddy mit den Schafen nicht annähernd so gut wie mit den Rindern. Die Schafe waren ihm offensichtlich unter seiner Würde, und so verbrachte er seine Tage damit, in der Sonne oder am Kaminfeuer zu dösen. Mir war klar, dass ich in ernsten Schwierigkeiten steckte. Ich brauchte ganz dringend einen guten Hütehund für die Schafe und Lämmer, die auf meinen ausgelaugten Bögen weideten. Am liebsten hätte ich dafür einen Border Collie gehabt. Von allen Hütehunden sind sie diejenigen, die man am besten auf einer Schaffarm einsetzen kann. In diesen ersten Monaten auf Fairwinds, so hatte ich meine Farm am Meer genannt, habe ich mich oft gefragt, warum ich mich überhaupt auf die Schafzucht eingelassen hatte. Im Vergleich zu meinen geliebten Rindern erschienen mir Schafe als dumm, ängstlich, schwächlich, anfällig für alle Arten von Krankheiten und sie waren natürlich eine leichte Beute für Raubtiere. Damals verstand ich noch nicht, dass Gott in allem am Werk war und mich auf diesem windgepeitschten, verwahrlosten Stück Land, für das ich mich entschieden hatte, wichtige Lektionen für mein ganzes weiteres Leben lehren würde. Eines Tages sah ich eine kleine Anzeige in der Zeitung. Sie lautete: Gutes Zuhause in ländlicher Umgebung für reinrassigen Border Collie gesucht. Jagt mit Vorliebe hinter Autos und Fahrrädern her. Sofort lief ich zu der benachbarten Ranch, deren Besitzer ein Telefon hatte, und rief in der 40 Kilometer entfernten Stadt an, wo der Border Collie zu Hause war. Die Besitzerin war sofort am Telefon. Ja, ich habe die Hündin noch. Bitte kommen Sie schnell. Ich kann sie nicht länger behalten. Aber niemand sonst will sie haben. Sie klang verzweifelt. Kurzerhand machte ich mich auf den Weg, fuhr die sich endlos windende Landstraße entlang und erreichte schließlich das kleine Häuschen in einem Vorort von Vancouver. Die Dame, mit der ich telefoniert hatte, stand schon ungeduldig wartend am Gartenzaun. Noch bevor ich richtig aus dem Auto ausgestiegen war, begann sie schon auf mich einzureden. »Mr. Keller, ich weiß nicht mehr, was ich mit dieser Kreatur anfangen soll. Die Hündin ist außer Rand und Band einfach verrückt.« In einer hilflosen Geste warf sie ihre Arme in die Luft. »Den ganzen Tag jagt sie Kinder, rennt hinter den Jungen auf ihren Fahrrädern her, springt über alle Nachbarzäune und verfolgt jedes Auto, das vorbeifährt.« »Bitte, darf ich sie sehen?« fragte ich mit beruhigender Stimme und hoffte, die Aufregung der Besitzerin würde sich etwas legen. »Vielleicht kann ich etwas mit ihr anfangen.
Ich habe in meinem Leben schon viele Hunde erzogen. Die Dame führte mich um das Haus herum zum kleinen Garten, der dahinter lag. Sofort schoss mir etwas entgegen, versuchte mich anzuspringen, fletschte die Zähne und knurrte furchterregend, bevor es wie ein armseliges Häufchen auf den Boden zusammensank. Schockiert sah ich, dass es sich um die Hündin handelte, die an einem Eisenpfosten festgekettet war. Eine zweite Kette führte von ihrem Halsband zu einem ihrer Hinterbeine. Was für ein trauriger Anblick! Sprungbereit lag sie nun auf der Erde und funkelte mich an. Ihre Ohren waren angelegt, so wütend und auch ängstlich war sie. Ein tiefes, drohendes Knurren kam aus ihrer Kehle. Wie alt ist sie? Brachte ich hervor, mehr um mein Mitleid mit diesem erbarmungswürdigen Geschöpf zu kaschieren. Und wie heißt sie? Die Besitzerin antwortete, dass das Tier 2 Jahre alt sei und sie auf den Namen Lassie hören würde. Mit gemischten Gefühlen besah ich mir Lassie. Sie war schlecht erzogen, verhaltensauffällig und gefährlich, fast jenseits aller Hoffnung auf Besserung. Und doch sah ich noch mehr als das. Ich nahm einen scharfen Verstand in ihr wahr und das Potenzial, viel zu lernen. Körperlich war sie in sehr guter Verfassung. Eine kräftige Brust, ein breiter Rücken, starke Beine. Sie kam aus einer hervorragenden Zucht. Eigentlich müssen Hunde mit 2 Jahren bereits alles gelernt haben, was sie für die Arbeit mit ihrem Besitzer brauchen, erklärte ich der Besitzerin. Aber sie ist zu schön, als dass man sie einfach aufgeben sollte. Ich möchte ihr gerne eine Chance geben, Neues zu lernen und sich zu verändern. Die Besitzerin wartete gespannt auf meine endgültige Entscheidung. Ich werde sie mit auf die Ranch nehmen, aber nur unter einer Bedingung. Sorgfältig wägte ich meine nächsten Worte ab. Wenn sich in 6 Wochen keinerlei Besserung zeigt, werde ich sie wieder zu Ihnen zurückbringen. Ich kann ihr nichts antun. Einschläfern lassen müssen Sie sie dann. Dankbar ging die Dame auf meinen Vorschlag ein. Ich machte Les, denn so würde ich sie von nun an nennen, von ihren Ketten los, führte sie zu meinem Auto und ließ sie auf den Rücksitz springen. Der Weg zurück zur Farm war lang und während der Fahrt redete ich immer wieder mit sanfter, beruhigender Stimme auf die Hündin ein. Sie antwortete mit einem tiefen Knurren. Hin und wieder streckte ich auch vorsichtig meine Hand nach hinten, um sie zu berühren oder zu streicheln. Aber sie fletschte nur ihre Zähne und schnappte nach mir. Als wir auf meiner Farm ankamen, hatte ich trotz allem ganz tief in mir die Gewissheit, dass diese verkorkste, verdrehte Hündin hier heil werden könnte. Unsere Farm lag am Ende der Landstraße. Von hier ging es nur noch ins Meer. Es gab keine Autos, denen Les nachjagen konnte. Keine Jungs auf Fahrrädern, die eine Versuchung für sie darstellten. Nur die endlosen Weiden mit ihren sanften Hügeln und die zerklüftete Küste, an der sich die Wellen des Ozeans brachen. Und wichtiger noch, es gab einen neuen Herrn. Ich machte für Les eine Hundehütte zurecht, die ich mit Decken auslegte. Davor stellte ich eine Schüssel mit frischem Wasser und einen Napf voller Essen. Doch sie rührte nichts davon an. Wann immer ich auch versuchte, sie zu berühren, sie ließ es nicht zu. Und wenn ich sie zu mir rief, kam sie nicht.
So verging Tag um Tag. Sie wurde zusehends schwächer. Ja, ich fürchtete sogar, sie würde sterben. Einen letzten verzweifelten Versuch, sie zu retten, machte ich noch. Ich ließ sie ganz frei. Nach einer kleinen Musikpause geht die Erzählung gleich weiter.

Sofort floh sie in den Wald hinter meiner Hütte. In Sekundenschnelle war sie aus meinem Gesichtsfeld verschwunden. Und ich wusste nicht, ob ich sie jemals wiedersehen würde. Viele Tage lang fuhr ich die Landstraße in unserer Nähe auf und ab, hielt Ausschau nach ihr, fragte die benachbarten Farmer und bat sie, mir Bescheid zu geben, wenn sie einen streunenden Border Collie sehen würden. Doch Les war und blieb wie vom Erdboden verschluckt. Es war so, als hätte sie sich einfach in Luft aufgelöst. Doch dann eines Abends sah ich Les auf einer Felsformation, die sich hinter meiner Hütte erhob. Sie lag ganz oben auf der Spitze, wachsam, wie ein gejagter Berglöwe, und beobachtete mich von dort. Ich rief sie bei ihrem Namen, doch sie flüchtete zurück in den Wald. Am selben Abend noch nahm ich eine Schale Wasser und einen Napf mit Futter und stellte es ihr auf diesen Felsen. In der Morgendämmerung war alles leer. Von nun an fütterte ich sie regelmäßig, aber sie reagierte in keiner Weise auf meine Annäherungsversuche. Einige Wochen später graste eine kleine Herde Schafe ganz in der Nähe ihres Aussichtspunktes. Ich sah, wie sie die Schafe aufmerksam und interessiert beobachtete. Sie setzte sich auf die Hinterfüße, legte den Kopf zur Seite und verfolgte jede Bewegung. Offensichtlich traten langsam ihre Instinkte als Hirtenhund zutage, die so lange geschlummert hatten. Nun brachte ich Abend für Abend ein paar Schafe mit ihren Lämmern zu der Felsformation, damit sie in der Nähe von Les grasen konnten. Während dieser Zeit, auch wenn es immer noch keine Annäherung zwischen mir und Les gegeben hatte, wuchs mein Mitgefühl für diese wunderbare Hündin. Ich sehnte mich danach, dass sie von allein zu mir finden und mich kennenlernen würde, dass sie mir allmählich vertrauen, mich lieben, mit mir arbeiten und mein Freund sein würde. Doch noch immer strichen die Tage ins Land und die Zeit rückte näher, die Entscheidung zu treffen, ob sie tatsächlich eingeschläfert werden müsste. Diese erschreckende Aussicht machte mich traurig. Eines Abends stand ich da und beobachtete die Sonne mit einem prachtvollen Farbenspiel langsam ins Meer hinuntersinken. Die Schafe grasten friedlich auf einer Weide nahe am Wasser. Ganz versunken beobachtete ich das alles, die Hände hinter dem Rücken verschränkt. Da merkte ich plötzlich, wie eine weiche, warme Nase meine Hände anstupste. Les war endlich zu mir gekommen. Mein Herz setzte einen Schlag aus. Sie hatte schließlich doch noch den Mut gefunden, Kontakt zu mir aufzunehmen und mir zu erlauben, sie anzurühren. Das war der Wendepunkt in unserer Beziehung. Les entdeckte, dass sie einen neuen Herrn hatte, dem sie wirklich vertrauen konnte. Sie hatte sich in die Hände desjenigen begeben, der sie aufrichtig liebte, der sie verstand und nur das Beste für sie im Sinn hatte. Les entdeckte, dass ich nicht nur sie verstand, sondern auch alles über Schafe und über Schafhaltung wusste, und sie begann zu begreifen, dass in der Arbeit auf der Farm eine spannende Aufgabe auf sie wartete. Auf dieser neu wachsenden Grundlage von gegenseitiger Zuneigung und Vertrauen begann ich, Les einige Befehle beizubringen, deren Befolgung für unsere erfolgreiche Zusammenarbeit auf der Farm von großer Wichtigkeit wären. Da sie aufmerksam und intelligent war,
lernte sie sehr schnell. Die wichtigsten Kommandos wie komm, bleib, sitz, vorwärts, lauf rechts, lauf links, genug, hatte sie schnell verstanden und gehorchte auch. Neben dem Sprachsignal verwendete ich zunehmend auch Handsignale, sodass ich ihr auch über weite Entfernung hinweg verdeutlichen konnte, was zu tun war. In solchen Momenten beobachtete sie mit scharfem Blick, wie ich meinen rechten Arm und die Hand bewegte und war mehr und mehr in der Lage, ausgezeichnet mit der Herde zu arbeiten. Das, was mich am meisten an unserer wachsenden Freundschaft begeisterte, war ihre Anhänglichkeit. Wo sie sich zuvor mir gegenüber als zurückhaltend und distanziert verhalten hatte, wurde sie nun gleichsam mein Schatten, der mir überall hin folgte. In meiner Gegenwart war sie zufrieden und glücklich. Sie wurde zu einem Hund, der nur einen Herrn akzeptierte und nur auf eine Stimme hörte. Sie aß und trank nur das, was ich ihr gab. Sie gehörte zu mir und nur zu mir. So seltsam das klingen mag, der Befehl, der für sie am schwierigsten zu befolgen war, war Bleib. Denn das bedeutete, dass sie eine Gruppe Lämmer in einer Ecke der Weide zusammenhalten musste, ein Tor bewachen sollte oder einige wilde Schafböcke in Schach zu halten hatte, während ich etwas ganz anderes tat und sie den Sichtkontakt zu mir verlor. Wenn ich aus ihrem Gesichtsfeld verschwand, war das für sie schwer auszuhalten. Sie wollte da sein, wo ich war, in der Mitte des Geschehens. In diesen Momenten stand sie in der starken Versuchung, meinem Befehl ungehorsam zu werden und ihren Platz zu verlassen, um scheinbar spannendere Aktivitäten zu verfolgen. Eine dieser Versuchungen war zum Beispiel ein Schwarm Krähen, der auf einer kleinen Insel vor unserer Küste nistete. Die schwarzen Gauner fielen plötzlich wie aus dem Nichts über unsere Felder her und begannen Les zu ärgern, indem sie ganz niedrig über sie hinwegflogen. Les konnte sich dann nicht zurückhalten und raste hinter ihren Peinigern her. Sie schien fast über die Weiden zu fliegen und ihr geschmeidiger, anmutiger Körper berührte kaum den Boden. Das war ein großartiger Anblick, doch leider war damit weder den Schafen, der Schaffarm oder dem Besitzer der Schaffarm gedient. Eine zweite Versuchung waren für Les die Brände, die wir im Herbst legten, um das Land zu roden und neue Weiden zu erhalten. Die brennenden Partikel und Funken, die dann überall in der Luft herumflogen, waren für Les verlockend, dass sie ihren Platz verließ und hinter ihnen herjagte. Manchmal versenkte ein Funke einen Teil ihres langen Felles und hinterließ einen scharfen Geruch. Les rollte sich dann wie wild im Gras, um die Funken zu löschen, schüttelte sich und kam dann glücklich und stolz zu mir gerannt, so als wollte sie sagen, »Na, Boss, war das nicht ein großartiges Spektakel? Habe ich das nicht gut gemacht?« »Ja, es war ein großartiges Spektakel gewesen.« Doch Les hatte nur unnötig ihre Energie verbraucht, Kräfte gelassen und mein Vertrauen in sie enttäuscht. Sie hatte ein feines Gespür dafür, wenn ich mit ihr nicht zufrieden war und ich ihr gegenüber distanziert reagierte, weil sie meinen Befehlen nicht gehorcht hatte. Ich musste ihr Grenzen aufzeigen und sie für ihr Fehlverhalten zur Rechenschaft ziehen. Das waren schwierige Momente für uns beide. Und doch waren sie wichtig und notwendig für Les wie für mich.
der Erfolg der Schaffarm und das Wohlergehen der Schafherden hing in großem Maß davon ab, dass Les mir bedingungslos gehorchte und ich mich vollkommen auf sie verlassen konnte. Wenn ich sie hatte bestrafen müssen, nahm ich sie anschließend in meine Arme, streichelte ihren Kopf, ihre Brust und flüsterte ihr ins Ohr. »Es ist vorbei, mein Mädchen, es ist alles gut.« Ihre Augen leuchteten wieder und wir waren versöhnt, unsere Beziehung wiederhergestellt. Vor lauter Freude darüber sprang sie dann aus meinen Armen, rannte in einem großen Kreis über die Weide und sprang dann wieder in meine liebevolle Umarmung zurück. Am kostbarsten ist für mich die Erinnerung daran, wie dieser wundervolle Hund in zunehmendem Maße lernte, alles zu tun, was ich von ihr verlangte. Sie war sofort und vorbehaltlos bereit, jede Aufgabe von mir zu übernehmen, ganz gleich, wie schwierig oder ermüdend sie war. Unsere Farm, die auf Vancouver Island direkt am Meer lag, war ein schwieriges Terrain für die Schafzucht. Auf der Suche nach ein paar Bissen duftendem Bisongras oder Blättern verstreuten sich die Schafe überall zwischen scharfen Felsenklüften, dornigen Rosendickichten, Sturmholz und umgestürzten Morschenbäumen. Da ich so groß war, konnte ich meine Schafe und Lämmer überall auf dem unwegsamen Gelände erspähen. Aber Les konnte das nicht. Ich musste sie in das wilde Terrain hineinschicken, damit sie die Herde sammelte und zurückbrachte. Und Les musste mir dabei blind vertrauen. Bring sie her, sagte ich zu Les in solchen Situationen, und lass kein Tier zurück. Sofort rannte sie los, sprang über Felsen, Sturmholz, in Rosendickichte hinein. Wenn sie dann die Tiere zusammengetrieben hatte und die Herde zurückgebracht, war ihr Gesicht oftmals zerkratzt, ihr Fell voller Kletten und ihre Pfoten verletzt. Aber sie hatte meinen Befehl ausgeführt und sich nicht darum gekümmert, ob sie sich dabei verletzte. Diese Hingabe an mich und die Treue in ihrem Dienst ließ das Vertrauen und die Zuneigung zwischen Les und mir immer mehr wachsen. Im Rückblick auf die kostbaren Jahre auf Fairwinds sehe ich, dass ich im Umgang mit Les gelernt habe, wie mein großer Hirte Christus mich als seinen Mitarbeiter auf seinen Weiden beim Bau seines Reiches einsetzen will. Mit diesen schönen Gedanken und Melodien wünscht Ihnen das Team von Radio Gloria einen gesegneten Tag. Ihre Monika Neiger.

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Zur Evangeliumsbetrachtung darf ich Sie herzlich begrüßen, liebe Zuhörerinnen und Zuhörer von Radio Gloria. Der Text, den wir heute betrachten wollen, ist genau aus dem Lukas-Evangelium, das Kapitel 10, der Vers 1 bis 12. In jener Zeit suchte der Herr 72 andere Jünger aus und sandte sie zu zweit voraus in alle Städte und Ortschaften, in die er selbst gehen wollte. Er sagte zu ihnen, die Ernte ist groß, aber es gibt nur wenig Arbeiter. Bittet also den Herrn der Ernte, Arbeiter für seine Ernte auszusenden. Geht, ich sende euch wie Schafe, mitten unter die Wölfe. Nehmt keinen Geldbeutel mit, keine Vorratstasche und keine Schuhe. Grüßt niemand unterwegs. Wenn ihr in ein Haus kommt, so sagt als erstes, Friede diesem Haus. Und wenn dort ein Mann des Friedens wohnt, wird der Friede, den ihr ihm wünscht, auf ihm ruhen. Andernfalls wird er zu euch zurückkehren. Bleibt in diesem Haus, esst und trinkt, was man euch anbietet, denn wer arbeitet, hat ein Recht auf seinen Lohn. Zieht nicht von einem Haus in ein anderes. Wenn ihr in eine Stadt kommt und man euch aufnimmt, so esst, was man euch vorsetzt. Heilt die Kranken, die dort sind, und sagt den Leuten, das Reich Gottes ist euch nahe. Wenn ihr aber in eine Stadt kommt, in der man euch nicht aufnimmt, dann stellt euch auf die Straße und ruft, selbst den Staub eurer Stadt, der an unseren Füßen klebt, lassen wir euch zurück. Doch das sollt ihr wissen, das Reich Gottes ist nahe. Ich sage euch, Sodom wird es an jenem Tag nicht so schlimm ergehen wie dieser Stadt. Evangelium unseres Herrn Jesus Christus. Lob sei dir, Christus.

Liebe Mitchristen, Jesus, er wird uns heute als den guten Hirten gezeigt, der seine Herde auf die gute Weide führen will. Und welches ist diese gute Weide? Es ist das Wort Gottes und die Sakramente, im Besonderen die Eucharistie. Jesus, er ist der Hirte und die Weide zugleich, denn von ihm kommt das Wort Gottes und auch die Eucharistie. Er ist auch die Herde, er ist ja der mystische Leib Christi, in ihm dürfen wir Kirche sein. Wann nährt uns das Wort Gottes, das er selber ist, können wir uns fragen? Das Wort Gottes, es nährt uns, wenn wir es aufnehmen im Gehorsam, denn im Gehorsam nehmen wir die Wahrheit, die im Wort Gottes ist, auf, im Gehorsam nehmen wir das Licht des Wortes Gottes auf, und es darf unser Herz und unser Geist durchdringen, erleuchten, uns Kraft geben, unseren Willen festigen, bestärken im Guten. Die Betrachtung des Wortes Gottes, sie hilft uns, das zu lieben, was Christus liebt, seinen Weg zu lieben. Jesus sagt, wenn jemand mich liebt, wird er an meinem Wort festhalten, mein Vater wird ihn lieben und wir werden zu ihm kommen und bei ihm wohnen. Das ist das Geheimnis des Gehorsams. Wenn wir ganz offen sind für das Wort Gottes, dann werden wir zu einem Haus Gottes, zum Tempel Gottes. Und dieses Wort Gottes, es erneuert uns. Es ist uns wie Nahrung auf unserem Weg. Es ist wie diese gute Weide, die uns stärken will, die uns die wahre Nahrung gibt für dieses Leben und für das ewige Leben. Die Weide ist aber auch die Eucharistie. Christus, er wollte für uns Nahrung werden. Jesus, er ist wirklich dort in der Eucharistie verborgen, in der Hostie, und er möchte ganz tief in uns eindringen, möchte uns befreien vom Bösen, möchte uns seine Kraft schenken, seine Gegenwart. Die Eucharistie ist wiederum ein Geheimnis des Gehorsams, wo Jesus selber sich als Opfer darbringt, er, der gehorsam wurde bis zum Tod am Kreuz, wie es der heilige Paulus beschreibt. Das Geheimnis der Eucharistie als Gehorsam, wo Christus auch will, dass auch wir in diesen Gehorsam zu Gott eindringen, uns ganz leiten und führen lassen von diesem guten Hirten. Und das geht nur, wenn jemand die Demut hat und in der Demut auch den Mut hat, gehorsam zu sein, auf Gott zu horchen, seiner Stimme zu folgen. Die Apostel, sie haben dieses Wort Gottes verkündet, sie haben es in die ganze Welt hinausgetragen und sie haben das immer wieder erlebt, wie dieses Wort Gottes Menschen heilte, dieses Wort Gottes den Menschen ein Licht war, das sie befreite aus der Sklavenschaft der Sünde und sie aufbrechen ließ, ihnen half, neue Wege zu gehen. Das Wort Gottes also und die Sakramente, das haben sie uns weitergeschenkt, die Apostel, und es wird uns immer wieder weitergeschenkt in allen Generationen durch Menschen, die sich ganz Gott geschenkt haben, Menschen, die im Gehorsam in das Geheimnis Gottes eingedrungen sind. Sie sind die neuen Apostel in unserer Zeit, Menschen, die die Unreinheit, den Stolz, die Sünde besiegt haben durch den Geist Gottes. Hirten, so sagt es Jesus, die brauchen wir. Es gibt viel Arbeit, aber nur wenig Arbeiter. Jesus, er empfiehlt uns, immer wieder zu beten für Priester. Vielleicht haben wir so wenig Priester in unserer Zeit, weil wir so wenig drum beten. Das ist auch wieder ein Ansporn heute von Jesus, vielleicht auch in der Pfarrei oder alleine, immer wieder zu beten, Herr, schenke du uns Hirten, Hirten, die uns das Wort Gottes weiterschenken, Hirten, die uns deine Nahrung, die Eucharistie, weiterschenken. Wir dürfen uns nicht entmutigen lassen heute, wenn wir diesen Hirten noch nicht ganz angenommen haben, sein Wort noch nicht ganz in unseren Herzen Platz gefunden hat, oder wir vielleicht auch noch nicht diese große Liebe zur Eucharistie haben, wollen wir Jesus heute bitten, Jesus, du, mein guter Hirte, hilf mir, das Wort Gottes, die Sakramente immer wieder neu zu entdecken. Hilf du mir, dass sie mir zur guten Weide werden, wo ich Kraft finde, wo ich gestärkt werde für meine Aufgabe hier auf dieser Welt
Und wir dürfen ja auch diese Sicherheit haben, dass der gute Hirte, wie es im Psalm 23 steht, uns auch durch das dunkle Tal führt, das dunkle Tal des Leidens, der Ungewissheit, der Sorgen, der Nöte. Er geht mit uns diesen Weg und natürlich geht er mit uns das letzte dunkle Tal hindurch, das Tal des Sterbens. Und wir wissen, dass er uns genau dort auch ein guter Hirte ist, der uns in ein anderes Leben hineinführt, in die Ewigkeit, in die ewigen Weiden Gottes, wo wir für immer Gottes Güte, Gottes Größe verkosten dürfen. Wollen wir heute dankbar sein diesem guten Hirten Jesus Christus und wollen wir ihm heute versprechen, dass wir viel inniger seine Schafe sein wollen, die seine Stimme hören, die seine Nahrung schätzen, die nur eines wollen, seine Nähe, seine Führung, seine Geborgenheit. Der Herr sei mit

0: Liebe Hörerinnen und Hörer von Radio Gloria, am Telefon begrüßen wir jetzt ganz herzlich Dekan Matthias Rey. Und zusammen mit ihm grüßen wir unsere Mutter Gottes mit dem Angelusgebet.
1: Der Engel des Herrn brachte Maria die Botschaft.
0: Und sie empfing vom Heiligen Geist.
1: Gegrüßt seist du, Maria, voll der Gnade, der Herr ist mit dir. Du bist gebenedeit unter den Frauen und gebenedeit ist die Frucht deines Leibes, Jesus.
0: Heilige Maria, Mutter Gottes, bitte für uns Sünder, jetzt und in der Stunde unseres Todes. Amen.
1: Maria sprach, siehe, ich bin die Magd des Herrn.
0: Mir geschehe nach deinem Wort.
1: Gegrüßt seist du, Maria, voll der Gnade, der Herr ist mit dir. Du bist gebenedeit unter den Frauen und gebenedeit ist die Frucht deines Leibes, Jesus.
0: Heilige Maria, Mutter Gottes, bitte für uns Sünder, jetzt und in der Stunde unseres Todes. Amen.
1: Und das Wort ist Fleisch geworden.
0: Und hat unter uns gewohnt.
1: Gegrüßt seist du, Maria, voll der Gnade, der Herr ist mit dir. Du bist gebenedeit unter den Frauen und gebenedeit ist die Frucht deines Leibes, Jesus.
0: Heilige Maria, Mutter Gottes, bitte für uns Sünder, jetzt und in der Stunde unseres Todes. Amen.
1: Bitte für uns, o heilige Gottesgebärerin.
0: Auf dass wir würdig werden der Verheißungen Christi.
1: Wir bitten dich, o Herr, gieße deine Gnade in unsere Herzen ein. Durch die Botschaft des Engels haben wir die Menschwerdung Christi, deines Sohnes, erkannt. Führe uns durch dein Leiden und Kreuz zur glorreichen Auferstehung. Darum bitten wir durch ihn, Christus, unseren Herrn.
0: Amen.
1: Herr, gib den armen Seelen die ewige Ruhe.
0: Und das ewige Licht leuchte ihnen.
1: Lass sie ruhen in Frieden.
0: Amen.
1: Beten wir noch für unseren Papst. Vater unser im Himmel, geheiligt werde dein Name. Dein Reich komme, dein Wille geschehe, wie im Himmel so auf Erden.
0: Unser tägliches Brot gib uns heute und vergib uns unsere Schuld, wie auch wir vergeben unseren Schuldigern. Und führe uns nicht in Versuchung, sondern erlöse uns von dem Bösen.
1: Gegrüßt seist du, Maria, voll der Gnade, der Herr ist mit dir. Du bist gebenedeit unter den Frauen und gebenedeit ist die Frucht deines Leibes, Jesus.
0: Heilige Maria, Mutter Gottes, bitte für uns Sünder, jetzt und in der Stunde unseres Todes. Amen.
1: Ehre sei dem Vater und dem Sohn und dem Heiligen Geist.
0: Wie im Anfang, so auch jetzt und alle Zeit und in Ewigkeit. Amen.

0: Eine Studie aus unserer Zeit hat ergeben, dass viele Menschen ohne Religion leben, also ohne eine bewusste Beziehung zu Gott. Und zwar nicht nur in der christlichen Welt, es gilt auch für die islamische Welt, also zum Beispiel im Iran, also der islamische Gottesstaat, ähnlich wie in der katholischen Kirche in Rom, wo einfach viele Menschen gottlos leben. Also sie sind nicht gegen die Religion, sie sind nicht gegen Gott, aber sie sind gottlos. Das heisst, sie sind eigentlich nicht von Gott abgewichen aus irgendeinem Grund, sondern weil sie einfach von den Dingen vom Alltag abgelenkt sind. Wir haben so viele Sachen, wir haben so viele blau schildernde Bildschirme, ob das ein Fernseher ist oder ein iPad oder ein iPhone oder was auch immer. Das ist ja ganz zufällig, oder? Die Bildschirme haben ja immer einen Blauschimmer. Also wenn man in einem Hochhaus schaut, wo alle Fernseher untereinander eingesteckt sind, weil die Zube ja übereinander ist und die Steckdosen übereinander sind, da schimmert es überall blau. Ob jetzt da eine Tagesschau läuft oder ein Krimi oder irgendeine Unterhaltungssendung, der Grundton ist blau. Und das ist psychologisch sehr gut durchdacht, also weil das Blau hat eine Anziehungskraft. He? Und das ist ja nur eins von diesen Sachen, die zerstreuen. Also ich denke, es ist natürlich auch ein ganzer Luxus, wo wir drin leben, dass man da dabei einfach Gott vergisst. Und da ist eine sehr wichtige Sache, die schon die alten Mönche gekannt haben, das Memento Mori. Eine kurze latinische Aussage, Memento Mori, das heisst, bedenke, dass du sterben musst. Das Gedenken des Todes, Memento Mori. Man sieht ja auch etwa Darstellungen von Heiligen, die einen Totenkopf auf dem Boot haben oder vielleicht irgendwie unter dem Arm sogar. Also, dass sie sich bewusst sind, der Tod wird irgendwann kommen. Also, der Tod ist ja etwas, wo niemand von uns erlebt hat. Es gibt Nahtoderfahrungen, aber es gibt ja kaum die Erfahrung, dass jemand gestorben ist und dann nach dem Tod etwas erlebt hat und wieder zurückkommt. Also da haben wir natürlich Erscheinungen von Heiligen und so weiter, oder von Jesus selber, aber es steht außerhalb von unserem Erfahrungsbereich. Und darum kann man das auch sehr leicht verdrängen. Aber obwohl es außerhalb von unserer Erfahrung ist, wir werden das alle erleben. Und das ist ganz wichtig, dass Memento Mori, gedenke, dass du sterben musst, das heisst, trotz Wohlstand, dass also wir werden gar nichts mitnehmen. Also man sagt ja, das letzte Hemd hat keine Tasche. Also wirklich gar nichts. Also wir stehen vor Gott so, wie wir sind und es zählt allein die Liebe und unsere Hingabe an Christus. Und da kann man noch hoffen, dass es dort noch eine letzte Möglichkeit gibt von einer Entscheidung. Das ist zwar nicht kirchliche Lehre, aber es wird überall so gemunkelt, dass das noch könnte sein. Man hofft darauf, dass Menschen, die zum Beispiel Jesus gar nicht gekannt haben, gar nicht haben können kennen, dass die vor Jesus stehen und sich dann für ihn können entscheiden oder eben auch gegen ihn. Also da kann man darauf hoffen, dass da noch so etwas passiert im Moment vom Tod oder eben kurz vor dem Eintritt vom definitiven Tod in dieser Welt, dass man dort nochmal eine Entscheidung fällen. Aber auf die Erste würde ich mich also nicht lassen. Also wenn wir ja Jesus kennen, wenn wir von Jesus wissen, dann geht es darum, dass wir uns jetzt für ihn entscheiden und ganz für ihn entscheiden. Also dass wir das ganze Leben auf ihn ausrichten und eben als religiöse Menschen leben und sogar das Gegenteil versuchen. Also wir versuchen, die Zerstreuung zu vermeiden. Also wir versuchen, uns konzentrieren auf unsere alltäglichen Tätigkeiten, auf unsere Pflichten, auf die Nächstenliebe und natürlich auf Gottes Liebe, die Quelle von allem ist. Und letztlich eben der Verzicht auf den freien Willen, also das heisst, den freien Willen dazu verwenden, dass ich mich freiwillig Jesus hingebe. Und dann kommt das Leben eine andere Fülle über. Das heisst, das Leben ist dann nicht mehr abhängig vom Wohlstand. Oder dass man es dann die Zeche wehtut, dass dann die Welt zusammenbricht. Sondern alles, was kommt, tun wir auf Jesus ausrichten. Der Wohlstand, dürfen wir Danke sagen dafür, das ist ein Geschenk. kennt, das ist nicht ein Übel. Der Frieden, den wir haben, schon seit über 150 Jahren in unserem Land, auch ein Geschenk. Also all die Sachen, die uns können ablenken von Gott, da sollen wir schauen, dass die uns hinführen zu Gott. Also die Ablenkung kann auch eine Hinführung sein. Also wenn ich etwas Schönes sehe, etwas Schönes erlebe, dann kann mich das von Gott ablenken, aber es kann mich auch hinführen in eine Dankbarkeit an Gott. Und das ist übrigens auch die Bitte im Vater Unser, führe uns nicht in Versuchung. Also das kann verschieden ausgelegt werden, aber eine Auslegung ist die, dass ich sage, die Güter, die schönen Sachen, die guten Sachen, also das kommt ja nicht von uns, das kommt von Gott, der Wohlstand, Gesundheit, und die schönen Sachen, die können zur Versuchung werden, dass wir also eigentlich durch die Gaben Gottes uns von Gott entfernen. Und darum, die Bitte führe uns nicht in Versuchung. Also, geht eigentlich in die Richtung vom Gebet vom Bruder Klaus, wo sagt, Herr, nimm alles von mir, was mich hindert zu dir. Also ich bitte Gott, wenn meine Gesundheit mich sollte verführen, dass ich mich von Gott entferne, dann nimm sie mir. Auch wenn es etwas Gutes ist an sich, oder? Wenn mich der Wohlstand oder das Ansehen in der Gesellschaft tut von Gott entfernen, dann sage ich, führe mich nicht in Versuchung. Also, dass ich Gott alles, was er mir gibt, die guten Gaben, ihm zu Füßen lege, ihm zur Verfügung stelle, damit sie können mich zu Gott führen. Und wenn das nicht der Fall ist, oder nicht der Fall sollte sein, dann soll er sie mir nehmen. Führe uns nicht in Versuchung. Also eine ganz sinnvolle Bitte, die genau so formuliert, nämlich auch am griechischen Urtext entspricht. Also das ist eine von der Bibelstellen, die eigentlich durchgehend richtig übersetzt ist. Also führe uns nicht in Versuchung. Und da darf man nicht daran rütteln, sondern wir schauen, dass wir da eine gute Interpretation finden. Das ist also eine Interpretation, dass wir alles Gute, wo von Gott kommt, im Herr liegt, dass es nicht zur Versuchung wird, dass wir uns von Gott entfernen, sondern alles in unserem Leben, das Gute und auch Schlechte, soll uns näher zu Gott bringen. Und dann können wir das Memento Mori, das Gedenken, dass du sterben musst, können wir dann in uns aufnehmen. Also das macht uns keine Angst mehr, man tut dann den Tod nicht verdrängen, sondern man kann am Tod ins Angesicht schauen und wissen, ich muss mich bemühen, dass ich vor Gott gut dastehe. Und zwar nicht mit den Sachen um mich herum, sondern ich selber soll vor ihm gut dastehen, damit ich mit einer guten Einstellung vor das jüngste Gericht komme. Noch ein Schlussgedanke. Das Wichtigste vom Vorbereiten auf den Tod, das Memento Mori, ist die Demut. Also, dass ich immer bewusst bin, dass vielleicht vor Gottes Angesicht noch könnte Sachen führen kommen, die ich dann verschrecke. Und dass ich in dieser Demut lebe, dass ich dann nur sage, Herr, erbarme dich. Also, dass ich wirklich bereit bin, durch das Tor von der Barmherzigkeit einzutreten, dass ich jeglichen Stolz ablege und weiss, ich bin ganz auf Gott angewiesen. Jetzt und eben dann in dem Moment und in Ewigkeit. So möchte ich Ihnen jetzt noch sagen geben, der Herr sei mit euch
1: und mit deinem Geiste.
0: Ich segne euch, der allmächtige Gott, er führe und leite euch in euren Gedanken, Gebeten, Worten und Werken und bewahre euch vor Verwirrung und Sünde. Das gewähre euch der dreieinige Gott, der Vater, der Sohn und der Heilige Geist.
1: Amen. Ganz herzlichen Dank, Dekan Matthias Rey, fürs Beten vom Angelus, sein priesterlicher Segen und für die Worte, dass wir uns wirklich sollen bemühen, in Verbindung mit Gott, mit Jesus zu leben und alles meiden, was uns von ihm könnte trennen. Ja, so wollen wir um die grosse Gnade miteinander und füreinander beten.

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1: Herzlich willkommen bei unserem Mikrofon Stefan von Kempis. Schön, dass Sie mal wieder mit dabei sind. Papst Leo hat die Wiedergeburt als Schlüssel für seine apostolische Reise nach Frankreich bezeichnet. Notre Dame sei dafür ein Symbol. Was zerstört schien, könne neu entstehen. In der Kirche und Gesellschaft ebenso wie in Europa überhaupt.
2: Bei seiner Generalaudienz am Mittwoch blickte er auf die 4 Tage in Paris, Lourdes und Metz zurück, um Gedanken und Eindrücke zu teilen, die immer noch sehr lebendig sind. Diese wolle er um ein einziges großes Symbol herum zusammenfassen, nämlich die Kathedrale Notre Dame in Paris.
3: Proprio Notre Dame.
2: Gerade Notre Dame kann mit dem Drama, das sie durchlebt hat, diese gesamte apostolische Reise symbolisch erhellen und einen Interpretationsschlüssel bieten, den ich in einem Wort zusammenfassen würde: Wiedergeburt. Die Kathedrale von Paris habe noch vor 7 Jahren durch den verheerenden Brand tödlich verwundet geschienen. Heute sei sie wieder aufgebaut und strahle prächtiger denn je. Diese Katastrophe habe auf allen Ebenen positive Reaktionen ausgelöst. Einige davon sichtbar und konkret, andere eher verborgen und spiritueller Natur. Ihre Restaurierung war ein Beweis für die mögliche Zusammenarbeit zwischen Kirche, Staat, öffentlichen Institutionen und der Zivilgesellschaft, sagte Leo XIV. Diese Zusammenarbeit habe es ermöglicht, sowohl die Großzügigkeit der Spender als auch das Fachwissen der Experten und Handwerker bestmöglich zur Geltung zu bringen. Eine solche Synergie zum Wohle der Allgemeinheit sollte, so der Papst, die normale Vorgehensweise von Institutionen und gesellschaftlichen und politischen Kräften sein. Diese Botschaft habe er auch den französischen Behörden und bei seinem Besuch am Sitz der UNESCO, der Organisation der Vereinten Nationen für Erziehung, Wissenschaft und Kultur, vermitteln wollen. Entscheidend sei dabei die Würde des Menschen, übrigens ein weiterer roter Faden seiner Reise. Vor allem aber sei Notre Dame ein Sinnbild für die Kirche aus lebendigen Steinen, für das heilige Volk Gottes.
3: Immagine della Chiesa di pietre vive, del popolo santo di Dio.
2: In diesem Zusammenhang verglich Leo XIV. Die Vesper in der Kathedrale und die Jugendvigil im Pariser Stade de France Revue. Dies seien zwei völlig unterschiedliche Orte gewesen, sagte der Papst, und doch zwei sich ergänzende Ereignisse, die fast schon geistlich miteinander verbunden waren. Im Stadion habe er die neue Generation Frankreichs erlebt. Ihr Neusein bestehe nicht nur im Alter, sondern noch mehr im Geist, in der Freiheit des Herzens und des Glaubens. Die Jugendlichen hätten gesungen und gerufen, aber auch geschwiegen und zugehört. Aufmerksame und gerührte Gesichter habe er gesehen, die von Herzen zeugten, die nach Wahrheit und Liebe verlangen.
3: Allora, allora, ho detto con gioia. Voi siete i santi di Francia.
2: Zu ihnen habe ich voller Freude gesagt, ihr seid die Heiligen Frankreichs, berichtete Leo XIV. Die Nachtwache sei ein großes Zeichen der Hoffnung gewesen. Auch die Begegnung im Maison Baquita, einem Aufnahmehaus für Menschen in Not, gehört für den Papst in dieses Bild. Es sei einer der vielen Orte, Früchte des Evangeliums, an denen sich Menschen täglich dafür einsetzen, der Würde des Menschen mit Liebe zu dienen.
3: Rinascita.
2: Ein weiteres Zeichen der Wiedergeburt sieht Leo XIV. In der französischen Kirche in den Jugendlichen und Erwachsenen, die um die Taufe bitten. Zu dieser schönen Überraschung Gottes gehöre auch der Weg der Katechumenen und Neugetauften, den er bei seinem Besuch in Paris gewürdigt habe und zudem während seines Besuches auch eine Provinzialsynode stattfand, vor der er eine Ansprache gehalten hatte. Bei der Messe auf der Place de la Concorde habe sich für ihn schließlich die Wiedergeburt der Kirche auf besondere Weise gezeigt. Die liturgische Versammlung habe sich über den weitläufigen Platz und die Avenue des Champs-Élysées bis zum Triumphbogen und darüber hinaus erstreckt. Nach offiziellen Angaben hatten sich bis zum Ende der Messe 800.000 Teilnehmer eingefunden.
3: Ecco la vera ricostruzione.
2: Das ist der wahre Wiederaufbau, die Wiederherstellung der Kirche, die nur Gott durch die Fürsprache der Jungfrau Maria vollbringen kann.
3: Per intercessione della Vergine Maria.
2: Von Paris führte die Reise nach Lourdes. Dort verehrte Leo XIV. Maria als Mutter der Kirche. Zugleich verband er den Wallfahrtsort mit einer Botschaft der Hoffnung und der Erneuerung, besonders für Menschen, die an Leib und Geist leiden.
3: Ogni vita umana, in qualunque condizione.
2: Jedes menschliche Leben, in welchem Zustand auch immer, selbst in größter Gebrechlichkeit, bewahrt seine unantastbare Würde und verdient es, gepflegt, begleitet und mit menschlichem Mitgefühl sowie mit Hilfe der von der Wissenschaft angebotenen Mittel von seinem Leiden befreit zu werden. Lourdes sei deshalb für die ganze Welt ein Heiligtum der Zivilisation der Liebe. In Lourdes traf Leo XIV. Auch Betroffene sexuellen Missbrauchs. Die Begegnung hob er in seinem Rückblick ausdrücklich hervor. Er habe die 7 Männer und Frauen, die er getroffen hatte, gebeten, ihm dabei zu helfen, auch anderen Betroffenen seinen Willen und den der gesamten Kirche zu vermitteln, ihnen zuzuhören und sie auf ihrem Weg der Heilung zu begleiten. Indem wir den in ihrem Leben verursachten Schmerz anerkennen und uns für die Prävention von Missbrauch einsetzen, müsse die Kirche ihren Weg weitergehen, sagte der Papst. Die dritte und letzte Etappe führte Leo XIV. Nach Metz. Die Stadt liegt in einer Region Frankreichs und Europas, die vom Zweiten Weltkrieg schwer gezeichnet wurde. Zugleich erinnerte der Papst an Robert Schumann, einen der wichtigsten Inspiratoren des europäischen Einigungsprozesses.
3: Rinascita.
2: Auch hier griff Leo XIV. Das Bild der Wiedergeburt auf. Das heutige Europa sei als Friedensprojekt nach der Zerstörung durch den Krieg entstanden. Man kann sagen, dass das, was mit dem Brand in der Kathedrale Notre-Dame in Paris geschah, in Europa mit dem Zweiten Weltkrieg geschehen war. Und Europa wurde wiedergeboren, sagte der Papst, auf der Grundlage jener Prinzipien der Demokratie, der Solidarität und der Geschwisterlichkeit unter den Völkern, die viel ihren christlichen Wurzeln verdanken. Auch heute könne sich das europäische Projekt auf diesen Grundlagen und mit dieser Lebenskraft erneuern. Zum Abschluss seines Rückblickes verwies Leo XIV. Auf das Motto seiner apostolischen Reise, damit die Welt das Leben habe. Diese Worte Jesu fassten seine gesamte Heilsmission zusammen und hätten während der Reise den evangelischen Sinn jeder Begegnung in ihrer ganzen Fülle zum Ausdruck gebracht. Nun sollten sie auch das Gebet begleiten, sagte der Papst, wenn wir Gott darum bitten, dass dieses Gnadenereignis reichhaltige und dauerhafte Früchte trage.
3: Nel chiedere a Dio che questo evento di grazia porti frutti abbondanti e duraturi.
2: Für Radio Vatikan, Anne Preckel.
1: Bei seiner Generalaudienz hat Papst Leo auch eine Reihe von aktuellen Appellen formuliert. Sein erster Blick galt Äthiopien.
3: I am following with deep concern the situation in Tigray.
4: Mit großer Sorge verfolge ich die Lage in Tigray und in den angrenzenden Regionen Afar und Amhara, wo erneut Feindseligkeiten ausgebrochen sind. Ich richte meinen beherzten Appell an alle Parteien, den Weg des Dialogs zu wählen. Bewaffnete Konflikte lösten niemals Probleme, sondern verschlimmern sie nur und hinterlassen eine Spur aus Tod, Zerstörung und Groll.
3: Only honest engagement can lay the foundations.
4: Nur ein aufrichtiges Engagement kann die Grundlage für einen dauerhaften Frieden schaffen. Ich hoffe inständig, dass die internationale Gemeinschaft großzügig und rechtzeitig dazu beiträgt, dass alle humanitären Hilfsleistungen den Bedürftigen zugutekommen. In Tigray im Norden Äthiopiens sind aktuell die Kämpfe zwischen den Tigray-Kräften und der Zentralregierung wieder aufgeflammt. Damit ist das sowieso schon fragile Friedensabkommen von 2022 akut gefährdet. In dieser Gemengelage herrscht Sorge, dass Eritrea erneut eine Rolle spielen und der Konflikt sich auf weitere Regionen am Horn von Afrika ausweiten könnte. Zugleich verschärft sich die humanitäre Lage mit Verletzten, Vertreibungen und unterbrochenen Kommunikationswegen. Zuvor hatte Papst Leo in seinen Worten an die polnischen Pilger, an Vinzenz Levoniuk und seine 12 Gefährten erinnert. Diese griechisch-katholischen Gläubigen hatten sich am 24. Januar 1874 geweigert, ihre Pfarrkirche in Pratolin den russischen Behörden und damit der orthodoxen Kirche zu überlassen. Russische Soldaten eröffneten das Feuer auf die unbewaffneten Gläubigen. 13 von ihnen wurden getötet bzw. erlagen ihren Verletzungen.
3: Fino alle fusione del sangue.
4: Bis zum Blutvergießen verteidigten sie ihre Zugehörigkeit zur katholischen Kirche und die Gemeinschaft mit dem Nachfolger Petri, wobei sie ihrer östlichen Tradition treu blieben. Ihrer Fürsprache vertraue ich die Fragen der Einheit der Jünger Christi und die Katholiken an, die heute wegen ihres Glaubens verfolgt werden. Für Radio Vatikan, Christine Seuss.

Wir beten um Ehrfurcht vor der Schöpfung und jetzt besonders um Regen. Wir beten zum heiligen Isidor, der Bauer war. Im Namen des Vaters und des Sohnes und des Heiligen Geistes. Amen. Durch die Fürsprache des heiligen Isidor bitten wir unseren Herrn um ausreichenden Regen und günstiges Wetter für unsere Ernten, Weiden und Gärten, sowie für unsere Bäche und Stauseen zur Versorgung unserer landwirtschaftlichen Bedürfnisse. Guter, heiliger Isidor, bitte für uns. O Gott, indem wir leben, uns bewegen und unser Wesen haben, schenke uns genug Regen, damit wir, wenn wir mit dem versorgt werden, was uns in diesem jetzigen Leben trägt, mit größerer Zuversicht suchen können, was uns für die Ewigkeit erhält. Durch Jesus Christus, unseren Herrn. Amen. Im Namen des Vaters und des Sohnes und des Heiligen Geistes. Amen.

0: Sie hören jetzt aus dem Tagebuch von der Schweizer Heiligen, der Schwester Maria Bernarda Büttler. Das Buch hat herausgegeben, der emeritierte Pfarrer aus Keusch. Die Sprecherin ist Nicole Meru.
1: Noch musst du viel mehr Kind werden. Am 21. Juni 1922 fährt Maria Bernarda weiter und es findet sich dann diese erstaunliche Aufzeichnung. In dieser frohen Leichnamsoktav schenkt mir Unwürdigen das Herz Jesu viele unverdiente Gnaden. Heute sagt es mir, mein Kind, noch musst du viel mehr Kind werden, bevor ich dich in die Ewigkeit abberufe. Ich sagte, ja, gütigstes Herz meines Königs und Vaters, das erkenne ich. Und du weißt, wie dies das allerinnigste Verlangen meines Herzens ist. Doch schau, noch bin ich größer als die größte Tanne meines Heimatlandes, voll, voll von mir selbst. Da, mein Jesus, musst du selbst mich noch beugen, zurückstutzen, schneiden, graben bis auf die unterste Wurzel hinab. Hier bin ich, verschone mich in keiner Weise. Vollbringe dein Werk an mir. Dann wird daraus noch ein Kindlein nach deinem Herzen erwachsen. Könntest du noch weitergehen in deiner Liebe und Barmherzigkeit gegen mich, armste Sünderin? Welch vorbehaltlose, schonungslose, aber auch liebevolle Hingabe an den höchsten Willen. In der Pfingstoktav hört sie dann die Worte, von jetzt an musst du ganz nach Anleitung des Heiligen Geistes beten. Beim inneren Herzensgebet überlasse dich ganz seinen Anregungen, sei es Lob, Preis, Anbetung, Danksagung oder Fürbitte. Er, der Geist der Liebe und der Wahrheit, wird deine Gedanken, dein Beten dahin lenken, wo es am nötigsten und ihm am wohlgefälligsten

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1: Gedanke von Don Pirino Gaglione vom 2. Oktober 2022. Der himmlische Vater hat den Schutzengeln die Aufgabe anvertraut, alle Menschen zu führen und zu leiten. Danken wir den Schutzengeln für ihre zärtliche Liebe, durch die sie sich bemühen, uns auf dem guten Weg zu bewahren. Und nehmen wir uns vor, liebevoller auf ihre Eingebungen und manchmal auch auf ihr Drängen zu hören, um uns gemäß dem Willen Gottes zu führen.

Wir freuen uns, dass Sie Radio Gloria eingeschaltet haben. Heute am Donnerstag, der 1. Oktober 2026. In der 26. Woche vom Jahreskreis. Und heute feiern Kille die heilige Theresia vom Kinde Jesu. Therese von Lisieux. Herzlich willkommen, heisst sie Claudia Baumeler. Und miteinander schauen wir jetzt, was das Tagesprogramm für Sie bereit hat. Am 1 aus dem Schatz der Kille. Am Viertelabend im Kalenderblatt die kleine Theresia. Am 13:30 himmelwärts. Geistliche Sprossen für die Himmelsleiter. Am 2 Glaubensspiegel. Die heilige Therese von Lisieux. Eine Sendung mit Anne-François Vater. Am 3 übertragen wir Festmesse zur Inauguration zum Studienjahranfang 2026-27 aus der Stiftskirche Heiligen Kreuz. Es zelebriert Abt Präses Dr. Pius Maurer vom Stift Lilienfeld. Die Übertragung dürfen wir übernehmen vom KTV. Am 4. Radio Vatikan Nachrichtenmagazin. Am 4:30 übertragen wir live den Inaugurationsvortrag im Kaisersaal im Stift Heiligen Kreuz. Der haltet Abt Präses Dr. Pius Maurer vom Stift Lilienfeld. Wir übertragen über das KTV. Am 5:30 im Kalenderblatt die kleine Theresia. Am 5:45 in der Schatzkiste hören wir das Radiolexikon mit Simon Dach zu heilige Theresia vom Kinde Jesu. Am 6 Radio Vatikan Nachrichtenmagazin. Am 6:30 übertragen wir die heilige Messe aus der Mariakirche Davos. Wir übertragen über das KTV. Am 7:30 ist unsere Kindersendung Kids Ahoi. Auch die Kinder gehören heute von der heiligen Theresia von Lisieux. Am 8. Best of Gloria. Metanoia, das bedeutet Umkehr. Metanoia mit der heiligen Therese von Lisieux. Eine Sendung mit Pfarrer Viktor Hürlimann. Am 9. beten wir den Rosenkranz und am 9:45 komplett das Nachtgebet der Kirche. Ab der 10 bis am Morgen 6 ist das Nachtprogramm für Sie da. Sie hören Wiederholungen von Sendungen vom Tag, Gebet, viele kurze Gedanken dazwischen gestreut und Musik. 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

Aus dem Brief von Pater Pio an seine geistliche Tochter Raffaelina Cerase vom 20. April 1950.

sinn. Geliebte Tochter des himmlischen Vaters, die Gnade des Heiligen Geistes möge immer euer Herz besitzen und die Herzen aller, die Jesus angehören wollen. Jesus möge auch euch das Geheimnis und die Macht des Kreuzes offenbaren und euch ganz dafür begeistern. Die Jungfrau Maria möge für euch die Kraft und den Mut erlangen, den guten Kampf zu kämpfen. Euer lieber Schutzengel sei eure Rüstung, um die Schläge abzuwehren, die die Feinde unseres Heils euch versetzen. O Raffelina, wie tröstlich ist es zu wissen, dass man immer unter dem Schutz eines himmlischen Geistes ist, der uns nicht einmal verlässt, wenn wir Gott beleidigen. Wie bewundernswert! Wie süß ist diese große Wahrheit für eine gläubige Seele! Was hat eine fromme Seele, die sich bemüht, Gott zu lieben, also zu befürchten, wenn sie immer einen so hervorragenden Krieger bei sich hat? War er vielleicht nicht einer von den vielen, die dort oben im Himmel mit dem heiligen Erzengel Michael Gottes Ehre gegen den Satan und all die anderen aufrührerischen Geister verteidigt haben und sie schließlich besiegten und in die Hölle verbannten? Nun, ihr müsst wissen, dass er immer noch Macht über Satan und seine Gesellen hat. Seine Liebe ist nicht weniger geworden, und nie wird er aufhören, uns zu verteidigen. Macht es euch zur schönen Gewohnheit, immer an ihn zu denken. Dass sein himmlischer Geist bei uns ist, der uns von der Wiege bis zur Bahre nicht einen Augenblick verlässt, der uns führt, der uns beschützt wie ein Freund, ein Bruder, muss uns doch immer ein Trost sein, besonders in den für uns traurigsten Stunden. Ihr müsst wissen, Raffelina, dass dieser gute Engel für euch betet. Er opfert Gott alle guten Taten auf, die ihr verrichtet, all eure frommen und reinen Wünsche. In den Stunden, wo ihr euch einsam und verlassen vorkommt, beklagt euch nicht, keine Seele zu haben, der ihr euch öffnen und eure Schmerzen anvertrauen könnt. Vergesst diesen unsichtbaren Kameraden nicht, der immer da ist, um euch anzuhören, immer bereit ist, euch zu trösten. O köstliche Vertrautheit, o selige Gesellschaft! O, wenn alle Menschen dieses ungeheure Geschenk Gottes, der uns in seiner übergroßen Liebe zu den Menschen diesen himmlischen Geist zugewiesen hat, begreifen und schätzen würden. Ruft euch oft seine Gegenwart ins Gedächtnis. Man muss ihn mit den Augen der Seele betrachten. Dankt ihm, betet zu ihm. Er ist so einfühlsam und sensibel. Achtet ihn. Fürchtet euch unablässig davor, die Reinheit seines Blickes zu beleidigen. Ruft diesen Schutzengel, diesen wohltuenden Engel oft an. Richtet oft dieses schöne Gebet an ihn. Engel Gottes, mein Beschützer, Gott hat dich gesandt, mich zu begleiten. Erleuchte, beschütze, leite und führe mich. Wie groß, o meine liebe Raffelina, wird der Trost sein, wenn eure Seele im Augenblick des Todes diesen guten Engel sehen wird, der euch im Leben begleitet und so fürsorglich behandelt hat. O, dieser süße Gedanke mache euch das Kreuz Jesu immer angenehmer, denn das ist es auch, was der gute Engel will. Der Wunsch, diesen unzertrennlichen Gefährten des ganzen Lebens zu sehen,
möge auch jene Liebe in euch entzünden, die euch wünschen lässt, diesen Körper bald zu verlassen. O heiliger und heilsamer Gedanke, diesen unseren guten Engel zu sehen. Er ist es, der uns vorzeitig aus diesem finsteren Kerker, in den wir verbannt sind, holen müsste. O Raffaelina, wohin eilen meine Gedanken? Wie oft, o weh, habe ich diesen guten Engel zum Weinen gebracht? Wie oft habe ich ohne jegliche Furcht gelebt, die Reinheit seines Blickes zu verletzen? O, er ist so feinfühlig, so sensibel. Mein Gott, wie oft habe ich die mehr als mütterliche Fürsorge dieses Engels ohne jedes Zeichen von Respekt, von Liebe oder Dankbarkeit erwidert. Und statt, dass dieser Gedanke mich nun beschämen würde, o je, hört und entsetzt euch, ist meine Blindheit so groß, dass ich überhaupt keinen Schmerz darüber empfinde, und was noch schlimmer ist, diesen lieben Engel zwar nicht gerade als Freund, aber wie ein Familienmitglied behandle. Und um die Wahrheit zu sagen, ist dieser Engel über diese Behandlung überhaupt nicht beleidigt. Wie lieb ist er, wie gut! Aus dem Brief von Pater Pio an seine geistliche Tochter Raffaelina Cerase vom 20. April 1915.

1. Oktober, die heilige Therese von Lisieux. Zwei Theresen hat die Kirche unter ihre Heiligen aufgenommen. Beide sind allen Gläubigen bekannt, die eine unter dem Zusatz die Große, nämlich Teresa von Avila, die andere als die Kleine, nämlich Therese vom Kinde Jesu und vom heiligsten Antlitz. Victorie Sackville-West bezeichnet die beiden Theresen als Adler und Taube. Die eine, wie die andere, war Dienerin des Karmel, jenes Frauenordens, der benannt ist nach dem heiligen Berge Karmel in Palästina, von dessen frommen Einsiedeleien er seinen Ausgang nahm, und zwar in der Form der unbeschuhten Karmelitinnen, die strengste Observanz aufweist und mit beständigem Stillschweigen und harten Bußwerken für fremde Schuld Sühne übt. In ihrem vielseitigen Buch über die heilige Therese von Lisieux, dessen Gedanken wir bei unseren Ausführungen im Wesentlichen folgen, lässt Ida Friederike Görres statt einer Einleitung Adalbert Stifter über das Große und das Kleine sprechen. Sie wollte damit wohl kundtun, dass Gott im Großen wie im Kleinen wunderbar ist, was gerade an dem Beispiel der beiden Theresen deutlich wird. Die kleine Therese ist eine der rührendsten und zartesten heiligen Gestalten. Sie war eine Heilige aus unserer Zeit, wenn sie auch 24-jährig am 30. September 1897, also 3 Jahre vor Beginn unseres Jahrhunderts, starb. Sie hinterließ uns in ihrem weltbekannten Buch Geschichte einer Seele die minutiöse Schilderung ihres kleinen Wegs zur Vollkommenheit. Dennoch ist, wie Görres schreibt, ihr Antlitz verborgen und von vielen Schleiern verhüllt, nämlich von dem billig vergoldeten süßen Kitsch, mit dem ihre Gestalt vielfach entstellt wurde, von dem dichten, maskenhaften, eines vergangenen Heiligenkeitsideals, zu dem die junge Karmelitin teilweise noch bei ihren Lebzeiten stilisiert wurde, von der Verzeichnung einer allzu eng familienhaft gebundenen Heroisierung, die ihre Schwestern, selbst Nonnen im Karmel, betrieben haben, nicht zuletzt aber von dem leuchtenden Schleier ihres eigenen wundersamen Schweigens. Denn keine ihrer Mitschwestern wusste von dem mystischen Opferleben der Heiligen. Niemand ahnte wirklich, welche Leiden und Kämpfe sie willig und freudig aus Gottes Hand angenommen hatte. Wie sehr ihr Verlangen nach dem Martyrium erhört worden war, geht aus den Worten hervor, die sie kurz vor ihrem Tode aussprach. Der Kelch ist bis an den Rand gefüllt. Nein, nie hätte ich für mich möglich gehalten, dass man so viel leiden könne. Ich vermag es mir nur durch mein außerordentlich großes Verlangen nach Rettung der Seelen zu erklären. Hatte sie doch schon als 15-Jährige bei ihrer feierlichen Aufnahme in den Orden nach dem Grund ihres Eintritts gefragt, erklärt: Ich bin gekommen, Seelen zu retten. Man hielt sie allgemein für eine harmonisch ausgeglichene Persönlichkeit, für eine Heilige, die das Kindsein vor Gott einzigartig vorlebte und von einer so glühenden Gottesliebe und einem derart unvorstellbar großen Vertrauen zu Gott durchdrungen war, dass sie so kühne Worte wie diese aussprechen konnte. Im Himmel wird Gott mir stets meinen Willen tun, weil ich auf Erden stets den Seinen erfüllt habe. Oder: Ja, jetzt weiß ich es, alle meine Hoffnungen werden überreich erfüllt werden,
Der Herr wird Wunder für mich tun, die mein unermessliches Verlangen noch unendlich übersteigen. Hierzu gehört das berühmte Versprechen der Sterbenden: Ich werde Rosen vom Himmel regnen lassen. Wozu Papst Pius XI. Bei ihrer Heiligsprechung feierlich und öffentlich bekannte: Die Gnaden, die ihrer Fürbitte zugeschrieben werden, sind unzählbar. Marie-Françoise Thérèse-Martin wurde am 2. Januar 1873 zu Alençon in der Normandie geboren. Schon ihre Eltern hatten sich in ihrer Jugend ganz unabhängig voneinander ein beschauliches Leben im Kloster gewünscht. Ihre Gesuche aber waren abschlägig beantwortet worden. Drei Schwestern von Therese waren ins Kloster gegangen und den ersten tiefen Schmerz empfand das kleine Mädchen, als ihre ältere Schwester, Pauline, die nach dem frühen Tode der Mutter, deren Platz bei ihr eingenommen hatte, sie verließ, um in den Karmel von Lisieux einzutreten. Damals wurde Therese, wie man weiß, schwer krank. Aber durch die Fürsprache Marias wurde sie wieder gesund. Als 14-Jährige bat sie selbst um Aufnahme in den gleichen Karmelitenorden. Aber sowohl der zuständige Bischof wie auch Papst Leo XIII., zu dem sie mit ihrem Vater eigens nach Rom gepilgert war, verweigerten die Erlaubnis. Indessen erhörte der Himmel ihre inbrünstigen Gebete. Ein Jahr später erhielt sie endlich den Schleier. Nur 9 Jahre verbrachte das zarte Mädchen, das den Keim ihrer Todeskrankheit wohl schon in sich trug, bei den Karmelitinnen. Dann nahm Gott sie nach einem langen, schmerzensreichen, voller schweigender Geduld getragenen Krankenlager zu sich in die Ewigkeit. Therese durfte die Nachfolge des Herrn bis ans Ende vollziehen. Das Klosterleben fiel ihr keineswegs leicht. Ich habe kämpfen müssen. Ich hatte keine gefügige Natur. Es gab keinen Tag, an dem ich nicht verwundet worden wäre. Die eifervolle Strenge der Oberin versuchte mit Rügen, Strafen und Demütigungen das sanfte, wortlose Anderssein der jungen Novizin zu brechen. Vielleicht hatte sie ursprünglich vermutet, Therese sei hochmütiger, als man glaube. Jedenfalls hat die junge Nonne immer wieder durch ihren Glauben versucht, jede Auflehnung zu überwinden, was ihr keineswegs mit Leichtigkeit gelang. Aber ihr Gehorsam hatte nichts mit innerer Unfreiheit zu tun. Als sie wegen des häufigeren Empfangs der Heiligen Kommunion sich im Gegensatz zu der Meinung ihrer Priorin stellte, blieb sie dabei, obwohl sie kein Verständnis fand. Mutter, wenn ich gestorben bin, werde ich sie überzeugen. In Lisieux wird der große Umschwung in dieser kirchlichen Übung durch die Dekrete Pius des Zehnten heute in der Tat nicht zuletzt Theresens Fürbitte zugeschrieben. Eine weitere Qual bedeutete für Therese die ewige Furcht vor ihrem eigenen Versagen, ihrer Unzulänglichkeit. Noch auf dem Sterbebette, zu dieser Zeit war sie schon 2 Jahre lang selbst Novizenmeisterin, fielen sie derartige Selbstpeinigungen an wie Versuchungen des bösen Geistes. Die Heilige hat das Leben erlitten, wie die Einfachen und Kindlichen es müssen. Sie hat das gewusst, denn alles, was ich getan habe, muss den kleinen Seelen erreichbar sein,
lautete ihr ausdrückliches Vermächtnis. Ihr hölzernes Grabkreuz auf dem kleinen Stadtfriedhof von Lisieux bekam als Inschrift ihren eigenen Ausspruch. Ich werde meinen Aufenthalt im Himmel damit verbringen, Gutes auf Erden zu wirken.

0: Pfarrer Andreas Fuchs liest für uns einen Leitartikel, den er im Schweizerischen Katholischen Sonntagsblatt veröffentlicht hatte.
1: Den Rosenkranz neu entdecken. Papst Leo XIII. Bestimmte, dass der Monat Oktober dem Rosenkranz geweiht sein soll. Er ist aber nicht der einzige Papst, der den Rosenkranz empfohlen hat. Denken wir nebst Pius V., der 1572, ein Jahr nach der Schlacht von Lepanto, das liturgische Fest des Rosenkranzes eingeführt hat. An einige der Päpste des letzten Jahrhunderts, Pius X., Pius XI., Pius XII., Johannes XXIII., Paul VI., alles große Rosenkranzbeter, die auch den Gläubigen das Beten des heiligen Rosenkranzes ans Herz gelegt haben. Johannes Paul II. Hat uns viele Ansprachen und Predigten über den Rosenkranz hinterlassen, vor allem auch das apostolische Schreiben Rosarium Virginis Mariae. Er selber hat kurz nach seiner Wahl zum Nachfolger Peter bekannt, der Rosenkranz ist mein liebstes Gebet. Papst Benedikt XVI. Hat das, was Johannes Paul II. Begonnen hat, weitergeführt. Auch Papst Franziskus betet selber den Rosenkranz und fordert die Gläubigen auf, dies zu tun. Man könnte viele Seiten über den Rosenkranz schreiben. Hier möchte ich Ihnen nur einige kleine Gedanken über die ersten beiden Sätze des Schreibens des heiligen Johannes Pauls II. Über den Rosenkranz ans Herz legen. Er schreibt, der Rosenkranz der Jungfrau Maria, Rosarium Virginis Mariae, der sich allmählich im zweiten Jahrtausend unter dem Wehen des Geistes Gottes entwickelt hat, ist ein durch das Lehramt empfohlenes, beliebtes Gebet vieler Heiliger. In seiner Schlichtheit und Tiefe bleibt der Rosenkranz auch in dem soeben begonnenen dritten Jahrtausend ein Gebet von großer Bedeutung und ist dazu bestimmt, Früchte der Heiligkeit hervorzubringen. In diesen beiden Sätzen fasst Johannes Paul II. Wesentliche Aspekte des Rosenkranzes zusammen. Erstens, unter dem Wehen des Heiligen Geistes entwickelt. Wenn sich der Rosenkranz unter dem Wehen des Heiligen Geistes entwickelt hat, dann kann er nicht veraltet und nicht belanglos sein. Dann ist er auch heute noch aktuell und wichtig. Dann ist er ein Gebet, das auch von uns ernst genommen werden und gerne gebetet werden soll. Zweitens, durch das Lehramt empfohlen. Leider reicht der Platz hier bei weitem nicht, alle Äußerungen der Päpste, vor allem auch von Johannes Paul II. Und Benedikt XVI. Über das Rosenkranzgebet zu erwähnen. Stellvertretend dafür möchte ich nur einige kleine Aussagen des aktuellen Papstes Franziskus erwähnen. Am 21. Juni 2013 schreibt er an die Jugendlichen, die am Weltjugendtag teilnehmen werden. Hier möchte ich die Schönheit eines einfachen, betrachtenden Gebetes hervorheben, das allen zugänglich ist, großen und kleinen, gebildeten und weniger gebildeten. Es ist das Rosenkranzgebet. Im Rosenkranz wenden wir uns an die Jungfrau Maria, damit sie uns zu einer immer innigeren Vereinigung mit ihrem Sohn Jesus führen möge, um ihm ähnlich zu werden, seine Empfindungen zu haben, wie er zu handeln. Wenn wir im Rosenkranz das Gegrüßt seist du Maria wiederholen, denken wir nämlich über die Geheimnisse, die Ereignisse des Lebens Christi nach, um ihn immer besser kennenzulernen und immer mehr zu lieben. Der Rosenkranz ist ein wirksames Mittel, um uns zu Gott zu öffnen, auf dass er uns helfe, den Egoismus zu überwinden und Frieden in die Herzen, in die Familien, in die Gesellschaft und in die Welt zu bringen. Den Novizinnen und Seminaristen empfiehlt er am 6. Juli 2013. Bitte habt stets die Mutter Gottes bei euch, betet den Rosenkranz, vernachlässigt ihn nicht. Habt immer die Mutter Gottes bei euch zu Hause, so wie sie auch der Apostel Johannes bei sich hatte. Sie möge euch stets begleiten und beschützen. Schließlich erwähnt er am 15. August 2013 die kämpferische Dimension des Rosenkranzes. Maria begleitet uns, sie kämpft an unserer Seite, sie unterstützt die Christin im Kampf gegen die Kräfte des Bösen. Das Gebet mit Maria, besonders der Rosenkranz, besitzt auch diese kämpferische Dimension des Ringens. Es ist ein Gebet, das in der Schlacht gegen den Bösen und seine Hilfeshelfer Unterstützung bietet. Auch der Rosenkranz unterstützt uns im Kampf. Drittens, beliebtes Gebet vieler Heiliger. Die Königin der Heiligen, die Mutter Gottes, hat in Lourdes mit Bernadette den Rosenkranz gebetet. In Fatima hat sie gewünscht, dass wir jeden Tag den Rosenkranz beten. Wie könnten wir den Wunsch unserer himmlischen Mutter als ihre treuen Kinder abschlagen? Wie viele Heilige gibt es, die den Rosenkranz gebetet haben? Der heilige Pfarrer von Ars, Therese von Lisieux, Bernadette Soubirous, Ludwig Maria Grignon von Montfort, Don Bosco, Pater Pio, Josef Maria Escrivá, Mutter Teresa, um hier nur einige wenige zu nennen. Der Tag der heiligen Mutter Teresa begann immer mit der heiligen Messe, der Betrachtung, der eucharistischen Anbetung und dem Rosenkranz. Danach gingen sie und ihre Schwestern zu den Ärmsten der Armen, um ihnen Jesus zu bringen. Sie gingen stets betend. Betend begegnen wir den Menschen. Der Rosenkranz ist uns Kraft und Schutz geworden, sagt Mutter Teresa. Auch Johannes der 23. liebte den Rosenkranz und betete täglich den ganzen Psalter. So sagt Johannes Paul II. Am 30. Oktober 1988 über ihn. Er pflegte das Rosenkranzgebet nicht nur aus Frömmigkeit, sondern als Apostolat. Der Rosenkranz, lehrte er im apostolischen Schreiben in Il Religioso Convegno, als christliche Frömmigkeitsübung unter den Gläubigen des lateinischen Ritus, hat seinen Platz für die Kleriker nach der heiligen Messe und dem Brevier und für die Laien nach dem Sakramentenempfang. In den letzten Jahren seines Lebens legt er das, auch zu Beginn seines Pontifikates erneuerte und dann immer beobachtete Versprechen ab, täglich nicht nur den dritten Teil, sondern den ganzen Rosenkranz zu beten. In ihm sah er eine Zusammenfassung des Evangeliums, das geistliche Erbe jeder christlichen Familie. Pater Pio betete jeden Tag 15 bis 20 Rosenkränze. Am Tag seiner Seligsprechung erwähnte Johannes Paul II. Die Liebe von ihm zur Mutter Gottes. Liebt die Mutter Gottes und macht, dass man sie liebt. Betet alle Zeit den Rosenkranz. Viertens, von großer Bedeutung auch in unserer Zeit. Aktuell ist der Rosenkranz aus vielen Gründen. Zwei dieser Gründe erwähnt Johannes Paul II. Immer wieder, der Friede und die Familie. Im Rosenkranz betrachten wir Jesus, der unser Friede ist. Wer den Rosenkranz betet, stellt sich in den Dienst des Friedens. Der Rosenkranz ist seiner Natur nach auf den Frieden ausgerichtet. Dafür gibt es mehrere Gründe. Einerseits, weil im Rosenkranz Christus betrachtet wird, der unser Friede ist. Andererseits, weil die ruhige Abfolge der Ave Maria einen friedenstiftenden Einfluss hat. Des Weiteren auch aufgrund der Früchte der Liebe, die der Rosenkranz schenkt. Die Betrachtung der Geheimnisse Christi führt zum Erkennen des Antlitzes Christi in den Brüdern und Schwestern, vor allem der Leidenden. Indem der Rosenkranz uns den Blick auf Christus richten lässt, macht er uns also auch zu Friedenstiftern in der Welt. Die Familie in der heutigen Gesellschaft ist von vielen Gefahren bedroht. Der Rosenkranz ist eine wirksame Hilfe in der Pastoral der Familie. Er ist Gebet der Familie und für die Familie. Gerade im gemeinsamen Beten des Rosenkranzes zeigt sich die Aktualität dieses Gebetes. Der Papst erwähnt zwei Aspekte. Eine Familie, die vereint betet, bleibt eins. Er weiß, wie in den Familien oftmals aneinander vorbeigelebt wird, jeder für sich schaut. Der Rosenkranz kann da zum Heilmittel werden. Indem die einzelnen Familienmitglieder ihren Blick auf Jesus richten, werden sie befähigt, sich stets aufs Neue in die Augen zu schauen, miteinander zu sprechen, füreinander einzustehen, sich gegenseitig zu vergeben und in einem durch den Heiligen Geist belebten Liebesbündnis wieder neu zu beginnen. Rosario Maria Virginis bei Nummer 41. Der zweite Aspekt sind die Bilder, vor allem die Bilderflut des Fernsehens und des Internets, die die Kommunikation in der Familie noch zusätzlich erschwert. Durch den Rosenkranz lässt die Familie ganz andere Bilder in den Alltag einströmen, nämlich das Bild des Erlösers und seiner Mutter. Fünftens. Bringt Früchte der Heiligkeit hervor. Der Rosenkranz ist keine sterile Form eines Gebetes, die fern vom Leben der Gläubigen wäre. Wird der Rosenkranz gut gebetet, hat er Auswirkungen auf das Leben dessen, der ihn betet, und führt ihn schließlich zur Heiligkeit. In Nummer 5 des Schreibens greift Johannes Paul II. Dieses Thema auf. Es braucht ein Christentum, das sich vor allem durch die Kunst des Gebetes auszeichnet, und er wünscht, dass die Pfarreien echte Schulen des Gebetes werden. Gerade im Rosenkranz sieht der Papst ein sehr nützliches Mittel dazu. Und so sagt er in Nummer 17, warum nehmen wir den Rosenkranz nicht mit dem Glauben unserer Vorfahren in die Hände? Der Rosenkranz bewahrt seine ganze Kraft und bleibt ein nicht zu vernachlässigender Schatz für die pastorale Ausrüstung jeder guten Glaubensverkündigung. Schlusswort. Der Wunsch der Mutter Gottes, die Empfehlung so vieler Päpste und das Vorbild so vieler Heiliger lassen eigentlich nur einen Schluss zu. Ich möchte den Rosenkranz jeden Tag beten. Dies betont auch der heilige Johannes Paul II. Nehmt aufs Neue den Rosenkranz mit Vertrauen in eure Hände, entdeckt den Rosenkranz wieder im Licht der Heiligen Schrift, in Einklang mit der Feier der Liturgie und unter den Umständen des alltäglichen Lebens. Dieser Aufruf darf nicht ungehört bleiben.
0: Wir danken Pfarrer Andreas Fuchs herzlich für diesen Beitrag.

Nie wieder Krieg. Dieses Gebet betete Papst Johannes Paul II. 1991 direkt vor dem Kriegsbeginn gegen den Irak. Wir beten mit ihm. Gott unserer Väter, groß und voll Erbarmen, Herr des Friedens und des Lebens, du Vater aller Menschen, du hegst Pläne des Friedens und nicht des Leides. Du verdammst die Kriege und brichst den Stolz der Gewalttäter. Du hast deinen Sohn Jesus gesandt, um den Menschen in nah und fern den Frieden zu verkünden, um die Menschen aller Rassen und Völker in einer einzigen Familie zu vereinen. Höre den einmütigen Aufschrei deiner Kinder. Höre auf die dringende Bitte der ganzen Menschheit. Nie wieder Krieg. Dieses Abenteuer, aus dem es kein Zurück mehr gibt. Nie wieder Krieg. Diese Spirale von Trauer und Gewalt. Eine Bedrohung für alle Geschöpfe. Im Himmel, zu Wasser und zu Land. In Gemeinschaft mit Maria, der Mutter Jesu, bitten wir dich nun, sprich zu den Herzen derer, die Verantwortung tragen für das Schicksal der Völker. Halt auf die Logik der Rache und Vergeltung. Ermögliche durch deinen Heiligen Geist neue Lösungen, großmütige und ehrenvolle Gesten des Friedens. Eröffne Räume des Dialogs und geduldigen Wartens, die fruchtbarer sind als überstürzte Kriegstermine. Gib unsere Zeit Tage des Friedens. Nie wieder Krieg. Gebet des heiligen Papstes Johannes Paul II.

Wir beten um Ehrfurcht vor der Schöpfung und jetzt besonders um Regen. Wir beten zum heiligen Isidor, der Bauer war. Im Namen des Vaters und des Sohnes und des Heiligen Geistes. Amen. Durch die Fürsprache des heiligen Isidor bitten wir unseren Herrn um ausreichenden Regen und günstiges Wetter für unsere Ernten, Weiden und Gärten, sowie für unsere Bäche und Stauseen zur Versorgung unserer landwirtschaftlichen Bedürfnisse. Guter heiliger Isidor, bitte für uns. O Gott, indem wir leben, uns bewegen und unser Wesen haben, schenke uns genug Regen, damit wir, wenn wir mit dem versorgt werden, was uns in diesem jetzigen Leben trägt, mit größerer Zuversicht suchen können, was uns für die Ewigkeit erhält. Durch Jesus Christus, unseren Herrn. Amen. Im Namen des Vaters und des Sohnes und des Heiligen Geistes. Amen.

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1: Ich werde meinen Himmel damit verbringen, auf Erden Gutes zu tun. Nach meinem Tod werde ich Rosen vom Himmel regnen lassen. Mit diesem Zitat der heiligen Therese von Lisieux begrüße ich Sie, liebe Zuhörerinnen und Zuhörer, zur nächsten Sendung ganz herzlich. Am Mikrofon ist Ihre Andrea Marti. Wer diese großartige heilige Therese von Lisieux ist, die bereits nach 100 Jahren nach ihrem Tod im Jahr 1997 von Papst Johannes Paul II. Zur Kirchenlehrerin ernannt wurde, erfahren wir heute von Frau Anne-Françoise Vatter und Kirchenlehrerin der heiligen Therese von Lisieux. Und so begrüße ich Frau Anne-Françoise Vatter, übergebe.
2: Ja, guten Tag, Frau Marti. Also ich freue mich auch, über Therese reden zu dürfen, denn ich habe sie sehr gern, wie die meisten Menschen, die Therese kennen. In seiner ersten Enzyklika, Deus Caritas Est, zitierte Papst Benedikt XVI. Folgenden Satz aus dem ersten Brief des Johannes. Wir haben die Liebe erkannt, die Gott zu uns hat, und wir haben der Liebe geglaubt. Und dieser Papst nannte diesen Vers eine Formel der christlichen Existenz. Und die kleine Therese ist für Millionen von Menschen das Vorbild schlechthin einer solchen christlichen Existenz. Denn sie hat zwar von Kindheit an sehr viel Leid erfahren, aber sie hat immer erstens die Liebe Gottes erkannt und sie hat nie aufgehört, an diese unendliche Liebe zu glauben. Hans Urs von Balthasar nannte das Leben der jüngsten Kirchenlehrerin ein lebendiges

Evangelium. Und dieses Leben eben wollen wir uns nun zusammen anschauen. Es ist ein kurzes Leben, denn Therese starb bereits mit 24 Jahren an Tuberkulose. Mit vollem Namen heißt sie Marie-Françoise-Thérèse Martin. Und sie wird am 2. Januar 1873 in Alençon in der Normandie geboren. Ihre Eltern, Louis Martin und Zélie Guérin, die wollten beide ins Kloster gehen eigentlich, aber beide wurden abgelehnt. Gott hatte andere Pläne mit ihnen. Beide waren erfolgreiche Geschäftsleute. Louis hat ein Juweliergeschäft und Uhrmachergeschäft, während Zélie, die eine begabte Spitzenklöpperin war, mehrere Frauen beschäftigte und zusätzlich die Erziehung ihrer Kinder sorgfältig und liebevoll übernahm. Diese lebenstüchtige Frau schreibt, für mich waren die Kinder der schönste Lebensinhalt. Darum wollte ich auch viele bekommen, um sie für den Himmel zu erziehen. Das Ehepaar hatte bereits vier Töchter. Marie, Pauline, Leonie und Céline. Und leider waren vier weitere Kinder im Kleinkindalter gestorben. Und deshalb, als die 41-jährige Célie mit Thérèse schwanger ist, hat sie viele Albträume und sie hat Angst, auch dieses Kind zu verlieren. Aber dieses Kind ist kräftiger als die anderen und deshalb half oft Célie, dass sie endlich einen Sohn bekommt. Aber das ist wieder ein Mädchen. Und sie bekommt den Namen der davor verstorbenen Tochter Thérèse. Aber diese Thérèse ist kräftig, sie wiegt fast 3 Kilo. Und Anfang geht alles gut, aber nach 2 Monaten fängt sie an, nicht mehr zu wachsen. Sie will nichts mehr trinken, sie verweigert die Brust, auch aus der Flasche trinkt sie kaum. Und das Kind wird sterben. Deswegen ordnet der Arzt, dass sie sofort zu einer Amme geht. Und so bringt die Zélie ihre kleine Tochter zu Rose Taillé, in einem Dorf 8 Kilometer von Besançon, von Alençon entfernt. Und die kleine Thérèse, die bisher jede Nahrung verweigert hatte, die stürzt sich auf die Brust von Rose und trinkt fast 2 Stunden lang, schläft ein und als sie aufwacht, lächelt sie und ist geheilt. Aber das bedeutet, dass von nun an Thérèse von ihrer Mutter getrennt ist. Sie bleibt bei Rose, bis sie 15 Monate alt ist, da kommt sie in die Familie zurück. Aber das bedeutet wieder eine Trennung für das Baby, dieses Mal von ihrer Arme. Aber sie ist zu jung, um bewusste Erinnerungen an diesen Trennungen zu haben. Deshalb kann sie schreiben, mein Leben lang gefiel es dem lieben Gott, mich mit Liebe umzugehen. Meine ersten Erinnerungen sind schon erfüllt mit Lächeln und zarten Liebkosungen. Und ich glaube, diese gütige und zärtliche Liebe ihrer Eltern, ihrer Schwestern, das ist eine Grunderfahrung von Thérèse. Und das wird natürlich ihr Bild von Gott prägen. Thérèse ist ein fröhliches, kluges Kind, das mit 18 Monaten schon gut sprechen kann. Sie ist sehr lebhaft, sie hat Angst vor nichts, zum Beispiel auf der Schaukel, es ist sie nie hoch genug. Ihre einzige Angst ist davor, von der Mutter getrennt zu sein. Sie weicht nicht von ihrer Seite, denn die Trennung hat natürlich Spuren hinterlassen. Thérèse liebt ihre 4 großen Schwestern. Aber ihr Ideal, das ist Pauline. Schon mit 2 Jahren will sie so sein wie Pauline. Und oft hört sie sagen, dass Pauline später Ordensschwester sein wird. Ohne recht zu wissen, was das bedeutet, dachte ich, auch ich werde Klosterfrau. Das ist eine meiner frühesten Erinnerungen und nie habe ich seither meinen Entschluss geändert. Sie versteht sich wunderbar mit der sanften Céline, die fast 4 Jahre älter ist als sie. Und Thérèse hat ein goldenes Herz, ist zärtlich und aufrichtig, aber sie hat auch entsetzliche Wutausbrüche. Ihre Mutter schreibt über sie, ihr Geist ist dem von Céline überlegen, aber sie ist viel weniger sanft und vor allem besitzt sie einen fast unüberwindlichen Eigensinn. Wenn sie Nein sagt, kann nichts sie zum Nachgeben bringen. Sperrte man sie einen Tag lang in den Keller, würde sie lieber dort schlafen, als Ja zu sagen. Und wir werden sehen, dass wie Thérèse diese Charaktereigenschaften mit voller Entschiedenheit dann später für das Gute einsetzen wird. Sie erinnert sich, oh wahrlich, alles lächelte mir auf Erden zu. Ich fand Blumen auf Schritt und Tritt und mein glückliches Naturell trug ebenfalls bei, mir das Leben angenehm zu machen.
Doch ein neuer Abschnitt sollte für meine Seele anbrechen. Ich sollte durch den Schmelztiegel der Prüfung gehen und schon als Kind leiden lernen, um desto früher Jesus dargebracht werden zu können. Als Therese 4 Jahre alt ist, erkrankt ihre Mutter an Brustkrebs. Therese und Céline müssen immer wieder durch eine Nachbarin außer Haus betreut werden. Therese schreibt, alle Einzelheiten der Krankheit unserer geliebten Mutter sind meinem Herzen noch gegenwärtig. Und über den Tag, als ihre Mutter starb, schreibt sie, ich entsinne mich nicht viel geweint zu haben. Ich sprach mit niemandem von den tiefen Gefühlen, die ich empfand. Stumm schaute und hörte ich zu. Niemand hatte Zeit, sich um mich zu kümmern. Also wir sehen hier ein 4-jähriges Mädchen, das vollkommen alleine mit ihrer Trauer gelassen wird. Und es hat Folgen. Therese schreibt, ich muss gestehen, dass seit Mamas Tod meine glückliche Art sich völlig veränderte. Ich, die so lebhaft, so mitteilsam war, wurde schüchtern und sanft über die Massen empfindlich. Ein Blick genügte und ich zerfloss in Tränen. Nach der Beerdigung wirft sich Therese in die Arme von Pauline und sagt, für mich wird nun Pauline meine Mama sein. Nach Célies Tod zieht die ganze Familie Martin nach Lisieux, denn dort wohnt Isidore Guérin, der Bruder von Célie, mit seiner Familie. Pauline übernimmt die Erziehung von Therese. Sie ist streng, aber liebevoll. Nachmittags geht Therese mit ihrem Papa spazieren. Er nennt sie seine kleine Königin und für sie ist er ihr König. Und jeden Tag besuchen die beide das heiligste Sakrament in einer anderen Kirche. Und Therese liebt das Land. Alles spricht zu ihrer Seele von der Größe und der Macht des lieben Gottes. Sie liebt es zum Beispiel im Gras zu sitzen und nachzudenken und sagt, dann waren meine Gedanken recht tiefsinnig. Und ohne zu wissen, was Betrachten heißt, tauchte meine Seele ein in wahres, innerliches Gebet. Dennoch bekennt sie, die Erde erschien mir als Ort der Verbannung und ich erträumte den Himmel. Mit 7 Jahren beichtet sie zum ersten Mal. Und sie ist so klein, dass der Priester sie gar nicht sieht. Also muss sie aufstehen. Und über diese erste Beichte schreibt sie, als ich den Beichtstuhl verließ, war mir so selig und leicht zumute, dass ich nie zuvor so viel Freude in meiner Seele verspürt hatte. Und sie versucht so oft wie möglich beichten zu gehen. Als sie 8,5 Jahre alt ist, muss sie in die Schule. Und in dieser Tagesschule verbringt sie, wie sie sagt, die traurigsten 5 Jahre ihres Lebens. Sie ist umgeben von Schülerinnen, die alle älter sind als sie, aber sie sind neidisch, weil Therese trotzdem die Klassenbeste ist. Und abends hilft ihr zwar die Liebe ihrer Familie, aber daheim erzählt sie nichts von ihrem Leid. Und in dieser schweren Phase, sie schreibt, dass sie im Übermaß weinerlich ist, da erlebt sie den nächsten Schock. Ganz zufällig hört sie, wie Pauline ihrer Schwester Marie erzählt, dass sie bald in den Karmel eintreten will. Therese schreibt, ich wusste nicht, was der Karmel war, aber ich verstand sehr wohl, dass ich im Begriff war, meine zweite Mutter zu verlieren. Na, wie könnte ich meine Herzensangst beschreiben? Es war, als hätte sich ein Schwert in mein Herz gebohrt. In einem Augenblick begriff ich, was das Leben ist. Ich sah, dass es nur Leid und ständige Trennung ist. Ich vergoss bittere Tränen, denn ich verstand noch nicht die Freude, die im Opfer liegt. Pauline versucht, dem jungen Mädchen zu beschreiben, wie das Leben im Karmel aussieht. Sie schreibt, als ich in meinem Geist alles, was sie mir gesagt hatte, wieder durchging, schien mir, der Karmel sei die Wüste, wo der liebe Gott wollte, dass auch ich mich verberge. Ich spürte dies mit solcher Gewalt, dass in meinem Herzen nicht der mindeste Zweifel war. Es war nicht der Traum eines Kindes, das sich mitreißen lässt. Nein, es war die Gewissheit eines göttlichen Rufes. Ich wollte in den Karmel, nicht um Paulins Willen, sondern für Jesus allein.
Als die ganze Familie unter Tränen Pauline in den Karmel begleitet, ist das Herz von Therese von Traurigkeit überflutet. Und es kommt, wie es kommen sollte. Als ihr Vater für 3 Tage nach Paris fährt und sie bei ihrem Onkel bleibt mit Céline, wird sie abends von einem seltsamen Zittern befallen und muss ins Bett. Und kein Arzt weiß, was sie hat. Sie schreibt, während der Krankheit schien ich fast ständig in einem Wahn befangen zu sein und sagte Worte, die keinen Sinn hatten. Und doch bin ich sicher, dass ich keinen einzigen Augenblick des Gebrauchs meiner Vernunft beraubt war. Ich schien oft in Ohnmacht zu liegen und machte nicht die leiseste Bewegung. Doch hörte ich alles, was zu mich hergesprochen wurde und kann mich auch noch an alles erinnern. Die Ärzte sind ratlos. Nur ein Wunder kann Therese heilen. Und das Wunder geschieht am 13. Mai. Das ist ein Pfingstsonntag. Die kleine Therese ruft ständig, Mama, Mama. Sie kann nicht damit aufhören. Es ist wie ein Zwang. Und ihre Schwester Marie fleht nochmal die Mutter Gottes an, das Kind zu heilen. Therese schaut die Marienstatue an, die in ihrem Zimmer steht und erzählt, plötzlich erschien mir die Mutter Gottes schön, so schön, dass ich nie Schöneres gesehen hatte. Ihr Antlitz atmete unaussprechliche Güte und Zärtlichkeit. Was mir aber bis ins Innerste der Seele drang, das war das bezaubernde Lächeln der seligsten Jungfrau. Ihre Schwester Marie sieht die plötzliche Veränderung im Gesicht von Therese und ruft, Therese ist geheilt. Und tatsächlich verschwindet die mysteriöse Krankheit so, wie sie gekommen war. Und Therese wird das Lächeln der Jungfrau nie vergessen. Später schreibt sie ihrer Cousine, fürchte nicht, du könntest die Mutter Gottes zu sehr lieben. Niemals wirst du sie genug lieben. Und Jesus freut sich darüber, weil sie seine Mutter ist. Das ist die marianische Theologie von Therese. In 2 Sätzen sagt sie das Wesentliche. In diesem Alter liest sie sehr gern ihre Lieblingsheilige, das ist die Jeanne d'Arc, die Johanna von Orléans. Und auch sie will später eine große Heilige werden. Nun bereitet sie sich auf ihre Erstkommunion und schreibt, oh, wie wohltuend war der erste Kuss Jesu in meiner Seele. Es war ein Kuss der Liebe. Ich fühlte mich geliebt. Und auch ich sagte, ich liebe dich und schenke mich dir für immer. Es gab keine Forderungen, keine Kämpfe oder Opfer. Seit langem hatten sich Jesus und die arme kleine Therese angeschaut und verstanden. An diesem Tag aber war es nicht mehr ein Blick, sondern ein Aufgehen ineinander. Und von da an wird das Verlangen von Therese, den lieben Gott zu empfangen, immer größer. Und sie versucht, alle Menschen für die Eucharistie zu begeistern. Sie wird später ihrer Cousine Marie Guérin schreiben, Jesus ist im Tabernakel eigens für dich da, für dich allein. Er brennt von Verlangen, in dein Herz zu kommen. Ja, und das sagt sie auch jedem von uns. Jesus brennt vor Verlangen, zu uns zu kommen. Als Therese 12 Jahre alt ist, wird sie, wie sie sagt, von der schrecklichen Krankheit der Skrupeln befallen. Man muss dieses Martyrium durchgemacht haben, um es recht zu verstehen. Alle meine Gedanken und meine einfachsten Handlungen wurden für mich Anlass zu Verwirrung. Ich fand nur Ruhe, wenn ich alles meiner Schwester Marie anvertrauen konnte. Und eben diese Marie, die für Therese nun unentbehrlich geworden ist, entscheidet sich dafür, auch in den Karmel einzutreten. Ich weiß nicht, hat man damals nicht verstanden, was diese neue Trennung mit der Psyche eines Kindes machen würde? Oder hat man es in Kauf genommen? Ich weiß es nicht. Fakt ist, dass Therese von nun an beschließt, sich keinerlei irdische Freuden mehr zu gönnen. Sie leidet auch sehr unter ihrer übergroßen Empfindlichkeit, die, wie sie sagt, sie wirklich unausstehlich machte. Alle Vernunftgründen waren nutzlos. Ich vermochte mich nicht, von diesem hässlichen Fehler zu befreien. Aber kann es einem wundern, dass es ihr so ging, wenn man bedenkt, wie viel Trennungen wie sie erfahren hat, wie oft sie verlassen wurde. Aber nun werden wir sehen, wie mit Gottes Hilfe aus diesem verletzten Kind die große Heilige, die wir kennen, geworden ist.
Denn für Gott ist nichts unmöglich und das gilt auch für jeden von uns. Therese schreibt, wenn ich an die vergangene Zeit zurückdenke, strömt mein Herz über von Dankbarkeit angesichts der Gnaden, die mir vom Himmel zuteil wurden. Es ist ein derartiger Wandel in mir vorgegangen, dass ich nicht wieder zu erkennen bin. Aber was war das für ein Wandel und was hat ihn bewirkt? Therese gesteht es selber. Der liebe Gott musste ein kleines Wunder wirken, um mich in einem Augenblick wachsen zu lassen. Und er wirkte dieses Wunder am Weihnachtsfest. In jener Nacht, in der er sich schwach und leidend machte, aus Liebe zu mir, machte er mich stark und mutig. Er legte mir seine Waffenrüstung an und seit jener gesegneten Nacht wurde ich in keinem Kampf mehr besiegt. Im Gegenteil, ich schritt von Sieg zu Sieg und begann sozusagen wie ein Riese zu laufen. Es war am 25. Dezember 1886, da mir die Gnade zuteil wurde, der Kindheit zu entwachsen, kurz die Gnade meiner vollständigen Bekehrung. Haben Sie die Wahl der Worte gemerkt? Waffenrüstung, Kampf, Sieg. Ja, die heilige Teresa von Avila wollte, dass ihre Karmelitinnen mutige Kämpferinnen sind. Und hier sehen wir, wie eine solche entstanden ist. Ja, aber welches Wunder hat Gott bewirkt? Hat Therese Erscheinungen gehabt? Nichts dergleichen. Wir sind am Weihnachten, in ein paar Tagen wird sie 14 Jahre alt. Ich lasse sie selber erzählen, damit sie den Unterschied sehen zwischen dem, was sie innerlich fühlt, welche Kämpfe, und was sie nach außen zeigt. Denn von nun an wird sie all ihre guten Taten so machen. Niemand wird von außen etwas von ihren inneren Kämpfen merken. Also, sie erzählt, wir kamen von der Mitternachtsmesse heim. Als wir nach Hause ankamen, freute ich mich darauf, meine Schuhe aus dem Kamin zu holen. Aber Jesus wollte mir zeigen, dass ich mich von den Fehlern der Kindheit befreien sollte. Er ließ es zu, dass Papa, ermüdet von der Messe, Worte sagte, die mir das Herz durchbohrten. Nun, Gott sei Dank, das ist das letzte Jahr. Celine, die meine Empfindsamkeit kannte und Tränen in meinen Augen sah, sagte mir, geh ich gleich hinunter. Es wäre zu schmerzlich für dich. Aber Therese war nicht mehr die gleiche. Jesus hatte ihr Herz umgewandelt. Ich drängte meine Tränen zurück und eilte die Treppe hinunter. Mein Herzklopfen unterdrückend nahm ich meine Schuhe, stellte sie vor Papa hin und zog fröhlich alle Gegenstände hervor und sah dabei so glücklich aus wie eine Königin. Papa lachte, auch er war wieder fröhlich und Celine glaubte zu träumen. Zum Glück aber war es süße Wirklichkeit. Die kleine Therese hatte ihre Seelenstärke wieder gefunden, die sie im Alter von 4,5 Jahren verloren hatte und die sie sich nunmehr für immer bewahren sollte. In einem Augenblick hatte Jesus vollbracht, was mir in 10-jähriger Anstrengung nicht gelungen war. Er begnügte sich mit meinem guten Willen, an dem es mir nie fehlte. Also, wenn wir das hören, könnten wir auf die Idee kommen, dass Gott einfach mit dem Finger geschnippt hat und hopp, auf einmal war Therese stark und geheilt. Und wir warten vielleicht darauf, dass Gott etwas Ähnliches für uns macht. Ja, aber ganz so war es nicht. Ein Monat vor ihrem Tod erinnert sich Therese. Heute habe ich an mein vergangenes Leben gedacht, an meinen Akt der Tapferkeit damals zu Weihnachten. Viele Seelen sagen, ich habe nicht die Kraft, dieses oder jenes Opfer zu bringen. Sie sollen doch tun, was ich getan habe, eine große Anstrengung machen. Der liebe Gott versagt nie diese erste Gnade, die den Mut zum Handeln gibt. Danach wird das Herz stark und man schreitet von Sieg zu Sieg. Also hier sehen wir ein wunderbares Beispiel für das Zusammenwirken zwischen der Gnade Gottes und dem menschlichen Willen. Vielleicht wundern wir uns, dass Therese hier von der Gnade ihrer vollständigen Bekehrung spricht. Wieso das? Die war doch schon so fromm. Ja, das war sie. Aber sie war, wie sie sagt, noch gefangen in den Fehlern der Kindheit. Und was ist das? Was ist dieser Fehler? Das Kind zieht die ganze Aufmerksamkeit auf sich. Er sieht nur die eigenen Bedürfnisse. Und hier liegt eben diese Bekehrung von Therese. Mit Gottes Hilfe schaut sie nicht mehr auf sich, sondern
auf die anderen, hier auf den Vater. Sie macht diesen ersten Schritt und dann passiert Folgendes. Ich fühlte die Liebe in mein Herz einziehen, das Bedürfnis, mich selbst zu vergessen, um anderen Freude zu machen. Und von da an war ich glücklich. Ja, ihr Herz ist nun bereit für die große Mission, die Gott ihr anvertrauen will. Sie schreibt, Jesus machte mich zum Seelenfischer. Ich spürte ein großes Verlangen, an der Bekehrung der Sünder zu arbeiten. Und Gott nimmt sie gleich beim Wort. An einem Sonntag im Juli passiert ein winziges Ereignis, das sie aber kurz vor ihrem Tod als große Gnade bezeichnen wird. Ein frommes Bildchen rutscht aus ihrem Messbo heraus. Und darauf sieht sie, wie Maria von Magdala zum Fuß des Kreuzes kniet und das Kreuz umarmt. Da ist kein Blut zu sehen, dennoch versteht Therese, dass von nun an ihr Platz unterm Kreuz ist, um das Blut von Jesus aufzufangen und ihn anschließend auf die Seelen auszugießen. Sie schreibt, der Schrei Jesu am Kreuz widerhallte ununterbrochen in meiner Seele, mich dürstet. Und diese Worte entfachten in mir ein unbekanntes, heftiges Feuer. Ich wollte meinem Geliebten zu trinken geben und ich fühlte mich selbst vom Durst nach Seelen verzehrt. Noch waren es nicht Priesterseelen, zu denen es mich hinzog, sondern die der großen Sünder. Ich brannte vor Verlangen, sie den ewigen Flammen zu entreißen. Und die Gelegenheit dafür lässt nicht lange auf sich warten. Und hier liegt schon ein ganz wesentlicher Punkt der Lehre von Therese. Gott gibt ihr eine Erleuchtung und Therese setzt sie sofort um. In die Tat umsetzen, das ist eines der wichtigsten Worte von Therese. Später wird sie ihrer Schwester Leonie schreiben, bete viel für mich, damit ich die Erleuchtungen, die Jesus mir gewährt, in die Tat umsetze. Und das ganze Leben von Therese ist im Grunde ein Umsetzen der Erleuchtungen, die Jesus ihr gibt, meistens im Evangelium. Einige Tage, nachdem sie begriffen hat, dass es Jesus nach den Seelen dürstet, hört Therese von einem Mann namens Pranzini. Er hatte 3 Menschen umgebracht und es sah so aus, als ob er ohne Reue sterben würde. Therese schreibt, ich wollte ihn um jeden Preis daran hindern, in die Hölle zu gehen. Also Therese hat einen ganz realistischen Blick der Lage. Sie weiß, dass die Gefahr der Hölle für schwere Sünder sehr wohl real ist. Aber sie weiß auch, dass die Barmherzigkeit Gottes unendlich größer als die Sünde ist und dass Gott sofort bereit ist zu vergeben, wenn der Sünder Reue zeigt und zu ihm zurückkehrt. Also betet sie darum. Sie fängt an, alles Mögliche aufzuopfern. Und sie fleht um Gnade für Pranzini. Aber sie macht auch etwas, das wir vielleicht überlesen könnten. Sie schreibt, wohl wissend, dass ich aus mir selber nichts vermochte, bot ich dem lieben Gott alle unendlichen Verdienste unseres Herrn an und die Schätze der Heiligen Kirche. Das heißt, schon mit 14 versteht Therese, dass sie von sich aus nichts kann, aber dass die Verdienste Jesu ihr gehören und dass sie darüber verfügen kann. Und sie vertraut so sehr auf die Barmherzigkeit von Jesus, dass sie bereit ist zu glauben, dass Pranzini gerettet ist, selbst wenn dieser kein Zeichen der Reue zeigen würde. Aber zu ihrem Trost bittet sie Jesus darum ein Zeichen. Und ihr Vertrauen wird belohnt. In der Zeitung liest sie, dass Pranzini zwar nicht gebeichtet hat, dass er aber kurz bevor er seinen Kopf in das Loch der Guillotine steckte, sich plötzlich umgedreht hat, das Kreuz des Priesters ergriffen hat und 3-mal die Wunden von Jesus geküsst hat. Therese schreibt, ich hatte das erbetene Zeichen erhalten. Die Lippen meines ersten Kindes hatten sich auf die heiligen Wundmale gedrückt. Seit dieser Gnade wuchs meine Begierde, Seelen zu retten, jeden Tag. Mir war, als hörte ich Jesus zu mir sagen, gib mir zu trinken. Es war ein wahrer Tauschhandel der Liebe. Den Seelen gab ich das Blut Jesu und Jesus gab ich diese Seelen dann zurück. So glaubte ich, seinen Durst zu stillen und je mehr ich ihm zu trinken gab, desto größer wurde der Durst meiner armen kleinen Seele. Also wir sehen hier, wie dieses Mädchen, das bis zur Weihnachtszeit ein schwaches, weinendes Kind war, weil sie so verletzt war, wie sie im Alter von nur 14 Jahren von heute auf morgen zu einer erwachsenen Frau wird, zu einer Braut für Jesus und zu einer Mutter für die Sünder.
Eine unglaubliche Wandlung. Ja, man kann denken, dass ihr verwundetes Herz, dass sie so sehr nach Trost und Liebe gesehnt hatte, dass dieses Herz eben fähig war, die Sehnsucht von Jesus nach Trost und Liebe zu verstehen. Und sie war bereit, ihn zu trösten. Und genau das will sie in dem Karmel tun. Obwohl ein Eintritt erst mit 16 Jahren erlaubt ist, will Therese unbedingt mit 15 Jahren eintreten. Um die Erlaubnis ihres Vaters zu erbitten, wählt sie den Pfingsttag aus. Und wenn wir diese Szene hören, dann brauchen wir uns nicht mehr wundern, dass Therese nie aufgehört hat, an die Liebe des Vaters im Himmel zu glauben. Sie setzt sich ohne ein Wort neben ihrem Vater. Er schaut sie zärtlich an, drückt ihr Kopf an sein Herz und fragt, was hast du denn, meine kleine Königin? Vertrau mir das an. Unter Tränen gestand ich ihm meine Sehnsucht, in den Karmel einzutreten. Da mischten sich seine Tränen in die meinen, aber er sagte kein Wort, um mich von meiner Berufung abzubringen. Er nicht, aber der Superior des Karmels und der Bischof sind sehr wohl dagegen. Ja, wenn es so ist, dann wird Therese eben zum Papst nach Rom fahren. Und bei einer Audienz sagt ihr Papst Leo der 13., sie werden eintreten, wenn der liebe Gott es will. Und Gott wollte. Der Bischof erteilt seine Erlaubnis und am 9. April ist es dann soweit. Die ganze Familie begleitet sie zum Karmel. Alle weinen bei der Kommunion. Nur Therese nicht. Aber ihr Herz klopft so sehr, dass sie glaubt, sich nicht bewegen zu können, als man ihr das Zeichen gibt, zur Klausurtür zu gehen. Hinter der Klausur empfindet Therese einen tiefen Frieden, der sie nie verlassen wird. Nicht einmal inmitten ihrer schwersten Prüfungen. Sie schreibt, bei meinem Eintritt in den Karmel hatte ich keine einzige Illusion. Ich fand das Klosterleben so, wie ich es mir vorgestellt hatte. Kein Opfer überraschte mich. Und Therese verhält sich in allem so gut, dass die launische Oberin, Mutter Marie de Gonzague, die sehr streng zu Therese ist, der Tante von Therese schreiben kann, dass ihre Nichte alles perfekt macht und dass sie das von einer 15-Jährigen nicht erwartet hätte.

0: Zwei Jahre später bereitet sich Therese auf ihre Profess vor. Diese Einkehrtage bringen ihr keinen Trost. Sie schreibt, gänzliche Trockenheit, beinahe Verlassenheit waren mein Teil. Aber am Morgen des 8. September 1890 fühlte ich mich überflutet von einem Strom des Friedens. Ich fühlte mich wirklich als die Königin und benutzte meinen Titel, um alle Seelen aus dem Fickfeuer zu befreien und die Sünder zu bekehren. Ja, wieder typisch von Therese. Sie spricht nicht von einigen Seelen, sondern von allen Seelen. Leider kann ihr geliebter Papa nicht dabei sein, denn Louis Martin ist geistig schwer erkrankt. Und Therese und ihre Schwester leiden entsetzlich unter der dreijährigen Krankheit ihres Vaters. Als 1894 Louis Martin stirbt, kann Céline, die ihn betreute, endlich in den Karmel eintreten, so wie Therese sich das immer innigst gewünscht hatte. Sie schreibt, ich habe nun keinen Wunsch mehr, außer dem einen, Jesus bis zur Torheit zu lieben. Nur die Liebe allein zieht mich nur an. Jetzt leitet mich nur noch die Hingabe. Ich habe keinen anderen Kompass. Im Januar 95 gibt ihr Pauline, die seit einem Jahr die Oberin des Klosters ist, also Mutter Agnès von Jésus heißt, sie gibt ihr den Auftrag, ihre Kindheitserinnerungen aufzuschreiben. Und nur innerhalb eines Jahres ist Thérèse damit fertig. Und mitten in dieser Zeit, am 9. Juni 1895, empfängt Thérèse eine ganz große Gnade. Sie schreibt, am 9. Juni dieses Jahres, am Fest der Heiligen Dreifaltigkeit, wurde mir die Gnade zuteil, klarer denn je zu erkennen, wie sehr Jesus sich danach sehnt, geliebt zu werden. Und hier müssen wir uns in Thérèse versuchen zu versetzen. Wir haben gesehen, dass sie schon mit 14 Jahren verstanden hatte, wie sehr Jesus sich nach der Liebe der Menschen sehnt. Sogar nach der Liebe der größten Sünder, wie Pranzini. Aber am 9. Juni bekommt diese Gnade eine ganz neue Dimension. Und es ist wie in eine Geistausgießung. Thérèse sieht einerseits die Ströme unendlicher Zärtlichkeit, die in Jesus eingeschlossen sind und sich auf die ganzen Menschen ausgießen wollen. Und andererseits sieht sie aber auch, wie sehr diese barmherzige, zärtliche Liebe von Jesus überall verkannt und sogar abgelehnt wird. Und dass die Menschen ihr Glück bei den anderen Menschen suchen, anstatt, wie sie sagt, sich in die Arme von Jesus zu werfen und seine unendliche Liebe anzunehmen. Und sie fragt, oh mein Gott, soll deine verschmähte Liebe nunmehr in deinem Herzen verbleiben? Würdest du Seelen finden, die sich deiner Liebe als Brandopfer darbieten würden? Ich meine, dass du sie schnell verzehren würdest. Mir scheint, du wärst glücklich, die Fluten unendlicher Zärtlichkeit, die in dir sind, nicht länger zurückzudrängen. Ja, Therese begreift mit jeder Faser ihres Wesens, dass es der Liebe nicht genügt, Jesus alles zu geben. Man muss sich selbst hingeben. Das Lieben heißt alles geben und sich selbst hinzugeben. Und sie, die bereits alles gegeben hatte, ruft aus, oh mein Jesus, lass mich dieses glückliche Opfer sein. Verzehre dein Brandopfer mit dem Feuer deiner göttlichen Liebe. Und am 11. Juni, mit der Erlaubnis von Mutter Agnès, weiht sie sich mit Céline, der barmherzigen Liebe Jesus, mit einem langen Gebet, das in der Formel gipfelt, um in einem Akt vollkommener Liebe zu leben, weihe ich mich als ganz Brandopfer deiner barmherzigen Liebe und bitte dich, mich unablässig zu verzehren, die Ströme unendlicher Zärtlichkeit, die in dir beschlossen sind, in meine Seele überfließen zu lassen, damit ich eine Märtyrerin deiner Liebe werde, oh mein Gott. Also diese Worte, ganz Brandopfer, Märtyrerin der Liebe, die schrecken uns vielleicht ab. Aber wir haben doch gehört, wie Therese uns sagte, worin dieses Opfer an die barmherzige Liebe besteht. Sich in die Arme von Jesus zu werfen und seine unendliche Liebe anzunehmen. Und zwar in dieser Reihenfolge. Sich in die Arme von Jesus zu werfen, das beschreibt bildlich die Selbsthingabe, l'abandon, die Hingabe unserer ganzen Person an Jesus. Und erst diese Hingabe macht uns bereit, die unendliche Liebe von Jesus anzunehmen. Wenn wir sagen Ja zu dieser Liebe, accepter l'amour, Ja zu dieser Liebe zu sagen. Die große Teresa von Avila sagte, Gott nimmt, was wir ihm geben, aber er gibt sich nicht vollständig hin, solange wir uns ihm nicht vollständig hingegeben haben. Aber im geistlichen Leben geht es nicht von heute auf morgen. Das ist ein Weg. Und diese ganze Hingabe setzt auch voraus, dass wir Jesus gänzlich vertrauen. Und für manche ist es leicht, für andere aber es ist schwieriger, weil sie vielleicht Ereignisse in ihrem Leben erlebt haben, die ihr Grundvertrauen erschüttert haben. Aber gerade diesen Menschen, sagt Therese, oh, wie möchte ich ihnen begreiflich machen, was ich fühle. Das Vertrauen und nichts als das Vertrauen muss uns zur Liebe führen. Und wenn wir noch zögern, sagt sie in einem Brief an Celine, Jesus will unsere Liebe und bettelt darum. Er liefert sich uns sozusagen aus. Nichts will er uns wegnehmen, ohne dass wir es ihm anbieten. Und die kleinste Sache ist in seinen Augen kostbar. Das heißt, wenn wir uns heute noch nicht ganz hingeben können, versuchen wir wenigstens einen Schritt auf ihn zuzumachen. Und schon das ist kostbar für Jesus. Und er wird uns tragen, er wird uns helfen, uns immer mehr zu öffnen, ihm immer mehr zu vertrauen. Und was uns auf diesem Weg der Hingabe, das heißt auf dem Weg der Heiligkeit eigentlich, was uns hemmen könnte, ist vielleicht die Tatsache, dass wir uns nicht würdig fühlen. Vielleicht sind wir manchmal seit Jahren tief in irgendeiner Sünde verstrickt und kommen alleine nicht heraus. Wir fürchten uns vielleicht vor der Gerechtigkeit Gottes. Aber hören wir, was Therese über diese Gerechtigkeit schreibt. Welch große Freude zu denken, dass Gott gerecht ist. Das heißt, dass er unserer Schwäche Rechnung trägt, dass er um die Gebrechlichkeit unserer Natur genau weiß, wovor sollte ich mich also fürchten. Und noch kurz vor ihrem Tod, als sie mit letzter Kraft ihr drittes Manuskript beendet, schreibt sie, ja, ich fühle es. Hätte ich auch alle begehbaren Sünden auf dem Gewissen, ich ginge hin. Das Herz von Reue gebrochen, mich in die Arme Jesu zu werfen, denn ich weiß, wie sehr er das verlorene Kind liebt, das zu ihm zurückkehrt. Wir sehen, dass beides wichtig ist, die Reue und das Vertrauen, beides. Und damit man ja nicht denkt, dass sie nur deshalb an die Barmherzigkeit glaubt, weil sie selber nie eine schwere Sünde hatte, sagt sie später zu Mutter Agnes, sagen Sie deutlich, auch wenn ich alle nur erdenkliche Verbrechen begangen hätte, ich würde immer noch im selben Vertrauen verharren. Ich bliebe mir bewusst, dass diese Unmenge von Beleidigungen einem Wassertropfen gleich wäre, der in einen Glutofen fällt. Und wieder, mit anderen Worten, zeigt sie uns den Weg zu diesem Glutofen der Liebe Gottes. Jesus gefällt es, mir den einzigen Weg zu zeigen, der zu diesem göttlichen Glutofen der Liebe führt. Dieser Weg ist die Hingabe des kleinen Kindes, das ohne Angst in den Armen seines Vaters einschläft. Das heißt, die Hingabe, immer wieder die Hingabe des Kindes. Vorhin sagte Therese noch, man müsse in die Arme des Vaters laufen. Und jetzt sagt sie uns, dass wir sogar darin einschlafen sollen. Das ist wirklich das pure Vertrauen des Kindes in seinem Vater. Und ein Monat vor ihrem Tod, als ihr Körper nur noch aus Schmerzen besteht, erklärt Therese noch einmal, worin es besteht, dieses Kindsein. Vor dem lieben Gott ein kleines Kind zu bleiben, besteht darin, dass man sein Nichts anerkennt, alles vom lieben Gott erwartet, so wie ein kleines Kind alles von einem Vater erwartet. Dass man sich um nichts Sorgen macht, kein Vermögen erwirbt. Ich bin klein geblieben und meine einzige Beschäftigung bestand darin, Blumen zu pflücken. Blumen der Liebe und des Opfers, um sie dem lieben Gott anzubieten zu seiner Freude. Schließlich heißt es, dass man sich nie durch seine Fehler entmutigen lässt. Denn Kinder fallen oft, aber sie sind zu klein, um sich sehr weh zu tun. Aber klein sein bedeutet nicht, die Hände in den Schoß zu legen. Das wäre Quietismus. Und Therese, die schon ahnte, dass man sie missverstehen könnte, wehrt sich dagegen, dass man ihren kleinen Weg als Alibi nimmt, um sich keine Mühe mehr zu geben. Papst Johannes Paul II. Ging sogar so weit zu sagen, dass das Kleinsein Heroismus verlangt. Therese schreibt, Jesus fordert keine großen Taten, sondern nur Hingabe und Dankbarkeit. Das ist alles, was Jesus von uns fordert. Er bedarf unserer Werke nicht, sondern nur unserer Liebe. Ja, das ist die eine Seite. Er bedarf es nicht, die Werke. Aber Therese will doch Jesus ihre Liebe unbedingt beweisen. Sie will Liebe mit Liebe vergelten. Also fragt sie, da sich die Liebe doch durch Werke beweist, wie soll ein Kind seine Liebe bezeugen? Denn es ist ja zu klein für große Werke. Also hat Therese eine Idee. Sie sagt zu Gott, ich habe kein anderes Mittel, dir meine Liebe zu beweisen, als Blumen vor deinem Thron zu streuen. Und nun hören wir, was sie mit diesen Blumen meint. Das heißt, ich will mir kein einziges kleines Opfer entgehen lassen. Keinen Blick, kein Wort. Ich will die geringfügigsten Handlungen benutzen und sie aus Liebe tun. Und wieder haben wir so ein Schlüsselwort von Therese. Die kleinsten Dinge, die unser Leben ausmachen, aus Liebe tun. Und das ist ihr Geheimnis zur Heiligkeit. Nichts anderes machen, nichts Großes, sondern die kleinsten Dinge aus Liebe. Sie schreibt an Celine, Jesus schaut nicht so sehr auf die Größe der Taten, nur auf ihre Schwierigkeiten, als vielmehr auf die Liebe, mit der sie vollbracht werden. Ja, sie versteht, nur auf die Liebe kommt es an. Und in einem ihrer berühmtesten Texte beschreibt Therese, dass es ihr nicht ausreichte, eine Karmelitin zu sein. Sie kennen diesen Text, gell? Sie fühlte in sich alle Berufungen, um Jesus ihre Liebe zu beweisen und um Seelen zu gewinnen, die Jesus ewig lieben würden. Und diese unerfüllten Sehnsüchte empfand Therese als Martyrium. Und die suchten eine Antwort, wie immer in der Heiligen Schrift. Und der Paulus gab ihr die Antwort. Einerseits mit der Aussage, dass die Liebe die vollkommenste Gabe ist und andererseits mit dem Bild der Kirche als Leib Jesu. Und Paulus erwähnt mehrere Glieder des Leibes, aber über das wichtigste Organ sagt er nichts. Das ist Therese, die entdeckt, dass die Kirche ein Herz hat und dass dieses Herz von Liebe brennt. Sie schreibt, ich erkannte, dass die Liebe allein die Glieder der Kirche in Tätigkeit setzt. Und würde die Liebe erlöschen, so würden die Apostel das Evangelium nicht mehr verkünden, die Märtyrer sich weigern, ihr Blut zu vergießen. Ich begriff, dass die Liebe alle Berufungen in sich schließt, dass die Liebe alles ist, dass sie alle Zeiten und Orte umspannt, mit einem Wort, dass sie ewig ist. Da rief ich im Übermaß meiner Freude, O Jesus, meine Liebe, endlich habe ich meine Berufung gefunden. Meine Berufung ist die Liebe. Ja, ich habe meinen Platz in der Kirche gefunden. Und diesen Platz, mein Gott, den hast du mir geschenkt. Im Herzen der Kirche, meiner Mutter, werde ich die Liebe sein. Und so werde ich alles sein. So wird mein Traum Wirklichkeit werden. Dann merken wir die Kühnheit dieser Aussage. Wenn ich die Liebe bin, dann werde ich alles sein. Das ist Therese, sie macht nie halbe Sachen. Aber die Liebe zu sein, ist für Therese keine Theorie, keine fromme Theorie, sondern sie erweist sich in der Praxis, in diesen kleinsten Handlungen, die unser Leben ausmachen. Und in ihrem dritten Manuskript beschreibt Therese, wie sie diese Liebe in den vielen kleinen Gesten umsetzt, die ein Kloster ausmachen, aber so wie sie auch unser Leben ausmachen. Es lohnt sich, es zu lesen. Sie legt zum Beispiel die Mäntel ihrer Mitschwestern zusammen, ohne dass sie es merken. Oder sie akzeptiert, ein Buch auszuleihen, obwohl sie das Buch gerade liest. Und sie versucht, ihre Schwestern so anzunehmen, wie sie sind. Es gab zum Beispiel eine Mitschwester, die hat eine grobe Art und alles. Alles in ihr hat Therese genervt. Aber anstatt ihr aus dem Weg zu gehen, hat Therese sich besonders viel Mühe gegeben mit dieser Schwester, ihr kleinste Dienste erwiesen und sie lieb angelächelt, so sehr, dass diese Schwester dachte, Therese hat sie besonders lieb. Oder beim Wäschewaschen, da hat eine Schwester immer die Wäsche so geklatscht, dass Therese voll bespritzt war. Aber sie hat nicht geschimpft, sondern es geschwiegen und es geopfert. Oder es gab eine alte Schwester, Sœur Saint-Pierre, die hat überall Schmerzen. Man musste sie ganz behutsam ins Refektorium führen und zwar schlimm, weil sie immer geschimpft hat, weil alles weh tat. Therese gibt zu, es kostete mich viel, mich für diese kleine Dienstleistung anzubieten. Ich ging jedoch augenblicklich. Und sie gibt sich sehr viel Mühe. Und sie brockt ihr das Brot in ihre Suppe, obwohl die Schwester es nicht darum gebeten hatte. Und sie lächelt sie immer an und damit erobert sie mit der Zeit das Herz dieser alten Schwester. Und Therese stellt fest, ja, ich fühle es. Wenn ich Liebe erweise, so handelt einzig Jesus in mir. Je mehr ich mit ihm vereint bin, desto inniger liebe ich alle meine Schwestern. Denn dann ist es Jesus, der in ihr die Schwestern liebt, also mit Jesus vereint sein. Wir sind im Jahr 1896. Am Ostersonntag dieses Jahres beginnt für Therese eine Nacht des Glaubens. Eine Prüfung, die bis zu ihrem Tod 1,5 Jahre später andauern wird. Seit Januar 1984 ist Therese an der Tuberkulose erkrankt und am 2. April 96 in der Nacht vom Gründonnerstag auf Karfreitag hustet sie zum ersten Mal Blut. Und da, wo wir wahrscheinlich panisch reagieren würden, ist Therese, wie sie sagt, von Freude überströmt, weil es für sie das Zeichen ist, dass sie bald bei ihrem geliebten Jesus im Himmel sein wird. Sie schreibt, die Hoffnung, in den Himmel zu gehen, brachte mich außer mir vor Jubel. Ich erfreute mich damals eines so lebendigen, so klaren Glaubens, dass der Gedanke an den Himmel mein ganzes Glück ausmachte. Ich konnte mir nicht vorstellen, dass es Gottlose gäbe, die keinen Glauben haben. Also am Ostern erlebt sie diese pure Vorfreude auf den Himmel und dann auf einmal ist nichts mehr so, wie das war. Therese schreibt, in den so fröhlichen Tagen der Osterzeit ließ Jesus mich fühlen, dass es tatsächlich Seelen gibt, die den Glauben nicht haben. Er ließ zu, das ist theologisch sehr präzise ausgedrückt, er ließ zu, dass dichteste Finsternisse in meine Seele eindrangen und der mir so süße Gedanke an den Himmel bloß noch ein Anlass zu Kampf und Qual war. Gerne möchte ich ausdrücken, was ich fühle, aber es erscheint mir unmöglich. Man muss durch diesen dunklen Tunnel gewandert sein, um zu wissen, wie finster der ist. Plötzlich verdichten sich die Nebel um mich her. Sie dringen in meine Seele ein und umhüllen sie. Zu ihrer Schwester, Mutter Agnes, sagt sie, wenn sie wüssten, was für grässliche Gedanken mich verfolgen. Es sind die Überlegungen der schlimmsten Materialisten. Sie drängen sich meinem Geiste auf. Ach, meine liebe Mutter, muss man denn solche Gedanken haben, wenn man den lieben Gott so liebt? Und diese Stimmen in ihr sagen ihr, dass der Tod ihr nicht das geben wird, was sie erhofft, sondern eine noch tiefere Nacht, die Nacht des Nichts. Ja, Therese hat in ihrem Herzen diese dichteste innere Nacht gespürt und das Schreckliche des Atheismus. Sie saß, wie sie sagt, am selben Tisch mit den Atheisten ihrer Zeit. Sie nannte sie ihre Brüder und im Namen all dieser Brüder hat sie Gott angefleht, erbarme dich, unser Herr, denn wir sind arme Sünder. Aber dabei käme sie unerbittlich, um zu glauben. Sie schreibt das Credo mit ihrem Blut auf und sie trägt es zusammen mit ihrem kleinen Evangelium auf ihrem Herzen. Sie bekennt, wenn ich das Glück des Himmels, den ewigen Besitz Gottes besinge, so empfinde ich dabei keinerlei Freude, denn ich besinge einfach, was ich glauben will. Sie schreibt weiter, ich glaube, seit einem Jahr habe ich mehr Glaubensakte gemacht als in meinem ganzen Leben. In der Versuchung eile ich zu meinem Jesus und sage ihm, ich sei bereit, bis zum letzten Blutstropfen dafür Zeugnis abzulegen, dass es einen Himmel gibt. Obwohl mich diese Prüfung jeden fühlbaren Genusses beraubt, vermag ich doch auszurufen, Herr, du überschüttest mich mit Freude durch alles, was du tust. Denn gibt es eine größere Freude, als um deiner Liebe willen zu leiden. Und leiden tut Therese nicht nur seelisch. Die Tuberkulose hat nun ihren gesamten Organismus erfasst. Sie ringt ständig nach Luft, ihr Darm ist ganz entzündet. Ich glaube, wer schon eine Chemotherapie hatte, weiß, welche Qualen es sind. Die 24 Jahre alte Therese ist so abgemagert, dass sie wundgelegen ist. Alles schmerzt. Und damals hat man den Ordensleuten kein Morphium gegeben zur Beruhigung der Schmerzen. Aber Therese opfert ihr Leiden. Das sind die Blumen, die sie nun vor dem Thron Gottes streut. Sie jammert nicht. Sie versucht sogar zu scherzen, um ihre Schwestern zu trösten. Sie schreibt, es hat dem lieben Gott gefallen, meine Seele durch gar vielerlei Prüfungen zu führen. Ich habe viel gelitten, seitdem ich auf Erden bin. Aber wenn ich in meiner Kindheit in Traurigkeit gelitten habe, so leide ich jetzt nicht mehr auf diese Weise, sondern in der Freude und im Frieden. Ich bin wahrhaftig glücklich zu leiden. Oh, wenn die Prüfung, die ich seit einem Jahr erdulde, offen zutage treten würde, wie würde man sich wundern? Denn die Schwestern sind zwar ihre körperlichen Schmerzen, aber von ihrer inneren Naht des Glaubens wissen nur die allerwenigsten. Am 15. August 96 sagt sie, der liebe Gott schenkt mir Mut im Maße meiner Leiden. Ich fühle, dass ich im Augenblick nicht mehr ertragen könnte. Aber ich habe keine Angst, denn wenn sie noch stärker werden, so wird er zugleich auch meinen Mut vermehren. Ein Monat vor ihrem Tod prophezeit Therese, ich fühle, dass meine Sendung beginnt, mein Auftrag, Gott so lieben zu lehren, wie ich ihn liebe, und den Menschen meinen kleinen Weg zu geben. Wenn der liebe Gott meine Wünsche erfüllt, werde ich meinen Himmel bis zum Ende der Welt auf Erden verbringen. Ja, ich will meinen Himmel damit verbringen, auf Erden Gutes zu tun. Ich kann mich doch nicht freuen zu genießen. Ich kann mich nicht ausruhen, solange es noch Seelen zu retten gibt. Das ist doch gut für uns, oder? Nun geht das Leben von Therese bald zu Ende. Seit der ersten Blutung sind 1,5 Jahre vergangen. Ihr Todeskampf dauert 2 Tage. Sie ist am Ersticken. Das ist ein schrecklicher Todeskampf. Wir sind am 30. September 1897. Mutter Agnes hat die letzten Augenblicke ihrer kleinen Schwester wie folgt festgehalten. Um 19 Uhr schaut Therese ihr Kreuz an und sagt, oh, ich liebe ihn. Mein Gott, ich liebe dich. Als sie diese Worte ausgesprochen hatte, sank sie plötzlich sanft zurück, den Kopf nach rechts geneigt. Alle Schwestern werden eiligst gerufen, knien sich um das Bett und sind Zeugen der Verzückung der kleinen heiligen Sterbenden. Ihre Augen blickten nach oben, strahlend in Frieden und Freude. Diese Verzückung dauerte ungefähr so lange wie ein Credo. Dann stieß sie ihren letzten Seufzer aus. Nach ihrem Tod blieb ein himmlisches Lächeln auf ihrem Gesicht. Sie war bezaubernd schön. Und wir haben das Glück, dass die Schwestern von Therese dieses Lächeln festgehalten haben. Haben Sie schon das Foto der verstorbenen Therese gesehen? Und dieses Foto ist für mich wie ihr schönstes letztes Manuskript. Sie liegt da in ihrem Schwesterngewand, mit einem Blumenkranz auf dem Kopf. Und sie ist so friedlich, so unglaublich schön darauf. Ihr Lächeln ist wirklich himmlisch. Und dieses Lächeln von Therese, das ist ihre letzte Botschaft an uns. Schaut mich an. Es gibt einen Himmel. Es gibt einen Gott. Und dieser Gott liebt euch unendlich und wartet auf euch. Vertraut auf ihn. Glaubt an seine Liebe.
1: Danke für das schöne Porträt. Das wunderbare Leben und die schöne Beziehung zu Gott wird Ihrem Zitat gerecht. Ich werde meinen Himmel damit verbringen, auf Erden Gutes zu tun und nach meinem Tod werde ich Rosen vom Himmel regnen lassen. Und auch mit diesem Zitat möchte ich Frau Vatter ganz herzlich bedanken für das Engagement, für einfach dieses wunderbare, schöne Porträt. Alles Gute, Gottes Segen und herzlichen Dank.

Jetzt halten wir um zum KTV und wir übertragen live die Festmesse zur Inauguration vom Studienjahrbeginn 2026-27 aus der Stiftskirche Heiligenkreuz. Es zelebriert Abt Präses Dr. Pius Maurer vom Stift Lilienfeld. Wir freuen uns, dass wir auch dürfen an dieser Festmesse sein dürfen.

Unsere Hochschule wurde ja 1802 gegründet. Es war ein kleiner, bescheidener Anfang, aber dann gab es einen großen Aufschwung in den letzten Jahrzehnten. 1975 gab es die Gründung des Priesterseminars des Collegiums Rudolfinum durch Bischof Rudolf Graber. Und dann wurde das eben zum heutigen Priesterseminar Leopoldinum, wo eben einige Seminaristen ausgebildet werden. 2007 gab es eben den Papstbesuch von Papst Benedikt XVI. Seitdem ist die Hochschule päpstlichen Rechts. Und nächstes Jahr feiern wir ein großes Jubiläum. 20 Jahre Hochschule, nein, 20 Jahre Papstbesuch von Benedikt XVI. Und 225 Jahre Hochschule Heiligenkreuz. Wir hören den Introitus, Veni Creator Spiritus, komm Heiliger Geist.

Habt Pace Espinus Maurer und zensiert gemeinsam zum Einzug den Altar mit den beiden Mitbrüdern, die eine Dalmatik tragen. Bei uns ist es ja so, dass wenn ein Diakon dem Priester assistiert, kann auch ein Subdiakon, der noch nicht Diakon ist, assistieren und trägt dann auch eine Dalmatik, aber ohne Stola darunter. Heute haben wir Pater Wilhelm Mauser, meinen Mitbruder, als Diakon. Wir wurden gemeinsam zum Diakon geweiht am 15. August. Pater Melchisedek, Pater Wilhelm und ich. Und auf der anderen Seite von Abt Preses, Julius Maurer, ist der Pater Anastasius. Der ist nicht Diakon, aber darf in dem Fall auch eine Dalmatik tragen, ohne Stola, die man fast nicht sieht.

0: Von Herzen begrüße ich heute unseren Abt Präses, Abt Pius. Es ist gut, dass du hier bist. Wir freuen uns, dass du jetzt die Heilige Messe mit uns feierst und dann auch drüben den Vortrag hältst. Ich begrüße alle oberen Priester und Ordensleute. Ein besonderer Gruß gilt unserem Rektor der Hochschule, Wolfgang Klausnitzer, und mit allen, die Verantwortung tragen, alle Lehrenden, alle Studierenden. Ich begrüße den Direktor unseres überdiözesanen Priesterseminars Leopoldino, Martin Leitner, und alle Ausbildungsverantwortlichen. Ganz besonders möchte ich euch heute empfehlen, das Gedenken an unsere lieben Verstorbenen, Familiar Prälat Josef Brenner, Ehrensenator Baron Andreas Konradsheim, Sekretär des Priesterseminars Klaus Stefan Fleck, Diakon Peter Schwarz. Allen Freunden, Förderern, Familiaren und Ehrensenatoren der Hochschule gilt ein herzlicher Dankesgruß. Wir freuen uns, dass viele über die Medien mit uns verbunden sind. Lieber Abt Pius, ich bitte dich nun, die Heilige Messe zu eröffnen, dass wir hineingenommen werden in die heiligen Geheimnisse unseres Glaubens.
1: Im Namen des Vaters und des Sohnes und des Heiligen Geistes.
2: Amen.
1: Der Friede sei mit euch. Dankeschön für die freundlichen Begrüßungsworte. Auch ich möchte Sie alle herzlich grüßen. Es ist schön, dass das neue Studienjahr hier in Heiligenkreuz mit einer Votivmesse vom Heiligen Geist begonnen wird. Den Heiligen Geist kann man gar nicht genug anrufen, um Hilfe anrufen. Das gilt natürlich besonders für einen Ort, an dem viel gelehrt wird und an dem viel studiert wird. Es ist hier Tradition, dass am Anfang der Heiligen Messe zu Beginn des Studienjahres auch die Mutter Gottes besonders angefleht wird. Ein Weihegebet zur Mutter Gottes gesprochen wird. Lasst uns das jetzt gemeinsam sprechen.

Subtum presidium confugimus sancta Dei genetrix. Mit den Worten der frühen Kirche wenden wir uns heute an dich, heilige Jungfrau und Gottesmutter Maria. Unter deinen Schutz und Schirm fliehen wir, heilige Gottesmutter, und vertrauen uns am Beginn des Studienjahres wieder deinem unbefleckten Herzen an. Heute wollen wir, o Mutter Christi, die Weihe unserer Hochschule erneuern. O Mutter der Menschen und Völker, o Mutter der Kirche, o Mutter der Priester, o Sitz der Weisheit und Siegerin in allen Schlachten Gottes. Du nimmst ja teil an allen Kämpfen zwischen Gut und Böse, zwischen Licht und Finsternis, zwischen Wahrheit und Lüge, die die heutige Welt erschüttern. Wir empfehlen dir daher unsere Hochschule mit ihren Professoren und Studenten, mit allen Mitarbeitern und Helfern, in besonderer Weise deinem mütterlichen Schutz, und wir weihen sie dir. Führe du uns, o Mutter der Barmherzigkeit, durch das Jahrtausend. Verbinde du uns immer inniger mit deinem Sohn. Lass uns immer klarer den Glanz der Wahrheit Gottes erkennen und in Treue zur Kirche das Licht Christi in diese Welt tragen. Und so wollen wir gemeinsam beten. Unter deinen Schutz und Schirm fliehen wir, o heilige Gottesgebärerin. Verschmähe nicht unser Gebet in unseren Nöten, sondern errette uns jederzeit aus allen Gefahren. O du glorwürdige und gebenedeite Jungfrau, unsere Frau, unsere Mittlerin, unsere Fürsprecherin, versöhne uns mit deinem Sohne, empfiehl uns deinem Sohne, stelle uns deinem Sohne vor. Amen.

Reihe an die Gottesmutter Maria folgt nun das Kyrie, gesungen von unserer Choralschule, von den Mitbrüdern des Stiftes Heiligenkreuz. An der Hochschule für Stimmbildung und liturgischer Gesang. Mit in der Choralschule, da ist auch Pater Tarzisius Stubitz. Er ist Novizenmeister und gerade Doktor Theologie geworden und ist auch jetzt ganz frisch Dozent an unserer Hochschule im Fach Dogmatik.

0: beten. Allmächtiger, ewiger Gott, der Heilige Geist, der von dir ausgeht, erleuchte unser Herz und unseren Sinn. Er führe uns in die volle Wahrheit ein, wie dein Sohn verheißen hat, der in der Einheit des Heiligen Geistes mit dir lebt und herrscht in alle Ewigkeit.
1: Amen. Nach dem Tagesgebet folgt die erste Lesung, vorgetragen von Pater Christoph, mit dem ich gemeinsam im Noviziat war und der die erste Frucht des Priorats in Neuzelle ist.
2: Lesung aus der Apostelgeschichte. Als der Tag des Pfingstfestes gekommen war, waren alle zusammen am selben Ort. Da kam plötzlich vom Himmel her ein Brausen, wie wenn ein heftiger Sturm daherfährt, und erfüllte das ganze Haus, in dem sie saßen. Und es erschienen ihnen Zungen wie von Feuer, die sich verteilten. Auf jeden von ihnen ließ sich eine nieder. Und alle wurden vom Heiligen Geist erfüllt und begannen in anderen Sprachen zu reden, wie es der Geist ihnen eingab. In Jerusalem aber wohnten Juden, fromme Männer aus allen Völkern unter dem Himmel. Als sich das Getöse erhob, strömte die Menge zusammen und war ganz bestürzt, denn jeder hörte sie in seiner Sprache reden. Sie waren fassungslos vor Staunen und sagten: Seht, sind das nicht alles Galiläer, die hier sprechen? Wieso kann sie jeder von uns in seiner Muttersprache hören? Parther, Meder und Elamiter, Bewohner von Mesopotamien, Judäa und Kappadokien, von Pontus und der Provinz Asien, von Phrygien und Pamphylien, von Ägypten und dem Gebiet Libyens nach Kyrene hin. Auch die Römer, die sich hier aufhalten, Juden und Proselyten, Kreter und Araber. Wir hören sie in unseren Sprachen Gottes große Taten verkünden. Wort des lebendigen Gottes.
3: Amen.

feierlichen Halleluja wird jetzt gleich der Diakon Pater Wilhelm Mauser das Evangeliar vom Altar holen und den Segen von Abt Präses Pius Maurer erbeten.

0: Matthias Maurer ist ja seit 2019 Abt des Zisterzienserstiftes Lilienfeld in Niederösterreich und ist gleichzeitig auch Gastprofessor an unserer Hochschule für Liturgiewissenschaft. Lilienfeld ist ja ein Tochterkloster vom Stift Heiligenkreuz.
1: Und auch ihr sollt Zeugen sein.
0: 1202 wurde Lilienfeld gegründet von Heiligenkreuz aus und liegt auf dem Weg zwischen Heiligenkreuz und dem Wallfahrt St. Maria Zell. Und seit 2015 ist Abt Präses Pius Maurer. Seit 2025 ist er Abt Präses.

In jener Zeit sprach Jesus zu seinen Jüngern: Wenn jemand mich liebt, wird er mein Wort halten. Mein Vater wird ihn lieben, und wir werden zu ihm kommen und bei ihm Wohnung nehmen. Wer mich nicht liebt, hält meine Worte nicht. Und das Wort, das ihr hört, stammt nicht von mir, sondern vom Vater, der mich gesandt hat. Das habe ich zu euch gesagt, während ich noch bei euch bin. Der Beistand aber, der Heilige Geist, den der Vater in meinem Namen senden wird, der wird euch alles lehren und euch an alles erinnern, was ich euch gesagt habe. Evangelium.

0: Neben dem Hauptzelebranten Abt Präses Pius Maurer sind auch drei weitere Priester im Altarraum: Professor Wolfgang Klausnitzer, der Rektor der Hochschule, dann Pater Simeon Wester, der seit 17. September der Administrator des Stiftes Heiligenkreuz ist, und Pater und Magister Direktor Martin Leitner, der Direktor des überdiözesanen Priesterseminars Leopoldinum, das sich eben auch hier direkt in Heiligenkreuz befindet. Jetzt hören wir die Predigt des Abt Präses Pius Maurer.
1: Geschätzter Herr Administrator, Pater Simeon, werter Herr Rektor, geschätzter Herr Direktor, liebe Mitbrüder, sehr geehrte Lehrende, liebe Studenten, geschätzte Schwestern und Brüder im Herrn. Vor einigen Tagen besuchte Papst Leo XIV. Frankreich. Die Teilnahme an den verschiedenen Gottesdiensten und Begegnungen mit dem Papst überstieg die Erwartungen, hat es dann geheißen. Der Frankreich-Besuch von Papst Leo scheint gute Früchte gebracht zu haben. Sehr beeindruckend war auch die Jugendvigil am Freitag, 25. September, im Stade de France von Saint-Denis in Paris. Mir persönlich gefiel sehr, wie die jungen Leute in einer beeindruckenden szenischen Darstellung die heiligen Frauen und Männer präsentierten, die die Geschichte Frankreichs geprägt haben. Darunter waren die römischen Märtyrer Galliens, dann die heilige Genoveva als mutige, heilige Verteidigerin von Paris, dann der heilige Bischof Remigius, wie er den König Ludwig taufte, auch der heilige Bernhard und die heiligen Zisterzienserväter durften nicht fehlen, da sie das benediktinische Mönchtum von Frankreich aus in besonderer Weise prägten und verbreiteten. Es war der heilige König Ludwig von Frankreich zu sehen, aber auch die heilige Jungfrau von Orléans. Auch die heutige Tagesheilige, die heilige Theresia von Lisieux, wurde gezeigt, neben einigen anderen neuzeitlichen Heiligen Frankreichs, die die frohe Botschaft Christi missionarisch in alle Welt hinausgetragen haben, sei es durch aktive Pastoral, sei es durch soziale Werke, sei es durch Kontemplation, durch inständiges Gebet. Und am Schluss versammelten sie sich alle, die vielen Heiligen Frankreichs, und sie machten bewusst, wie stark das Christentum in den Wurzeln Frankreichs präsent ist. Natürlich ist klar, dass diese szenische Darstellung der richtigen Gattung zuzuordnen ist. Es war keine wissenschaftliche, historische Dokumentation, sondern eher ein dramaturgisches, sakrales Kunstwerk mit einer klaren Botschaft. Mit dieser Präsentation wurde vermittelt, dass das Christentum in Frankreich sehr viele Heilige und sehr viel Positives hervorgebracht hat. Ja, dass die Wurzeln Frankreichs vom Christentum stark geprägt sind. Aber nicht nur in Frankreich, sondern auch in anderen Ländern Europas, auch in Italien, Spanien, Deutschland und Österreich und in vielen anderen Ländern hat die katholische Kirche viele Heilige und sehr viel Positives hervorgebracht. Es ist wichtig, dass wir darum wissen und dass wir dieses Wissen nicht verstecken. Natürlich ist uns allen auch bekannt, dass kirchliche Persönlichkeiten auch Schlechtes, ja sogar Skandalhaftes im Laufe der Kirchengeschichte verbrochen haben. Man kann sogar sagen, manche kirchliche Persönlichkeiten haben die frohe Botschaft Jesu und die Kirche benutzt und ausgenutzt, um ihren Egoismus oder ihre Laster auszuleben. Gleichzeitig müssen wir immer wieder demütig zugeben, dass jeder Mensch ein Sünder ist. Doch darf uns das nie davon abhalten, das Wirken des Heiligen Geistes in der Kirchengeschichte und in der Gegenwart zu sehen, anzuerkennen, mitzutragen und bekannt zu machen. Der Heilige Geist hat viele Menschen im Laufe der Jahrhunderte angeleitet und inspiriert, Großes zu tun, Heiliges zu vollbringen, aufbauend und helfend zu wirken inmitten einer von der Sünde angeschlagenen, verletzten Welt. Als Christen sind wir vor allem aufgerufen, aufbauend, heilend, stärkend, ermutigend in unserer Welt zu agieren, mit der Hilfe Gottes, der uns durch Jesus Christus seinen Heiligen Geist versprochen hat. Der Heilige Geist bewegt die Kirche von ihren Anfängen an. In der Apostelgeschichte wurde uns berichtet, wie das damals in Jerusalem war, 50 Tage nach der Auferstehung Jesu. Die Jünger und Jüngerinnen Jesu, unter ihnen Maria, haben den Heiligen Geist empfangen. Über sie ist der Heilige Geist gekommen. Der Heilige Geist löst in ihnen große Motivation aus, Begeisterung, freudiges und selbstbewusstes Erzählen der frohen Botschaft. Und der Heilige Geist bewirkt, dass die frohe Botschaft verstanden wird, dass sie ankommt, sogar über alle Sprachbarrieren hinweg. Und der Heilige Geist bewirkt, dass die Kirche sich ausbreitet, über viele Länder hinweg. Auch in der Evangeliumsperikope, die wir gehört haben, erfahren wir einiges über den Heiligen Geist. Es heißt dort, der Beistand aber, der Heilige Geist, den der Vater in meinem Namen senden wird, der wird euch alles lehren und euch an alles erinnern, was ich euch gesagt habe. Der Heilige Geist ist gerne unser Beistand, der Paraklet. Das ist wichtig für die Studierenden, aber auch für die Lehrenden. Der Heilige Geist ist der Beistand. Wir wollen offen sein für den Heiligen Geist, uns von ihm leiten lassen, gleichzeitig aber auch den Verstand, die Vernunft und die guten Lernmethoden eifrig einsetzen. Mögen in Verbundenheit mit dem Heiligen Geist die katholische Tradition und die Heilige Schrift und die diversen philosophischen und theologischen Fächer, aber auch die vorgesehenen Sprachen vermittelt und studiert werden. Der Heilige Geist, wenn wir ihn zulassen und wenn wir mit ihm zusammenarbeiten, hilft dabei, nicht nur zu einem bloß intellektuellen Wissen, sondern zu einer vertieften Glaubenserkenntnis, zu einer authentischen, ehrfurchtsvollen Feier der Liturgie, zu einem Leben aus einem geerdeten, lebendigen Glauben heraus. Und er hilft uns zu menschlicher Reife und in der Heiligkeit zu wachsen. Am 17. September dieses Jahres war ein sehr wichtiger Tag für das Stift Heiligenkreuz, aber auch für die Hochschule. Das Stift Heiligenkreuz hat einen neuen Klostervorsteher, Administrator Pater Simeon, der hier an der Hochschule ja bereits gut bekannt ist. Dir, geschätzter Administrator Pater Simeon, wünsche ich von Herzen viel Kraft, Weisheit und alle Gaben des Heiligen Geistes, nicht nur in deiner Funktion als Vorsteher des Stiftes Heiligen Kreuz, sondern auch in deinem Amt als Magnus Kanzellarius der Hochschule. Und allen Studierenden und Lehrenden, allen, die an der Hochschule und im Umfeld der Hochschule tätig sind, wünsche ich, dass der Heilige Geist spürbar euer Beistand sei. Der Segen Gottes begleite euch. Amen.
0: Abt Pius Maurer hat ihn schon während seiner Predigt erwähnt. Pater Simeon Wester ist seit 17. September Administrator des Stiftes Heiligen Kreuz und als Leiter des Stiftes Heiligen Kreuz auch zuständig für die Hochschule, weil das Stift Heiligen Kreuz Träger eben der Hochschule Heiligen Kreuz ist. Zwischen einem Administrator und einem Abt ist de facto kaum ein Unterschied. Administrator und Abt haben die gleichen Rechte und Pflichten als Leiter des Stiftes, nur ist eben ein Administrator auf 3 Jahre gewählt und trägt keinen Stab und keine Mitra, also keine äbtlichen Insignien.
1: Allmächtiger und ewiger Gott, am Anfang des neuen Studienjahres kommen wir zu dir und vertrauen dir, versammelt im Heiligen Geist, unsere Anliegen an.
2: Wir beten für unseren Papst Leo, unseren Erzbischof Josef, unseren Administrator Pater Simeon, den hier anwesenden Abt Präses Pius und alle Hirten der Kirche. Erfülle sie mit deinem Heiligen Geist und lass sie mutige Zeugen des Evangeliums sein, auf dass sich dein Friedensreich weiter ausbreite.
3: Allmächtiger Vater,
2: für alle Professoren, Dozenten und Mitarbeiter der Hochschule, erneuere in ihnen den guten Eifer. Lass sie immer eine kniende Theologie betreiben, die Gott nie aus den Augen verliert.
3: Allmächtiger Vater,
2: für die Studenten und Absolventen unserer Hochschule, mache sie eifrig im Gebet und im Studium. Lass sie dich dadurch verherrlichen, dass sie ihren Glauben immer besser verstehen lernen.
3: Allmächtiger Vater,
2: für alle Wohltäter, Helfer und Freunde der Hochschule, vergelt ihnen alle ihre Spenden und Gebete.

beten für unsere Verstorbenen, besonders für die im letzten Jahr zu Gott Heimgerufenen, die der Hochschule in verschiedener Weise verbunden waren. Schenke ihnen die beseligende Gottesschau.

Liebender Vater, auf die Fürsprache der allerseligsten Jungfrau und Gottesmutter Maria, die wir als Braut des Heiligen Geistes anrufen, vertrauen wir dir diese unsere Bitten an. Sie mögen mit unserem Lobpreis zu dir aufsteigen, der du mit deinem Sohn Jesus Christus und dem Heiligen Geist lebst und herrschest von Ewigkeit zu Ewigkeit. Amen.

Was die Hochschule Heiligenkreuz so besonders macht, ist zunächst einmal Papst Benedikt XVI., dessen Namen wir tragen dürfen. Seiner Theologie fühlen wir uns verpflichtet, seiner Verbindung von Fides et Ratio, seiner Verbindung von Glaube und Vernunft, von kniender Theologie und sitzender Theologie, beides gehört zusammen. So dann ist es eben der geistliche Ort, die geistliche Atmosphäre hier in Heiligenkreuz. Und wir sind die einzige Ordenshochschule Österreichs und die einzige Zisterzienserhochschule weltweit. Alle Professoren unterrichten ehrenamtlich. Es herrscht eben ein gutes Miteinander unter den Studenten da. Es gibt viele Initiativen unter den Studenten. Und last but not least, die Hochschule wird allein durch Spenden finanziert. Das bedeutet, es gibt eben ganz viele Menschen, die mit uns verbunden sind, für uns beten, die im Gebet mit uns verbunden sind. Wir tragen diese Menschen auch mit im Gebet. Und das ist für die Hochschule Heiligenkreuz ein großer Segen. Und wir sind auch weiterhin allein auf Spenden angewiesen und freuen uns über jede kleine Gabe, aber auch vor allem für das Gebet, für diese jungen Menschen, die hier studieren, die hier ausgebildet werden, für die Zukunft der Kirche. Ein paar Zahlen und Fakten zur Hochschule. Wie ich erwähnt habe, wurden wir ja 1802 gegründet und mit Stand 2025 haben wir 306 Studenten. Unsere Hochschule ist offen für alle Menschen. Wir haben also Ordensleute, natürlich auch Zisterzienser, aber auch andere Ordensgemeinschaften. Wir haben Seminaristen, wir haben freie Studenten. Einige von ihnen wohnen im neu erbauten Janosch-Brenner-Haus, das 2022 eingeweiht wurde. Von den 306 Studenten kommen 91 aus Deutschland, 88 aus Österreich und dann haben wir noch einige andere Nationalitäten. Insgesamt sind 42 Nationen an unserer Hochschule vertreten. Die Unterrichtssprache ist Deutsch, deshalb müssen alle vor dem Studium Deutsch lernen. Und im Laufe des Studiums lernen alle Studenten dann auch Latein als Sprache der Kirche und Griechisch, die Originalsprache des Neuen Testaments, und Hebräisch, die Sprache des Alten Testaments. Neben dem Diplomstudium, das man mit dem Magister Theologie abschließt, gibt es auch drei weitere Studiengänge. Das Lizenziatsstudium Spiritualität und Evangelisation und das Lizenziatsstudium Monastische Ordensstudien, wobei ersteres sich dann in zwei verschiedene Bereiche aufteilt, Pastoraltheologie oder spirituelle Theologie.

Gerade in den letzten Jahren gab es einen großen Ausbau auch der Hochschule. Unter der Zeit von Pater Karl Wallner als Rektor gab es einen großen Ausbau von 2012 bis 2016. Und dann gab es auch die Einrichtung des Mediencampus Heiligenkreuz mit der doppelten Funktion einerseits Formate eben auszustrahlen, die Hochschule eben zu präsentieren und zum anderen auch, um die Studenten zukunftsfähig zu machen, um sie auszubilden, um eben im 21. Jahrhundert das Evangelium zu verkünden. Seit Jänner 2023 ist Professor Wolfgang Klausnitzer Rektor der Hochschule. Zwischen Pater Karl Wallner und ihm war Pater Wolfgang Buchmüller einige Jahre Rektor an der Hochschule.

0: Betet, Brüder und Schwestern, dass mein und euer Opfer Gott, dem allmächtigen Vater, gefalle.
1: Zum Lohn und seines Namens, zum Segen für uns und seine ganze heilige Kirche.

Jetzt kommen alle Priester, die kann zelebrieren zum Altar. Unter den Priestern sind auch viele, die auch Professoren sind an unserer Hochschule und unterrichten. Sie alle sind gekommen, um eben dieses Studienjahr gemeinsam mit dieser Heiligen Messe um den Heiligen Geist zu beginnen. Manche der Priester sind auch Lizenziatsstudenten, die wurden schon zum Priester geweiht und studieren jetzt noch weiter, um dann einmal auch zu unterrichten.

gnädig und recht, dir Vater im Himmel zu danken und dich mit der ganzen Schöpfung zu loben. Denn deine Vorsehung waltet über jeder Zeit. In deiner Weisheit und Allmacht führst du das Steuer der Kirche und stärkst sie durch die Kraft des Heiligen Geistes. In ihm kann sie alle Zeit

Ja, du bist heilig, großer Gott, und alle deine Werke verkünden dein Lob. Denn durch deinen Sohn, unseren Herrn Jesus Christus, und in der Kraft des Heiligen Geistes, erfüllst du die ganze Schöpfung mit Leben und Gnade. Bis ans Ende der Zeiten versammelst du dir ein Volk, damit deinem Namen das reine Opfer dargebracht werde, vom Aufgang der Sonne bis zum Untergang. Darum bitten wir dich, allmächtiger Gott, heilige unsere Gaben durch deinen Geist, damit sie uns werden, Leib und Blut deines Sohnes, unseres Herrn Jesus Christus, der uns aufgetragen hat, dieses Geheimnis zu feiern. Denn in der Nacht, da er verraten wurde, nahm er das Brot und sagte Dank.

Darum, gütiger Vater, feiern wir das Gedächtnis deines Sohnes. Wir verkünden sein heilbringendes Leiden, seine Glorie.

0: Kirche, denn sie stellt dir das Lamm vor Augen, das geopfert wurde und uns nach deinem Willen mit dir versöhnt hat. Stärke uns durch den Leib und das Blut deines Sohnes und erfülle uns mit seinem Heiligen Geist, damit wir ein Leib und ein Geist werden in Christus.
1: Herr, mach uns auf immer zu einer Gabe, die dir wohlgefällt, damit wir das verheißene Erbe erlangen mit deinen Auserwählten, mit der seligen Jungfrau und Gottesmutter Maria, mit ihrem Bräutigam, dem heiligen Josef.

0: ganze Volk deiner Erlösten. Erhöre, gütiger Vater, die Gebete der hier versammelten Gemeinde und führe zu dir auch alle deine Söhne und Töchter, die noch fern sind von dir.
1: Erbarme dich unserer verstorbenen Brüder und Schwestern und aller, die in deiner Gnade aus dieser Welt geschieden sind. Nimm sie auf in deine Herrlichkeit und mit ihnen lass auch uns, wie du verheißen hast, zu Tische sitzen in deinem Reich. Darum bitten wir dich durch unseren Herrn Jesus Christus, denn durch ihn schenkst du der Welt alle guten Gaben.

0: Erlöse uns, Herr, allmächtiger Vater von allem Bösen, und gib Frieden in unseren Tagen. Komm uns zu Hilfe mit deinem Erbarmen und bewahre uns vor Verwirrung und Sünde, damit wir voll Zuversicht das Kommen unseres Erlösers, Jesus Christus, erwarten.
1: Denn dein ist das Reich, die Kraft und die Herrlichkeit in Ewigkeit.
0: Der Herr hat zu seinen Aposteln gesagt, Frieden hinterlasse ich euch, meinen Frieden gebe ich euch. Deshalb bitten wir, Herr Jesus Christus, schau nicht auf unsere Sünden, sondern auf den Glauben deiner Kirche und schenke ihr nach deinem Willen Einheit und Frieden. Der Friede des Herrn sei allezeit mit euch.
1: Und mit deinem Geiste.
2: Gebt einander ein Zeichen des Friedens und der Versöhnung.
3: Und mit deinem Geiste.

0: Seht Christus, das Lamm Gottes, das hinwegnimmt die Sünde der Welt.
1: Herr, ich bin nicht würdig, dass du eingehst unter mein Dach, aber sprich nur ein Wort, so wird meine Seele gesund.
0: Ich bin der Weg, die Wahrheit und das Leben, spricht Christus, der Herr.

Ein Gebet zur geistlichen Kommunion. Mein Jesus, ich glaube, dass du im allerheiligsten Sakrament des Altares zugegen bist. Ich liebe dich über alles, und meine Seele sehnt sich nach dir. Da ich dich aber jetzt im Sakrament des Altares nicht empfangen kann, so komm doch bitte geistigerweise zu mir und nimm Wohnung in meinem Herzen. Ich umfange dich und vereinige mich mit dir. In tiefster Ehrfurcht bete ich dich an. Sei du mein Licht, meine Kraft und mein Heil und segne meine Lieben. Halte mich fest und lass mich niemals von dir scheiden. Lass nicht zu, dass ich mich je von dir trenne.

Wie Sie, liebe Zuseherinnen und Zuseher, wissen, haben wir 306 Studenten mit Stand Oktober 2025. Im vergangenen Studienjahr haben 12 Studenten ihr Studium abgeschlossen bei uns. Und wir freuen uns sehr, dass jetzt im Oktober ungefähr 20 neue Studenten bei uns ihr Studium beginnen. Und ich möchte Sie bitten, ganz besonders für unsere Hochschule und eben für diese neuen Studenten zu beten. Es ist ein großes Geschenk, dass viele junge Menschen bei uns sind. Und wir wollen sie begleiten auf ihrer Berufungssuche, dass sie den Platz finden, wo sie am besten für Gott und für die Kirche dienen können, wo sie als Apostel im 21. Jahrhundert das Evangelium verkünden. Wir wollen sie auch begleiten und dazu ausbilden, dass sie eben die Methoden lernen und die Inhalte des Glaubens sich da vertiefen durch Gebet und Studium. Und wir wollen auch beten, dass Gott viele Priesterberufungen heute schenkt und viele gute Berufungen auch für die Ehe. Manche Studenten haben sich hier auch kennengelernt und dann auch geheiratet. Ein großes Geschenk auch für die Kirche, für die ganze Kirche.

Unter den neuen Studenten, die jetzt im Oktober ihr Studium bei uns beginnen, sind auch zwei Passionisten von Maria Schutz. Und auch einige freie Studenten. Wir haben ja, wie bereits erwähnt, das Janosch-Brenner-Haus, wo ungefähr 20 Studenten Platz haben und wo eben die Studenten auch eine geistliche Atmosphäre haben, wo ein Mönch vom Stift Heiligenkreuz eben zuständig ist, wo sie gemeinsam beten, wo sie Mahlzeiten einnehmen, wo sie Zeit haben, auch mit den Professoren ins Gespräch zu kommen, abseits der Vorlesungen. Und natürlich gibt es dann auch das Studentenwohnheim in Meierling, wo auch freie Studenten studieren und wohnen können, wo sie auch persönlich eine Kapelle haben für die eucharistische Anbetung und wo auch täglich eine Messe mit den Karmelitinnen in Meierling gefeiert wird, wo auch die meiste Zeit ein Mitbruder aus dem Stift Heiligenkreuz hinfährt und dort die Heilige Messe feiert. Für uns ist das eben ganz wichtig, dass das Studium nicht nur eine intellektuelle Beschäftigung mit dem Glauben ist, sondern dass es wirklich auch eine persönliche Beziehung mit Jesus ist und dass diese persönliche Beziehung mit Jesus aufgebaut und vertieft wird. Weil es ist Jesus, der uns ruft, es ist Jesus, der auch heute junge Menschen in seine Nachfolge ruft. Und deswegen ist das so existenziell wichtig. Die Schrift unten sagt es, und ich möchte das auch einmal noch sagen, die Übertragung wird rein durch Spenden finanziert. Wir freuen uns sehr, dass Sie mit uns feiern, auch für uns beten. Seien Sie auch gewiss, wir beten für Sie. Und wir freuen uns auch, wenn Sie uns finanziell unterstützen können. Nicht nur die Live-Übertragung, sondern auch die Ausbildung der jungen Menschen. Die wird rein durch Spenden finanziert. Und da freuen wir uns über jede Gabe, auch wenn sie noch so klein ist.

Und singen wir als Dank für die Kommunion das Lied Der Geist des Herrn erfüllt das All. Daniel Schmidt, Stiftsorganist, spielt es an.

Wir sehen unsere große Ignaz-Kober-Orgel aus der Stiftskirche, wo eben der Stiftsorganist Daniel Schmidt spielt. Sie wurde 1802 erbaut und da haben schon ganz berühmte Musiker auch drauf gespielt. Franz Schubert und Anton Bruckner sollen auf dieser Orgel bereits gespielt haben. Sie erzeugt einen wunderschönen Klang in unserer Stiftskirche.

0: Darum bitten wir durch Christus unseren Herrn.
1: Amen.
2: Abschluss unseres Eröffnungsgottesdienstes bleibt mir ein Wort des Dankes. Ein großes Wort des Dankes an den Prediger und Zelebranten unseres Gottesdienstes, an den geschätzten Abt Präses. Er hat uns aufmerksam gemacht auf die uralte Glaubensgeschichte des Christentums, nicht nur in Frankreich, sondern in vielen Ländern Europas. Eine Geschichte großer Zeugen, aber auch des theologischen Forschens über Jahrhunderte hindurch. Ein Beispiel ist Heiligenkreuz. Im nächsten Jahrhundert feiert die Hochschule ihr 225-jähriges Bestehen. Und völlig zu Recht hat der Abt Präses auf das Wirken des Heiligen Geistes hingewiesen. Der Paraklet, der Beistand, der Geist der Wahrheit, der uns, wie es im Johannesevangelium heißt, einführt in die volle Wahrheit. Er führt Menschen zusammen. In der Hochschule zeigt sich dadurch, dass wir an die 40 Nationen haben, die trotz unterschiedlicher Sprachen sich doch immer wieder verstehen und zusammen feiern können. Den nächsten Schritt möchte ich jetzt einladen, alle diejenigen, die hier sind und die uns durch die sozialen Medien verbunden sind. Um 16.30 Uhr wird der Vortrag sein, der dann den eigentlichen Unterricht unserer Hochschule beginnt, den Vortrag zur Inauguration. Und so bleibt mir am Schluss das Wort, das fast zum Ritus geworden ist in den letzten Jahren. Ich darf mit diesem Gottesdienst und mit der Einleitung zum Vortrag herzlich feststellen, ich eröffne das akademische Jahr 2026-2027. Und ich bitte den Abt Präses, dass er uns Gottes Segen vermittelt für dieses Jahr des Studiums, des Lebens und des Zusammenwirkens.

Nach der feierlichen Eröffnung des Studienjahres durch den Rektor spendet Abt Präses Pius Maurer jetzt noch feierlich den Schlusssegen.

mit dem wunderschön Prächtige beenden wir diesen Gottesdienst der Inaugurationsfeier des neuen Studienjahres 2026/27. Liebe Zuseherinnen und Zuseher, liebe Freunde von Heiligenkreuz, danke, dass Sie mit uns gefeiert haben. Aber bitte bleiben Sie dran, es geht jetzt dann bald weiter. Herr Rektor Professor Wolfgang Klausnitzer hat es schon gesagt, um 16.30 Uhr kommt dann die Inaugurationsvorlesung aus dem Kaisersaal. Die wird auch live gestreamt und ich freue mich sehr, wenn Sie auch da noch mit uns verbunden sind. Ein herzliches Vergelt's Gott für Ihr Gebet und Ihre Unterstützung. Ohne Sie könnten wir das alles hier nicht leisten. Also Sie tragen wesentlich dazu bei, dass hier eben gebetet wird, dass hier gefeiert wird und dass hier eben viele junge Menschen ausgebildet werden können zu Aposteln für das 21. Jahrhundert. Der Diakon hat schon gesagt, geht hin in Frieden. Pater Karl Wallner sagt immer, das ist eine schlechte Übersetzung aus dem Lateinischen. Ite missa est. Eigentlich müsste es heißen, geht, ihr seid gesandt. Die heilige Messe ist zwar zu Ende, aber jetzt beginnt die eigentliche Sendung, die Mission. Und in Heiligenkreuz, an der Hochschule Heiligenkreuz, ist es eben unsere Mission, Priester auszubilden für das 21. Jahrhundert. Wir sind Ihnen von Herzen dankbar, dass Sie uns durch Ihr Gebet und Ihre Spende mittragen. Der Inaugurationsvortrag, der jetzt in Kürze beginnen wird, der trägt den Namen Ein Neuanfang im Zisterzienserorden. Die Generaloberin der Zisterzienser in der zweiten Hälfte des 19. Jahrhunderts. Der Hauptzelebrant der Festmesse ist auch gleichzeitig der Vortragende jetzt beim Vortrag, Abt Pius Maurer, und der ist Liturgiewissenschaftler und berichtet eben über dieses Thema, was eben die Ordensgeschichte der Zisterzienser betrifft. Er ist ja Liturgiewissenschaftler, aber natürlich kann man das auch historisch betreiben. Und da hat er eben viel auch darüber geforscht. Bitte abonnieren Sie gerne den YouTube-Kanal der Hochschule Heiligenkreuz. Bleiben Sie mit uns verbunden. Auch einladen möchte ich zur Montagsmesse. Jeden Montag um 18 Uhr feiern wir aus der Hochschule Heiligenkreuz, aus der Katharinenkapelle, die Montagsmesse. Und wir freuen uns sehr, wenn Sie mit uns verbunden sind. Auch am Dienstag feiern wir jede Woche das Dienstagsgebet. Wir beten für Sie, wo Sie uns auch ganz konkrete Anliegen schicken können, die wir mit hineinnehmen ins Gebet. Und ab morgen, 2. Oktober, beginnt auch neu, dann für jede Woche immer am Freitag, die Wallfahrt zum Heiligen Kreuz, eine Mittagsmesse mit Pater Karl Wallner aus der Kreuzkirche des Stiftes Heiligen Kreuz, wo dann auch danach ein abschließender Segen gespendet wird mit der Kreuzreliquie, die wir ja in Heiligenkreuz haben und die eigentlich unser größter Schatz ist. Auch dazu möchte ich Sie herzlich einladen.

Das ist die Rektübertragung gewesen, über das KTV, von der Festmesse zur Inauguration, Studienjahrbeginn 2026-27 aus der Stiftskirche Heiligenkreuz. Zelebriert hat Abt Präses Dr. Pius Maurer vom Stift Lilienfeld. Wir danken ganz herzlich, dass wir dabei sein dürfen. Wir freuen uns, dass Sie Radio Gloria eingeschaltet haben. Heute am Donnerstag, den 1. Oktober 2026. In der 26. Woche vom Jahreskreis. Und heute feiern Kille die heilige Theresia vom Kinde Jesu. Therese von Lisieux. Herzlich willkommen heisst sie Claudia Baumler. Und miteinander schauen wir jetzt, was das Tagesprogramm für Sie bereit hat. Am 16:30 übertragen wir live den Inaugurationsvortrag im Kaisersaal im Stift Heiligenkreuz. Der haltet Abt Präses Dr. Pius Maurer vom Stift Lilienfeld. Wir übertragen übers KTV. Am 17:30 im Kalenderblatt die kleine Theresia. Am 17:15 in der Schatzkiste hören wir das Radiolexikon mit Simon Dach zu Heilige Theresia vom Kinde Jesu. Am 6. Radio Vatikan Nachrichtenmagazin. Am 6:30 übertragen wir die Heilige Messe aus der Mariakirche Davos. Wir übertragen über das KTV. Am 7:30 ist unsere Kindersendung Kids Ahoi. Auch Kinder gehören heute von der heiligen Theresia von Lisieux. Am 8. Best of Gloria. 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Eine Sendung mit Pfarrer Viktor Hürlimann. 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Ab der 10 bis am Morgen 6 ist das Nachtprogramm für Sie da. 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

Wir schalten jetzt wieder um zum KTV und übertragen live den Inaugurationsvortrag im Kaisersaal im Stift Heiligenkreuz vom Abtpräses Dr. Pius Maurer vom Stift Lilienfeld.

0: Liebe Freunde von Heiligenkreuz, ich freue mich sehr, dass ich neben mir die Annika Häusl stehen habe, die gerade erst von der Defensus ihres Theologiestudiums hier an der Hochschule Heiligenkreuz. Liebe Annika, wie war das für dich, die Defensio?
1: Ja, also ich war schon ein bisschen aufgeregt, muss ich sagen. Aber die Defensio selber war dann sehr gut. Ich habe einfach mein Thema ein bisschen vorgestellt und dann wurden mir ein paar Fragen gestellt. Und dann war es ganz schnell schon wieder vorbei.
0: Schön, sehr toll. Und warum hast du dich eigentlich entschieden, in Heiligenkreuz Theologie zu studieren?
1: Also ich habe ursprünglich woanders studiert und habe mich dann ein bisschen umgeschaut. Ich wollte Universität wechseln und habe viel Gutes über die Hochschule hier in Heiligenkreuz gehört und war mal dann zu Besuch da. Und habe mich dann hierfür entschieden, weil ich gehört habe, dass die Theologie hier sehr gut ist und dass die Professoren selbst sehr stark im Glauben sind und auch den Glauben sehr gut weitergeben können und Theologie sehr gut gelehrt wird hier an der Hochschule.
0: Schön. Und wie hast du das Studentenleben hier erfahren am Campus Heiligenkreuz? Einige kennen dich ja auch von Aufnahmen hier, von Medienproduktionen, von Gebetsvideos und so. Wie war das für dich?
1: Ich fand es sehr schön. Es ist ein sehr, sehr kleiner Campus hier und es war genau das Richtige für mich. Es war ein sehr familiäres Gefühl. Ich hatte viel Freiraum auch zum Gebet, zur persönlichen Entwicklung und zur Vertiefung in meinem eigenen Glauben, was mir sehr wichtig war. Und auch einfach umgeben zu sein von lauter Studenten, die auf einem ähnlichen Weg sind. Einfach das Ziel der Studenten hier ist, in der persönlichen Beziehung mit Gott zu wachsen. Und das fand ich sehr, sehr, sehr schön und sehr wichtig.
0: Toll. Stark. Und jetzt bist du ja in Irland in einer Gemeinschaft. Du bist eingetreten in eine Schwesterngemeinschaft und wirkst dort, lebst dort. Wie schaut so dein Leben jetzt aus?
1: Ja, also unser normaler Tagesablauf ist zweigeteilt. Ich bin in einer aktiven Gemeinschaft, aber Kontemplation ist trotzdem ein sehr wichtiger Teil unseres Lebens. Deswegen ist unser ganzer Morgen bis hin zum Mittagessen ist in Stille und ist dem Gebet und dem Studium gewidmet. Und am Nachmittag verbringen wir dann in der Pfarrei. Wir machen dort Kinderkatechese, Firmenvorbereitung, Kommunionvorbereitung. Wir gehen auch ins Altersheim jedes Wochenende. Beten dort den Rosenkranz mit den Leuten und begleiten eigentlich Leute jeden Alters, die dort in der Pfarrei sind, auf ihrem Weg zu einem tieferen Glauben. Da gibt es Leute, die noch gar nicht an Gott glauben, aber die so eine kleine Offenheit da haben. Und da gibt es auch Leute, die schon fest im Glauben sind, aber die tiefer gehen wollen. Und wir dürfen die begleiten. Das ist ein großes Privileg.
0: Schön. Gibt es eine Sache, die du dir konkret mitnimmst vom Studium in Heiligenkreuz?
1: Eine Sache. Es gibt vieles, was ich mir mitnehme. Ich glaube, die Tiefe, die der Glaube bringt und die Freude, ist eine Sache. Gerade auch die umgeben zu sein von Mönchen, von Zisterziensern, die so ein tiefes Gebetsleben auch haben, war sehr wichtig. Ich habe da den großen Reichtum der Kirche miterleben dürfen, auch in der Liturgie. Und auch die Tiefe, die es gibt in der Kirche. Und habe gemerkt, dass man im Glauben sehr, sehr viel wachsen kann. Dass man da nie aufhört, im Glauben zu wachsen, sondern dass es so viel mehr noch gibt. Und das war sehr schön. Ja.
0: Sehr schön. Ja, dann wünsche ich dir alles Gute und viel Segen für deine weitere Wirksamkeit, für dein Leben als Schwester und dass du einen guten Weg findest, ja?
1: Herzlichen Dank.
0: Dankeschön. Alles Gute.
1: Dankeschön, ebenfalls.

O Jesus, ewiger Hohepriester, bewahre deine Priester im Schutze deines heiligsten Herzens, wo ihnen niemand schaden kann. Bewahre unbefleckt ihre gesalbten Hände, die täglich deinen heiligen Leib berühren. Bewahre rein die Lippen, die gerötet sind von deinem kostbaren Blute. Bewahre rein und unirdisch ihr Herz, das gesiegelt ist mit dem erhabenen Zeichen deines glorreichen Priestertums. Lass sie wachsen in der Liebe und Treue zu dir und schütze sie vor der Ansteckung der Welt. Gib ihnen mit der Wandlungskraft über Brot und Wein auch die Wandlungskraft über die Herzen. Segne ihre Arbeiten mit reichlicher Frucht und schenke ihnen dereinst die Krone des ewigen Lebens.

0: Herzlich willkommen zurück zur Inaugurationsfeier live aus der Hochschule Heiligenkreuz. Nachdem wir die Festmesse zum Heiligen Geist gefeiert haben mit Abt Präses Pius Maurer, hören wir jetzt den Inaugurationsvortrag aus dem Kaisersaal des Stiftes Heiligenkreuz. Wir freuen uns, dass Sie mit uns verbunden sind. Zur Begrüßung hören wir Professor Wolfgang Klausnitzer, den Rektor unserer Hochschule.
1: Gott gedankt in der Eucharistiefeier und wir wollen jetzt den Vorlesungsbetrieb beginnen mit einer Erstvorlesung, mit einem Vortrag. Zunächst mal darf ich Sie alle begrüßen, die uns durch die sozialen Medien zugeschaltet sind. Das ist EWTN, das ist KTV, das ist Radio Maria Österreich und das ist dann später die Mediathek, weil das wird auch für Studio aufgenommen. Diejenigen, die anwesend sind, die darf ich dann immer in Gruppen begrüßen, wenn Sie erlauben. Zunächst mal ganz besonders unseren neuen Magnus Cancellarius. Ich freue mich, dass du da bist und ich freue mich, dass du uns die Ehre gibst, hier in dieser Feier mit uns zusammen zu sein. Applaus

Du kennst die Hochschule von zwei Seiten, einerseits als Student und andererseits als Dozent. Und von daher ist es ja sehr vertraut, was wir hier tun. Mit dir zusammen begrüße ich alle Mitbrüder, deine Mitbrüder im Zisterzienserorden, die hier in Heiligenkreuz im Konvent versammelt sind und die doch, sehe ich, recht zahlreich gekommen sind. Zweitens möchte ich in der Hierarchie der Hochschule dann beginnen bei den beiden Altrektoren, die hier gekommen sind, Pater Karl und Pater Wolfgang. Komm auf. Mit Ihnen zusammen darf ich alle Lehrenden begrüßen, alle, die hier an der Hochschule Unterricht erteilen, in allen verschiedenen Funktionen, von Professoren, Dozenten, Lehrbeauftragten oder sonst, die an der Hochschule tätig sind. Dann darf ich besonders begrüßen die Mitarbeiter und Mitarbeiterinnen der Hochschule, die in diesen Tagen sehr viel geleistet haben und leisten werden. Zu Beginn des Semesters ist immer eine sehr arbeitsreiche Zeit. Herzlichen Dank für die Vorbereitung auch dieses Saales und herzlichen Dank für die Vorbereitung überhaupt dieser heutigen Feier. Dann darf ich begrüßen Direktor Martin Leitner als Direktor des Priesterseminars Leopoldinum und mit ihm zusammen alle anderen Ausbildungsverantwortlichen in den Gemeinschaften oder sonst, die uns in der Hochschule verbunden sind. Und dann dürfen Sie sich jetzt bald selbst beklatschen. Ich begrüße nämlich jetzt die Studenten und Studentinnen der Hochschule. Sie sind uns sehr, sehr wichtig. Sie sind eigentlich der Sinn unseres Zusammenseins heute, aber auch in der ganzen Unterrichtsweise der Hochschule. Die Hochschule Heiligenkreuz zählt ungefähr jetzt so über 300 Studenten, Studentinnen. Es können nicht alle kommen, einige kommen später, einige haben Verpflichtungen. Aber es ist schön, dass Sie so zahlreich gekommen sind und es ist sehr schön, dass Sie diesen Tag mit uns zusammen begehen. Also wenn Sie nicht klatschen wollen, mache ich gleich weiter. Eingeschlossen, das machen wir morgen haben wir Hörerversammlung, da werde ich nochmal die Erstsemestrigen ganz besonders begrüßen, eingeschlossen natürlich bei den Studenten, sind diejenigen, die zum ersten Mal hier in Heiligenkreuz ihr Studium beginnen. Das werden wir morgen nochmal ganz besonders begehen und feiern. Und begrüßen darf ich neben den Gästen, die da sind, die also auch der Hochschule verbunden sind, ganz besonders, und ich freue mich sehr, dass es uns gelungen ist, ihn zu gewinnen als Referenten, den Vortragenden des heutigen Nachmittags, Abpräses, ich betone Professor Pater Dr. Pius Maurer, Abt von Lilienfeld. Ich betone es Professor, weil er Professor nicht nur in San Anselmo in Rom ist, sondern weil er auch hier an der Hochschule doziert. Also er ist ja nicht nur in Rom tätig, sondern auch hier. Und da bin ich sehr, sehr dankbar. Seit einigen Semestern, zwei Semestern jetzt inzwischen, hält er eine Vorlesung an Wahlfach, das ich wirklich sehr empfehlen kann, Einführung in die zisterziensische Spiritualität. Und da bin ich sehr dankbar, dass Sie das dann tun an der Hochschule und damit Ihr Wissen weitergeben. Ich muss Ihnen nicht groß vorstellen, im Konvent ist er ja so und so bekannt, aber er, vielleicht für diejenigen, die ihn noch nicht ganz kennen, er ist sehr engagiert und ausgewiesen als Experte in der zisterziensischen Spiritualität, Mitherausgeber der Analekta Zisterziensia, zusammen bei der Alcuin, der als Mitarbeiter dabei ist, und dann noch Professor Sonntag, den einige von Ihnen schon erlebt haben in Vorlesungen. Und er hat sich ausgewiesen in dem Thema des heutigen Vortrages, also wirklich Experte. Der Anfang klingt ein bisschen kryptisch und da weiß man nicht ganz genau, in welche Richtung das geht. Ein Neuanfang im Zisterzienserorden. Der Untertitel macht dann alles klar. Es ist eine geschichtliche Darstellung, also keine aktuelle. Die Generaloberin der Zisterzienser in der zweiten Hälfte des 19. Jahrhunderts. Herr Professor, Herr Abpräses, ich darf Sie bitten, Ihren Vortrag zu beginnen.

Geschätzter Herr Rektor, danke für die freundliche Begrüßung. Werter Herr Administrator und geschätzte Lehrende Studierende und Freunde der Hochschule, es ist mir eine Ehre, dass ich da heute diesen Vortrag halten darf. Eigentlich bin ich ja Liturgiewissenschaftler, habe mich in Liturgiewissenschaft die Dissertation geschrieben, aber habe mich immer sehr für Geschichte interessiert, vor allem für Ordensgeschichte und diesbezüglich schon einiges publiziert. Und dieser Vortrag heute ist ein bisschen eine Zusammenschau von manchen Publikationen in der Analekt, das ist der Zehnseher, die ich über die Generalsuperioren des 19. Jahrhunderts im Zisterzienserorden gemacht habe. Der Zisterzienserorden ist bekanntlich im Hochmittelalter entstanden. Die Gründung des Reformklosters Citeaux im Jahr 1098 war ein erster wichtiger Schritt hin zur Entstehung des Zisterzienserordens, der allerdings erst nach der Gründung der ersten Tochterklöster und mit der Abfassung des Verfassungsdokumentes Carta Caritatis zu einem Orden wurde. Die Carta Caritatis 1119 vom Papst Calixtus II. Bestätigt, regelte die Beziehung unter den Klöstern und die Leitung des Ordens durch das Generalkapitel und durch den Abt von Citeaux. Im Laufe des 12. und 13. Jahrhunderts erfuhr der Zisterzienserorden eine gewaltige Expansion in ganz Europa. Doch kam es dann bald auch zu großen Rückschlägen und Krisen, die viele Klöster in große Probleme stürzten oder manche Klöster sogar auslöschten. Kriege, Pest und Schismen waren eine große Herausforderung für die Klöster. Die Reformation und die politischen Folgen der Reformation führten im 16. Jahrhundert zur Auslöschung der Zisterzienserklöster und auch anderer Klöster in vielen Teilen Deutschlands, der Schweiz, in Großbritannien und Skandinavien. Besonders dramatisch erwies sich Ende des 18. Jahrhunderts dann die Französische Revolution. Es wurden nicht nur alle französischen Klöster aufgelöst, es wurden dem Zisterzienserorden auch die obersten Leitungsstrukturen zerstört. Der oberste Repräsentant des Ordens, der Generalabt, wurde dem Zisterzienserorden genommen, indem die Abtei Citeaux aufgehoben wurde. Die Revolution und die sogenannte Reichsdeputationshauptschluss, auf Druck von Napoleon im Jahr 1803 das Leben vieler blühender Abteien. In Spanien wurden zwischen 1834 und 1836 auf Betreiben von Premierminister Juan Álvarez Mendizábal alle Männerklöster der Zisterzienser, aber auch anderer Orden, aufgehoben. In Portugal 1834 auf Betreiben des Justizministers de Aguiar. In der Schweiz in den 40er Jahren des 19. Jahrhunderts. Im Jahr 1850 gab es nur mehr wenige Zisterzienserklöster weltweit, so ungefähr 25. Die waren in Italien, da waren ungefähr 9, in der österreichischen Monarchie ungefähr 12, in Belgien 2. Und dann gab es eben neben diesen 25 Zisterzienserklöstern noch die Zisterzienserklöster der strengeren Observanz, der Trappisten, nämlich in Frankreich und in Italien. Die haben zum Teil mit abenteuerlichen Reisen die antiklerikalen Strömungen überlebt und dann auch Tochterklöster in Frankreich, Deutschland und Belgien gegründet. Diese Trappistenklöster hatten aber wenig Kontakt mit den
anderen Zisterzienserklöstern der allgemeinen Observanz. Und dann gab es noch einige Zisterzienserinnenklöster in Spanien, Italien, Schweiz und Deutschland, die aber meistens bischöflichen Rechts waren und unter Einschränkungen überlebt haben. Es schaute Mitte des 19. Jahrhunderts traurig mit dem Zisterzienserorden aus. Auf wenige Klöster reduziert, ohne Ordensleitung, also ohne Generalabt, ohne Generalkapitel, fast ohne funktionierende Kongregationen. Es bestanden keine autorisierten Instanzen, die die Einheit oder die Zusammenarbeit unter den Zisterziensern hätten koordinieren können. Aber im Laufe des 19. Jahrhunderts kam es zu einigen Entwicklungen, zum Aufbau von Leitungsstrukturen innerhalb des Zisterzienserordens. Ich erkläre diese Entwicklungen anhand einiger biografischer Informationen zu drei Personen. Die erste Person ist Teobaldo Cesari. Teobaldo Cesari. Er stammte aus der italienischen Region Marken. Sein Heimatort Arcevia liegt nur etwa 40 Kilometer vom Heimatort des Papstes Pius des IX. Senigallia entfernt. Das war ein Zeitgenosse von ihm. Und mit diesem fühlte er sich zeitlebens besonders verbunden. Teobaldo Cesari trat 1821 in die Zisterzienserabtei San Bernardo alle Terme ein. Hier sehen wir ein Bild von San Bernardo alle Terme. Das ist ein Zisterzienserkloster in Rom. Gibt es auch heute. Nach verschiedenen pastoralen Aufgaben wurde Teobaldo Cesari 1850 zum Abt von San Bernardo alle Terme in Rom und zum Generalprokurator der italienischen Zisterzienser gewählt. Als Generalprokurator verfasste er auch eine Petition, in der er im Namen der Zisterzienser für die Verkündigung des Dogmas von der unbefleckten Empfängnis Mariens eintrat. Das war damals gerade aktuell, kurz vor der Verkündigung. Und er verfasste eben ein Votum zugunsten der Verkündigung dieses Dogmas und erklärte, dass sich unter den heutigen Umständen auch der heilige Bernhard dafür aussprechen würde. Im Jahr 1856 wurde er dann vom Kongregationskapitel der italienischen Zisterzienser zu deren Präses gewählt. Und jetzt ein Foto von ihm, Teobaldo Cesari. Er legte sehr viel Wert auf Bildung. Er selbst trug den akademischen Titel eines Doktors und war Mitglied des Gelehrtenkreises Arcadia. Er war interessiert, Kontakt mit anderen Klöstern aufzunehmen. Auf Anfrage des Heiligen Stuhles, mit dem er eben sehr verbunden war, erstellte der neu gewählte Präses Teobaldo Cesari im Jänner 1857 ein Gutachten zur Eingabe der österreichischen Zisterzienserabtei vom Jahr 1852. Diese hatten nämlich beim Heiligen Stuhl darum angesucht, eine Kongregation gründen zu können. Teobaldo Cesari äußerte sich in einer schriftlichen Antwort dieser Eingabe gegenüber positiv. Auf Wunsch der österreichischen Bischöfe aber kam es zunächst zu einer apostolischen Visitation aller österreichischen Zisterzienserstifte, die Kardinal Schwarzenberg durchführte. Beim sogenannten Prager Kapitel bestätigte einer Äbteversammlung von den österreichischen Zisterzienseräbten, bestätigte Kardinal Schwarzenberg 1859 die Gründung der österreichischen Zisterzienserkongregation. Einige Jahre später, im November 1867, kam dann Abt Teobaldo Cesari nach Österreich und Ungarn, wo er 6 Zisterzienserklöster besuchte, nämlich Stams, Rhein, Sirz in Ungarn und Heiligenkreuz.
und wahrscheinlich auch Osseg und Neukloster. Und Abt Cesare war ganz beeindruckt von diesen großen, prächtigen Zisterzienserabteien in Österreich, wie er in einem Brief an den Heiligen Stuhl schrieb. In Frankreich gab es einen Priester, der seit 1849 mit einigen Gefährten ein Klosterleben nach den Gewohnheiten der Zisterzienser führte. Dieser hieß Dom Barnouin. Dieser wollte sich mit seiner Gemeinschaft dem Zisterzienserorden anschließen. Er begab sich dazu 1857 nach Rom, wo er der religiösen Kongregation und dem Präses der italienischen Zisterzienser, Teobaldo Cesari, ein Exemplar der von ihm verfassten Konstitutionen von Senoc überreichte. Teobaldo Cesari lobte die Konstitutionen, warnte aber davor, der Bildung im Kloster zu wenig Aufmerksamkeit zu schenken. Für Abt Cesari ist der Zisterzienserorden nämlich ein Orden, in dem religiöse Bildung von größter Bedeutung ist. Aber auch die Seelsorge empfiehlt er dem jungen Kloster als Aufgabengebiet, zumindest für die eigenen seelsorglichen Bedürfnisse der Gemeinschaft. Teobaldo Cesari verlangt auch, dass die ersten Zisterzienser von Senoc unter dem Priester Dom Barnouin ihr Noviziat in Santa Croce in Gerusalemme in Rom machen müssen. Und so kam der Priester Dom Barnouin nach Santa Croce in Gerusalemme in Rom, um hier Noviziat zu machen. Dom Barnouin trug fortan den Ordensnamen Marie Bernard. Der Heilige Stuhl erlaubte ihm ausnahmsweise bereits nach 3 Monaten Noviziat die Profess zu machen, um möglichst bald wieder in sein Kloster Senoc zurückfahren zu können. Und Teobaldo Cesari nahm die Profess entgegen und Dom Marie Bernard Barnouin kehrte nach Senoc zurück und führte sein Klosterprojekt dort segensreich weiter. Die Gemeinschaft von Senoc wuchs in den damaligen Jahren rasch und ließ sich an weiteren Orten nieder. Sie gründete die Klöster Fontfroy, Hautecombe in Savoyen, Garde-Dieu und Segrier und dann 1869 in Lérin bei Cannes an der Côte d'Azur, auch heute ein berühmtes Zisterzienserkloster. Generalpräses Teobaldo Cesari hielt 1863 eine Visitation in Senoc und Fontfroy ab. Bei seiner Visitation verlangte

Zinser Kongregation Italiens unterstellt. Wie war es in Belgien? In Belgien war es mit Hilfe der italienischen Zisterzienserkongregation schon in den 30er Jahren des 19. Jahrhunderts zur Besiedelung des Klosters Bornem gekommen. Einige interessierte junge Männer waren nach Rom gekommen, in Santa Croce in Jerusalem eingetreten, haben dort Noviziat gemacht und dann nach der feierlichen Profess sind sie nach Belgien zurückgekehrt und haben dort in Bornem eine Zisterziensergemeinschaft aufgebaut. Und 1844 konnten die Mönche von Bornem die Wiederbesiedelung der einstigen Zisterzienserabtei Valdieu in Belgien vornehmen. Abt Cesari visitierte im Auftrag der religiösen Kongregation die beiden belgischen Zisterzienserklöster, Bornem und Valdieu, und er berichtete dann darüber mit großer Bewunderung und Lob für das dortige monastische Leben und pastorale Wirken. Abt Cesari berichtete dem Papst Pius IX., wie großartig die Zisterzienserklöster in Österreich und in Belgien, aber auch in Frankreich und Italien seien. Bald danach, am 27. März 1868, erließ die religiösen Kongregation ein Dekret, das Abt Cesari als einen Mann lobt, der herausragt in Eifer, Redlichkeit und Lehre, und es ernannte ihn nun zum Generalsuperior, Generaloberen, der Zisterzienser, des gesamten Zisterzienserordens. Er erhielt zudem den Auftrag zur Einberufung eines Generalkapitels für die Zisterzienser Belgiens und Österreichs. Und Abt Cesari lud dann auch mit Erlaubnis des Heiligen Stuhls die Leitungspersonen der italienischen Zisterzienserkongregation und den Präses der französischen Zisterzienserkongregation von Senoc ein. Und so kam es dann im Jahr 1869 zu einem wichtigen Generalkapitel. Nach einem Briefverkehr mit den österreichischen Äbten wurde der Beginn des Generalkapitels für den 6. April 1869 festgelegt. Die österreichischen Äbte brachen mit etwas Skepsis nach Rom auf, wie aus Briefen ersichtlich ist. Sie zweifelten, ob die österreichische Zisterzienserobservanz in Rom verstanden würde. Manche hatten auch Sorge, ob sie die italienische Küche vertragen würden. Die Reise mit der Eisenbahn nach Rom dauerte damals 4 Tage, wie der Abt von Zwettl schreibt. Das Generalkapitel begann dann auch etwas holprig. Die österreichischen Äbte beanstandeten, dass es überhaupt keine Agenda gab, überhaupt keinen Plan, was besprochen wird. Daraufhin erstellte der Kapitelsekretär innerhalb einer Nacht eine Agenda für das Generalkapitel. So, hier haben wir dann eine das Generalkapitel, wo hauptsächlich nur die österreichischen Äbte mit Theobaldo Cesari abgebildet sind. Das Generalkapitel, das etwa eine Woche dauerte, beschloss, dass der vom Heiligen Stuhl ernannte Generalsuperior gemäß alter Tradition wieder Generalabt genannt werden soll. Weiters wurde vereinbart, dass die Jurisdiktion des Generalabtes in den jeweiligen Kongregationen von den entsprechenden Konstitutionen der jeweiligen Kongregation zu regeln sei. Seine Jurisdiktion sei eine mittelbare. Er habe das Recht, jedes Kloster alle 10 Jahre zu visitieren, wobei ein Begleiter derselben Kongregation ihm helfen solle. Die Frage, wer genau Äbte, regierende Prioren oder auch andere Zisterzienser, von welchen Klöstern bei einem nächsten Generalkapitel einzuladen sei, wurde dem Heiligen Stuhl zur Entscheidung überlassen. Zumindest alle 10 Jahre soll ein Generalkapitel stattfinden. Das Generalkapitel soll auch den Generalprokurator für den ganzen Orden wählen. Es wurde erklärt, dass der Zisterzienserorden aus 4 Provinzen bestehe, nämlich aus einer italienischen, belgischen, französischen

und österreichisch-ungarischen. Dabei stellte jede Provinz der Sache nach eine Kongregation dar. Abt Cesari lud die Generalkapitelteilnehmer auch dazu ein, junge Ordensleute nach Rom in das Zentrum der Katholizität zum Studium zu senden. Diese Bitte wurde zwar nicht abgelehnt, sie führte aber dazu, dass die Generalkapitelteilnehmer auf die schwierigen politischen Umstände und Gefahren in Italien hinwiesen. Und Pater Salesius Meyer, der in Prag Professor für Moraltheologie war, gab eine Erklärung über die Rechtgläubigkeit und gute Qualität des Theologiestudiums auch in Österreich ab. Ihre Bedeutung haben die Beschlüsse des Generalskapitels von 1869 darin, dass sie eine interne Vereinbarung von wichtigen Zisterzienserpersönlichkeiten, der allgemeinen Observanz über wichtige Verfassungsfragen des Zisterzienserorden darstellen. Sie enthielten eine Handlungsvorlage für die Vakanz des Generalabtes und bildeten eine Grundlage für Ordenskonstitutionen. Das Generalkapitel von 1869 war zudem ein wichtiges Ereignis in der gegenseitigen Annäherung zwischen den österreichischen, belgischen und italienischen Zisterziensern. Die Generalkapitelteilnehmer wurden am späten Vormittag des 9. April 1869 im Rahmen einer Audienz von Papst Pius IX. Sehr freundlich empfangen. Diese Begegnung, Pius IX. Mit Papst Pius IX. Dürfte manche von den Teilnehmern sehr beeindruckt haben. Ich durfte einmal im Archiv, von Heiligenkreuz forschen und da fand ich ein Buch, das zum Nachlass von Abt Edmund Komaromi von Heiligenkreuz gehörte. Und in dem Buch steht mit seiner Handschrift vermerkt, dieses Buch, das sollst du, liebster Leser, wissen, habe ich am 9. April 1869 um ungefähr 11 Uhr von seiner Heiligkeit, unserem Papst Pius IX., der uns Äbte des heiligen Zisterzienserordens in einer Audienz sehr leutselig zu empfangen würdigte, als Geschenk zum ewigen Andenken erhalten, für das ich ihm, dem sehr vorzüglichen Papst, niemals genug danken kann. Generalsuperior Cesari nahm am Ersten Vatikanischen Konzil teil und setzte sich ausdrücklich für das Unfehlbarkeitsdogma des Papstes ein. Hart traf ihn die Eroberung Roms im Jahr 1870 und die damit einhergehende Enteignung und Aufhebung seines Klosters San Bernardo alle Terme. Ein ähnliches Schicksal traf auch die anderen italienischen Klöster. Abt Cesari konnte aber in San Bernardo alle Terme bis zu seinem Tod bleiben. Er konnte sich in seinen letzten Lebensjahren auf seinen tüchtigen Generalprokurator Henricus Mölders aus Bornem in vielem verlassen. Kurz vor seinem Tod resignierte Abt Cesari als Präses der italienischen Zisterzienser. Zu seinem Nachfolger wurde Gregorio Bartolini aus Santa Croce in Gerusalemme gewählt. Am 29. April 1879 starb Teobaldo Cesari. In einer Kapelle von Santa Croce in Gerusalemme befindet sich sein Grabdenkmal. Polycarp Zakhar, berühmter Historiker und Generalabt, jetzt ist der Zenser, sagt über ihn, Teobaldo Cesari war ein hochintelligenter Mann, der die Situation des Ordens und seiner so divergierenden Observanzen durchaus kannte. Nun zur nächsten Persönlichkeit, Gregorio Bartolini. Nach dem Tod von Teobaldo Cesari übernahm der Generalprokurator Henricus Mölders die Vorbereitung zur Wahl eines neuen Generalsuperiors. Hier sehen wir den damaligen Generalprokurator. War irgendwie die graue Eminenz damals, der hat alle Fäden gezogen, damit es gut weitergeht. Er vereinbarte mit den österreichischen Äbten, dass die Wahl in Wien, nämlich im Heiligen Kreuzerhof, stattfinden solle.
Der Heilige Stuhl gab durch Vermittlung des Generalprokurators Mölders offiziell bekannt, dass am 29. April 1880 im Heiligen Kreuzerhof in Wien ein Generalkapitel des Zisterzienser zur Wahl des neuen Generalsuperiors stattfinden solle. Hier, Heiligen Kreuzerhof, ja. Der Heilige Stuhl bestimmte zur Teilnahme am Generalkapitel von 1880 die regierenden Äbte und Konventualprioren der Zisterzienser der allgemeinen Observanz, also von Österreich-Ungarn, von Belgien und Italien. Die Franzosen galten als bloß affiliiert und hatten daher kein Stimmrecht. Und die Trappisten wurden nicht eingeladen, weil sie nicht der allgemeinen Observanz angehörten. Im Vorfeld schrieb Abt Gregorio Bartolini von Santa Croce in Gerusalemme an Henricus Mölders eine Entschuldigung, dass er wegen Geldmangels nicht am Generalkapitel in Wien teilnehmen kann. Auch viele andere Äbte aus Italien nahmen am Generalkapitel in Wien nicht teil. Insgesamt gab es bei diesem Generalkapitel in Wien 13 Teilnehmer aus der österreichisch-ungarischen Zisterzienserkongregation und 3 Teilnehmer aus dem belgischen, aus der belgischen Zisterzienserkongregation. Daneben waren 6 Entschuldigungsbriefe aus der italienischen Zisterzienserkongregation eingelangt. Bei der Wahl wurde dann Gregorio Bartolini mit absoluter Mehrheit zum Generalsuperior des Zisterzienserordens gewählt. Der Generalprokurator sorgte dafür, dass der Heilige Stuhl seine Bestätigung dazu gab. Und bald nach seiner Wahl zum Generalsuperior verfasste Gregorio Bartolini ein Rundschreiben, in dem er auf alle Angehörige des Zisterzienserordens mit großem Wohlwollen und mit Offenheit zuging. Hier sehen wir ein Foto von Generalsuperior Gregorio Bartolini. Wer war er? Er war ein echter Römer, Romano di Roma. Seine Romanitas ergab sich dabei nicht nur daraus, dass er in Rom geboren worden war und einer in Rom wohnenden Handwerkerfamilie entstammte. Er ist auch in das römische Zisterzienserkloster San Bernardo alle Terme eingetreten und hat fast seine ganze Lebenszeit in Rom verbracht. Er hat am römischen Kollegium, also an der römischen Hauslehranstalt der Zisterzienser in Santa Croce in Gerusalemme als Professor gelehrt und war schließlich Prior und dann Abt der römischen Zisterzienserabtei Santa Croce in Gerusalemme. Seine Romanitas zeigte sich aber auch darin, dass er ein Mann von hoher klassischer Bildung war und ausgezeichnet Latein beherrschte, wie seine lateinischen Briefe und poetischen Verse bezeugen. Er hat immer wieder gerne lateinische Gedichte zu verschiedenen Anlässen gedichtet. Er war zudem ein klar römisch-katholisch geprägter Theologe und mit der römischen Kurie des Papstes gut vernetzt. Abt Bartolini visitierte 1888 die Kongregation von Senonc. Während seiner Visitation wurde unter seinem Vorsitz der neue Präses der Kongregation von Senonc gewählt. Das war dann Jean-Marie Léonard von Fontfroid. Dieser wollte sein Kloster Fontfroid nicht verlassen, denn der Sitz der Kongregation war damals schon Lerain, aber der wollte nicht nach Lerain gehen, wollte in Fontfroid bleiben. Bartolini erwirkte beim Heiligen Stuhl eine Dispens von der Residenzpflicht des neu gewählten Präses Léonard. Dieser war übrigens ein heiligmäßiger Mann, der viel Zeit im Beichtstuhl verbrachte. Manche verglichen ihn mit dem Pfarrer von Ars. Mit der österreichisch-ungarischen Zisterzienserprovinz herrschte bestes Einvernehmen zu General Superior Bartolini. Die österreichischen Äbte bekamen immer Unterstützung durch General Superior Bartolini, wenn sie sich in irgendeinem Anliegen bezüglich des Heiligen Stuhls an ihn wandten. Auch mit den belgischen Zisterziensern von Bornem und Val-Dieu stand
Gregorio Bartolini in regem und wohlwollendem Briefverkehr. Während der Amtszeit von General Superior Gregorio Bartolini kam es im Zuge der Gründung des Klosters Marienstadt zum Wiederaufleben der schweizerischen Zisterzienserkongregation. Heute heißt sie Mehrerauer Zisterzienserkongregation. Und mit 9. Mai 1888 bestätigte der Heilige Stuhl die Wiederrichtung der Abtei Marienstadt mit all den eingereichten Bitten, und General Superior Bartolini begleitete diese Entwicklung der Entstehung dieser Wiederauflebung der schweizerischen Zisterzienserkongregation oder auch schweizerisch-deutschen Zisterzienserkongregation, später mehrerer Kongregation, mit Wohlwollen. Im Juni 1890 fand in der österreichisch-ungarischen Zisterzienserkongregation ein Kapitel statt. Wenige Wochen später bestätigte General Superior Bartolini die neu gewählte Leitung der österreichisch-ungarischen Zisterzienserkongregation und alle Beschlüsse. Er war da sehr unkompliziert, aber zwei Wochen später erlitt Gregorio Bartolini einen Schlaganfall. An dessen Folgen verstarb er bereits einen Tag später in seiner Abtei Santa Croce in Gerusalemme in Rom am 26. Juli 1890. Hier sind wir, Santa Croce in Gerusalemme. Dieses plötzliche Ableben von General Superior Gregorio Bartolini traf die Zisterzienserklöster der allgemeinen Observanz sehr unerwartet. Der österreichische Präses Leopold Watzkarsch verfasste zusammen mit seinen Assistenten von der österreichisch-ungarischen Zisterzienserkongregation am 17. August 1890 eine Eingabe an den Heiligen Stuhl bezüglich der Neuwahl eines Generalsuperiors. Und diese Eingabe beginnt mit einem kurzen Nachruf auf Abt Bartolini. Watzkarsch hat damals geschrieben: Ein großer Schmerz erschütterte unsere Herzen, als der Brief unseres hochwürdigsten Prokurators die traurige Nachricht vom unerwarteten Tod des hochwürdigsten Generalabtes Pater Gregorio Bartolini brachte. Denn er war ein frommer Mann gewesen, bei allen Mitgliedern des Ordens sehr beliebt und geschätzt und durch seine Erfahrung bei der Erfüllung der Ordensangelegenheiten höchst notwendig. Die Erinnerung an unseren berühmten General Superior wird immer eine sehr liebevolle sein. Zitat Ende. Und so kommen wir dann schon zur dritten Persönlichkeit, über die ich etwas sagen möchte. Leopold Watzkarsch. Nach dem Ableben von General Superior Bartolini herrschte zunächst große Ratlosigkeit im Orden. Niemand hatte mit dem abrupten Tod von Generalsuperior Bartolini gerechnet. Der Generalprokurator Smölders hatte nun wieder ein Generalkapitel zur Wahl eines Generalsuperiors vorzubereiten. Wo soll es stattfinden? Wieder im Heiligen Kreuzer Hof in Wien. Und Generalprokurator Smölders hat das auch eingefädelt, dass der Heilige Stuhl dazu die Erlaubnis gab. Aufgrund der damals schwierigen politischen Verhältnisse für die Kirche in Italien dürfe der neue Generalsuperior auch außerhalb Roms residieren. Wahlberechtigt waren die höheren Oberen der Zisterzienserklöster Italiens, Österreich-Ungarns und Belgiens. Französischen Zisterzienser waren nicht wahlberechtigt, weil sie nur affiliiert waren. Und die Trappisten waren nicht wahlberechtigt, weil sie nicht zur allgemeinen Observanz gehörten. Das Generalkapitel fand an einem einzigen Tag statt, 17. Juni 1891, eben im Heiligen Kreuzerhof in Wien. Es nahmen 16 stimmberechtigte Personen teil, wobei der Generalprokurator Henricus Mölders auch 4 Stimmzettel der italienischen Regierenden
Oberen hatte und auch der Abt von Marienstadt die Stimme des Abtes von Wettingen mehrerer mitbrachte. Gewählt wurde zum Generalsuperior der Abt von Hohenfurt, Leopold Watzkarsch. Er war damals schon 81 Jahre alt. Er nahm die Wahl an, er war gesund, rüstig, er bat aber ausdrücklich auch angesichts seines hohen Alters um Unterstützung seiner Mitbrüder. Beim Generalkapitel kam es noch zu weiteren wichtigen Entscheidungen. Es wurde beschlossen, dass der Zisterzienserorden von der allgemeinen Observanz in Zukunft aus der italienischen und aus dem belgischen, schweizerisch-deutschen und österreichisch-ungarischen Zisterzienserkongregation bestehen solle. Also es wurde hier vom Zisterzienserorden ganz offiziell die Wiederauflebung der schweizerisch-deutschen Zisterzienserkongregation anerkannt. Kurz nach dem Generalkapitel approbierte der Heilige Stuhl sämtliche Beschlüsse des Generalkapitels. Das war möglich, weil der Generalprokurator Smölder so gut vernetzt mit dem Heiligen Stuhl war. Und es wurde akzeptiert, dass der Generalsuperior, der Zisterzienser, von nun an den Titel Generalabt tragen darf. Dieser Titel war den beiden anderen Generalsuperioren des Ordens Teobaldo Cesari und Gregorio Bartolini vom Heiligen Stuhl noch verwehrt worden. Aber nun hatte der Zisterzienserorden erstmals wieder einen offiziell anerkannten Generalabt. Den ersten seit der Französischen Revolution. Warum war das so wichtig? Der Titel Generalabt stand ganz in der Tradition der Äbte von Citeaux. Leopold Watzkarsch stammte aus Oberplan in Tschechien, Böhmen, wo 1810 als Sohn eines Schusters geboren wurde. Er ging in Linz zur Schule, trat dann in das Stift Hohenfurt ein. Er war Kantor, Abtssekretär, Professor für Altes Testament an der Hauslehranstalt Hohenfurt, bis er 1857 zum Abt von Hohenfurt gewählt wurde. Er sorgte sich eifrig um die Gemeinschaft, um die stiftlichen Liegenschaften und um die Pfarren. Das Chorgebet war ihm sehr wichtig. 1875 wurde er zum Präses der österreichisch-ungarischen Zisterzienserkongregation gewählt. In dem Jahr, in dem Leopold Watzkarsch zum Generalabt gewählt wurde, 1891, feierte die Kirche das 800-Jahr-Jubiläum der Geburt des heiligen Bernhard. Die österreichisch-ungarische Zisterzienserkongregation gab anlässlich dieses Jubiläums das umfangreiche wissenschaftliche Werk Xenia Bernardina heraus und feierte dieses Jubiläum in den einzelnen Klöstern mit vielen geistlichen Übungen und festlichen Gottesdiensten. Abt Leopold Watzkarsch sandte unter dem Datum vom 20. August 1891, also vom Bernhardsfest, einen Rundbrief an alle Mitglieder des ganzen Zisterzienserordens. Er fand lobende Worte auf seinen Vorgänger Gregorio Bartolini. Er bittet um Unterstützung durch glühendes Gebet und durch wirksame Zusammenarbeit. Er beginnt über die heilige Berufung zur täglichen Liturgie zu schreiben, wie überhaupt ein großer Teil seines Rundbriefes der Empfehlung der Liturgie gewidmet ist. Propter Chorum Fundatis Summus, wegen des Chorgebets sind wir gegründet worden, teilte er seinen Mitbrüdern mit. Als seinen besonderen Herzenswunsch äußert er, dass in den Klöstern der Zisterzienser das Studium der theologischen, aber auch der weltlichen Wissenschaften eifrig betrieben werde. Er lobt die Professoren und Lehrer an den öffentlichen und privaten Lehrstühlen. Die Seelsorger rühmt er als Hirten, die im Weinberg des Herrn die Last und die Hitze des Tages ertragen. Er zitiert dazu das Wort des heiligen Bernhard. Es gibt in der Kirche nichts Wertvolleres, nichts Wünschenswerteres als einen guten und tauglichen Hirten. Generalabt Watzkarsch gilt in der Geschichte des Zisterzienserordens aber vor allem als jener
Generalabt, unter dem sich die Trappisten vom Zisterzienserorden losgesagt haben und dann einen eigenen Orden gegründet haben. Doch ist die Gründung des Trappistenordens ein sehr komplexes Ereignis. Wir sprechen meistens von Spaltung des Zisterzienserordens. Eigentlich müsste man von Vereinigung der drei Trappistenkongregationen sprechen. Die Gründung des Trappistenordens im Oktober 1892 war ein Resultat der großen Einigungsbestrebungen unter den drei verschiedenen Trappistenkongregationen von Seffon, Westmalle und La Trappe, die im 19. Jahrhundert entstanden waren und schließlich zu einer Vereinigung in einem eigenen Orden führten. Papst Leo XIII. Förderte die Vereinigung der drei Trappistenkongregationen sehr. Er war einst als Nuntius bei den Trappisten sehr freundlich aufgenommen worden. Und beim Generalkapitel der drei Trappistenkongregationen im Oktober 1892 im Seminarium Gallicanum in Rom wurde dann beschlossen, einen eigenen Orden zu gründen und einen eigenen Generalabt zu wählen. Erster Generalabt der Trappisten wurde Henri Viard, der Abt von Siphon. Dieser war wieder sehr mit dem Heiligen Stuhl verbunden. Der erste Generalabt der Trappisten war nämlich Spätberufener. Er war ursprünglich Soldat, und zwar Soldat im päpstlichen Heer, in einer hochrangigen Position. Und dadurch war er sehr mit dem Vatikan bekannt, mit der Kurie gut vernetzt. Die Zisterzienser von der allgemeinen Observanz hatten zum Zeitpunkt der Gründung des Trappistenordens kaum Kontakte in die Kurie. Der versierte Generalprokurator Henricus Mölders war im Juni 1892 verstorben. Und Generalabt Watzkarsch war ein neuer Generalabt und weit weg von Rom, er lebt eben in Hohenfurt. Mit großer Mühe suchte Generalabt Watzkarsch nach dem Tod des Generalprokurators Henricus Mölders einen neuen Generalprokurator in Rom. Er wollte, dass der Präses der italienischen Zisterzienser diese Aufgabe übernehme, aber dieser winkte ab und so war er dann froh, dass der Prior von San Bernardo alle Terme, Mauro Tinti, diese Funktion dann im Dezember 1892 übernahm. Gemäß den Konstitutionen von Senanc in Frankreich sollte alle 5 Jahre eine Visitation in der Kongregation dort stattfinden. Generalabt Watzkarsch hielt diese Visitation nicht selbst. Er war schon alt. Er delegierte diese Aufgabe an andere Äbte. In der Amtszeit von Generalabt Watzkarsch war es ein vorrangiges Anliegen, endlich Statuten für den Zisterzienserorden zu fixieren. Zeitgleich arbeitete er an der Ausarbeitung für neue Statuten der österreichisch-ungarischen Zisterzienserkongregation. Das Kongregationskapitel 1897 in Hohenfurt approbierte dann die Statuten für die österreichisch-ungarische Zisterzienserkongregation, die dann mit einem Vorwort von Generalabt Watzkarsch ein Jahr später auch publiziert wurden. Allerdings fanden diese Statuten keine Bestätigung durch den Heiligen Stuhl. Einen Entwurf für Ordensstatuten der Zisterzienser entstand unter Generalabt Watzkarsch in Zusammenarbeit mit anderen Zisterziensern. Diese Statuten legte Watzkarsch im Dezember 1899 dem Heiligen Stuhl vor. Der Heilige Stuhl verlangte einzelne Änderungen und so entstand eine Grundlage für erste Konstitutionen des Zisterzienserordens, die dann beim Generalkapitel im Oktober 1900 weiter besprochen und von einer Kommission in einen endgültigen Text gegossen wurde, der im Jänner 1902 dann vom Papst zumindest ad experimentum approbiert wurde. Beim Generalkapitel im Oktober 1900 in Santa Croce in Gerusalemme
war Generalabt Watzkasch aber nicht mehr anwesend. Er schickte noch ein Grußwort an das Generalkapitel. Er ließ sich von seinem Prior Bruno Pammer aus Hohenfurt beim Generalkapitel vertreten, der dann auch beim Generalkapitel den Rücktritt von Leopold Watzkasch als Generalabt bekannt machte. Und das Generalkapitel im Jahr 1900 wählte den Abt von Bornem, Amedeus de Bie, zum neuen Generalabt. Leopold Watzkasch lebte noch ein Jahr und blieb mit großer Unterstützung durch seinen Prior Bruno Pammer bis zu seinem Tod am 13. Dezember 1901 offiziell Abt von Hohenfurt. Er starb hoch angesehen im 92. Lebensjahr. Abschließend möchte ich hervorheben, nach all den vielen Klosteraufhebungen in der beginnenden Neuzeit und im Zuge der antiklerikalen Strömungen des 18. und 19. Jahrhunderts war es dann in der zweiten Hälfte des 19. Jahrhunderts wieder zu einem Neubeginn im Zisterzienserorden gekommen. Es war gelungen, dem Zisterzienserorden wieder eine Ordensleitung und weitere Einheitsstrukturen zu geben. Die ersten drei Generaloberen, Teobaldo Cesari, Gregorio Bartolini und Leopold Watzkasch, hatten an dieser Entwicklung keinen geringen Anteil und legten damit den Grund zu einer Expansion des Zisterzienserordens im 20. Jahrhundert, teilweise in Europa, in Afrika und Amerika, vor allem aber in Vietnam. Aber das ist schon ein anderes Kapitel. Danke für die Aufmerksamkeit.

0: Danke, geschätzter abpräsischer Kollege, wenn ich das sagen darf, für diesen Überblick über die Geschichte des Zisterzienserordens in der zweiten Hälfte des 19. Jahrhunderts. Es ist immer wieder bemerkenswert und ich denke auch ermutigend, wenn man sieht, dass auf Zeiten der Krise, des Zusammenbruchs, auf einmal Neuaufbrüche erfolgen, Wachstum erfolgen kann, Neugründungen, die aber wieder zurückgreifen, im Grunde auf alte Gruppen oder auf alte Klöster, auf alte Orte, wo christliches Leben ursprünglich gewachsen ist. Geschichte wiederholt sich, Geschichte kann auch wieder, auch bei uns, sich wiederholen. Von daher sind solche Rückblicke immer ganz hilfreich und unter Umständen vielleicht sogar ein Ansporn zum Nachdenken und zum Nachahmen. Mir bleibt am Schluss der Veranstaltung, wir haben jetzt eine Messe gefeiert, völlig zu Recht am Beginn unserer Inaugurationsfeier. Wir haben jetzt im zweiten Schritt das Beginn des Vorlesungsbetriebes einen Vortrag gehört. Mir bleibt es am Schluss dieser Veranstaltung nochmal ein Dankeschön. Ich habe es schon in der Kirche konkret an den Zelebranten und Prediger zum Ausdruck gebracht. Aber jetzt müsste ich so viele Namen nennen, wo ich mich bedanken müsste, dass ich im Grunde jetzt nur Gruppen nennen möchte, ohne Namen anzuführen. Ich bedanke mich für die Musik, die auch dann jetzt hier stattfinden wird, auch in der Liturgie. Ich bedanke mich für den liturgischen Dienst. Ich bedanke mich für die Vorbereitung dieses Saales und die Vorbereitung dieser Feier, Mitarbeiter der Hochschule. Und ich bedanke mich bei Ihnen allen, die hier gekommen sind. Einfach Ihre Anwesenheit ist auch ein Geschenk für uns, auch für die Hochschule, weil sie zum Ausdruck bringt, dass Sie der Hochschule verbunden sind oder in der Hochschule tätig sind, in welcher Funktion auch immer. Und das ist für uns immer sehr fruchtbar zu sehen, dass Sie da auch durch Ihr Kommen, Ihr Interesse und Ihre Zustimmung zu unserem Dienst zum Ausdruck bringen. Am Schluss darf ich herzlich einladen, alle, die hier anwesend sind, also egal, ob Sie jetzt in der Hochschule tätig sind oder als Gast, als Freunde hier anwesend sind, alle, die hier sind, ich darf herzlich einladen, zunächst einmal zum Chorgebet um 18 Uhr, Chorgebet der Mönche in der Stiftskirche und dann anschließend gleich danach im Leopoldisaal des Stiftsrestaurants zu einem Abendessen. Das kann dann längere Zeit dauern, da gibt es kein Ende, also jedenfalls kein festgelegtes Ende, dass wir da, wir freuen uns einfach, wenn Sie mit uns ein bisschen den Abend verbringen dürfen. Für Essen und Getränke ist gesorgt, also kein Problem und ich freue mich, wenn Sie alle kommen können. Anschließend direkt an die Vesper. Und wir wollen das Ganze jetzt beenden, indem wir auch wieder ganz traditionell zunächst mal das Gebet sprechen. Das Gebet, das auf dem Blatt, das Sie alle haben, abgedruckt ist. Da bitte ich Sie, sich zu erheben. Und dann werden wir aus voller Überzeugung die vier Lieder singen, die auf diesem Blatt hinten aufgelistet sind. Zunächst mal das Gebet. Das muss ich mal selber den Blatt. Dankeschön, da liegt es. Gebet um ein gutes Studium. Es ist nicht ein direkter Text von Thomas von Aquin, sondern nach ihm formuliert vom heiligen Thomas von Aquin. Du Schöpfer des Alls, du Quelle des Lichtes und der Weisheit, du erhaltener Ursprung alles Seins, lass durch das Studium einen Strahl deiner Klarheit in meinen dunklen Verstand bringen. Und nimm von mir die zweifache Finsternis, in der ich geboren bin, die Sünde und die Unwissenheit. Schenke mir, o Gott, den Verstand, dich zu erkennen, den Eifer, dich zu suchen, die Beharrlichkeit, immer mehr zu lernen, den Lebenswandel, dir zu gefallen, die Weisheit, dich zu finden, die Freude, die Demut, dich anzubeten, die Gnade, mit dir eins zu werden, gib mir Scharfsinn zum Begreifen und ein gutes Gedächtnis zum Behalten, gib mir Gründlichkeit beim Erfassen und Verständlichkeit beim Erklären.
1: Hilf

Das ist Direktübertragung gewesen, übers KTV, vom Inaugurationsvortrag im Kaisersaal im Stift Heiligen Kreuz, vom Abt Präses Dr. Pius Maurer, Stift Lilienfeld. Ganz herzlichen Dank.

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3: 1. Oktober, Gedenktag der heiligen Therese vom Kinde Jesus. Die kleine Therese von Lisieux wurde als Marie-Françoise-Thérèse Martin 1873 geboren, als jüngstes von 9 Kindern der Eltern Célie und Louis Martin. Sie nennt sich später als Ordensschwester Therese vom Kinde Jesus und Therese vom heiligsten Antlitz Jesu. Sie war ein lebhaftes und selbstbewusstes Kind. Nachdem die Mutter an Krebs starb, Therese war erst 4,5 Jahre alt, übersiedelte der Vater mit seinen Töchtern aus Alençon in der Normandie nach Lisieux. Der Tod ihrer Mutter war für die Kleine ein seelischer Schock. Folglich veränderte sie sich. Sie wurde schüchtern und unscheinbar. Doch am 24. Dezember 1886 kehrte ihr starker Charakter wieder zurück, dank der Gnade der Mitternachtsmesse und der Kraft des göttlichen Kindes. 7-jährig ging Therese zuerst Beichte. Mit 10 Jahren, sie war schwer erkrankt, riefen Familie und Karmelitin die Jungfrau vom Siege an. Die Statue der heiligen Jungfrau in ihrem Vaterhaus lächelte der kleinen Therese am 13. Mai 1883 zu. Sie war geheilt. 11-jährig empfing sie die Erstkommunion, kurz danach die Firmung. Mit 15 Jahren trat Therese als Novizin in den Orden der unbeschuhten Karmelitinnen ein. Ihren Glaubens- und Ordensweg sah sie als Weg der absoluten, vertrauensvollen Hingabe an den barmherzigen Gott. Sie suchte nach der Heiligung des alltäglichen Lebens und setzte auf die kleinen Glaubensgesten im Alltag. Ihr kleiner Weg der Liebe, in dem sie Gott auch mitten unter den Kochtöpfen fand. Zugleich fühlte sie sich in der Klausur von Gott immer häufiger verlassen und erlebte die Hölle der Gottesferne. Dennoch blieb sie weiterhin ihrem kleinen Weg treu. Hatte sich Jesus am Kreuz nicht ähnlich verlassen gefühlt? Therese lebte unbekannt und starb unbekannt im Alter von 24 Jahren im Karmel. Sie starb sowohl an Tuberkulose als auch aus Liebe gemäß ihrem Wunsche. Kurz zuvor schrieb sie an Abbé Bellière: »Nein, ich sterbe nicht, ich trete in das Leben ein.« Therese wurde 1925 heilig gesprochen, 2 Jahre später zur Patronin der Weltmission erklärt. 1944 als eine der Patronen Frankreichs ernannt und 1997 zur Kirchenlehrerin erhoben und schließlich durch den heiligen Papst Johannes Paul II. Als Patronin der Weltjugendtage erkoren.

0: Oh, ma sœur chérie, vous me demandez de vous donner un souvenir de ma retraite. Retraite qui sera peut-être la dernière. C'est l'enfant que vous avez offert au Seigneur qui vous parle ce soir.
1: Wir hörten soeben den Textbeginn eines Briefes an eine französische Karmelitin namens Sœur Marie du Sacré-Cœur, also Schwester Marie vom Heiligsten Herzen Jesu. Verfasserin des Briefs ist ihre leibliche Schwester und zugleich Mitschwester im Orden der unbeschuhten Karmelitin in Lisieux, die kleine heilige Thérèse, zur Unterscheidung von der großen heiligen Theresia von Avila. Diese beiden Ordensfrauen gehören, wie auch ihre weiteren Schwestern und Nonnen, Pauline, Leonie und Céline, der Familie Martin an, deren Eltern Louis und Célie inzwischen ebenso wie ihre große Tochter Thérèse heilig gesprochen sind. Was Thérèse Martin kaum zu hoffen wagte, erfüllte sich. Sie erhielt schon mit 15 Jahren die Erlaubnis, in das Kloster der heimischen Karmelitinnen einzutreten. Unbeschreibliches Glück erfüllte ihr junges Herz, das sich in Liebe zu Gott ganz verzehrte. Am 9. April 1888 war der ersehnte Tag endlich dagewesen. Als sie die Türschwelle überschreitet und sich die Tür für immer hinter ihr schließt, sagt sie freudigen Herzens: Nun bin ich hier. Für immer. Für immer. Theresias Worte drücken aus, was der Karmel ist: ein Leben in strenger Klausur. Wer in das Kloster eintritt und seine ewigen Gelübde ablegt, wird es nie mehr verlassen. Die tägliche Lebensaufgabe der Karmelitin ist es, sich im kleinen Jetzt des Alltags mit Christus zu vereinen, ihn in allem zu suchen und zu finden und den ganzen Weg der Liebe mit ihm zu gehen zum Heil der Welt. So ist es auch heute noch. Theresia glaubt sich in eine Wüste versetzt. Nach kurzer Zeit erkennt sie: Der liebe Gott hat mir die Gnade geschenkt, bei meinem Eintritt in den Karmel keine einzige Illusion zu haben. Ich fand das Klosterleben so, wie ich es mir vorgestellt hatte. Kein Opfer überraschte mich. Das Leben im Karmel vollzieht sich in einem immer gleichen Rhythmus. Um 5 Uhr beginnt für die Schwestern der Tag und endet gegen 22 Uhr. Die Feier der Heiligen Eucharistie, die 7 Tagzeiten des kirchlichen Stundengebetes, die Betrachtung der Heiligen Schrift sowie der Ordenslektüre und das innere Gebet umfassen etwa 7 bis 8 Stunden. Zwischen den Gebetszeiten erledigen die Schwestern die notwendigen Arbeiten. An erster Stelle steht das Herstellen von Hostien. Eine der schönsten Aufgaben für Theresia ist die Vorbereitung der Heiligen Messe, die ihr für 2 Jahre als Gehilfin der Sakristanin übertragen wird. In einem Lied heißt es über sie: Du wolltest Liebe lernen, sie tief ins Dasein weben, nach kindlicher Idee, im Kleinen alles geben, die Pflicht von Herzen tun und einzig danach streben, in Gottes Hand zu ruhen.

Der Name Theresia vom Kinde Jesus bedeutete für sie ständig diesem Namen entsprechend zu leben. Später schrieb sie unter ein Bild des Jesuskindes: O kleines Kind, mein einziger Schatz, ich gebe mich deinen göttlichen Einfällen hin, ich will keine andere Freude, als dich zum Lächeln zu bringen. Schenke mir deine Gnaden und deine kindlichen Tugenden, damit die Engel und die Heiligen bei meiner Geburt im Himmel in deiner kleinen Braut, Theresia vom Kinde Jesus, erkennen. Im Kloster hatte sie außerdem den Beinamen vom heiligsten Antlitz Jesu erhalten und entsprechend eine tiefe Verehrung zu jenem Antlitz gepflegt, von dem das Passionslied sagt: Du edles Angesichte, vor dem einst alle Welt erzittert im Gerichte.

0: Vater Benedikt hat bei einer Generalaudienz einmal gesagt, wenn wir das Antlitz Gottes wirklich erkennen wollen, brauchen wir nichts anderes zu tun, als das Antlitz Jesu zu betrachten. In seinem Antlitz sehen wir wirklich, wer Gott ist und wie Gott ist. Das Antlitz Christi nennt der Papst dabei die höchste Offenbarung der Barmherzigkeit Gottes. Nachdem sie selbst die Schätze Gottes, der barmherzigen Liebe, entdeckt hat, erfährt Theresia den Heiligen der Liebe im eigentlichen Sinn und beginnt in ihren seltenen freien Augenblicken, die Barmherzigkeit des Herrn in ihrem kurzen Leben zu besingen. Sie verfasst ein Weihegebet an die barmherzige Liebe Gottes und schenkt sich ihm am 9. Juni 1895 bei der Dreifaltigkeitsmesse. Sie erreicht einen mystischen Höhepunkt, was jedoch den Augen ihrer Gefährtin immer verborgen bleibt. Gott hatte mir alles geschenkt, sich selbst. Jesus, der sein Leben für mich hingegeben hat, ihm möchte ich auch alles schenken, mich selbst. Lieben, das heißt alles schenken und sich selbst dazu. Liebe um Liebe.
1: Die Wahl ihrer Schwester Agnes von Jesus, Pauline mit bürgerlichem Namen, als Priorin anstelle von Mutter Maria Gonzaga, im Jahr 1893 erfüllt Therese mit Glück. Ihre Schwester vertraut ihr die Aufgabe an, Theaterstücke für die liturgischen und gemeinschaftlichen Feste zu dichten und einzustudieren. Therese schreibt zwei Stücke über Johanna von Orléans, ihre geliebte Schwester. Sie spielt auch selbst mit Leidenschaft und Überzeugung. Dazu schreibt sie in ihr Notizbuch: Johanna war bereit, Leib und Leben für ihre Berufung hinzugeben. Ich möchte 1000 Leben sterben, um eine einzige Seele für den Himmel zu retten. Johanna kämpfte auf einem Kriegsschauplatz. Ich will auf dem Schlachtfeld der Liebe kämpfen. Ich will Gott lieben wie ein kleines Kind und kämpfen wie ein tapferer Krieger. Johanna wurde auf dem Scheiterhaufen verbrannt. Ich möchte ein Brandopfer der barmherzigen Liebe Gottes sein. Céline Martin tritt 1894 zur großen Freude Theresias in den Karmel von Lisieux ein. Sie bringt ihren Fotoapparat mit und hinterlässt der Nachwelt das Antlitz von Theresia. Ende 1894, Anfang 1895 macht Schwester Therese eine entscheidende Entdeckung. Zwei Texte des Alten Testaments erleuchten eine mehrjährige Suche in dem Verlangen, heilig zu werden, und im Bewusstsein ihrer Schwachheit. Fühlt sie sich doch nicht in der Lage, die steile Treppe der Heiligkeit zu erklingen. Aber der Aufzug, der sie mit sich nimmt, sind die Arme Jesu. Auf diese Weise, indem sie klein bleibt und es immer mehr wird, macht sie Gott zur Heiligen.
0: Während der Krankheit ihres so sehr geliebten Vaters sieht die Novizin, wie ihr Idealbild des gedemütigten Vaters zerbricht. Sie entdeckt darin das Leiden des verhöhnten Christus, des leidenden Gottesknechtes, wie ihn Jesaja ankündigte. An ihre Schwester schreibt sie:
2: Christus ist meine einzige Liebe. Er ist mein ganzes Leben. Du weißt, ich betrachte die Liebe des Herzens Jesu anders als die meisten Menschen. Ich denke, das Herz meines Bräutigams Jesus ist ganz mein und das meine ist ganz sein. Ich spreche mit ihm von Herz zu Herz, bis ich ihn einmal von Angesicht zu Angesicht schauen darf.
0: Nach ihren Gelübden überkommt sie an Ostern eine tiefe innere Nacht, ein Kellergewölbe, Nebel. Der Himmel scheint ihr verschlossen. Diese Prüfung des Glaubens und der Hoffnung, die sie an der Passion Jesu teilhaben lässt, dauert mit einigen Atempausen bis zu ihrem Tod an. Sie nimmt es an, alleine in der Nacht zu bleiben, damit das Licht die Gottlosen erreichen kann. Das Leben der heiligen Therese und übrigens auch ihrer seligen Eltern zeigt uns, dass der Weg zur Heiligkeit kein außergewöhnlicher sein muss. Vielmehr haben sie mit außergewöhnlicher Liebe und Treue die Pflichten ihres alltäglichen Lebens erfüllt. Dies bezeichnet Therese als den kleinen Weg der Liebe. Ist jemand ganz klein, dann komme er zu mir. Barmherzigkeit wird den Kleinen gewährt. Wie eine Mutter ihr Kind liebkost, so werde ich euch trösten. An meiner Brust werde ich euch tragen und auf meinen Knien euch wiegen. Theresia macht uns Mut, im Alltag den kleinen Weg der Liebe zu gehen.
2: Jesus fordert keine großen Taten, sondern nur Hingabe und Dankbarkeit. Er bedarf unserer Werke nicht, sondern nur unserer Liebe. Ich habe kein anderes Mittel, dir meine Liebe zu beweisen, als Blumen zu streuen. Das heißt, ich will mir kein einziges kleines Opfer entgehen lassen, keinen Blick, kein Wort, will die geringfügigsten Handlungen benutzen und sie aus Liebe tun.
1: Das letzte Wort, das sie schreiben kann, ist Liebe. Dann fällt ihr der Bleistift aus der Hand.
0: Der kleine Weg zur Heiligkeit ist Theresias Botschaft und Lehre für unsere heutige Zeit. Das allerkleinste Werk, das allerheimlichste, das aus Liebe geschieht, ist oft mehr wert als die großen Taten.
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Wenn Sie zu Hause den Rosenkranz mitbeten möchten, es werden die Geheimnisse des lichtreichen Rosenkranzes gebetet. Heute ist Donnerstag. Am Donnerstag betet die Kirche traditionell den lichtreichen Rosenkranz, wenn man eben die verschiedenen Geheimnisse auf die Wochentage aufteilt. Der Papst erhält in diesen Momenten von Mitgliedern der Aktion Kirche in Not die Geschenke, die auch die Kinder hier bekommen haben. Es ist ein Rosenkranz, es ist ein Gebetsbuch, in dem auf ganz kindgerechte Weise und in verschiedenen Sprachen der Rosenkranz erläutert wird, die Geheimnisse erklärt werden, bebildert sind und mitgebetet werden können.

0: Papst Leo hat diesen Rosenkranz in die Hände genommen und wird damit gemeinsam mit diesen an die 1000 Kinder hier den Rosenkranz jetzt beten. Die Aktion von Kirche in Not gibt es seit 20 Jahren. Erstmals ist es so, dass sie sich über eine ganze Woche erstreckt und noch mehr Menschen damit einbeziehen möchte. Es wird nun Kurienkardinal Kurt Koch den Papst hier begrüßen.
1: Santo Padre, con gioia e gratitudine le porgo il saluto dei bambini.
0: Heiliger Vater, mit Freude und Dankbarkeit überbringe ich Ihnen die Grüße der hier versammelten Kinder, ihrer Familien und aller, die an der Initiative 1 Million Kinder beten den Rosenkranz teilnehmen. Danke, dass Sie bei uns sind und das Gebet der Kinder, der Kleinen, um Einheit, Versöhnung und Frieden begleiten. Die von Kirche in Not, der päpstlichen Initiative ins Leben gerufene Aktion, lädt Kinder dazu ein, zu entdecken, dass sie gemeinsam mit Maria die Leiden der Welt vor Jesus bringen können. Gerade die Stimme der Kleinsten, die sich ihm voller Vertrauen, anvertrauen, sich an ihn wenden, findet im Herzen Gottes ein besonderes Gehör. Vom 1. bis zum 7. Oktober wird in den Familien, Schulen und Pfarreien vieler Länder ein und dasselbe Gebet zum Himmel aufsteigen. Unser Treffen hier an der Lourdes-Grotte fügt sich in diese Gebetsgemeinschaft ein, die auch durch die Zusammenarbeit mit dem World Rosary Day und anderen internationalen Gebetsnetzwerken getragen wird. Sprachen und Entfernungen sind verschieden, doch die Hoffnung, die uns verbindet, ist dieselbe. In den 5 lichtreichen Geheimnissen betrachten wir Christus als das Licht der Welt, das die Wunden und Hoffnungen der Völker erhält. Wir beten für die Kinder in der Ukraine und für alle Opfer des Krieges, für die Familien in Syrien, im Libanon und im Heiligen Land, die gezwungen sind, ihre Häuser zu verlassen, für die verfolgten Christen in Pakistan und anderswo, für die Versöhnung im Südsudan, für die Familien in Kuba und Venezuela, dass sie die Hoffnung nicht verlieren. Wenn wir den auferstandenen Christus betrachten,

0: bitten wir darum, dass Angst und Hass nicht das letzte Wort haben. Maria lehrt uns, die Liebe Gottes anzunehmen und sie in unserem Leben wirken zu lassen. So erzieht das Gebet auch unsere Herzen zu Frieden, Vergebung und zur Sorge für andere. Heiliger Vater, wir vertrauen diese Kinder hier und mit ihnen alle Kinder der Welt ihrem Gebet an. Wir beten auch für sie und für ihren Dienst. Begleiten Sie uns mit Ihrem Segen, damit wir mit Maria lernen, kleine Friedensstifter zu sein. Kardinal Kurt Koch stammt aus der Schweiz und ist Präfekt für das Dikasterium zur Förderung der Einheit der Christen. Die Kinder singen für den Papst, der sich nun mit einigen Worten an sie wenden wird.
1: Buonasera a tutti. Buonasera. E benvenuti.
0: Guten Abend allen und herzlich willkommen. Ich danke seiner Eminenz Kardinal Koch für seine Begrüßung, der Stiftung Kirche in Not dafür, dass sie diese Initiative ins Leben gerufen hat und für die großartige Arbeit, die sie leistet. Ich danke allen, die heute hier sind, ganz besonders euch Kindern, zusammen mit euren Eltern und anderen Familienangehörigen, den Priestern und allen, die euch begleiten. Ich freue mich wirklich sehr, bei euch zu sein. Und ihr Kinder, sagt mir, freut ihr euch? Freut ihr euch, dass ihr hier seid? Das freut mich. Vor allem, weil wir heute Abend zusammengekommen sind, um mit den beiden Personen zusammen zu sein, die uns mehr lieben als alle anderen. Wisst ihr, wer sie sind? Jesus und Maria, der Herr Jesus und seine Mutter Maria. Sie lassen uns niemals allein und sind uns immer nahe. Auch wir lieben sie, nicht wahr? Wollen wir es ihnen sagen? Versuchen wir es. Sagen wir gemeinsam. Ich habe dich lieb, Jesus. Ich habe dich lieb, Maria. Ja, wir haben euch lieb, Jesus und Maria. Und heute Abend bitten wir euch um eine besondere Gabe, um Frieden für alle Kinder der Welt, besonders für diejenigen, die leben, wo Krieg herrscht, in so vielen Ländern der Erde. Das tun wir mit dem Gebet des Rosenkranzes. Es ist ein einfaches Gebet, das jeder beten kann. Wir haben bereits Blumen dargebracht, als Zeichen unserer Liebe. Gleich werden wir Lichter entzünden und an Jesus denken, in einigen wichtigen Momenten seines Lebens, in denen er vielen Menschen Licht und Frieden gebracht hat, als er im Fluss Jordan getauft wurde, als er bei der Hochzeit zu Kana Wasser in Wein verwandelte, als er sein Reich verkündete, als er auf dem Berg Tabor seine Herrlichkeit zeigte und als er uns im Abendmahlsaal beim letzten Abendmahl die Eucharistie hinterließ. Das sind Augenblicke, in denen er uns wunderbare Gaben geschenkt hat, die wir nicht vergessen dürfen. Dafür wollen wir ihm Danke sagen. Auch das machen wir noch einmal gemeinsam. Sagen wir alle. Danke, Jesus. Und bitten wir in voller Vertrauen alle gemeinsam, schenke uns den Frieden. Ich möchte euch noch etwas sagen. Heute Abend und in diesen Tagen sind wir nicht die Einzigen, die beten. Auf der ganzen Welt beten 1 Million Kinder mit uns. 1 Million. Stellt euch vor, 50 Millionen Gegrüßet seist du Maria steigen aus allen Teilen der Welt und in allen Sprachen der Erde zum Himmel auf und bitten um Frieden. Sie verbinden sich wie zu einem einzigen riesigen Rosenkranz, um alle Kontinente, Völker, Nationen unseres Planeten zu umschließen und miteinander zu verbinden. Liebe Kinder, heute beten wir gemeinsam mit all diesen Freunden. Und wenn wir das tun, nehmen wir uns gleichzeitig vor, gut zu sein und uns gut zu verhalten. Zu Hause, in der Schule, bei der Katechese, gegenüber unseren Eltern, gegenüber allen, auch wenn wir spielen oder Sport treiben. Denn das Gebet muss immer von guten Taten begleitet sein, von Gesten der Liebe. So wächst der Frieden. Noch einmal danke euch allen, dass ihr hier seid. Jetzt beten wir, beschließt der Papst seine Worte. Ein Kind hat dem Papst einen Rosenkranz gebracht, den er symbolisch segnete für all die Rosenkränze, die hier auf dem Platz vor der Grotte in den Vatikanischen Gärten verteilt wurden.
2: Maria, Madre nostra, oggi siamo qui in questa santa grotta per pregare a te. Tu ci conosci tutti per nome e per ognuno di noi.
0: Das Kind betet zu Maria und sagt: Wir sind heute alle hierher gekommen, denn du hörst uns. Und du umarmst uns wie eine echte Mama ihre Kinder. Nimm uns bei der Hand und führe uns zu Jesus. Wir verbinden uns mit allen. Hilf uns, dass wir Brüder und Schwestern sind. Wir beten heute ganz stark gemeinsam mit unserem Papst und bitten ihn, uns zu schützen und das Gebet zu erhören, das wir mit ihm gemeinsam beten. Wir beten für Kinder, die im Krieg leben, die Hunger haben oder krank sind. Gib all ihnen eine Zärtlichkeit. Heile ihr Herz, Mama Maria, Mutter des Friedens. Bring den Frieden in unser Herz und in die ganze Welt.
1: Del Figlio e dello Spirito Santo. Amen.

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Das Glaubensbekenntnis, das Credo zum Beginn des Rosenkranzes wird hier gesungen von einer Musikgruppe KISI, eine internationale Organisation, aber gegründet in Österreich, die sich es zur Aufgabe gemacht haben, moderne christliche Lieder und Musicals zu schreiben, um vor allem junge Menschen zu erreichen. Ja, ich glaube an dich.

Mein Jesus, vergib uns unsere Sünden, bewahre uns vor dem Feuer der Hölle, führe alle Seelen in den Himmel, besonders jene, die deiner Barmherzigkeit am meisten bedürfen. Und während des Lourdes Ave Maria hat ein weiteres Kind Blumen an der Madonna niedergelegt.

0: Il secondo mistero luminoso.
1: Das zweite lichtreiche Geheimnis. Jesus verwandelt bei der Hochzeit in Kana Wasser zu Wein.
2: Maria
1: sagte zu Jesus, sie haben keinen Wein mehr. Dann sagte sie zu den Dienern, was er euch sagt, das tut. Jesus verwandelte das Wasser in Wein und seine Jünger glaubten an ihn. Der nächste Filmausschnitt beschreibt die Situation im Nahen Osten. In diesen Ländern leben einige der ältesten christlichen Gemeinschaften, aber aufgrund der anhaltenden Konflikte mussten viele Kinder ihre Häuser verlassen. Ein Kind sagt, hier ist die Situation schwierig. Es gibt Bombenangriffe, darum müssen wir beten. Wir hören viele beängstigende Geräusche. Die Bomben schlagen in unserer Nähe ein. Menschen, die nicht beten oder nicht glauben, können manchmal sehr schwere Zeiten durchmachen. Ich liebe Jesus und möchte mit ihm im Libanon bleiben. In Syrien vertrauen wir auf Gottes Hilfe und mit der Fürsprache der Jungfrau Maria alle Schwierigkeiten zu überwinden. Der Rosenkranz ist für uns sehr wichtig. Erinnert uns daran, dass Gott immer bei uns ist, auch in den schwierigsten Momenten.
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1: النساء. In arabischer Sprache wird jeweils das Ave Maria gebetet, die Antwort auf Italienisch.
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0: Vier Kinder haben Blumen abgelegt vor diesem vierten lichtreichen Geheimnis. Jesus verklärt sich vor den Augen der Jünger. Jesus stieg zusammen mit Petrus, Jakobus und Johannes auf den Berg Tabor. Dort erstrahlte sein Gesicht in blendendem Licht. Petrus sagte zu ihm, es ist gut, dass wir hier sind. Aus der Wolke war die Stimme des Vaters zu hören. Das ist mein geliebter Sohn. Die Filmeinspielung erinnert daran, für Einheit und Frieden im Südsudan zu beten, einem jungen Land in Ostzentralafrika mit vielen Sprachen und Traditionen.
1: E prego anche per tutti i soldati caduti durante le guerre.
0: Chiedo inoltre a Maria di rafforzare la mia fede. Den Menschen dort zu helfen, wie eine einzige Familie zusammenzuleben. Für die Eltern, die Freunde, die Verwandten. Chiedo inoltre a Madre Maria. Aber auch für alle Soldaten, die in den Kriegen gefallen sind.
2: Chiedo a Maria di portare la pace nel nostro paese.
0: Ein Kind sagt, ich bitte Maria darum, den Glauben zu stärken, den Südsudan zu segnen. Und sagt, Maria hat meinen Glauben gestärkt.
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5: Gegrüßet seist du, Maria, voll der Gnade, der Herr ist mit dir. Du bist gebenedeit unter den Frauen und gebenedeit ist die Frucht deines Leibes, Jesus.
4: Madre di Dio, prega per noi peccatori, adesso e nell'ora della nostra morte. Amen.
5: Gegrüßet seist du, Maria, voll der Gnade, der Herr ist mit dir. Du bist gebenedeit unter den Frauen und gebenedeit ist die Frucht deines Leibes, Jesus.
4: Santa Maria, Madre di Dio, prega per noi peccatori, adesso e nell'ora della nostra morte. Amen.
5: Gegrüßet seist du, Maria, voll der Gnade, der Herr ist mit dir. Du bist gebenedeit unter den Frauen und gebenedeit ist die Frucht deines Leibes, Jesus.
4: Santa Maria, Madre di Dio, prega per noi peccatori, adesso e nell'ora della nostra morte. Amen.
5: Gegrüßet seist du, Maria, voll der Gnade, der Herr ist mit dir. Du bist gebenedeit unter den Frauen und gebenedeit ist die Frucht deines Leibes, Jesus.
4: Santa Maria, Madre di Dio, prega per noi peccatori, adesso e nell'ora della nostra morte. Amen.
5: Gegrüßet seist du, Maria, voll der Gnade, der Herr ist mit dir. Du bist gebenedeit unter den Frauen und gebenedeit ist die Frucht deines Leibes, Jesus.
4: Santa Maria, Madre di Dio, prega per noi peccatori, adesso e nell'ora della nostra morte. Amen.
5: Gegrüßet seist du, Maria, voll der Gnade, der Herr ist mit dir. Du bist gebenedeit unter den Frauen und gebenedeit ist die Frucht deines Leibes, Jesus.
4: Santa Maria, Madre di Dio, prega per noi peccatori, adesso e nell'ora della nostra morte. Amen.
5: Gegrüßet seist du, Maria, voll der Gnade, der Herr ist mit dir. Du bist gebenedeit unter den Frauen und gebenedeit ist die Frucht deines Leibes, Jesus.
4: Santa Maria, Madre di Dio, prega per noi peccatori, adesso e nell'ora della nostra morte. Amen.
5: Gegrüßet seist du, Maria, voll der Gnade, der Herr ist mit dir. Du bist gebenedeit unter den Frauen und gebenedeit ist die Frucht deines Leibes, Jesus.
4: Santa Maria, Madre di Dio, prega per noi peccatori, adesso e nell'ora della nostra morte. Amen.
5: Gegrüßet seist du, Maria, voll der Gnade, der Herr ist mit dir. Du bist gebenedeit unter den Frauen und gebenedeit ist die Frucht deines Leibes, Jesus.
4: Santa Maria, Madre di Dio, prega per noi peccatori, adesso e nell'ora della nostra morte. Amen.
5: Gegrüßet seist du, Maria, voll der Gnade, der Herr ist mit dir. Du bist gebenedeit unter den Frauen und gebenedeit ist die Frucht deines Leibes, Jesus.
4: Santa Maria, Madre di Dio, prega per noi peccatori, adesso e nell'ora della nostra morte. Amen.

Mit dem Gesang des Salve Regina endet dieses Rosenkranzgebet. Vorsängerinnen, Vorsänger sind die Mitglieder des Chors Kisi.

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1: 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Amen.
2: Papst Leo XIV. Hat dieses Rosenkranzgebet mit seinem Segen beendet. Drei Kinder bringen ihm nun ein Bild, auf dem er unterschreiben wird. Es ist ein Marienbild, ein Bild der Aktion 1 Million Kinder beten den Rosenkranz. 2005 wurde diese Initiative das erste Mal durchgeführt. Der Start war in Venezuela und inzwischen beten Kinder auf der ganzen Welt. Eine Woche lang dieses Jahr, am 7. Oktober, noch einmal der Höhepunkt mit Gebeten weltweit gleichzeitig. Papst Leo XIV. Hat diese Aktion heute eröffnet auf dem Platz an der Lourdes-Grotte hier in den Vatikanischen Gärten. Sie ist eine originale Nachbildung der Lourdes-Grotte, in der dem 14-jährigen Hirtenmädchen Bernadette Maria erschienen ist. 1300 Menschen sind hier zusammengekommen. Ich betone die Zahl so, weil manche von Ihnen vielleicht leere Stuhlreihen gesehen haben. Der Platz ist groß. 1300 Kinder mit ihren Familienangehörigen, mit Lehrkräften, mit Begleitpersonen aus der Stadt Rom, aber aus 9 verschiedenen Nationen haben hier gemeinsam mit Ihnen stellvertretend für Sie und andere den Rosenkranz gebetet. Ich wünsche Ihnen einen gesegneten Rosenkranzmonat, den wir hier gemeinsam mit dem Papst eröffnet haben. Schalten Sie sich gerne ein für die weiteren Übertragungen im Monat Oktober. Laufend aktualisiert finden Sie die Liste auf unserer Webseite. Es bleibt mir, mich von Ihnen zu verabschieden. Am Mikrofon war Birgit Pottler. Mein Gruß geht an alle, die sich über die verschiedenen Kanäle von Vatican News auf der Website, per Facebook oder YouTube verbunden haben. Die Hörerinnen und Hörer von Radio Vatikan, EWTN TV, KTV, Radio Horeb und allen, die sich im Laufe des Abends zugeschaltet haben. Einen gesegneten Abend, alles Gute für Sie. Laudetur Jesus Christus, hier ist Radio Vatikan.

Ja, du bist heilig, großer Gott. Du bist der Quell aller Heiligkeit. Darum bitten wir dich. Sende deinen Geist auf diese Gaben herab und heilige sie, damit sie uns werden, Leib und Blut deines Sohnes, unseres Herrn Jesus Christus. Denn am Abend, an dem

reichte ihn seinen Jüngern und sprach: Nehmet und trinket alle daraus. Das ist der Kelch des neuen und ewigen Bundes, mein Blut, das für euch und für alle vergossen wird, zur Vergebung der Sünden. Tut dies zu meinem Gedächtnis.

0: Darum, gütiger Vater, feiern wir das Gedächtnis des Todes und der Auferstehung deines Sohnes und bringen dir so das Brot des Lebens und den Kelch des Heiles dar. Wir danken dir, dass du uns berufen hast, vor dir zu stehen und dir zu dienen. Wir bitten dich, schenke uns Anteil an Christi Leib und Blut und lass uns eins werden durch den Heiligen Geist.
1: Gedenke deiner Kirche auf der ganzen Erde und vollende dein Volk in der Liebe, vereint mit unserem Papst Leo, unserem Bischof Josef Maria und allen Bischöfen, unseren Priestern und Diakonen und mit allen, die zum Dienst in der Kirche bestellt sind. Gedenke unserer Brüder und Schwestern, die entschlafen sind in der Hoffnung, dass sie auferstehen und für die wir heute besonders beten. Nimm sie und alle, die in deiner Gnade aus dieser Welt geschieden sind, in dein Reich auf, wo sie dich schauen von Angesicht zu Angesicht. Vater, erbarme dich über uns alle, damit uns das ewige Leben zuteil wird in der Gemeinschaft mit der seligen Jungfrau und Gottesmutter Maria, Bräutigam dem heiligen Josef, mit der heiligen Therese von Lisieux, deinen Aposteln und allen, die bei dir Gnade gefunden haben von Anbeginn der Welt, dass wir dich loben und preisen durch deinen Sohn Jesus Christus.

Thérèse von Lisieux hat dich, Jesus Christus, erkannt als die reine Liebe für uns. Und zusammen mit ihr dürfen wir zu Gott Vater im Himmel beten. Vater unser im Himmel, geheiligt werde dein Name, dein Reich komme, dein Wille geschehe, wie im Himmel, so auf Erden. Unser tägliches Brot gib uns heute und vergib uns unsere Schuld, wie auch wir vergeben unseren Schuldigen. Und führe uns nicht in Versuchung, sondern erlöse uns von dem Bösen. Erlöse uns, Herr allmächtiger Vater, von allem Bösen und gib Frieden in unseren Tagen. Komm uns zu Hilfe mit deinem Erbarmen. Bewahre uns vor Verwirrung und Sünde, damit wir voll Zuversicht das Kommen unseres Erlösers Jesus Christus erwarten. Denn dein ist das Reich und die Kraft und die Herrlichkeit in Ewigkeit. Amen. Der Herr hat zu seinen Aposteln gesagt: Frieden hinterlasse ich euch, meinen Frieden gebe ich euch.

Deshalb bitten wir. Herr Jesus Christus, schau nicht auf unsere Sünden, sondern auf den Glauben deiner Kirche und schenke ihr nach deinem Willen Einheit und Frieden. Der Friede des Herrn sei alle Zeit mit euch. Geben wir einander ein Zeichen des Friedens.

0: Lamm Gottes, du nimmst hinweg die Sünde der Welt.
1: Lamm Gottes, du nimmst hinweg die Sünde der Welt.

Seht das Lamm Gottes, das hinwegnimmt die Sünde der Welt. Herr, ich bin nicht würdig, dass du eingehst unter mein Dach. Aber sprich nur ein Wort, so wird meine Seele gesund. So spricht der Herr, wenn ihr nicht umkehrt und wie die Kinder werdet, könnt ihr nicht in das Himmelreich kommen.

Mein Jesus, ich glaube, dass du im allerheiligsten Sakrament des Altares zugegen bist. Ich liebe dich über alles. Meine Seele sehnt sich nach dir. Da ich dich jetzt im Sakrament des Altares nicht empfangen kann, so komm bitte geistigerweise zu mir und in Wohnung in meinem Herzen. Ich umfange dich und vereinige mich mit dir. In tiefster Ehrfurcht bete ich dich an. Jesus, sei mir Jesus, sei du mein Licht, meine Kraft, mein Heil, mein Frieden. Segne mich und alle, die ich im Herzen trage. Halte mich fest und lass mich niemals von dir scheiden. Lass nicht zu, dass ich mich je von dir trenne. Mein Herr und mein Gott, nimm alles von mir, was mich hindert zu dir. Mein Herr und mein Gott, gib alles mir, was mich fördert zu dir. Mein Herr und mein Gott, nimm mich mir und gib mich ganz zu eigen dir. Maria, Frau der heiligen Eucharistie, lehre mich, Jesus zu lieben und für ihn zu leben wie du. Amen.

Lasset uns beten. Barmherziger Gott, das Sakrament, das wir empfangen haben, wecke in uns die Kraft der Liebe, damit wir uns dir ganz anheimgeben und nach dem Beispiel der heiligen Theresia dein Erbarmen für alle Menschen erflehen. Darum bitten wir durch Christus, unseren Herrn. Amen. Danke Ihnen allen hier in der Kirche und auch zu Hause über KTV zugeschaltet für das Mitfeiern und besonders auch dir, Generalvikar Peter Kamenzind, dass du heute hier bist und mit uns diesen Gottesdienst feierst. Jetzt dürfen wir den Segen Gottes für uns alle erbitten, für uns und für alle Menschen, die uns lieb sind. Und zum Abschluss werden wir noch ein Marienlied singen, die Mutter Gottes, die uns immer und überall beisteht, der wir auch besonders im Monat Oktober sie besonders auch verehren möchten.

0: Wir freuen uns, dass Sie Radio Gloria eingeschaltet haben. Heute am Donnerstag, der 1. Oktober 2026. In der 26. Woche vom Jahreskreis. Und heute feiern die Kirche die heilige Theresia vom Kinde Jesu. Therese von Lisieux. Herzlich willkommen, heisst sie Claudia Baumler. Und miteinander schauen wir jetzt, was das Tagesprogramm für Sie bereit hat. Am 7:30 ist unsere Kindersendung Kids Ahoi. Auch die Kinder gehören heute von der heiligen Theresia von Lisieux. Am 8. Best of Gloria. 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
2: Grüezi, liebe Kind. Grüezi, liebe Zuhörer. Sie hören inne bei Radio Gloria, beim Kinderprogramm. Liebe Kind, heute erzähle ich euch von einer Theresa. Theresie von Lisieux oder vom Kinde Jesu. Ich habe euch schon mal von einer Theresa erzählt. Teresa von Avila, die in Spanien gelebt hat, die bei den Karmeliterinnen war. 20 Jahre, hat sie gesagt, habe ich das nicht so verstanden, ist die Welt durch Klosterpforten hineingekommen und ich habe nicht so gut gelebt. Aber nachher hat sie sich geändert. Von ihr ist der Satz, Gott allein genügt. Sie hat uns Bücher geschrieben, ein ganz bekanntes ist die Burg. Ich habe euch von einer anderen Theresia erzählt, von der Therese von Calcutta, Mutter Theresa. Sie hat vor gut 30 Jahren den Nobelpreis für den Frieden bekommen und sie hat gehört, bis mein Licht trägt mich in alle dunklen Orte der Welt. Und heute erzähle ich euch zum dritten Mal von einer Theresia. Sie ist die kleine Therese. Sie ist 1897 gestorben, 24-jährig. Und doch ist sie eine Heilige, die sogar sehr bekannt worden ist. 24-jährig. Sie ist am 2. Januar 1873 in der Normandie im Städtli Alençon der ältere Martin in die Wiege gelegt worden. Als 9. Kind ist sie auf die Welt gekommen. Sie hat geheissen Maria Franziska Theresia. Ein kleines, schwächliches Kind war sie und der Arzt hat empfohlen, man soll sie aufs Land bringen. Das haben die Eltern gemacht. Sie ist zu einer Bauernfamilie gekommen und mit 4 Kindern aufgewachsen. Sie hat sich prächtig entwickelt in dieser Landluft. Gesund essen hat ihr gut da. Die Kinder, das Spiel mit denen hat ihr gut da. Auch der Besuch der Eltern und manchmal der Geschwisterten. Ihre Geschwisterten sind nicht alle erwachsen geworden. Es steht eigentlich. Das 5. haben sie miteinander gespielt. Die Theresia hat schon in jungen Jahren einen schweren Schicksalsschlag erlebt, wo ihre Mama gestorben ist. Sie war erst 4-jährig. Ihre grösseren Schwestern haben sich um sie angenommen, haben sie, so gut das gegangen ist, ersetzt. Sie sind dann auch von Alençon weggezogen und sind auf Lisieux gekommen. Da hat es noch andere Verwandte gehabt, mit denen sie dann aufgewachsen ist. Sie war sehr traurig, wo ihre Schwester Pauline ins Kloster eingetreten ist, in Lisieux, bei den Karmeliterinnen. Sie hat eigentlich auch den Wunsch gehabt, ins Kloster zu gehen, aber sie war ja noch ein kleines Kind gewesen. Aber doch mit 14 ist der Vater mit ihr gereist, auf Italien. Sie sind auch auf Rom gekommen und sie ist dort mit dem Vater beim Papst vorbeigegangen und hat gesagt, sie möchte doch gern ins Kloster eintreten. Und der Papst hat zu ihr gesagt, wenn die Ordensoberen einverstanden sind, dann kannst du gehen. Aber sie hätte lieber gerade die Erlaubnis vom Papst gehabt und hat gedacht, dann müssten die Ordensoberen nachgehen. Es war also noch nichts mit dem ins Kloster gehen. Sie hätte noch müssen warten. Nicht lang. Mit 15 hätte sie dürfen gehen. Eine ganz grosse Ausnahme. Mit 16 hat sie schon das Gelübde, also das Versprechen, abgelegt. 9 Jahre war sie bei diesen Karmeliterinnen und dann ist sie gestorben an Lungentuberkulose. Sie hatte eine schwere Zeit gehabt, die 9 Jahre im Kloster. Sie war zwar fröhlich und heiter gewesen, aber sie beschrieb doch, sie hätte ihren Eigenwillen sehr müssen zügeln. Zum Glück hätte sie eine strenge Vorgesetzte gehabt. Die strenge Vorgesetzte, die hat sie zurechtgewiesen, gestraft und demütiget. Sie war ja eine Sanfte und wortlos hat die junge Novizin angenommen. Die Oberin hat wohl gemeint, sie müsse so den Willen von dem Mädchen brechen. Therese sagt dann allerdings, dass sie gut war für sie. Therese hat den Auftrag bekommen, sogar eine von ihren Schwestern war Vorgesetzte gewesen, und sie hat den Auftrag bekommen, ihr Leben zu schreiben. Sie warnt eine Vertraute, ein geistliches Tagebuch zu führen. Ich möchte nie etwas über mein Leben schreiben, ohne einen ausdrücklichen Befehl. Ich will keinen Anlass geben, dass ich das machen muss. Sie hat es dann hat er doch gemacht. Sie hat viele Kapitel geschrieben eigentlich über ihre Jugend, über ihre Familie. Und sie hat es auf einen Geburtstag von ihrer Schwester dann auch ihren abgegeben. Und sie hat dann den Auftrag bekommen, weiterzuschreiben. Das hat sie gemacht. Sie hat dann noch ein paar Kapitel dazugefügt. Sie hat dort vor allem ihre Mitschwestern, Novizinnen, beobachtet und Aussagen können machen darüber. Es hat sie sehr viel Mühe gekostet, gerade die letzten Jahre zu beschreiben. Sie schreibt die Blätter, wo sie schwer krank war, im Klostergarten, im Lehnstuhl, und es kostet sie sehr viel Mühe. Das Buch heisst dann «Die Geschichte von einer Seele». Eine genaue Beschreibung vom kleinen Weg zur Vollkommenheit. Sie heisst ja die kleine Therese. Und sie sagt, das sei der kleine Weg zur Vollkommenheit. Und jetzt wollen wir ein paar Aussagen von ihr hören. Eine Schwester fragt sie, ob sie nach dem Tod wäre vom Himmel oben abschauen. Und dann sagt die Theresia, ich wär sogar vom Himmel abgestiegen. Sie sagt dann auch, nach dem Tod wär ich Rosenregen fallen lassen. Und sie hat das wirklich gemacht. Sogar heute lässt sie noch Rosen fallen. Das heisst, Leute, die ihre Wünsche sagen, die schaut sie, dass sie in Erfüllung gehen. Sie sagt, die Liebe kann ein langes Leben ersetzen. Jesus schaut nicht auf die Zeit, denn im Himmel gibt es ja keine mehr. Er schaut nur auf die Liebe. Das wollen wir uns merken. Gott schaut nur auf die Liebe. Nächste Liebe besteht darin, die Unerträglichkeiten zu ertragen. Den Alltag in Liebe tun. Aus Liebe eine Stecknadel aufheben, das kann eine Seele bekehren. Das ist eins von ihren Geheimnissen. Der kleine Weg, das Gewöhnliche auf außergewöhnliche Art zu tun, aus Liebe. Ich bin eine ganz kleine Seele, die der liebe Gott mit Gnaden überhäuft. Das Einzige, was mir in dieser Pilgerschaft noch begehrenswert ist, ist Leiden vereint mit Liebe. Sie sagt an einem anderen Ort, ich weiss, er, Jesus, ist immer mit mir. Jeden Augenblick leitet er mich und gibt mir einen inneren Antrieb. Einmal sagt sie, sie tut hier den heiligen Johannes im Evangelium wiederholen, eine grössere Liebe hat niemand, als wenn er für seine Freunde sein Leben hingibt. Sie tut denn das so beantworten, oh, jetzt ahne ich, dass es die wahre Liebe da drin besteht, alle Gebrechen von meinen Mitmenschen zu ertragen. Sich nicht über ihre Schwächen zu wundern, nein. Sich an ihren geringsten Vorzügen zu freuen. Ja, Kinder, wollen wir diesen Ausspruch noch näher anschauen? Sich nicht ärgern über die Schwächen von seinen Mitmenschen. Man soll schauen, was sie für Vorzüge haben und dann auch an kleinen sich freuen. Sich freuen an seinen Mitmenschen. Da bringt das Lachen aufs Gesicht. Sie hat dann auch ihre Schwestern Kleinigkeiten zu lieb da, hat ihnen den Mantel zusammengelegt. Wenn die Schwester sie gerügt hat, zurechtgewiesen hat, weil etwas verbrochen war, was sie gar nicht gemacht hat, dann hat sie den Tadel angenommen, gar nichts gesagt. Nachher hat sie Freude gehabt, wenn sie sich da überwunden hat, eigentlich einen Sieg über sich selber davongetragen hat. Ja, liebe Kinder, das braucht etwas. Wenn jemand behauptet, wir hätten die Fensterscheiben verschlagen und wir sind es nicht gewesen, dann wehren wir uns doch und sagen, nein, nein, da bin ich nicht gewesen. Ganz sicher nicht. Und vielleicht wissen wir sogar, wer da gemacht hat. Und dann tun wir es natürlich ausposaunen. Die kleine Therese, die hat das geübt, für sich zu behalten. Sie hat die Strafe sogar für das auf sich genommen. Schon als kleines Kind hat sie mal einen Traum gehabt. Da hat sie Teufel gesehen, die im Garten gespielt haben. Auf einer Tonne sind sie. Und wo dann sie die Teufel gesehen haben, dass die kleine Therese, der Herr und das Kind, sind sie ins Haus gesprungen. Therese ist dann auch hingegangen und hat dort das Fenster hineingeschaut, was sie da im Keller machen. Und wo sie die Teufel gesehen haben, dass die Therese kommt, haben sie sich davon machen. Und Therese hat gesagt, jetzt haben die Angst vor einem kleinen Kind. So ist es. Das ist noch gut, dass Therese den Traum hatte. Wenn sie die Teufel sogar vor dem Blick von einem Kind sich versteckt. Noch etwas anderes haben wir aus ihrer Kindheit. Ihre Schwester Pauline hat einen Korb gebracht mit einem Babykleidchen und so drauf noch ein Bäbeli. Sie hat das ihren kleinen Geschwistern gebracht und hat gesagt, ihr könnt das haben. Cécile, ihre Schwester, hat dann etwas aus dem Korb rausgenommen und dann hat die kleine Therese gerufen, ich nehme alles. Und sie hat den Korb genommen und fortgetragen. Ich möchte alles. Das hat sie später Jesus gesagt. Aber ich möchte alles für dich tun. Sie hat nicht wollen, halbe heilig wäre. Sie hat wollen, ganz heilig wäre. Das hat sie angestrebt. Ja, liebe Kind, damit sind wir am Schluss angelangt von dem Leben. Ich hoffe, es hat euch gefallen und auf Wiederhören miteinander.

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1: Kehrt um, denn das Himmelreich ist nahe. Das ist das erste Wort der Botschaft des Evangeliums, von dem alles ausgeht. Auch am Ende seiner Sendung auf Erden versäumt Jesus nicht, die in seinem Namen an alle Völker gerichtete Botschaft der Umkehr und der Sündenvergebung als ständige Aufgabe des apostolischen Dienstes hervorzuheben. Gott möchte, dass wir umkehren, dass wir alte Wege hinter uns lassen. Er möchte in uns und mit uns Neues beginnen. Vorbilder zur Umkehr sind sicher auch Apostel und Heilige. Kann uns eine Heilige, die bereits mit 24 Jahren starb und keine

0: Inwiefern sind Sie der kleinen Therese in Ihrem persönlichen Leben begegnet?
1: Und die erste Begegnung war, das weiß ich jetzt wirklich nicht mehr, sicher begegneten sie mir regelmäßig im liturgischen Kalender am 1. Oktober. Und dann eine Erinnerung habe ich, die ganz speziell ist, ich war im Studium in Rom und am 19. Oktober 1997 hat Papst Johannes Paul II. Sie zur Kirchenlehrerin erklärt und ich durfte an dieser Zeremonie auf dem Petersplatz teilnehmen. Ein weiteres inniges Ereignis war, als der Schrein mit ihren Reliquien im Sommer 2008 in die Schweiz kam. Wir durften sie dort in der Pfarrkirche Spieringen begrüßen. Und als ihr Schrein letztes Jahr wieder in die Schweiz kam, war es für mich eine Ehrensache, sie bei den Seligpreisungen im Zug aufzusuchen und auch zu verehren.
0: Da es heute um die Umkehr mit der heiligen Therese von Lisieux geht, könnten Sie zur Einstimmung ein kurzes Porträt über die französische Heilige machen, damit wir auch ihr Leben verstehen und die Aspekte, die Sie im Rahmen des Gespräches ausarbeiten werden im Zusammenhang mit der Umkehr?
1: Ja, kann ich natürlich gerne. Therese wurde am 2. Januar 1873 in Alençon geboren. Ihre Eltern, Louis und Célie Martin, waren tief fromm. Vater wie Mutter hatten eigentlich im Sinn, ins Kloster einzutreten. Aus verschiedenen Gründen ging das nicht. Aber Célie hat dann beschlossen, gründen wir halt eine Familie oder gründe ich eine Familie und hat ihren Louis gefunden. Und sie hatten 9 Kinder. Therese war das Jüngste. Wobei man sagen muss, sie hatte 4 Geschwister, die vorher bereits verstorben waren. Sie war das 9. Also blieben also noch 5 Geschwister, es waren alles Mädchen. Mit 2 sagte Therese, ich werde Klosterfrau. Als Therese 4,5 war, starb ihre Mutter an Brustkrebs. Und da ist sie ganz entsetzt und außer sich und sie erklärt ihre Schwester Pauline zur neuen Mutter. Im gleichen Jahr zog dann die Familie nach Lisieux, darum nennen wir sie auch nicht Thérèse von Alençon, sondern Thérèse von Lisieux. Thérèse pflegte bereits als kleines Kind ein tiefes inneres Leben. In einer Vision hat sie mit 7 ihren Vater als alten, kranken Mann gesehen und hat dann daraus erahnt, dass ihr Vater auch so sterben werde, was dann auch schlussendlich eingetroffen ist. Mit 8,5 tritt sie in eine Klosterschule ein, also bei Benediktinerinnen, wo ihr tiefes geistiges Leben nicht recht verstanden wird, wo sie auch nie glücklich ist. Ein Jahr später tritt Pauline, also ihre zweite Mutter, in den Karmel von Lisieux ein. Als Reaktion darauf leidet Therese unter ständigem Kopfweh. Am Osterfest, Therese ist jetzt 10 Jahre alt, wird sie ernsthaft krank, schwer krank. Aber am Pfingstsonntag wird sie geheilt. Sie sah, wie sie selber berichtet, die Mutter Gottes Statue lächeln. Mit 11 empfing Therese zum ersten Mal die heilige Kommunion und bald darauf auch die Firmung durch den Bischof von Bayeux. Sie leidet zwischendrin unter starken Skrupeln. Befreit wird sie von diesen Skrupeln, wie sie sagt, auf die Fürsprache ihrer 2 verstorbenen Brüderchen. Sie verlässt die Klosterschule und bekommt Privatunterricht. An Weihnachten 1886, Therese ist jetzt schon 14 Jahre alt, erlebt sie ihre Bekehrung, worauf wir noch zurückkommen werden. In einem Augenblick wird aus dem Kind eine Erwachsene. Am darauffolgenden Pfingstfest bittet sie ihren Vater um Erlaubnis, in den Karmel einzutreten, also 14 und etwas. Der Vater ist dafür, doch es gibt Widerstände. Einerseits der Spiritual des Klosters, er sagt, das geht gerade gar nicht, und auch der Bischof von Bayeux will sie nicht eintreten lassen. Man muss auch sagen, dass in diesem Karma

0: sind bereits schon zwei Schwestern, leibliche Schwestern, Nonnen. Therese, wie immer entschlossen, unternimmt eine Pilgerreise zum Heiligen Vater nach Rom, wo sie auch durch die Schweiz fährt. Freut mich natürlich besonders. Aber diese Wallfahrt ist sicher ein tiefes Erlebnis und trotzdem ist eigentlich eine Niederlage, denn sie fragt Papst Leo XIII., bittet ihn, ob sie nicht jetzt in den Karmel eintreten könne. Und der Papst findet, dass das die Oberen vor Ort entscheiden sollen. Ist zwar sehr weise, aber für Therese sicher eine große Enttäuschung. Und doch, Ende Dezember 1887, also die Wallfahrt nach Rom ist noch ganz frisch, bekommt sie die Erlaubnis vom Bischof Hugonin, vom Bayeux, in den Karmel einzutreten. Allerdings muss sie noch 3 Monate warten und dann endlich am 9. April 1888 ist es soweit, Therese tritt in den Karmel von Lisieux ein. Doch keine Freude ohne Kreuz. Ihr über alles geliebter Vater, den sie auch ihren König nennt, bleibt im Juni für 4 Tage verschollen. Er muss im anderen Jahr in eine, man sagt damals halt Irrenanstalt, heute würde man das anders nennen, aber die Bedingungen waren wirklich so, muss er in eine Irrenanstalt gehen. Bei ihrem Professor am 8. September 1890 kann er auch nicht dabei sein. 1891 grassiert eine Grippeepidemie im Kloster, in kürzester Zeit sterben 3 Nonnen. Therese erhält dann die Erlaubnis, täglich zu kommunizieren. 1891 grassiert eine Grippeepidemie im Kloster, in kürzester Zeit sterben 3 Nonnen. Und das in einem Karmel, der eben nicht groß ist, man muss sich das vorstellen. Therese erhält die Erlaubnis, täglich zu kommunizieren. 1893 wird ihre leibliche Schwester Pauline, die jetzt eben Schwester Agnes von Jesus heißt, zur Priorin gewählt. Pauline, das ist eben ihre zweite Mama. Und die wird jetzt zum zweiten Mal Mama oder Mutter. Das ist auch ganz interessant. Therese wird der Novizenmeisterin als Helferin beigesellt, obwohl sie bis zu ihrem Tod immer im Noviziat bleiben wird. 1894 stirbt dann ihr überaus geliebter Vater. Darauf tritt auch Céline, die 4 Jahre ältere Schwester von Therese, in den Karmel von Lisieux. Sie bekommt den Ordensnamen Geneviève de Sainte-Thérèse. Jetzt sind 4 Schwestern der Familie Martin im Karmel. Nur Leonie tritt schlussendlich bei den Salesianerinnen ein. Für Leonid läuft übrigens ein Seligsprechungsverfahren. Ende 1894 bekommt sie den Auftrag, ihre Kindheitserinnerung aufzuschreiben. Ein Jahr später, aber wir sind dann schon Anfang 1896, übergibt sie ihre Aufzeichnungen ihrer Schwester Pauline. In der Nacht vom Hohen Donnerstag zum Karfreitag hustet Therese zum ersten Mal Blut. An Ostern beginnen die tiefen Anfechtungen gegen den Glauben. Sie hatte ja schon immer das Problem, eine gewisse Dürre in ihrem Herzen zu verspüren und jetzt kommen auch noch Anfechtungen gegen den Glauben. Gibt es denn überhaupt einen Himmel? Aber sie glaubt trotzdem und sie glaubt trotzdem, obwohl diese Anfechtungen bis zu ihrem Tod nicht aufhören. 1897 schreibt sie weiter an ihren Erinnerungen, einfach die vom Klosterleben. Das ist eine Fortsetzung des ersten Teiles. Am 8. Juli verlässt sie ihre Zelle und zieht ins Krankenzimmer. Am 30. Juli empfängt sie die Krankensalbung. Am 19. August kommuniziert sie ein letztes Mal. Und am Abend des 30. September stirbt Therese. Das ist kurz gefasst, das Leben sind eigentlich wie 3 Abschnitte. Erster Abschnitt bis zum Tod ihrer Mutter mit 4,5. Zweiter Abschnitt bis zum Eintritt in den Karmel und dann eben das Leben als Nonne.
1: Wieso nennt man sie die kleine Therese?
0: Ich habe es eigentlich nie richtig rausbekommen, wer hat das zum ersten Mal gesagt. Aber ich sehe es als Abgrenzung zur großen Therese, also Therese von Avila, die ja als Ordensgründerin der unbeschuhten Karmeliten ein unglaubliches äußeres Werk betrieben hat, obwohl sie ein tiefes, tiefes inneres Leben hatte. Die kleine Therese hingegen hatte ein ebenso großes inneres Leben, aber in der Öffentlichkeit ist sie natürlich überhaupt nicht aufgetreten, sie wurde auch nicht beachtet, sie wurde zum Teil auch nicht beachtet im Kloster. Und sie hat natürlich auch den kleinen Weg, man könnte fast sagen, erfunden. Aber über das hören wir ja dann später.
1: Wie ist Therese zum kleinen Weg gekommen, Herr Pfarrer Hürlimann?
0: Therese wurde von ihrer Mutter als Wildfang bezeichnet, als nicht ganz einfaches Kind. Nach dem Tod der Mutter wurde sie sich immer wieder ihrer Schwachheit bewusst. Sie weinte viel und war irgendwie verzagt. Sie hat zwar viel, viel Liebe bekommen in ihrer Familie, also so unglaublich, wenn man das liest, wie liebevoll sie mit dieser kleinen, kleinen Therese umgegangen sind. Aber eben, sie war untröstlich. Ja, sie hatte beides. Sie war auch, konnte recht energisch sein. Sie konnte sich etwas in den Kopf setzen, haben wir ja auch bereits gehört. Wenn es darum ging, in den Karmel einzutreten, scheut sie sich nicht, den Heiligen Vater sogar anzusprechen. Das habe ich jetzt vorhin nicht gesagt. Also man muss sich vorstellen, das Mädchen ist 14 Jahre alt und spricht den Heiligen Vater an. Also ich würde heute noch, ja, lassen wir das. Aber jedenfalls, sie spürt einfach ihre Schwachheit. Im Karmel hat sie für sich das Bild des Aufzugs entdeckt. Weil sie so klein ist, braucht sie jemand, der sie in die Höhe zieht. Das ist natürlich niemand anderer als Jesus Christus, beziehungsweise dessen Arme. Jesus Christus bezeichnet sie auch als Adler, während sie ein kleines Vögelchen ist. Sie lehrte diesen Weg dann auch den ihr anvertrauten Novizinnen.
1: Welche Schlüsselerfahrungen haben Therese zum kleinen Weg gebracht?
0: Es ist wie bereits gesagt, dass die Erfahrung ihres Unvermögens, man muss sich vorstellen, sie musste bekennen, dass sie immer wieder bei den Betrachtungen und Danksagungen einschlief. Sie hatte den Wunsch, eine Heilige zu werden und stellte fest, und das zitiere ich jetzt, ich kann mich nicht vergleichen mit den großen Heiligen. Wenn ich mich mit den Heiligen verglich, stellte ich fest, dass zwischen ihnen und mir derselbe Unterschied besteht, wie zwischen einem Berg, dessen Gipfel sich in die Himmel verliert, und dem unscheinbaren Sandkorn, über das die Füße der Leute achtlos hinwegschreiten. Und weiter, statt zu verzagen, sagte ich mir, der liebe Gott flößt keine unerfüllbaren Wünsche ein. Ich darf also trotz meiner Kleinheit nach der Heiligkeit streben. Mich größer machen ist unmöglich. Ich muss mich ertragen, wie ich bin, mit all meinen Unvollkommenheiten. Aber ich will das Mittel suchen, in den Himmel zu kommen, auf einem kleinen Weg. Und eben da entdeckt sie den Fahrstuhl, Sinnbild für die starken Arme Jesu. Und sie findet bei Jesaja und in den Sprichwörtern die Schlüsselstellen ihres kleinen Weges. Ist jemand ganz klein, so komm er zu mir, ist in den Sprichwörtern. Wie eine Mutter ihr Kind liebkost, so will ich euch trösten. An meiner Brust will ich euch tragen und auf meinen Knien euch wiegen.
1: Herr Pfarrer Hürlimann, welche Bedeutung hat der kleine Weg für unsere eigene Umkehr?
0: Ich möchte antworten mit einem Abschnitt aus einem Brief, den Therese am 6. August 1897 an Mutter Agnes geschrieben hat und indem sie den kleinen Weg gleich selber beschreibt. Es besteht darin, dass man sein Nichts anerkennt, alles vom lieben Gott erwartet, so wie ein kleines Kind alles von einem Vater erwartet, dass man sich um nichts Sorgen macht, kein Vermögen erwirbt. Auch bei den Armen gibt man dem Kind, was es braucht. Sobald es aber groß wird, will sein Vater es nicht mehr erhalten. Er sagt zu ihm, jetzt musst du arbeiten, du kannst dich jetzt selbst erhalten. Weil ich das nicht hören wollte, wollte ich nicht groß werden, denn ich fühlte mich unfähig, meinen Lebensunterhalt zu verdienen, nämlich das ewige Leben im Himmel. So bin ich immer klein geblieben und meine einzige Beschäftigung bestand darin, Blumen zu pflücken, Blumen der Liebe und des Opfers, um sie dem lieben Gott anzubieten, zu seiner Freude. Klein sein heißt auch, nicht die Tugenden, die man übt, sich selbst zuzuschreiben, nicht für sich selbst, für irgendetwas zu fähig zu halten, sondern anzuerkennen, dass der liebe Gott diesen Schatz in die Hand seines kleinen Kindes legt, damit es ihn benutzt, wenn es ihn braucht. Aber der Schatz gehört immer dem lieben Gott. Schließlich heißt es, dass man sich nie durch seine Fehler entmutigen lässt, denn Kinder fallen oft, aber sie sind zu klein, um sich sehr weh zu tun.
1: Mit 4 Jahren hat sie ihre Mutter verloren und dann wurde sie auch von ihrer geliebten Schwester Pauline, die ins Kloster eingetreten ist, verlassen. Wie ist die heilige Therese von Lisieux mit diesen 2 Verlusten umgegangen und wie hat sich dies auf ihren Glauben zu Gott ausgewirkt?
0: Es waren wirklich schwierige Momente im Leben der kleinen Therese. Der Verlust von Mama Celi hat sie verkraftet, indem sie Pauline zur Mutter erklärte. Ihr Eintritt in den Karmel am 2. Oktober bezeichnete sie als Tag der Tränen und des Segens. Gegen Ende des Jahres, also nach dem Eintritt von Pauline, bekam Therese Kopfweh. Und das war ein ständiges Kopfweh, nicht schlimm, sagt sie jedenfalls, aber trotzdem, es war einfach da. Aber an Ostern wurde sie dann, wie wir das bereits gehört haben, ernsthaft krank. Aber es lohnt sich daran zu erinnern, dass Therese ihre Krankheit als ein wahres Martyrium bezeichnete. Erst das Wunder des Lächelns der Mutter Gottes Statue heilte sie von ihrer schlimmen Krankheit am Pfingstsonntag. Obwohl, die Seelenpein ging weiter. Wobei dann noch auch etwas passiert ist, nämlich an Weihnachten 1886. Dort verliert sie ihre Ich-Zentriertheit. Dieses Ereignis bezeichnete sie als das Weihnachtswunder. Und wie kam es dazu? Therese freute sich auf die Geschenke, die sie bekommen hat. Und per Zufall, kann man sagen, hörte sie dann den Vater, der ja eine unglaubliche Liebe zu Therese hatte, wie er sagte, ach, zum Glück ist das das letzte Mal. Irgendwie ging es ihm auch langsam auf die Nerven. Dieses kindliche Getue der Therese. Ja, und anstatt zu weinen, wie sie es normal gemacht hätte, fühlte sich sie plötzlich stark und erwachsen und hatte nachher wirklich ein anderes Gemüt. Nun, ich möchte auf ein Bild hinweisen, das Therese geholfen hat in dieser schwierigen Situation, in diesen schwierigen Jahren. Es ist das Bild des Balles. Sie schrieb einmal, dass das Jesuskind sie behandle wie ein Ball. Er wirft den Ball manchmal hin und her und dann lässt er den Ball einfach liegen, geht schlafen. Also mit anderen Worten, sie hat wegen dieser doch schwierigen Verlustmomenten den Glauben und das Vertrauen nicht verloren. Im Gegenteil, sie hat schon als Kind gelernt, mit Verlusten umzugehen. Auch wenn es ihr wahrhaftig nicht leicht gefallen ist. Aber genau das zeigt auch ihre absolute Lauterkeit. Sie hat ein wahnsinniges Sensorium, aber sie kann mit dem Erlebten, mit dem, was sie erfährt, umgehen und bleibt im Glauben, bleibt im Vertrauen.
1: Es gibt anlässlich des 150. Jahrestages von Therese von Lisieux ein apostolisches Schreiben von Papst Franziskus, wo denken Sie, liegen die inhaltlichen Essenzen im Zusammenhang mit der Umkehr?
0: Der Bischof von Rom betont, dass die heilige Therese in der Hingabe an Gott lebte, sich selbst vergessen, Jesus liebend und tröstend und sich für das Heil aller einsetzte. In diesem Jahr, während der 150. Jahrestag ihrer Geburt, wir erinnern uns, 2. Januar 1873, und der 100. Jahrestag ihrer Seligsprechung gefeiert. Aus diesem Anlass hat der Heilige Vater ein Jubiläumsjahr zu Ehren der heiligen Therese von Lisieux ausgerufen, das bis zum Sonntag, den 7. Januar 2024, dauern wird und unter dem Motto für Vertrauen und Liebe steht, den letzten Worten ihrer Autobiografie Geschichte einer Seele.

0: Wir hörten die Instrumentalversion des Liedes Aimer, c'est tout donner, lieben und alles zu geben. Und das war das Lebensprogramm der heiligen Therese von Lisieux. Pfarrer Viktor Hürlimann geht mit uns diese Frage nach, wie können wir umkehren nach dem Vorbild der heiligen Therese von Lisieux. Die Demut und das Vertrauen musste die kleine Therese einüben und immer wieder umkehren. Wie ist es ihr gelungen und welche Erlebnisse hatte sie hierzu?
1: Therese war einerseits ihrer Kleinheit durchaus bewusst, das haben wir ja schon erwähnt. Zum anderen wurde sie von ihren Mitschwestern nicht immer zuvorkommend behandelt. Sie bekam mehr Dornen statt Rosen. Und jetzt ein konkretes Beispiel, wie sie Demut gelernt hat, wenn sie Demut noch nicht gehabt hätte. Sie hatte natürlich Demut. Es bestand damals der Brauch, dass bei jedem Tadel die getadelte Schwester sofort den Boden küssen musste. Also etwas, das wir uns kaum mehr vorstellen können, aber das war damals so üblich. Und sie übte sich darin, sich nicht zu rechtfertigen. Also sie sagte nicht, ja, es ist jetzt halt das und so, sondern sie rechtfertigte sich nicht, sondern ließ alles dem lieben Gott, der ja Richter ist und der alles sieht. Also im Grunde genommen, ich muss es dem lieben Gott sagen, aber dieser Schwester muss ich jetzt nicht sagen, warum es so ist. Und dann hat sie auch freiwillig die unangenehmsten Aufgaben ausgewählt, zum Beispiel das Zusammenarbeiten mit den besonders schwierigen Mitschwestern. Das ist ja vielleicht auch manchmal so eine Vorstellung, im Kloster sind alles Engel, das sind alles auch Menschen mit ihren Charaktereigenschaften und natürlich auch kommen verschiedene Kulturen, Mentalitäten zusammen. Was in einem Haushalt, in einer Familie üblich ist, ist in einer anderen Familie nicht üblich. Also, und das kann dann schon auch stoßend wirken. Also jemand ist zu rau und jemand ist zu fein und zu kultiviert und zu wenig kultiviert. All das bringt natürlich Schwierigkeiten, aber sie hat das immer wieder versucht auszunutzen, um im der Demut zu wachsen. Dann zum Vertrauen. Sie erlebte immer wieder kleine Wunder. Das Wunder ihrer Heilung zum Beispiel, haben wir ja bereits gesagt. Das Wunder, dass sie von den Skrupeln befreit wurde. Und dann hat sie, als sie einmal hörte, dass da jemand, ein Herr, zum Tod verurteilt wurde, der anscheinend sich nicht bekehren wollte, hat sie ganz innig gebetet und dann hat sie gesehen, dass der doch irgendwie ein Zeichen der Liebe zu Jesus getan hat. Und das war für sie natürlich wieder ein Hinweis, dass sich das vertrauende Fürbittgebet lohnt. Und dann gab es natürlich auch diverse Beichten, die ihr Mut machten. Halt vielleicht nicht alle Beichten. Ist ja auch bezeichnend, dass sie einmal sagt, dass ihr geistlicher Führer schlussendlich Jesus ist und ihn findet sie im Lesen der Heiligen Schrift. Sie liebt die Heilige Schrift über alles und das ist bezeichnend, dass sie genau die Stellen findet für ihren kleinen Weg in der Heiligen Schrift. Ein sehr treuer Begleiter war das Buch von der Nachfolge Christi, da konnte sie das Erlebte, ihre Seelenverfasstheit auch einordnen. Darin hat sie viel gelesen in dieser Nachfolge Christi und eben Orientierung gefunden.
0: Herr Pfarrer Hirlimann, die kleine Therese wollte in die Gotteskindschaft gelangen. Wie können wir von ihr lernen und wie wichtig ist die Gotteskindschaft für die Umkehr?
1: Man muss hier vielleicht schon sagen, dass Therese nicht eine Umkehr als solche erlebte, wie wir das kennen, zum Beispiel vom Saulus zum Paulus. In einer Beichte hörte sie vom Beichtvater, ich versichere Ihnen, dass Sie nie eine schwere Sünde begangen haben. Und doch machte Therese Schritte aus der Ich-Bezogenheit, eben Stichwort Weihnachtswunder, zur reinen Gottesliebe und schlussendlich zur Liebe zu allen Menschen, die sich nicht in schönen Gedanken verliert, sondern tatkräftig sein muss. Im Grunde genommen ist es einfach das Vertrauen, das Therese auszeichnete, auch in der größten Dürre, in der dunklen Nacht. Und sie verwendet noch ein weiteres Bild, jetzt nicht mehr das vom Ball und dem Jesuskind, der mit diesem Ball spielt, sondern sie verwendet des Öfteren das Bild vom im Boot schlafenden Jesus. Ja, er ist da, auch wenn er sich nicht bemerkbar macht.
0: Liebe wird nur mit Liebe vergolten, sagte die kleine Therese. Da geht es auch um Vergebung und Umkehr. Wie kann man hier wachsen?
1: Ja, ich würde es jetzt nicht kompliziert sagen, sondern einfach, indem man es tut. Also indem man, es geht ja um die Liebe, die Jesus gibt, und Jesus ist krank vor Liebe und man muss immer das Heilmittel einsetzen, das dann auch hilft, und das ist dann auch wieder Liebe. Also im Grunde genommen ist es sicher gut, wenn man die Liebe Jesu betrachtet, das hat sie auch, gerade auch am Kreuz. Wir werden später noch darauf zurückkommen, oder wir werden nachher noch darauf zurückkommen, diese Liebe betrachten, und dann, ja, wenn man das wirklich betrachtet, dann merkt man dann auch, dass es einfach jetzt die Liebe braucht. Und dann ist die Umkehr schon da und natürlich bittet man um die Vergebung der Sünden.
0: Man sagt, die Liebe ist der Motor der Mission. Wie gelange ich in diese tiefe Liebe, die Therese lebte?
1: Ja, dieses Bild hat Papst Franziskus aufgegriffen, eben bei dieser Mittwochsaudienz, wo er das apostolische Schreiben anlässlich des 150. Geburtstags von Therese angekündigt hat. Wie gelang ich in diese tiefe Liebe? Ja, eigentlich ganz einfach im Umgang mit Jesus, im Gebet, in der tätigen Nächstenliebe, einfach indem ich mir nicht einfach vorstelle, sondern mir immer wieder bewusst mache, dass Jesus doch da ist, in allen Lebensumständen. Und dann gibt es diese tiefe Liebe. Es ist ja auch immer so, Liebe wächst, indem man sie tut.
0: Die kleine Therese wurde zur Patronin der Missionare ernannt. Wie ist es dazu gekommen?
1: Ja, sie ist die Patronin der Missionen, der Weltmission. Erklärt hat sie Papst Pius XI. Am 14. Dezember 1927. Seine Gründe sind offensichtlich. Es gibt nämlich zwei Schlüsselstellen. Eine Schlüsselstelle ist die von 1887 in der Kathedrale von Lisieux. Als ich eines Sonntags die Fotografie unseres Herrn am Kreuz betrachtete, war ich betroffen vom Blut, das aus einer seiner göttlichen Hände floss. Ich empfand tiefen Schmerz beim Gedanken, dass dies Blut zur Erde fiel, ohne dass jemand herzueilte, es aufzufangen. Ich beschloss im Geiste, meinen Standort am Fuß des Kreuzes zu nehmen, um den ihm entfließenden göttlichen Tau aufzufangen, und begriff, dass ich ihn nachher über die Seelen ausgießen müsse. Der Schrei Jesu am Kreuz widerhallte ununterbrochen in meiner Seele. Mich dürstet, Johannes 1928. Diese Worte entfachten in mir ein unbekanntes, heftiges Feuer. Ich wollte meinem vielgeliebten zu trinken geben und fühlte mich selbst vom Durst nach Seelen verzehrt. Noch waren es nicht Priesterseelen, zu denen es mich hinzog, sondern die der großen Sünder. Ich brannte vor Verlangen, sie den ewigen Flammen zu entreißen. Also sie wollte Seelen retten. Also sie war in ihrem Herz eine große Missionarin, obwohl sie nie in die Missionen ging. Das ist die eine Schlüsselstelle. Und die andere Schlüsselstelle sehe ich in diesem Wunsch, Krieger, Apostel, Priester, Missionarin zu werden. Sie hatte eine unbändige Liebe in sich. Sie wollte Jesus in die ganze Welt hinaustragen. Aber sie wusste schon, dass alles geht gar nicht. Im ersten Korintherbrief, also im hohen Lied der Liebe von Paulus, entdeckte sie den Schlüssel ihres Dilemmas oder den Schlüssel für ihr Dilemma, dieses Dilemma aufzulösen. Hätte ich die Liebe nicht, wäre ich nicht. So wollte sie die Liebe sein, die der Motor aller Mission ist. Zudem, und das ist dann auch interessant, war sie geistliche Schwester von zwei Missionaren. Also eigentlich sind es noch nicht Missionare, als sie geistliche Schwester wird, sondern sind zuerst Seminaristen, aber sie begleitet sie vor allem durch das Gebet und dann auch durch einzelne Briefe.
0: Therese war eine Karmelitin und ihr Leben war von Kleinheit und Schwäche geprägt. Wie ist dir dies gelungen, obschon sie einen starken Drang zur Selbstverwirklichung hatte? Das bedeutet doch auch für ihr Leben, dass sie immer wieder umkehren musste. Welche Ereignisse zeigen auf, dass sie umgekehrt ist?
1: Ja, wir kommen noch einmal auf das Weihnachtswunder zurück, obwohl sie jetzt nicht einfach keinen Schmerz mehr hatte, aber sie weinte nicht mehr einfach drauf los. Man muss sicher auch auf ihren Umgang mit ihren Mitschwestern hinweisen. Sie zeigte da eine unglaubliche Geduld. Mit Krankenschwestern, mit einer Schwester, die mit dem Fingernagel etwas rumraspelte. Es war ein Geräusch, das ihr so auf die Nerven ging. Es ist auch so irgendwie herzig, wie sie das beschreibt. Also es geht ihr wirklich auf den Wecker. Und sie überlegt sich dann, soll ich jetzt dieser Schwester etwas sagen und sie dann beleidigen und so. Und dann sagt sie sich, ja gut, ich nehme das jetzt einfach als Hintergrundgeräusch und denke, es sei Musik. Aber auch mit den Novizinnen, und das ist jetzt vielleicht noch ein bisschen wichtiger in dem Sinn, obwohl sie immer Novizin war, blieb sie im Noviziat, weil man sagte, sie hatte einen guten Einfluss auf die jungen Schwestern. Und im Umgang mit den jungen Schwestern entwickelt sie ein großes Gespür. Wann braucht es ein Wort zur Zurechtweisung und wann ist ein Wort des Aufbauens wichtig? Und sie ließ sich halt hier auch viel vom Gebet leiten und schlussendlich war es für sie eine Gnade, wenn sie das richtige Wort fand. Es gibt auch so Beispiele, dass sie eine Schwester zurechtwies, die es im Moment nicht recht verstand, aber am anderen Tag war die Schwester sehr dankbar für ihren Hinweis. Sie hat immer und überall die Hand Gottes gesehen, die Verdemütigungen, die Schicksalsschläge. Sie hat sie benutzt, um einen Schritt zu Gott hinzumachen.
0: Von schwacher Gesundheit starb sie im Alter von nur 24 Jahren. Doch so gebrechlich ihr Körper auch war, so lebendig und missionarisch war ihr Herz. In ihrem Tagebuch erzählt sie, dass es ihr Wunsch war, Missionarin zu sein und dass sie dies nicht nur für ein paar Jahre, sondern für den Rest ihres Lebens, ja bis zum Ende der Welt sein wollte. Wie kann man das einordnen, wenn man sie als kleine Therese nennt? Und was können wir in Bezug auf unsere Umkehr lernen?
1: Wir können von ihr lernen, dass wir trotz unserer beschränkten Möglichkeiten Heilige werden können und Heilige werden sollen. Therese begleitete die Missionare mit ihrem Gebet und ihren Opfern. Das sieht zwar niemand, aber ist es deshalb ineffizient? Ich denke nicht. Jesus, unser Herr, war am effizientesten, als er am Kreuz hing. Also nicht, als er Wunder wirkte, die zwar die Leute begeisterten, aber nur für eine gewisse Zeit, als er die großen Predigten hielt auf dem Berg, wo die Leute auch begeistert waren, aber irgendwie ist das dann auch wieder verpufft. Er war am effizientesten am Kreuz und das hat Therese sehr gut begriffen. Vielleicht muss unsere Umkehr gerade darin bestehen, dass wir aufhören, über dieses und jenes, das nicht rund läuft, zu jammern, sondern im Gebet anschauen, wo haben wir Möglichkeiten, etwas für Jesus zu tun. Das heißt, dass wir das Gebet als Fundament unseres apostolischen Wirkens verstehen, aus diesem Gebet dann vielleicht auch Ideen beziehen, wie kann ich helfen? Und dann schlussendlich halt auch dann auch tatkräftig ist, wo man eben kann. Und dass man sich nicht irgend verliert in Spekulationen, ja, wenn ich jetzt das oder dieses oder jenes tun könnte, dann wäre die Welt ein Stück weiter, besser oder so. Aber weil die Bösen da, das ist nicht der Geist von Therese und ich denke, ist auch nicht der Geist Jesu.
0: Einerseits strotzte die kleine Therese an einem starken Selbstbewusstsein und andererseits an Angstzuständen und sogar an Depressionen. Ein Leben mit ambivalenten Gefühlszuständen. Wie ist es ihr letztlich gelungen, diese zu drosseln? Und welchen Stellenwert nahmen die Sakramente, sprich auch die Heilige Beichte, ein?
1: Also sie nahm die Heilige Beichte äußerst ernst. Und sie machte auch mehrere Generalbeichten. Und sie beichtete als Kind etliche Male, es war damals so üblich, ohne eine Absolution zu bekommen. Etwas, was man heute keinem Kind mehr zutrauen würde, aber es war damals einfach so. Aber sie nahm das sehr ernst. Und trotzdem, sie hatte ihre Skrupel. Sie hatte ihre Skrupel, ich weiß nicht, weil natürlich da auch das Siegel des Beichtsakramentes ist, ob was der Beichtvater ihr dann jeweils sagte, ob sie sich auch offenbaren konnte. Es ist auch ganz speziell, dass sie die Beichten auch immer mit ihrer Schwester abgesprochen hat, also als sie Kind war. Und die Schwester hat dann gesagt, was sie dem Beichtvater alles sagen dürfe und was nicht. Also speziell. Vielleicht wäre es besser gewesen, Therese wäre ganz ehrlich gewesen. Aber gerade ein Kind, das so minutiös ihr Seelenleben betrachtet, ob das immer das richtige Verständnis bekommen hätte beim Beichtvater, weiß ich jetzt natürlich nicht. Jedenfalls später, dürfen wir ruhig sagen, hat sie Trost und Zuspruch erhalten. Eben die eine Beichte, wo sie selber sagt, was der Beichtvater ihr gesagt hat, eben, ich versichere Ihnen, sie haben nie eine schwere Sünde begangen. Also, da hat ihr sicher auch sehr geholfen. Und dass die Sakramente eine große Rolle spielten, also vor allem das Sakrament, eben die Eucharistie, das ist, glaube ich, schon auch klar geworden. Es war ja damals nicht üblich, dass man täglich kommunizierte, auch wenn man täglich in die Messe ging. Es war nicht üblich, dass man jede Woche kommunizierte, sondern eher jeden Monat vielleicht. Aber dann hat sie ja bei den drei Todesfällen der Mitschwestern die Erlaubnis bekommen, täglich zu kommunizieren. Man muss auch sagen, sie war dort auch Sakristanin. Sie musste das alles vorbereiten, all diese Zeremonien. Und da hat sie diese große, große Kraft bekommen, täglich zu kommunizieren. Und das hat ihr natürlich auch im Zusammenhang mit den Gewissenserforschungen geholfen, Schritt für Schritt vorwärts zu gehen.
0: Die Opferbereitschaft war bei ihr zentral. Wie wichtig ist für die Umkehr generell das Opfer?
1: Man muss sagen, dass Therese wirklich eine Opferseele war, auch wenn ihre Opfer jetzt nicht die großen waren, die wir aus der Frömmigkeitsgeschichte kennen. Sie hat vor allem immer wieder versucht, das Schlechtere zu nehmen, das Schlechteste. Sie nahm Arbeiten auf sich, um die sich niemand riss, ertrug die Widrigkeiten mit großem Opfergeist, einfach um Jesus eine Freude zu machen. Und natürlich war es auch ihr Wunsch, sich mit dem leidenden Jesus zu verbinden, zum Heil der Welt. Oder wie sie es damals sagte in ihrer Zeit, um Seelen zu retten.
0: Sie ist an Tuberkulose gestorben und hatte einen langen Leidensweg. Wie hat sie diese Prüfung bestanden?
1: Bravourös, zumal man bedenkt, dass sie an einer unglaublichen inneren Dürre litt, bis zum Schluss. Die vielen Besuche freuten sie zwar nicht immer, aber sie wollte keine Schwester beleidigen und hat die Liebesdienste dankend angenommen. Vielleicht etwas, das wir uns auch merken dürfen, natürlich, wenn man krank ist, ist man sensibel, man ist feinhäutig, dünnhäutig. Aber, ja, wir sind jetzt nicht Therese von Lisieux, aber vielleicht ist es auch eine schöne Überlegung, eine schöne Übung, dass man halt all diese Liebesdienste, wie auch immer sie kommen, dankend annimmt. Aber jedenfalls, sie hat es gemacht.
0: Trotz des Leidens schrieb die kleine Therese Gedichte. Was möchte sie damit uns sagen und dies für die heutige Zeit?
1: Therese hat die meisten Gedichte auf Wunsch ihrer Mitschwestern verfasst. Hören wir doch eines in einer deutschen Übersetzung. Natürlich, Französisch wäre weitaus schöner, ist auch origineller. Aber immerhin, wir hören das Gedicht, das sie am 28. Juni 1896 für Mutter Agnes von Jesus, also Pauline, verfasst hat. Jesus, meine einzige Liebe am Fuß deines Leidenswegs, lieb ich es an jedem Abend für dich Blumen zu streuen. Bei meinen Blättern der Frühlingsrose für dich möchte ich deine Tränen trocknen. Blumen streuen ist dir als Erstlingsgaben zu schenken, die mildesten Seufzer, die größten Schmerzen. Meine Leiden und meine Freuden, meine kleinen Opfer, das sind meine Blumen. Herr, an deine Schönheit hat sich meine Seele verloren. Ich will dich überhäufen mit meinen Düften und Blumen. Sie für dich auf den Flügeln des Windes werfen, komm ich, die Herzen zu entflammen. Blumen streuen, Jesus, das ist meine Waffe, wenn ich kämpfen will, um die Sünder zu retten. Mein ist der Sieg, immer werde ich dich entwaffnen mit meinen Blumen. Blütende Blumen, liebkosen dein Antlitz, dir sagen, dass mein Herz dir gehört, unwiderruflich. Durch meine entblätterte Rose verstehst du die Sprache und du lächelst meine Liebe an. Blumen streuen, das ist mein Rühmen und mein Lobpreisen. Es ist meine Freude im Tal der Tränen. Bald gehe ich im Himmel mit den kleinen Engeln. Blumen streuen.
0: Sehr schön. Herzlichen Dank, lieber Pfarrer Viktor Hürlimann. Was möchten Sie uns noch abschließend auf den Weg geben?
1: Zunächst möchte ich einfach dem lieben Gott danken, dass er uns diese kleine, große Heilige geschenkt hat. Beim Vorbereiten dieses Vortrags ist es mir wieder bewusst geworden, was für ein großes Geschenk diese Heilige ist mit ihrem kleinen Weg. Mit dem kleinen Weg zeigt Therese uns auf, wie wichtig die kleinen Dinge sind, wenn sie denn auch mit Liebe getan werden. Etwas, das für viele von uns, die nur beschränkte Möglichkeiten haben, die Liebe Gottes weiterzutragen, von enormer Wichtigkeit ist.
0: Lieber Pfarrer Viktor Hürlimann, wir haben sehr viel gehört und sind sicher auch gestärkt worden, dass wir auf dem Weg zur Heiligkeit sind und uns auch diesbezüglich bemühen möchten. Dürfen wir Sie um den Segen Gottes bitten, damit wir den Beistand Gottes und des Heiligen Geistes auf unserem Glaubensweg haben, damit wir auch täglich immer wieder umkehren dürfen?
1: Sehr gerne. Unsere Hilfe ist im Namen des Herrn,
2: der Himmel und Erde erschaffen hat.
1: Herr, erhöre mein Gebet
2: und lasse unser Flehen zu dir kommen.
1: Lasset uns beten. Gott, unser Vater, wir danken dir von ganzem Herzen für die große Gabe, die du uns geschenkt hast im Leben, im Wirken und auch im Sterben der heiligen Therese von Lisieux. Hilf uns, dass wir den kleinen Weg mit an ihrer Hand begehen. Hilf uns, die kleinen Dinge zu schätzen, sie in Liebe zu tun oder auch zu ertragen. Und das gewähre euch auf die Fürsprache der heiligen Therese von Lisieux, aller Engel und Heiligen Gott, der Allmächtige, der Vater und der Sohn und der Heilige Geist. Amen.
0: Schön, lieber Pfarrer Viktor Hürlimann, dass Sie mit uns, mit der kleinen Therese, unterwegs waren dass sie uns ihre Umkehr einer ganz einfachen jungen Frau nähergebracht haben und so wir auch motiviert sind, auf dem Weg zur Heiligkeit zu sein. Wir wünschen Ihnen, Pfarrer Viktor Hürlimann, auf Ihrem Weg im priesterlichen Dienst Gottes besonderen Segen mit Schutz und Freude im Herzen und mögen Sie auch von der heiligen Therese von Lisieux immer wieder an die Hand genommen werden, wie auch von unserer Mutter Gottes und zu unserem Herrn Jesus geführt werden. Herzlichen Dank, Deo Gracias.
1: Gerne geschehen.
0: Auch möchte ich Sie gerne auf die informative, gehaltvolle und schön dargestellte Internetseite verweisen, www.theresienwerk.de. Da bekommen Sie Empfehlungen in Bezug auf Literatur, auch Materialien, Berichte, zum Beispiel zum Jubiläum 2022, zu ihrem 125. Todestag, diverse Angebote in Bezug auf Pilgerfahrten, Exerzitien, Besinnungstage, auch Impulse und vieles mehr. Es lohnt sich, diese Internetseite www.theresienwerk.de zu besuchen. Metanoia mit der heiligen Therese von Lisieux. 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So verabschiede ich mich bei Ihnen mit einem Zitat der heiligen Therese von Lisieux. Ich werde meinen Himmel damit verbringen, auf Erden Gutes zu tun. Nach meinem Tod werde ich Rosen vom Himmel regnen lassen. Pürzi Gott und hoffentlich mit ganz viel Rosen, Ihre Andrea Marti.

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1: Im Namen des Vaters und des Sohnes und des Heiligen Geistes.
2: Amen.
1: Ich glaube an Gott, den Vater, den Allmächtigen, den Schöpfer des Himmels und der Erde, und an Jesus Christus, seinen eingeborenen Sohn, unseren Herrn, empfangen durch den Heiligen Geist, geboren von der Jungfrau Maria, gelitten unter Pontius Pilatus, gekreuzigt, gestorben und begraben, hinabgestiegen in das Reich des Todes, am dritten Tage auferstanden von den Toten, aufgefahren in den Himmel, er sitzt zur Rechten Gottes des allmächtigen Vaters. Von dort wird er kommen zu richten die Lebenden und die Toten.
2: Ich glaube an den Heiligen Geist, die heilige katholische Kirche, Gemeinschaft der Heiligen, Vergebung der Sünden, Auferstehung der Toten und das ewige Leben. Amen.
1: Vater unser im Himmel, geheiligt werde dein Name, dein Reich komme, dein Wille geschehe wie im Himmel, so auf Erden.
2: Unser tägliches Brot gib uns heute und vergib uns unsere Schuld, wie auch wir vergeben unseren Schuldigern. Und führe uns nicht in Versuchung, sondern erlöse uns von dem Bösen.
1: Gegrüßet seist du, Maria, voll der Gnade. Der Herr ist mit dir, du bist gebenedeit unter den Frauen, und gebenedeit ist die Frucht deines Leibes, Jesus, der in uns den Glauben vermehre.
2: Heilige Maria, Mutter Gottes, bitte für uns Sünder.

0: und dem Heiligen Geist.
1: Wie im Anfang, so auch jetzt und alle Zeit und in Ewigkeit. Amen.
0: Erstes Geheimnis, Jesus, der von Johannes getauft worden ist. Wir hören eine Lesung aus dem Evangelium nach Matthäus. Damals kam Jesus aus Galiläa an den Jordan zu Johannes, um sich von ihm taufen zu lassen. Johannes aber wollte ihn zurückhalten und sagte, ich hätte nötig, von dir getauft zu werden, und du kommst zu mir. Jesus antwortete ihm, lass es jetzt zu, denn so müssen wir alle Gerechtigkeit erfüllen. Da ließ er ihn zu. Als Jesus getauft war, stieg er sogleich aus dem Wasser. Da öffnete sich der Himmel. Er sah den Geist wie eine Taube herabschweben und über sich kommen. Und eine Stimme aus dem Himmel rief, das ist mein geliebter Sohn, an dem ich wohlgefallen habe. Vater unser im Himmel, geheiligt werde dein Name, dein Reich komme, dein Wille geschehe wie im Himmel, so auf Erden.
1: Unser tägliches Brot gib uns heute und vergib uns unsere Schuld, wie auch wir vergeben unseren Schuldigern. Und führe uns nicht in Versuchung, sondern erlöse uns von dem Bösen.
0: Gegrüßet seist du, Maria, voll der Gnade. Der Herr ist mit dir, du bist gebenedeit unter den Frauen. Und gebenedeit ist die Frucht deines Leibes, Jesus, der von Johannes getauft worden ist.
1: Heilige Maria, Mutter Gottes, bitte für uns Sünder, jetzt und in der Stunde unseres Todes. Amen.
0: Gegrüßet seist du, Maria, voll der Gnade, der Herr ist mit dir. Du bist gebenedeit unter den Frauen, und gebenedeit ist die Frucht deines Leibes, Jesus, der von Johannes getauft worden ist.
1: Heilige Maria, Mutter Gottes, bitte für uns Sünder, jetzt und in der Stunde unseres Todes. Amen.
0: Gegrüßet seist du, Maria, voll der Gnade, der Herr ist mit dir. Du bist gebenedeit unter den Frauen, und gebenedeit ist die Frucht deines Leibes, Jesus, der von Johannes getauft worden ist.
1: Heilige Maria, Mutter Gottes, bitte für uns Sünder, jetzt und in der Stunde unseres Todes. Amen.
0: Gegrüßet seist du, Maria, voll der Gnade, der Herr ist mit dir. Du bist gebenedeit unter den Frauen, und gebenedeit ist die Frucht deines Leibes, Jesus, der von Johannes getauft worden ist.
1: Heilige Maria, Mutter Gottes, bitte für uns Sünder, jetzt und in der Stunde unseres Todes. Amen.
0: Gegrüßet seist du, Maria, voll der Gnade. Der Herr ist mit dir, du bist gebenedeit unter den Frauen, und gebenedeit ist die Frucht deines Leibes, Jesus, der von Johannes getauft worden ist.
1: Heilige Maria, Mutter Gottes, bitte für uns Sünder, jetzt und in der Stunde unseres Todes. Amen.
0: Gegrüßet seist du, Maria, voll der Gnade. Der Herr ist mit dir. Du bist gebenedeit unter den Frauen. Und gebenedeit ist die Frucht deines Leibes, Jesus, der von Johannes getauft worden ist.
1: Heilige Maria, Mutter Gottes, bitte für uns Sünder, jetzt und in der Stunde unseres Todes. Amen.
0: Gegrüßet seist du, Maria, voll der Gnade. Der Herr ist mit dir, du bist gebenedeit unter den Frauen, und gebenedeit ist die Frucht deines Leibes, Jesus, der von Johannes getauft worden ist.
1: Heilige Maria, Mutter Gottes, bitte für uns Sünder, jetzt und in der Stunde unseres Todes. Amen.
0: Gegrüßet seist du, Maria, voll der Gnade, der Herr ist mit dir, du bist gebenedeit unter den Frauen, und gebenedeit ist die Frucht deines Leibes, Jesus, der von Johannes getauft worden ist.
1: Heilige Maria, Mutter Gottes, bitte für uns Sünder, jetzt und in der Stunde unseres Todes. Amen.
0: Gegrüßet seist du, Maria, voll der Gnade. Der Herr ist mit dir. Du bist gebenedeit unter den Frauen, und gebenedeit ist die Frucht deines Leibes, Jesus, der von Johannes getauft worden ist.
1: Heilige Maria, Mutter Gottes, bitte für uns Sünder, jetzt und in der Stunde unseres Todes. Amen.
0: Gegrüßet seist du, Maria, voll der Gnade. Der Herr ist mit dir, du bist gebenedeit unter den Frauen, und gebenedeit ist die Frucht deines Leibes, Jesus, der von Johannes getauft worden ist.
1: Heilige Maria, Mutter Gottes, bitte für uns Sünder, jetzt und in der Stunde unseres Todes. Amen.
0: Ehre sei dem Vater und dem Sohn und dem Heiligen Geist.
1: Wie im Anfang, so auch jetzt und alle Zeit und in Ewigkeit.
2: zweite

0: Geheimnis. Jesus, der sich bei der Hochzeit in Kana offenbart hat. Aus dem Evangelium nach Johannes. 3 Tage später fand zu Kana in Galiläa eine Hochzeit statt. Und die Mutter Jesu war dort. Auch Jesus und seine Jünger waren zur Hochzeit geladen. Als der Wein ausging, sagte die Mutter Jesu zu ihm, Sie haben keinen Wein mehr. Jesus erwiderte, Frau, was habe ich nunmehr mit dir zu schaffen? Seine Mutter sagte zu den Dienern, tut, was er euch sagt. Nun standen dort 6 steinerne Wasserkrüge für die bei den Juden übliche Reinigung. Jesus gebot ihnen, füllt die Krüge mit Wasser. Sie füllten sie bis zum Rande. Dann sagte er zu ihnen, schöpft jetzt davon und bringt es dem Tafelmeister. Als der Tafelmeister das Wasser, das zu Wein geworden war, gekostet hatte, rief er den Bräutigam und sagte zu ihm, Jedermann setzt zuerst den guten Wein vor und erst, wenn die Leute trunken sind, den geringeren. Du hast den guten Wein bis jetzt aufbewahrt. So machte Jesus zu Kana in Galiläa den Anfang mit seinen Zeichen. Er offenbarte dadurch seine Herrlichkeit und seine Jünger glaubten an ihn. Vater unser im Himmel, geheiligt werde dein Name, dein Reich komme, dein Wille geschehe, wie im Himmel so auf Erden.
1: Unser tägliches Brot gib uns heute und vergib uns unsere Schuld, wie auch wir vergeben unseren Schuldigern. Und führe uns nicht in Versuchung, sondern erlöse uns von dem Bösen.
0: Gegrüßet seist du, Maria, voller Gnade, der Herr ist mit dir. Du bist gebenedeit unter den Frauen und gebenedeit ist die Frucht deines Leibes, Jesus, der sich bei der Hochzeit in Kana offenbart hat.
1: Heilige Maria, Mutter Gottes, bitte für uns Sünder, jetzt und in der Stunde unseres Todes. Amen.
0: Gegrüßet seist du, Maria, voller Gnade, der Herr ist mit dir. Du bist gebenedeit unter den Frauen und gebenedeit ist die Frucht deines Leibes, Jesus, der sich bei der Hochzeit in Kana offenbart hat.
1: Heilige Maria, Mutter Gottes, bitte für uns Sünder, jetzt und in der Stunde unseres Todes. Amen.
0: Gegrüßet seist du, Maria, voller Gnade. Der Herr ist mit dir, du bist gebenedeit unter den Frauen, und gebenedeit ist die Frucht deines Leibes, Jesus, der sich bei der Hochzeit in Kana offenbart hat.
1: Heilige Maria, Mutter Gottes, bitte für uns Sünder, jetzt und in der Stunde unseres Todes. Amen.
0: Gegrüßet seist du, Maria, voller Gnade, der Herr ist mit dir. Du bist gebenedeit unter den Frauen und gebenedeit ist die Frucht deines Leibes, Jesus, der sich bei der Hochzeit in Kana offenbart hat.
1: Heilige Maria, Mutter Gottes, bitte für uns Sünder, jetzt und in der Stunde unseres Todes. Amen.
0: Gegrüßet seist du, Maria, voller Gnade. Der Herr ist mit dir, du bist gebenedeit unter den Frauen und gebenedeit ist die Frucht deines Leibes, Jesus, der sich bei der Hochzeit in Kana offenbart hat.
1: Heilige Maria, Mutter Gottes, bitte für uns Sünder, jetzt und in der Stunde unseres Todes. Amen.
0: Gegrüßet seist du, Maria, voller Gnade, der Herr ist mit dir. Du bist gebenedeit unter den Frauen und gebenedeit ist die Frucht deines Leibes, Jesus, der sich bei der Hochzeit in Kana offenbart hat.
1: Heilige Maria, Mutter Gottes, bitte für uns Sünder, jetzt und in der Stunde unseres Todes. Amen.
0: Gegrüßet seist du, Maria, voller Gnade, der Herr ist mit dir. Du bist gebenedeit unter den Frauen und gebenedeit ist die Frucht deines Leibes, Jesus, der sich bei der Hochzeit in Kana offenbart hat.
1: Heilige Maria, Mutter Gottes, bitte für uns Sünder, jetzt und in der Stunde unseres Todes. Amen.
0: Gegrüßet seist du, Maria, voller Gnade, der Herr ist mit dir. Du bist gebenedeit unter den Frauen und gebenedeit ist die Frucht deines Leibes, Jesus, der sich bei der Hochzeit in Kana offenbart hat.
1: Heilige Maria, Mutter Gottes, bitte für uns Sünder, jetzt und in der Stunde unseres Todes. Amen.
0: Gegrüßet seist du, Maria, voller Gnade, der Herr ist mit dir. Du bist gebenedeit unter den Frauen und gebenedeit ist die Frucht deines Leibes, Jesus, der sich bei der Hochzeit in Kana offenbart hat.
1: Heilige Maria, Mutter Gottes, bitte für uns Sünder, jetzt und in der Stunde unseres
0: Gegrüßet seist du, Maria, voll der Gnade. Der Herr ist mit dir. Du bist gebenedeit unter den Frauen. Und gebenedeit ist die Frucht deines Leibes, Jesus, der sich bei der Hochzeit in Kana offenbart hat.
1: Heilige Maria, Mutter Gottes, bitte für uns Sünder, jetzt und in der Stunde unseres Todes. Amen.
0: Ehre sei dem Vater und dem Sohne und dem Heiligen Geist.
1: Wie im Anfang, so auch jetzt und alle Zeit. Und in Ewigkeit. Amen.
2: Drittes Geheimnis. Jesus, der uns das Reich Gottes verkündet hat. Aus dem Evangelium nach Markus. Nachdem Johannes eingekerkert war, begab sich Jesus nach Galiläa und predigte das Evangelium Gottes mit den Worten: Die Zeit ist erfüllt und das Reich Gottes ist nahe. Bekehrt euch und glaubt an das Evangelium. Vater unser im Himmel, geheiligt werde dein Name, dein Reich komme, dein Wille geschehe, wie im Himmel, so auf Erden.
1: Unser tägliches Brot gib uns heute, und vergib uns unsere Schuld, wie auch wir vergeben unseren Schuldigern, und führe uns nicht in Versuchung, sondern erlöse uns von dem Bösen.
2: Gegrüßet seist du, Maria, voll der Gnade, der Herr ist mit dir. Du bist gebenedeit unter den Frauen und gebenedeit ist die Frucht deines Leibes, Jesus, der uns das Reich Gottes verkündet hat.
1: Heilige Maria, Mutter Gottes, bitte für uns Sünder, jetzt und in der Stunde unseres Todes. Amen.
2: Gegrüßet seist du, Maria, voll der Gnade. Der Herr ist mit dir. Du bist gebenedeit unter den Frauen und gebenedeit ist die Frucht deines Leibes, Jesus, der uns das Reich Gottes verkündet hat.
1: Heilige Maria, Mutter Gottes, bitte für uns Sünder, jetzt und in der Stunde unseres Todes. Amen.
2: Gegrüßet seist du, Maria, voll der Gnade, der Herr ist mit dir. Du bist gebenedeit unter den Frauen und gebenedeit ist die Frucht deines Leibes, Jesus, der uns das Reich Gottes verkündet hat.
1: Heilige Maria, Mutter Gottes, bitte für uns Sünder, jetzt und in der Stunde unseres Todes. Amen.
2: Gegrüßet seist du, Maria, voll der Gnade, der Herr ist mit dir. Du bist gebenedeit unter den Frauen und gebenedeit ist die Frucht deines Leibes, Jesus, der uns das Reich Gottes verkündet hat.
1: Heilige Maria, Mutter Gottes, bitte für uns Sünder, jetzt und in der Stunde unseres Todes. Amen.
2: Gegrüßet seist du, Maria, voll der Gnade, der Herr ist mit dir. Du bist gebenedeit unter den Frauen und gebenedeit ist die Frucht deines Leibes, Jesus, der uns das Reich Gottes verkündet hat.
1: Heilige Maria, Mutter Gottes, bitte für uns Sünder, jetzt und in der Stunde unseres Todes. Amen.
2: Gegrüßet seist du, Maria, voll der Gnade, der Herr ist mit dir. Du bist gebenedeit unter den Frauen und gebenedeit ist die Frucht deines Leibes, Jesus, der uns das Reich Gottes verkündet hat.
1: Heilige Maria, Mutter Gottes, bitte für uns Sünder, jetzt und in der Stunde unseres Todes. Amen.
2: Gegrüßet seist du, Maria, voll der Gnade, der Herr ist mit dir. Du bist gebenedeit unter den Frauen und gebenedeit ist die Frucht deines Leibes, Jesus, der uns das Reich Gottes verkündet hat.
1: Heilige Maria, Mutter Gottes, bitte für uns Sünder, jetzt und in der Stunde unseres Todes. Amen.
2: Gegrüßet seist du, Maria, voll der Gnade, der Herr ist mit dir. Du bist gebenedeit unter den Frauen und gebenedeit ist die Frucht deines Leibes, Jesus, der uns das Reich Gottes verkündet hat.
1: Heilige Maria, Mutter Gottes, bitte für uns Sünder, jetzt und in der Stunde unseres Todes. Amen.
2: Gegrüßet seist du, Maria, voll der Gnade, der Herr ist mit dir. Du bist gebenedeit unter den Frauen und gebenedeit ist die Frucht deines Leibes, Jesus, der uns das Reich Gottes verkündet hat.
1: Heilige Maria, Mutter Gottes, bitte für uns Sünder, jetzt und in der Stunde unseres Todes. Amen.
2: Gegrüßet seist du, Maria, voll der Gnade. Der Herr ist mit dir. Du bist gebenedeit unter den Frauen und gebenedeit ist die Frucht deines Leibes, Jesus, der uns das Reich Gottes verkündet hat.
1: Heilige Maria, Mutter Gottes, bitte für uns Sünder, jetzt und in der Stunde unseres Todes. Amen.
2: Ehre sei dem Vater und dem Sohn und dem Heiligen Geist.
1: Wie im Anfang, so auch jetzt und alle Zeit und in Ewigkeit. Amen.
0: Viertes Geheimnis. Jesus, der auf dem Berg verklärt worden ist.
3: Aus dem Evangelium nach Lukas. Etwa 8 Tage nach diesen Reden nahm er Petrus, Johannes und Jakobus mit sich und stieg auf den Berg, um zu beten. Während er betete, veränderte sich das Aussehen seines Antlitzes und seine Kleider wurden strahlend weiß. Und 2 Männer redeten mit ihm, Mose und Elia. Sie erschienen in Lichtglanz und sprachen von seinem Ende, das er in Jerusalem erfüllen sollte. Petrus und seine Gefährten wurden vom Schlaf übermannt. Als sie dann erwachten, sahen sie seine Herrlichkeit und die beiden Männer, die bei ihm standen. Als diese von ihm scheiden wollten, sagte Petrus zu Jesus, »Meister, es ist gut, dass wir hier sind. Wir wollen 3 Hütten bauen, dir eine, Mose eine und Elia eine.« Er wusste nicht, was er sagte. Noch während er so redete, kam eine Wolke und überschattete sie. Sie gerieten in Furcht, als sie in die Wolke kamen. Aus der Wolke aber rief eine Stimme, »Das ist mein auserwählter Sohn, auf ihn sollt ihr hören.« Vater unser im Himmel, geheiligt werde dein Name, dein Reich komme, dein Wille geschehe wie im Himmel so auf Erden.
1: Unser tägliches Brot gib uns heute und vergib uns unsere Schuld, wie auch wir vergeben unseren Schuldigern. Und führe uns nicht in Versuchung, sondern erlöse uns von dem Bösen.
3: Gegrüßet seist du, Maria, voll der Gnade, der Herr ist mit dir. Du bist gebenedeit unter den Frauen und gebenedeit ist die Frucht deines Leibes, Jesus, der auf dem Berg verklärt worden ist.
1: Heilige Maria, Mutter Gottes, bitte für uns Sünder, jetzt und in der Stunde unseres Todes. Amen.
3: Gegrüßet seist du, Maria, voll der Gnade, der Herr ist mit dir. Du bist gebenedeit unter den Frauen und gebenedeit ist die Frucht deines Leibes, Jesus, der auf dem Berg verklärt worden ist.
1: Heilige Maria, Mutter Gottes, bitte für uns Sünder, jetzt und in der Stunde unseres Todes. Amen.
3: Gegrüßet seist du, Maria, voll der Gnade, der Herr ist mit dir. Du bist gebenedeit unter den Frauen und gebenedeit ist die Frucht deines Leibes, Jesus, der auf dem Berg verklärt worden ist.
1: Heilige Maria, Mutter Gottes, bitte für uns Sünder, jetzt und in der Stunde unseres Todes. Amen.
3: Gegrüßet seist du, Maria, voll der Gnade, der Herr ist mit dir. Du bist gebenedeit unter den Frauen und gebenedeit ist die Frucht deines Leibes, Jesus, der auf dem Berg verklärt worden ist.
1: Heilige Maria, Mutter Gottes, bitte für uns Sünder, jetzt und in der Stunde unseres Todes. Amen.
3: Gegrüßet seist du, Maria, voll der Gnade, der Herr ist mit dir. Du bist gebenedeit unter den Frauen und gebenedeit ist die Frucht deines Leibes, Jesus, der auf dem Berg verklärt worden ist.
1: Heilige Maria, Mutter Gottes, bitte für uns Sünder, jetzt und in der Stunde unseres Todes. Amen.
3: Gegrüßet seist du, Maria, voll der Gnade, der Herr ist mit dir. Du bist gebenedeit unter den Frauen, und gebenedeit ist die Frucht deines Leibes, Jesus, der auf dem Berg verklärt worden ist.
1: Heilige Maria, Mutter Gottes, bitte für uns Sünder, jetzt und in der Stunde unseres Todes. Amen.
3: Gegrüßet seist du, Maria, voll der Gnade, der Herr ist mit dir. Du bist gebenedeit unter den Frauen, und gebenedeit ist die Frucht deines Leibes, Jesus, der auf dem Berg verklärt worden ist.
1: Heilige Maria, Mutter Gottes, bitte für uns Sünder, jetzt und in der Stunde unseres Todes. Amen.
3: Gegrüßet seist du, Maria, voll der Gnade, der Herr ist mit dir. Du bist gebenedeit unter den Frauen, und gebenedeit ist die Frucht deines Leibes, Jesus, der auf dem Berg verklärt worden ist.
1: Heilige Maria, Mutter Gottes, bitte für uns Sünder, jetzt und in der Stunde unseres Todes. Amen.
3: Gegrüßet seist du, Maria, voll der Gnade, der Herr ist mit dir. Du bist gebenedeit unter den Frauen, und gebenedeit ist die Frucht deines Leibes, Jesus, der auf dem Berg verklärt worden ist.
1: Heilige Maria, Mutter Gottes, bitte für uns Sünder, jetzt und in der Stunde unseres Todes. Amen.
3: Gegrüßet seist du, Maria, voll der Gnade, der Herr ist mit dir. Du bist gebenedeit unter den Frauen und gebenedeit ist die Frucht deines Leibes, Jesus, der auf dem Berg verklärt worden ist.
4: Heilige Maria, Mutter Gottes, bitte für uns Sünder, jetzt und in der Stunde unseres Todes. Amen.
3: Ehre sei dem Vater und dem Sohn und dem Heiligen Geist.
4: Wie im Anfang, so auch jetzt und alle Zeit und in Ewigkeit. Amen.
5: Fünftes Geheimnis, Jesus, der uns die Eucharistie geschenkt hat. Aus dem Brief des Apostels Paulus an die Korinther. Denn ich habe vom Herrn empfangen, was ich euch überliefert habe. Der Herr nahm in der Nacht, da er verraten wurde, Brot, sprach das Dankgebet, brach es und sprach: Das ist mein Leib für euch. Tut dies zu meinem Gedächtnis. Ebenso nahm er nach dem Mahl den Kelch und sprach: Dieser Kelch ist der neue Bund in meinem Blut. Tut dies, so oft ihr daraus trinkt, zu meinem Gedächtnis. Denn so oft ihr dieses Brot esst und aus dem Kelch trinkt, verkündet ihr den Tod des Herrn, bis er kommt. Wer daher unwürdig das Brot isst oder den Kelch des Herrn trinkt, der versündigt sich am Leib und Blut des Herrn. Vater unser im Himmel, geheiligt werde dein Name, dein Reich komme, dein Wille geschehe wie im Himmel, so auf Erden.
4: Unser tägliches Brot gib uns heute und vergib uns unsere Schuld, wie auch wir vergeben unseren Schuldigern. Und führe uns nicht in Versuchung, sondern erlöse uns von dem Bösen.
5: Gegrüßet seist du, Maria, voll der Gnade, der Herr ist mit dir. Du bist gebenedeit unter den Frauen und gebenedeit ist die Frucht deines Leibes, Jesus, der uns die Eucharistie geschenkt hat.
4: Heilige Maria, Mutter Gottes, bitte für uns Sünder, jetzt und in der Stunde unseres Todes. Amen.
5: Gegrüßet seist du, Maria, voll der Gnade, der Herr ist mit dir. Du bist gebenedeit unter den Frauen und gebenedeit ist die Frucht deines Leibes, Jesus, der uns die Eucharistie geschenkt hat.
4: Heilige Maria, Mutter Gottes, bitte für uns Sünder, jetzt und in der Stunde unseres Todes. Amen.
5: Gegrüßet seist du, Maria, voll der Gnade. Der Herr ist mit dir. Du bist gebenedeit unter den Frauen und gebenedeit ist die Frucht deines Leibes, Jesus, der uns die Eucharistie geschenkt hat.
4: Heilige Maria, Mutter Gottes, bitte für uns Sünder, jetzt und in der Stunde unseres Todes. Amen.
5: Gegrüßet seist du, Maria, voll der Gnade. Der Herr ist mit dir. Du bist gebenedeit unter den Frauen und gebenedeit ist die Frucht deines Leibes, Jesus, der uns die Eucharistie geschenkt hat.
4: Heilige Maria, Mutter Gottes, bitte für uns Sünder, jetzt und in der Stunde unseres Todes. Amen.
5: Gegrüßet seist du, Maria, voll der Gnade. Der Herr ist mit dir. Du bist gebenedeit unter den Frauen und gebenedeit ist die Frucht deines Leibes, Jesus, der uns die Eucharistie geschenkt hat.
4: Heilige Maria, Mutter Gottes, bitte für uns Sünder, jetzt und in der Stunde unseres Todes. Amen.
5: Gegrüßet seist du, Maria, voll der Gnade, der Herr ist mit dir. Du bist gebenedeit unter den Frauen und gebenedeit ist die Frucht deines Leibes, Jesus, der uns die Eucharistie geschenkt hat.
4: Heilige Maria, Mutter Gottes, bitte für uns Sünder, jetzt und in der Stunde unseres Todes. Amen.
5: Gegrüßet seist du, Maria, voll der Gnade. Der Herr ist mit dir. Du bist gebenedeit unter den Frauen und gebenedeit ist die Frucht deines Leibes, Jesus, der uns die Eucharistie geschenkt hat.
4: Heilige Maria, Mutter Gottes, bitte für uns Sünder, jetzt und in der Stunde unseres Todes. Amen.
5: Gegrüßet seist du, Maria, voll der Gnade, der Herr ist mit dir. Du bist gebenedeit unter den Frauen und gebenedeit ist die Frucht deines Leibes, Jesus, der uns die Eucharistie geschenkt hat.
4: Heilige Maria, Mutter Gottes, bitte für uns Sünder, jetzt und in der Stunde unseres Todes. Amen.
5: Gegrüßet seist du, Maria, voll der Gnade, der Herr ist mit dir. Du bist gebenedeit unter den Frauen und gebenedeit ist die Frucht deines Leibes, Jesus, der uns die Eucharistie geschenkt hat.
4: Heilige Maria, Mutter Gottes, bitte für uns Sünder, jetzt und in der Stunde unseres Todes. Amen.
5: Gegrüßet seist du, Maria, voll der Gnade, der Herr ist mit dir. Du bist gebenedeit unter den Frauen und gebenedeit ist die Frucht deines Leibes, Jesus, der uns die Eucharistie geschenkt hat.
4: Heilige Maria, Mutter Gottes, bitte für uns Sünder, jetzt und in der Stunde unseres Todes. Amen.
5: Ehre sei dem Vater und dem Sohn und dem Heiligen Geist.
4: Wie im Anfang, so auch jetzt und alle Zeit und in Ewigkeit. Amen.
6: Wir beten in den Anliegen des Heiligen Vaters. Vater unser im Himmel, geheiligt werde dein Name, dein Reich komme, dein Wille geschehe wie im Himmel, so auf Erden.
4: Unser tägliches Brot gib uns heute und vergib uns unsere Schuld, wie auch wir vergeben unseren Schuldigern. Und führe uns nicht in Versuchung, sondern erlöse uns von dem Bösen.
6: Gegrüßet seist du, Maria, voll der Gnade, der Herr ist mit dir. Du bist gebenedeit unter den Frauen und gebenedeit ist die Frucht deines Leibes, Jesus.
4: Heilige Maria, Mutter Gottes, bitte für uns Sünder, jetzt und in der Stunde unseres Todes. Amen.
6: Ehre sei dem Vater und dem Sohn und dem Heiligen Geist.
4: Wie im Anfang, so auch jetzt und in aller Zeit und in Ewigkeit. Amen.

Liebe Hörerinnen und Hörer von Radio Gloria, es ist Abend. Wir wollen unser Abendgebet beten. Im Namen des Vaters und des Sohnes und des Heiligen Geistes. Amen. Bevor ich mich zur Ruhe begeb, ich Händ und Herz zu Gott erheb und sage Dank für jede Gab, die ich von ihm empfangen hab. Und hab ich heut beleidigt dich, verzeih mir's Gott, ich bitte dich. Dann schließ ich froh die Augen zu, es wacht ein Engel, wenn ich ruh. Maria, liebste Mutter mein, o lass mich dir empfohlen sein. Und du, mein Heiland Jesus Christ, der du mein Gott und alles bist, in deine Wunden schließ mich ein, sie sollen meine Ruhestatt sein. Amen. Im Namen des Vaters und des Sohnes und des Heiligen Geistes. Amen. Ihnen allen eine gute, erholsame Nacht. Es grüßt Sie, Claudia Baumler.

O Gott, komm mir zu Hilfe! Herr, eile mir zu helfen! Ehre sei dem Vater und dem Sohn und dem Heiligen Geist, wie im Anfang, so auch jetzt und alle Zeit und in Ewigkeit. Amen. Halleluja. Wir haben den heutigen Tag begonnen mit der Absicht, ihn im Dienst an Gott und an Mitmensch zu verbringen. So wollen wir uns jetzt am Abend besinnen, wollen wir unser Herz erforschen, wie sehr wir wirklich die Liebe Gott gezeigt haben und auch unseren Mitmenschen. Ich bekenne Gott dem Allmächtigen und allen Brüdern und Schwestern, dass ich Gutes unterlassen und Böses getan habe. Ich habe gesündigt in Gedanken, Worten und Werken, durch meine Schuld, durch meine Schuld, durch meine große Schuld. Darum bitte ich die selige Jungfrau Maria, alle Engel und Heiligen und euch, Brüder und Schwestern, für mich zu beten bei Gott, unserem Herrn. Der allmächtige Gott erbarme sich unser, er lasse uns die Sünden nach und führe uns zum ewigen Leben. Amen. Bevor des Tages Licht vergeht, o Herr der Welt, hör dies Gebet. Behüte uns in dieser Nacht durch deine große Güte und Macht. Hüllt Schlaf die müden Glieder ein, lass uns in dir geborgen sein und mach am Morgen uns bereit zum Lobe deiner Herrlichkeit. Dank dir, o Vater, reich an Macht, der über uns voll Güte wacht und mit dem Sohn und Heiligen Geist des Lebens Fülle uns verheißt. Amen. Mein Leib wird ruhen in Sicherheit. Behüte mich, Gott, denn ich vertraue dir. Ich sage zum Herrn, du bist mein Herr, mein ganzes Glück bist du allein. An den Heiligen im Lande, den Herrlichen, an ihnen nur habe ich mein Gefallen. Viele Schmerzen leidet, wer fremden Göttern folgt. Ich will ihnen nicht opfern, ich nehme ihren Namen nicht auf meine Lippen. Du, Herr, gibst mir das Erbe und reichst mir den Becher. Du hältst mein Los in deinen Händen. Auf schönen Land fiel mir mein Anteil zu. Ja, mein Erbe gefällt mir gut. Ich preise den Herrn, der mich beraten hat. Auch mahnt mich mein Herz in der Nacht. Ich habe den Herrn beständig vor Augen. Er steht mir zur Rechten, ich wanke nicht. Darum freut sich mein Herz und verlockt meine Seele. Auch mein Leib wird wohnen in Sicherheit. Denn du gibst mich nicht der Unterwelt preis. Du lässt deinen Frommen das Grab nicht schauen. Du zeigst mir den Pfad zum Leben. Vor deinem Angesicht herrscht Freude in Fülle. Zu deiner Rechten Wonne für alle Zeit. Ehre sei dem Vater und dem Sohn und dem Heiligen Geist, wie im Anfang, so auch jetzt und alle Zeit und in Ewigkeit. Amen. Mein Leib wird ruhen in Sicherheit. Aus dem 1. Thessalonicher Brief. Der Gott des Friedens heilige euch ganz und gar und bewahre euren Geist, eure Seele und euren Leib unversehrt, damit ihr ohne Tadel seid, wenn Jesus Christus, unser Herr, kommt. Herr, auf dich vertraue ich, in deine Hände lege ich mein Leben. Lass leuchten über deinem Knecht dein Antlitz, hilf mir in deiner Güte, in deine Hände lege ich mein Leben. Ehre sei dem Vater und dem Sohn und dem Heiligen Geist. Herr, auf dich vertraue ich, in deine Hände lege ich mein Leben. Sei unser Heil, o Herr, wenn wir wachen, und unser Schutz, wenn wir schlafen, damit wir wachen mit Christus und ruhen in seinem Frieden. Nun lässt du, Herr, deinen Knecht, wie du gesagt hast, in Frieden scheiden, denn meine Augen haben das Heil gesehen, das du vor allen Völkern bereitet hast.
ein Licht, das die Heiden erleuchtet, und Herrlichkeit für dein Volk Israel. Ehre sei dem Vater und dem Sohn und dem Heiligen Geist, wie im Anfang, so auch jetzt und alle Zeit und in Ewigkeit. Amen. Sei unser Heil, Herr, wenn wir wachen, und unser Schutz, wenn wir schlafen, damit wir wachen mit Christus und ruhen in seinem Frieden. Lasset uns beten. Herr, unser Gott, sende uns in dieser Nacht einen ruhigen Schlaf, damit wir uns von der Mühe des Tages erholen und morgen mit neuer Kraft dir dienen können. Darum bitten wir durch Christus, unseren Herrn. Amen. Eine ruhige Nacht und ein gutes Ende gewähre uns der allmächtige Herr. Amen. So möchte ich Ihnen jetzt den Segen spenden für die heutige Nacht und auch für den morgigen Tag. Der Herr sei mit euch und mit deinem Geiste. Es segne und behüte euch der allmächtige und barmherzige Gott, der Vater und der Sohn und der Heilige Geist. Amen.

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Liebe Freunde der Philosophisch-Theologischen Hochschule Münster, liebe Freunde der Theologie der Spiritualität, liebe Freunde und Freundinnen der heiligen Therese von Lisieux. Therese von Lisieux, eine Mystikerin. Ich freue mich, dass ich diesen kleinen Vortrag halten darf. Geboren 1873 und man möchte sagen, eine ganz schön lange Zeit, ein ganz schön großer Abstand, auch kulturell, auch kirchlich, das ausgehende 19. Jahrhundert und das beginnende 21. Jahrhundert. Aber ich denke, es wird sich zeigen, große Heiligkeit, große Gotteserfahrung überspringt den Graben von Zeiten und Kulturen, kann in unsere Zeit hineinschauen. Was haben wir vor? Ich will eher stichpunktartig zunächst kurz den Lebenslauf in Erinnerung rufen. Viele werden die kleine Therese vielleicht auch schon gut

einer Bauersfrau, wo sie fast anderthalb Jahre verbringt. Die Eltern selbst sind außergewöhnlich, Louis und Célie Martin. Die katholische Kirche hat sie inzwischen zur Ehre der Altäre erhoben. Besonders Célie, außergewöhnlich. Sie ist eine Unternehmerin. Sie hat das Handwerk gelernt, das in Alençon weltberühmt geworden ist, nämlich das Spitzenhandwerk, die Dentelle. Und da verbindet sie unendlichen Fleiß mit höchster Präzision. Sie hat zwischenzeitlich fast 20 Heimarbeiterinnen beschäftigt, muss also einen mittelständischen Betrieb leiten. Und das bei 9 Kindern, das ist schon eine Leistung. Aber bald nach der Geburt Thereses erkrankt sie an Krebs. Seit 1876, Therese ist gerade erst 3 Jahre alt, wird das akut. Und das Jahr darauf, 1877, stirbt sie, das große Trauma im Leben Thereses, ja der ganzen Familie. Louis, der Vater, gibt seine Uhrmacherei auf, er zieht von Alençon weg, zieht zum Bruder seiner Frau nach Lisieux, erwirbt dort ein wunderbares Haus, die Buissonnet, und lebt dort ein weitgehend zurückgezogenes Leben zusammen mit seinen Töchtern. Die Töchter, ja, die Familie Martin, auch wenn jetzt der Vater von den Eltern übrig geblieben ist, die Familie ist sehr stark geprägt von einer weiblichen Welt. Das sind die 4 älteren Schwestern Thereses. Da ist auch die Tante, die Klosterschwester ist und die einen prägenden Einfluss auf die Spiritualität der Familie gebracht hat. Franz von Sales, eine salesianische Spiritualität, prägt die Familienfrömmigkeit. Die Prägung, ja, sie ist ganz wesentlich durch die Familie gegeben, vor allem Pauline, die ältere Schwester, wird zur zweiten Mutter Thereses und sie ist ehrgeizig, sie möchte im Grunde eine Heilige aus Therese machen. 5 Jahre war sie auch auf einer Schule, die Schule der Benediktinerinnen. Das war für sie keine leichte Zeit, zwischendrin fast ein Albtraum. Aber sie hat auch große Höhepunkte, etwa ihre Erstkommunion, fast eine mystische Vereinigung, die sie mit dem eucharistischen Herrn dort erlebt. Aber auch schwere Zeiten, 1882, die geliebte Schwester Pauline tritt ganz überraschend in den Karmel ein, lässt ihr Thereslein im Stich. Das war zu viel für sie, sie bricht zusammen, eine schwere psychosomatische Erkrankung folgt und sie wird geheilt, wunderbar, wie sie es erfahren hat, durch das Lächeln der Mutter Gottes, ein Mutter Gottes Bild, das erlebt sie, als würde da die himmlische Mutter ihr zulächeln, ihr Mut zu sprechen und so kommt sie aus ihrer Erkrankung heraus. Sie bleibt noch selbstbezogen, hypersensibel bis zu ihrer sogenannten Weihnachtsgnade 1886, also sie ist fast 14 Jahre alt, nämlich da kommt sie aus dieser überzogenen Selbstbezogenheit, Sensibilität heraus. Sie beginnt, wie sie sagt, den Lauf eines Riesen. Sie wird mit einem Schlag fast schon eine junge Erwachsene. Und das setzt auch ganz entscheidende Kräfte ihrer Berufung frei. Nämlich, sie ist nun bereit, die Berufung, die sie schon seit langem spürt, nämlich zum Karmelorden, auch in die Tat umzusetzen. Und da ist sie im Grunde ganz die Mutter, die starke Frau. Sie kämpft um ihre Berufung. Sie muss viele überzeugen. Bei ihrem Vater, da hat sie ihr leichtes Spiel. Bei ihrem Onkel, da ist es schon schwerer. Der ist im Grunde mehr so Geschäftsmann und Apotheker. Der schaut auch auf den Ruf der Familie. Dann der verantwortliche Priester des Karmels hat schlechte Erfahrungen mit allzu jungen Eintritten gemacht. Er wehrt sich ganz entscheidend. Sie geht zum Bischof. Der Bischof ist sehr lieb, aber auch ein bisschen arg diplomatisch. Das hat es schon damals gegeben. Und er vertröstet sie. Und dann die letzte Rettung, gut katholisch, der Papst. Wenn er Ja sagt, können die anderen nicht Nein sagen. Eine Romreise wird genutzt. Papst Leo den 13. bei einer Audienz im November 1887 anzusprechen. Und tatsächlich nach vielen Hindernissen am 9. April des Jahres 1888, da kann sie
schließlich in den geliebten

Mount Carmel eintreten. Aber dann, auch das ist wichtig für die Frage Mystikerin, nicht überwältigende Gnaden, ein ständiges Vereintsein mit dem Herrn, sondern die 9 Jahre im Karmel. Sie sind ganz wesentlich geprägt von Trockenheit, von Anfechtungen, von Prüfungen. Auch äußerlich bald darauf erkrankt der Vater. Er stirbt dann im Jahre 1894, für sie eine sehr belastende Zeit. Sie kann aus der Karmelklausur nicht wirklich helfen, sie kann nur mitbeten und mitleiden. Viele Dunkelheiten, viele Entbehrungen und Anfechtungen prägen sie. Treu sein, im Kleinen treu bleiben, das ist für sie wichtig. Im Karmel selbst, insbesondere im Noviziat, es gibt ein Klischee, der Karmel war hyperneurotisch mit einer schwierigen Oberin. Das sind eigentlich Mythen, die der historischen Forschung nicht standhalten. Sie wurde wohl gerade im Noviziat auch hart angepackt. Das war damals so üblich. Man wollte eben auch die Ernsthaftigkeit einer Berufung da prüfen. Man wusste, der Ordensweg ist der schmale, der beschwerliche Weg und das sollen eben die Nachwuchskräfte auch lernen. Bei all dem, also in Trockenheit, in Nichterfahrung, in Dunkelheit, da bildet sich nach und nach ihr kleiner Weg aus, ihre eigentlich geistliche Lehre, der kleine Weg des Vertrauens und der Liebe, in Anlehnung an das Wort aus dem Buch der Sprichwörter 9,4, wenn jemand ganz klein ist, dann komme er zu mir. Also Kleinheit steht für Schwachheit, für Nichterfahrung, für Nichtweiterwissen, für Anfechtung, für Erleben der eigenen Begrenztheit und Schwachheit, der eigenen Erbarmungswürdigkeit. Und der Schlüssel zu ihrer Erfahrung ist, wenn ich all das bei mir erlebe, dann heißt das nicht, dass ich dem Herrn fern bin, sondern dass er mich einlädt, ihm ganz nahe zu kommen, denn er ist voll von Barmherzigkeit. Wenn einer ganz klein ist, dann komme er zu mir. Die letzten Jahre ihres Lebens sind ganz stark davon geprägt, dass sie diese ihre Botschaft auch weitergeben möchte. Sie bekommt die Gelegenheit, das auch in schriftlicher Form zu tun, Gelegenheitsschriften im Karmel, kleine Briefe, kleine Billets, auch Gedichte zu verschiedenen Festen im Karmel oder auch Theaterstücke, hauptsächlich zu Heiligen, zu Weihnachten, zu frommen Themen, darf sie verfassen. Doch aus all dem ragt heraus ihre Geschichte einer Seele, ihre Autobiografie, eigentlich genauer gesagt 3 Schriften, die sie nacheinander geschrieben hat, die später als Geschichte einer Seele weltberühmt geworden sind. All das macht sie zum Loblied auf die Barmherzigkeit Gottes, die jeden verwandeln kann, der sich ihm nur in Vertrauen und Liebe eben anvertraut. Klein werden. Ja, wie weit sie dabei zu gehen hat, das erfährt sie in ihrer allerletzten Zeit. Es taucht eine Tuberkuloseerkrankung auf, an der sie schließlich auch sterben wird. Und als die Gewissheit des akuten Ausbruchs der Tuberkulose da ist, nämlich durch Blutstürze, ausgerechnet in den Kartagen des Jahres 1896, da hat sie nicht, wie man das von einem frommen Menschen damals erwartet hätte, vor allem den Ausblick auf den Himmel, bald werde ich im Himmel sein, sondern dieser Ausblick ist ihr versperrt, dichter Nebel, so beschreibt sie, ja, eine Wand, eine undurchdringliche Wand trennt sie vom Himmel, die Gedanken der Atheisten drängen sich ihr auf, freudig auf den Himmel, du freust dich auf das Nichts. Doch bei all dem bewährt sich ihr kleiner Weg, sie bleibt im Vertrauen, sie wächst in der Liebe und so geht sie auch den oft erbärmlichen Weg ihrer Krankheit bis zuletzt. Zuletzt heißt, am 30. September des Jahres 1897 ist sie verstorben, sie geht in die Ewigkeit heim. Bei ihrem Sterben sagt die Oberin, öffnet alle Türen. Und das ist fast ein prophetisches Wort, denn nach ihrem Tod erobert sie tatsächlich die ganze Welt weit über die Grenzen des Katholizismus hinaus. Sie erobert die Welt ganz besonders eben durch ihre Geschichte einer Seele,
die in sehr ansprechender, anrührender, oft auch humorvoller Art und Weise eben ihre geistliche Erfahrung, ihren geistlichen Lebensweg beschreibt. Im Jahre 1923 wird sie selig gesprochen, 25 heilig gesprochen, 1927 zur Mitpatronin der Weltmission ernannt, 1944 in der Kriegszeit zur Patronin Frankreichs und schließlich 1997 zur dritten weiblichen Kirchenlehrerin der katholischen Kirche nach Teresa von Avila und Katharina von Siena. Soweit also sehr knapp und ich hoffe ein wenig motivierend auch ihr Lebenslauf. Und nun wollen wir uns der eigentlichen Themafrage stellen, nämlich war Therese von Lisieux eine Mystikerin? Mystik. Wir haben eben im Lebenslauf gesehen, sie ist geprägt von Spannungen, große Sehnsucht nach Heiligkeit und auf der anderen Seite klein bleiben, Schwachheit, Grenzen, Dunkelheit. Und diese Spannung prägt sich ja auch ihrer Gotteserfahrung. Auf der einen Seite tatsächlich erstaunlich schon als kleines Kind, wie tief durchdrungen sie von der Gegenwart Gottes ist. Sie berichtet ganz glaubwürdig, schon mit 3 Jahren, so sagt sie, habe ich angefangen, nichts von dem zu verweigern, was der liebe Gott von mir haben wollte. Und dann als Schülerin auf der Benediktinerinnenschule, da kommt ihr das innerliche Gebet, das beschauliche Gebet, wie von selbst. Und sie wundert sich darüber, dass ihre Lehrerin das eigentlich gar nicht begreifen kann, dass ein junger Mensch schon so innerlich beten kann. Von ihrer Erstkommunion haben wir gesprochen. Sie erlebt die Vereinigung mit dem Herrn wie ein Tropfen, der im Ozean aufgeht, eine typisch mystische Sprache. Ja, einzelne Erlebnisse sind tatsächlich auch von Ekstasen, von großer Innigkeit zu Gott geprägt. Und wenn man ihre Gedichte etwa liest, hat man den Eindruck, sie ist tatsächlich durchdrungen von der Nähe, von der Liebe, von der Barmherzigkeit Gottes. Ein bisschen freilich trägt auch dazu bei, sie ist auch von ihrer Umwelt, vor allem von der ehrgeizigen Pauline, auch ein bisschen als ein geistlicher Star aufgebaut worden und von daher dieses außergewöhnliche Erfahrungen haben, das war im Grunde auch so etwas ein Erwartungsdruck, der auf ihr gelegen hat. Aber umso mehr, umso wichtiger ist es wahrzunehmen, die andere Seite der Spannung ihres Lebens, eben der Normalfall, geistliche Trockenheit, auch Skrupel, zwischendrin als junges Mädchen auch mal richtig eine Krankheit, der Skrupel, die Skrupulanz, auch Unsicherheit, Hypersensibilität als junges Mädchen, dann im Karmel eben oft die Ferne Gottes und die Anfechtung des Glaubens, vor allem in ihrer Glaubensnacht in den letzten 18 Monaten. Und das ausgerechnet im Kloster, im Karmelorden, der so ausschließlich der Gottesliebe geweiht ist. Sie berichtet einmal in einem Brief, mein Bräutigam Christus sagt mir nichts und ich sage ihm auch nichts, nur dass ich ihn mehr als mich selbst liebe. Also lieben, auch da, wo ich nichts erfahre, das ist ihr Weg. Und das hat sie zunehmend auch reflektiert, auch gelehrt gegenüber anderen, etwa gegenüber anderen Novizinnen, dass sie ganz deutlich macht, das Gefühlsleben, also schöne Gefühle zu haben, Gefühle der Innigkeit, des Trostes, der Erhebung, der Begeisterung, das hat mit der echten Begegnung mit Gott nichts zu tun. Da wird sie streng, manchmal geradezu anticharismatisch, etwa gegenüber ihrer älteren Schwester Marie. Da sagt sie, im Karmel spricht man sich damals mit sie an, sind Sie denn nicht bereit, alles zu erleiden, was der liebe Gott will? Ich weiß genau, Sie sind es. Wenn Sie darum Freude empfinden wollen und eine Neigung zum Leiden haben wollen, dann suchen Sie nur Ihre eigene Tröstung. Denn wenn man etwas liebt, verschwindet die Pein. Also Liebe heißt gerade darauf verzichten, für sich selbst etwas geradezu naschhaft haben zu wollen. Eine wichtige Einsicht wird in diesem
Zusammenhang oft wenig beachtet, was aber für ihr mystisches Verständnis sehr, sehr wichtig ist. Nämlich es ist die Rede vom Innersten meines Herzens, französisch le fond de mon cœur. Das heißt, gerade auch in den Stunden ihrer tiefsten Verlassenheit, ihrer äußersten Ausweglosigkeit und auch ihrer größten Anfechtungen in der Glaubensnacht, da erfährt sie, dass es etwas gibt, das eben gerade tiefer, grundlegender liegt als die Affektivität, als die Bewegung ihres Gemütes oder auch ihrer Gedanken. Und etwa in ihrer Glaubensnacht, während die Anfechtungen toben, erlebt sie im fond de mon cœur, im Innersten meines Herzens, einen tiefen Frieden. Und das ist für sie entscheidend. Sie beschreibt es etwa im Bild vom Seesturm Jesu und der Jünger, die Stillung des Seesturms, dass das Schifflein ihrer Seele auf hoher See hin und her geworfen wird von den Wellen. Aber im Innersten ist es so, wie Jesus selbst im Boot schläft. Da ist Friede, da ist Gelassenheit, da ist letztes Vertrauen. Und dieser Friede gibt ihr eben auch die Gewissheit, in aller Not der Seele und des Leibes nicht verloren zu sein. Der Herr ist bei ihr. Er gibt ihr auch die Kraft zu kämpfen, wo vielleicht von Gedanken und Gefühlen her alles verloren erscheint. Freilich, dass dieser Fond de mon cœur eben wirklich im Frieden ist, dafür ist für sie eine Entscheidung wichtig, nämlich ich will in allem auf den Willen Gottes ausgerichtet sein. Wenn also sozusagen dieser Kompass stimmt, dann mag affektiv oder kognitiv vieles gegensätzlich erscheinen, aber sie selbst ist richtig auf Gott ausgerichtet und das ist die Liebe, die liebende Vereinigung mit ihm. Ist das Mystik? Ich denke schon, aber es ist eine Mystik sehr eigener Art. Es geht nicht um diese einzelnen außergewöhnlichen Erlebnisse, die sie auch gehabt hat, sondern in ihrem ansonsten ja sehr nüchternen Glaubensleben, da erlebt sie etwas, was ich nennen möchte, eine Mystik der Beziehung. Also etwas, was nicht spektakulär ist, was nach außen hin vielleicht sehr verborgen bleibt, Treue, auch dankbare Gewissheit, nie und nimmer von dem verlassen zu werden, den meine Seele liebt, wie sie sagt. Mystik der Beziehung, Mystik des kleinen Weges, Mystik nicht auf der affektiven Ebene mit großen Gefühlsausbrüchen, sondern Mystik im Sinn eines Haltes, einer Stabilität, einer Geborgenheit in dieser Beziehung, die sie selber durch die Ausrichtung ihres Willens eben auch verstärken kann. All das ist sehr persönlich, das ist sozusagen Originalhandschrift Thereses. Gehen wir nun noch einen Schritt weiter und fragen, inwiefern ist diese sehr spezifische Frömmigkeit, dieser kleine Weg und die Mystik, die daraus entsteht, inwiefern ist das auf der anderen Seite aber auch eingebettet in die große Spiritualität der Kirche und des Christentums? Was, anders gesagt, sind ihre Quellen, aus denen sie schöpft? Nun, um es im Überblick zu sagen, ihre wichtigsten Quellen sind die Heilige Schrift, für sie in der damaligen Zeit geradezu außergewöhnlich, wie stark sie sich auf die Heilige Schrift bezieht. Daneben auch das kirchliche Glaubensbekenntnis, das sie vor allem im Katechismus kennengelernt hat, aber auch die großen geistlichen Traditionen des Christentums, wir werden nennen die Nachfolge Christi, die salesianische Frömmigkeit und natürlich auch den Karmel, insbesondere ihr Lieblingsheiliger, der heilige Johannes vom Kreuz. Daneben, deutlich erkennbar, ist sie natürlich auch Kind ihrer Zeit. Die wichtigsten Frömmigkeitsformen des 19. Jahrhunderts sind ihr vertraut. Soweit im Panorama. Gehen wir nun ein wenig in die Einzelheiten, fragen, wie diese Quellen bei ihr gesprudelt haben oder anders gesagt, wie diese Quellen dazu beigetragen haben, ihrer Mystik des kleinen Weges, ihrer Mystik der Beziehung eben zu prägen. Das Erste
Sie ist ganz Christin, sie ist auch ganz Tochter der Kirche, wie die große heilige Therese. Und das heißt, die christliche Glaubens- und Frömmigkeitstradition, die hat sie verinnerlicht. Das war ihr in dem Sinn ein bisschen leicht, denn sie ist ja in einer frommen und zugleich christlich sehr gebildeten Familie aufgewachsen. Auch die Schule der Benediktinerinnen, sie hat einen sehr guten Religionsunterricht gehabt, aber nicht zuletzt ein intensives Selbststudium, das sie schon als junges Mädchen begonnen hat. Sie hat sehr eigenständig sich Quellen erschlossen und das hat sie im Karmel auch fortgesetzt. Bei all dem beeindruckend ist vor allem ihre Liebe zur Heiligen Schrift. So sagt sie etwa in ihrer Karmelzeit, die Erfahrung oder die Erwartung war, dass man etwa für Betrachtungen ein Betrachtungsbuch, einen geistlichen Autor zur Hand genommen hat. Aber ihre Erfahrung war da zwiespältig. Originalton Therese. Sie sagt, wenn ich ein Buch eines geistlichen Autors öffne und sei es noch so schön oder ergreifend, fühle ich sofort, wie sich mir das Herz zusammenschnürt. Dann lese ich sozusagen ohne zu verstehen. Und wenn ich verstehe, dann bleibt mein Geist dabei stehen, ohne betrachten zu können. In dieser Unfähigkeit kommt mir dann die Heilige Schrift und die Nachfolge Christi zu Hilfe. In ihnen finde ich eine zuverlässige und ganz reine Nahrung. Vor allem das Evangelium hält meine Betrachtung in Gang. In ihm finde ich alles, was meine arme kleine Seele nötig hat. In ihm stoße ich ständig auf neue Erleuchtungen und verborgene und geheimnisvolle Bedeutungen. Vor allem das Evangelium. Sie trug ein kleines Exemplar des Evangeliums Tag und Nacht auf ihrem Herzen unter dem Habit. Und die Kenntnis der Schrift, und zwar auch die genaue Literalkenntnis der Schrift, die waren ihr sehr wichtig. Sie hat festgestellt, die Übersetzungen ins Französische differieren, manchmal auch substanziell. Was ist das? Und da sagt sie, das möchte ich auch jedem Theologiestudierenden heute ins Stammbuch schreiben, Originalton, wenn ich Priester gewesen wäre, hätte ich gründlich Hebräisch und Griechisch studiert, um die Gedanken Gottes so kennenzulernen, wie er sie in menschlicher Sprache ausdrücken wollte. Also hier zeigt sich etwa, wie Mystik, Frömmigkeit und Bildung, Wissenschaft, keineswegs feindliche Brüder sind, sondern sich gegenseitig ergänzen können. Neben dieser großen Liebe zur Schrift natürlich auch die Liebe zum Glauben der Kirche als Ganze, etwa ihren Katechismus, den kannte sie so gut, dass ihr Religionslehrer sie einmal fast prophetisch nannte, meine kleine Kirchenlehrerin. Daneben natürlich auch prägende Kräfte, das Kirchenjahr, das sie mitgelebt hat, auch die Liturgie, die sie sehr intensiv mitgelebt hat und eben auch die Texte der Liturgie studiert hat. Man hat etwa in der Familie am Vorabend der Feste die Texte auf Französisch gelesen, damit man sie auch recht verstehen und mitvollziehen konnte. Neben der Heiligen Schrift nennt sie die Nachfolge Christi, Thomas von Kempen zugeschrieben, dieses große Werk, das insbesondere für die Laienfrömmigkeit vieler Generationen kaum zu überschätzen ist. Therese trug eine Ausgabe der Nachfolge Christi stets bei sich. Einen großen Teil dieses nicht ganz kleinen Buches kannte sie auswendig. Etwa am Tag ihres Karmeleintritts hat sie ihre Oberin in Erstaunen versetzt, dass sie ein beliebiges Kapitel fehlerlos aufsagen konnte. Die Nachfolge Christi spricht sie insbesondere an im Blick auf die Mystik, weil hier eine sehr verinnerlichte religiöse Praxis entscheidend ist. Es kommt hier spätmittelalterlich in der Devotio Moderna nicht so sehr auf eine Häufung von äußeren Übungen an, sondern dass der innere Mensch sich loslöst, dass er sich in Liebe ganz Jesus zuwendet. Etwas Spezifisches auch für sie, die Nachfolge Christi, die Devotio Moderna kennt auch eine Liebe zum Leiden, nicht irgendwie aus Schwäche oder aus Selbstschädigung,
sondern entscheidend ist eben, dem Herrn in der Passion nahe zu sein, seine Passion zu teilen und mitzutragen. Und schließlich, für Sie auch ganz wichtig, die Nachfolge Christi hat im letzten Buch ein Hohelied auf die Eucharistie, eine Kommunionfrömmigkeit, die eben sehr stark personal geprägt ist, eine Mystik der Beziehung, die sie bereits da gefunden hat und die sie am Tag ihrer Erstkommunion, wie gesagt, auch in einer fast mystischen Vereinigung selber erlebt hat. Die Heilige Schrift zuerst und der Glaube der Kirche, das zweite, die Nachfolge Christi, das dritte, die salesianische Spiritualität, Franz von Sales und Johanna Franziska von Chantal, durch ihre Tante, Schwester Dosité, eine Visitandin im Kloster von Caen, dort auch ein Pensionat, in der die älteren Schwestern Thereses lange Jahre verbracht haben. Dadurch war diese salesianische Spiritualität in der Familie fest verankert. Auch das prägt die Mystik Thereses ganz entscheidend, nämlich, dass hier eine Mystik und eine Frömmigkeit vorgegeben ist, die sich nach außen hin vor allem in Milde, in Heiterkeit, in Empathie, in Zuwendung äußert. Auch die Mystik, die Frömmigkeit der kleinen Werke. Es geht nicht darum, außergewöhnliche Dinge zu tun, sondern im Alltag eben Freude an Gott zu gewinnen, Treue in kleinen Werken zu haben, auch die eigene Schwachheit in einer gewissen Heiterkeit annehmen zu können. Hier sind bereits viele Spuren ihres kleinen Weges sozusagen vorgespurt. Das vierte, fast hätten wir es als erstes nennen müssen, der Karmel, karmelitanische Spiritualität. Seit dem Eintritt ihrer geliebten Schwester Pauline in den Karmel war der Karmel im Grunde der Inbegriff des Ordenslebens für Therese. Wenn man jetzt nach sehr spezifisch karmelitanischen Prägungen Thereses sucht, da wird man vielleicht dreierlei nennen können. Das erste, selbstverständlich, der Karmel im weiblichen Zweig, die Karmelitinnen, sind dezidiert ein kontemplativer Orden, der das Gemeinschaftsleben mit der eremitischen Verborgenheit zu verbinden sucht. Das persönliche, das innerliche, das betrachtende Gebet ist ein Herzstück des karmelitanischen Lebens und eben auch ein Herzstück für sie selbst. Auch diese Verborgenheit, nicht nach außen hin glänzen wollen, das ist für ihren kleinen Weg ganz entscheidend. Dann das Zweite. Teresa von Avila hat die Karmelitinnenklöster bewusst auf vergleichsweise kleine Konvente beschränkt, maximal 21 Professschwestern. Das hat auch den geistlichen Sinn, dass diese sehr anspruchsvolle und dadurch sicher immer auch gefährdende Lebensweise in einer strikten Klausur eben die Schwestern auch zu zerbrechen droht. Und das wird eben mit einem Gegengewicht versehen, eine sehr familiäre Verbundenheit, eine Verantwortung aller Schwester für allen Schwestern, das Miteinander, das Wir in der Karmelgemeinschaft, das ist sehr wichtig. Und Therese, die eben sehr stark vom familiären Geist herkam, hat genau das genossen, hat es etwa auch bereichert, etwa an Festtagen mit Theaterstücken, Gedichten oder auch mit dem sehr herzlichen und oft sehr humorvollen Gespräch, zum Beispiel in den Rekreationen, in den Erholungspausen. Eines müssen wir sicher auch nennen, Karmelitinnen in Frankreich waren sehr stark geprägt vom Gründer des Karmels in Frankreich, dem Kardinal Pierre de Berulle. Und der hat dem doch eine eigene Prägung gegeben, manchmal wird es auch ein bisschen kritisch angesehen, nämlich sehr stark dieser Buß- und Sühnecharakter, sicher stärker als das ursprünglich bei Teresa von Avila gegeben war. Deshalb diese Vorstellung Leiden, stellvertretendes Leiden, bei ihr in der Glaubensnacht, auch ihre Glaubensnacht annehmen für die vielen Menschen, die nicht zum Glauben gefunden haben oder vielleicht aus eigener Schuld auch den Glauben verloren haben, das ist für Therese sehr zentral geworden. Wenn wir schließlich beim Karmel fragen, wie sieht es mit den großen Autoren aus?
Klar, Teresa von Avila, allein durch verschiedene Sprüche, die an den Wänden gestanden haben, die immer wieder kolportiert wurden, auch im Noviziatsunterricht. Teresa von Avila ist ihr selbstverständlich gegenwärtig, aber von den Schriften ist ihr noch näher stehend Johannes vom Kreuz. Ich denke weniger die in Anführungsstrichen systematische mystische Lehre, die er entwickelt hat, sondern vor allem der Johannes vom Kreuz der großen, wunderbaren mystischen Gedichte. Originalton, Therese, oh, wie viel Erleuchtung habe ich nicht aus den Werken unseres heiligen Vaters Johannes vom Kreuz geschöpft. Mit 17 und 18 Jahren hatte ich keine andere geistliche Nahrung. Und hier eben Johannes vom Kreuz, der Dichter, der eine immense Liebe, in die eben auch der ganze Mensch mit all seinen leiblich-affektiven Kräften eingebracht wird, verbindet mit der Bereitschaft, in die Nacht, also in die Trockenheit, in die Entbehrung hineinzugehen. Das hat sie sehr stark geprägt. Kommen wir abschließend zu zwei Prägungen, die Zeitprägungen sind, also Prägungen aus Thereses Gegenwart, dem katholischen Frankreich des 19. Jahrhunderts. Das eine, spiritualitätsgeschichtlich, kann man mit Gérard Cholvy davon sprechen, dass das 19. Jahrhundert, auch mit dem sehr stark bürgerlich bestimmten Katholizismus in Frankreich, eine epochale Wende gebracht hat vom Gott der Gerechtigkeit zum Gott der Liebe. Das heißt, die vorneuzeitliche, noch weitgehend rurale, ländlich, bäuerlich geprägte katholische Welt, die erlebte das eigene Leben, die eigene Existenz in Abhängigkeit unberechenbarer Gewalten, Unwetter, Trockenheiten, Krankheiten, Unfälle, Krieg, große Plagen, Epidemien, Hungersnöte und vieles andere mehr. Also Gott, vor allem der Unberechenbare und deshalb die göttliche Gerechtigkeit, wenn solche großen Unglücksfälle kommen, dann ist der Zorn Gottes über uns hereingebrochen und entscheidend für die Spiritualität des Volkes ist es, diese Strafen abzuwenden oder sie zu sühnen. Nun, im 19. Jahrhundert verändert sich das durch die Verstädterung, durch die Verbürgerlichung der Welt, auch die Verinnerlichung, die Individualisierung. Da öffnen sich auf einmal ganz andere Quellen der Religiosität und dafür steht Therese, das macht sie auch sehr modern, nämlich die entscheidende Quelle religiöser Erfahrung ist hier die Frage nach dem eigenen Selbst. Also wer bin ich, was ist der Sinn meines Lebens, wie lebe ich recht? Auch ganz wichtig für einen sensiblen Menschen, wie finde ich Anerkennung, Wertschätzung und Liebe? Und was trägt, was gibt Halt in all den Unbeständigkeiten des Lebens? Diese Fragen treiben nun, und das gilt ja bis heute, eine zunehmende Zahl von Menschen um, während die äußeren Plagen nun zunehmend naturwissenschaftlich, technisch bewältigt werden. Und das äußert sich eben auch in einem veränderten Gottesbild. Die entscheidende Frage ist nun eigentlich die, wie finde ich einen liebenden Gott? Wie finde ich den Gott, dessen Angesicht mir zulächelt und mir eben seine Barmherzigkeit zuspricht? Wenn man das einmal begriffen hat, versteht man auch viele populäre und vielleicht etwas zeitgebundene Devotionen dieser Zeit des 19. Jahrhunderts. Es sind eigentlich Spielarten immer wieder der Antwort auf die Frage, wie finde ich einen liebenden Gott? Also etwa die Frömmigkeiten, die auch Therese sehr stark geprägt haben, die Herz-Jesu-Frömmigkeit, die Verehrung des heiligsten Antlitzes Jesu in seiner Passion, die Verehrung auch des Jesuskindes und der heiligen Familie, der eucharistische Herr und die sehr individualistische, verinnerlichte Kommunionfrömmigkeit, auch manchmal eine romantisch verklärte Naturfrömmigkeit, natürlich auch die Verehrung der Mutter Gottes, sehr stark als Mutter, weniger als Königin und Herrscherin. Das sind alles solche Spielarten einer Religion, die die Liebe und die Suche nach Liebe in den Mittelpunkt gestellt hat. Abschließend eine zweite
Zeitprägung im ausgehenden 19. Jahrhundert, gerade in Frankreich. Frankreich war seit der Französischen Revolution sehr stark zweigeteilt, kulturell, zwischen Katholizismus und Laizismus, manchmal auch mit einem gewissen Gender-Aspekt. Von der Frau und Mutter in der Familie erwartete man einen gut katholisch frommen Sinn, während der Vater oft eher agnostisch oder allenfalls nur sehr lau praktizierend war. Manchmal findet man das noch bis heute. Es gibt so ein bisschen das Sprichwort in Frankreich. In Frankreich lebt man als Heide und stirbt als Christ. Das heißt, ein christliches Begräbnis muss es dann noch sein. Und diese scharfe, oft auch mit sehr starken Polemiken, gerade zum Ausgang des 19. Jahrhunderts verbundene Scheidung zwischen Katholizismus und Laizismus, hat für die Familie Martin zunächst einmal eine recht starke Absonderung der Familie vom bürgerlichen Leben in der Stadt Lisieux geführt. Auch so diese Intuition, wir sind anders und deshalb sondern wir uns ab von der Welt. Therese hat das zunächst einmal verinnerlicht, aber hat diesen Absonderungsgedanken dann in einer für sie doch nochmal sehr eigenen Art und Weise überwunden. Nämlich Absonderung heißt auch Sendung. Am tiefsten hat sie das in ihrer Glaubensnacht erfahren. Der Sühnegedanke wird hier in den stellvertretendsten, den Solidaritätsgedanken umgesetzt. Das heißt, sie sagt im Bild, sie sitzt am Tisch der Sünder. Vielleicht die Erinnerung an die Mähler Jesu mit den Zöllnern, mit den Sündern ist dabei. Und sie steht nicht vom Tisch auf, also sie sondert sich nicht ab vom Tisch der Sünder, wie sie es eben nennt, solange der Herr es will. Also als Christin, als Gläubige mitten in einer ungläubigen Welt hält sie aus, hält sie stand und sie glaubt auch da, wo nicht das Gefühl sie trägt, sie glaubt stellvertretend für die anderen, so dass auch sie zum Licht des Glaubens finden. Soweit unsere Überlegungen. Therese von Lisieux, eine Mystikerin. Ist sie eine Mystikerin gewesen? Ja, wenn wir unter Mystik nicht vorwiegend außergewöhnliche, spektakuläre Gnaden und affektive Erlebnisse verstehen, sondern wenn wir verstehen, dieses tiefe Eingeborgensein in die Liebe und das Vertrauen zum Herrn, die Bereitschaft, seinen Willen zu erfüllen und dann im tiefsten des Herzens einen großen Frieden zu empfinden, auch bei allen Anfechtungen, dann war sie eine Mystikerin. Auch wenn wir diese Frage vielleicht letztlich offen lassen können, eines können wir sagen, sie wird auch im 21. Jahrhundert, gerade auch angesichts der beschriebenen Scheidungen zwischen Glaube und Unglaube und all den Suchbewegungen auch unserer heutigen Zeit, sie wird Orientierung geben können. Es lohnt sich, sie als Vorbild zu nehmen, in ihren Schriften zu lesen, sich inspirieren zu lassen und eben selber den eigenen, ganz persönlichen, kleinen Weg des Vertrauens und der Liebe zu finden. Ich jedenfalls danke für die Aufmerksamkeit.

Unser Referent war Professor Dr. Andreas Wollbold. Er wählte das Thema Thérèse von Lisieux, eine Mystikerin. Ausführungen im Rahmen der digitalen Ringvorlesung der Philosophisch-Theologischen Hochschule Münster. Professor Dr. Andreas Wollbold ist Professor für Pastoraltheologie an der Ludwig-Maximilians-Universität in München. Sie haben eingeschaltet bei Radio Gloria, liebe Zuhörerinnen und Zuhörer. 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Ein herzliches Vergelt's Gott.

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Wir beten um Ehrfurcht vor der Schöpfung und jetzt besonders um Regen. Wir beten zum heiligen Isidor, der Bauer war. Im Namen des Vaters und des Sohnes und des Heiligen Geistes. Amen. Durch die Fürsprache des heiligen Isidor bitten wir unseren Herrn um ausreichenden Regen und günstiges Wetter für unsere Ernten, Weiden und Gärten, sowie für unsere Bäche und Stauseen zur Versorgung unserer landwirtschaftlichen Bedürfnisse. Guter, heiliger Isidor, bitte für uns. O Gott, in dem wir leben, uns bewegen und unser Wesen haben, schenke uns genug Regen, damit wir, wenn wir mit dem versorgt werden, was uns in diesem jetzigen Leben trägt, mit größerer Zuversicht suchen können, was uns für die Ewigkeit erhält. Durch Jesus Christus, unseren Herrn. Amen. Im Namen des Vaters und des Sohnes und des Heiligen Geistes. Amen.

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1: Und Radio Gloria. Es begrüßt Sie Monika Neiger. Heute hören Sie die berührende Einleitung aus dem Buch Was mein Hirtenhund mich lehrte. Geschrieben wurde es von Philipp Keller. Der Herausgeber ist der Franke Verlag. Philipp Keller erzählt eine wahre Geschichte aus seinem Leben, die für ihn zu einem Bild für Gottes verändernde Kraft der Liebe geworden ist. In jungen Jahren baut er sich seine eigene Schaffarm in Vancouver Island in Kanada auf. Als Hütehund erwirbt er sich einen Border Collie, ein wildes, misstrauisches Tier, zu dem er mit viel Geduld und Verständnis eine Beziehung aufbaut. Die Hündin Les hat so manche Lektion zu lernen, bis sie Vertrauen zu ihrem Hirten fasst und mit Freude auslebt, was in ihr steckt, Schafe zu hüten. In diesem Buch möchte ich die Geschichte eines ganz besonderen Hundes erzählen, den ich auf meiner ersten Schaffarm hatte. Viele Jahre lang hat er das Leben mit mir geteilt. Les, so hieß meine Hündin, war ein ganz außergewöhnliches Tier. Noch heute erinnere ich mich gerne an die Kameradschaft, Treue und die Liebe, die sie mir gegenüber bewiesen hat. Doch noch wichtiger war für mich, was Gott mich durch die Arbeit mit diesem wunderbaren Tier hat lernen lassen und welche geistlichen Einsichten er mir geschenkt hat, die ich auf mein Leben und meine Beziehung zu ihm übertragen konnte. Mitunter fällt es uns ja schwer zu verstehen und zu sehen, wie Gott in unserem Leben am Werk ist. Wir begreifen nicht, dass Jesus uns eine klare Richtung und eindeutige Wegweisung gibt, wenn er uns ruft, ihm zu folgen. Deswegen gebraucht der Heilige Geist oft ganz alltägliche Erlebnisse, um uns etwas über Gottes Willen, den Charakter von Jesus, über seine Sicht von uns und unser Leben an der Seite Gottes zu verdeutlichen. Die meisten Gleichnisse, die Jesus erzählt hat, waren mitten aus dem Alltag der Menschen genommen. Noch heute spricht er auf diese Weise zu uns, um uns im Gewöhnlichen das Außergewöhnliche zu zeigen. Die wundervolle Liebe unseres himmlischen Vaters. So hat Gott in meinem Fall meinen Border Collie namens Les gebraucht, um mir etwas über sein

Gott ruft jeden von uns, einen Auftrag zu erfüllen, den nur wir erfüllen können. Als kleiner Junge bin ich mit Viehherden groß geworden. Auf unserer Farm in Ostafrika hat mein Vater gerade solche Rassen gezüchtet, die sich besonders gut an das dortige Klima anpassen können. Die Viehzucht hat ihm viel Freude gemacht. Die beeindruckenden Bullen, die die Erzeuger von kräftigen Kälbern waren. Die belastbaren Ochsen, die unsere Fuhrwerke zogen und mit denen wir die Felder bearbeiteten. Die gesunden Kühe, die unsere Milch produzierten. All das war in seinen und in den Augen der afrikanischen Einwohner ein großes Wunder. Als ich nach Nordamerika kam, um dort meine Studien in Agrarwirtschaft weiterzuführen, nahm das Vieh noch einen großen Stellenwert bei meinem Berufswunsch ein. Ich arbeitete hier und da auf verschiedenen Farmen und sehnte den Tag herbei, an dem ich meine eigene Viehzucht beginnen würde. Als ich gerade mal Mitte 20 war, wurde ich zum Leiter einer der beeindruckendsten Viehfarmen in British Columbia, Kanada, ernannt. Auf meinen Besichtigungstouren durch das ausgedehnte Ranchgelände begleitete mich ein wunderbarer, mutiger Hütehund namens Paddy. Er konnte hervorragend mit unseren Hereford-Rindern umgehen. Und er ersparte mir viele Stunden schwerer Arbeit. Kurze Zeit später stieß ich an der Südspitze von Vancouver Island auf ein verlassenes Ranchgebiet. Da das gesamte Gelände stark vernachlässigt war, interessierte sich niemand dafür. Doch ich sah sofort das Potenzial, das darin steckte. Nachdem ich ohne zu zögern das Land gekauft hatte, blieb mir nicht mehr genug Geld übrig, um mit der Rinderzucht zu beginnen. So musste ich mich zunächst einmal mit Schafen begnügen. Doch leider war mein Hund Paddy mit den Schafen nicht annähernd so gut wie mit den Rindern. Die Schafe waren ihm offensichtlich unter seiner Würde, und so verbrachte er seine Tage damit, in der Sonne oder am Kaminfeuer zu dösen. Mir war klar, dass ich in ernsten Schwierigkeiten steckte. Ich brauchte ganz dringend einen guten Hütehund für die Schafe und Lämmer, die auf meinen ausgelaugten Bögen weideten. Am liebsten hätte ich dafür einen Border Collie gehabt. Von allen Hütehunden sind sie diejenigen, die man am besten auf einer Schaffarm einsetzen kann. In diesen ersten Monaten auf Fairwinds, so hatte ich meine Farm am Meer genannt, habe ich mich oft gefragt, warum ich mich überhaupt auf die Schafzucht eingelassen hatte. Im Vergleich zu meinen geliebten Rindern erschienen mir Schafe als dumm, ängstlich, schwächlich, anfällig für alle Arten von Krankheiten und sie waren natürlich eine leichte Beute für Raubtiere. Damals verstand ich noch nicht, dass Gott in allem am Werk war und mich auf diesem windgepeitschten, verwahrlosten Stück Land, für das ich mich entschieden hatte, wichtige Lektionen für mein ganzes weiteres Leben lehren würde. Eines Tages sah ich eine kleine Anzeige in der Zeitung. Sie lautete: Gutes Zuhause in ländlicher Umgebung für reinrassigen Border Collie gesucht. Jagt mit Vorliebe hinter Autos und Fahrrädern her. Sofort lief ich zu der benachbarten Ranch, deren Besitzer ein Telefon hatte, und rief in der 40 Kilometer entfernten Stadt an, wo der Border Collie zu Hause war. Die Besitzerin war sofort am Telefon. Ja, ich habe die Hündin noch. Bitte kommen Sie schnell. Ich kann sie nicht länger behalten. Aber niemand sonst will sie haben. Sie klang verzweifelt. Kurzerhand machte ich mich auf den Weg,
fuhr die sich endlos windende

der Landstraße entlang und erreichte schließlich das kleine Häuschen in einem Vorort von Vancouver. Die Dame, mit der ich telefoniert hatte, stand schon ungeduldig wartend am Gartenzaun. Noch bevor ich richtig aus dem Auto ausgestiegen war, begann sie schon auf mich einzureden. »Mr. Keller, ich weiß nicht mehr, was ich mit dieser Kreatur anfangen soll. Die Hündin ist außer Rand und Band einfach verrückt.« In einer hilflosen Geste warf sie ihre Arme in die Luft. »Den ganzen Tag jagt sie Kinder, rennt hinter den Jungen auf ihren Fahrrädern her, springt über alle Nachbarzäune und verfolgt jedes Auto, das vorbeifährt.« »Bitte, darf ich Sie sehen?« fragte ich mit beruhigender Stimme und hoffte, die Aufregung der Besitzerin würde sich etwas legen. »Vielleicht kann ich etwas mit ihr anfangen. Ich habe in meinem Leben schon viele Hunde erzogen.« Die Dame führte mich um das Haus herum zum kleinen Garten, der dahinter lag. Sofort schoss mir etwas entgegen, versuchte mich anzuspringen, fletschte die Zähne und knurrte furchterregend, bevor es wie ein armseliges Häufchen auf den Boden zusammensank. Schockiert sah ich, dass es sich um die Hündin handelte, die an einem Eisenpfosten festgekettet war. Eine zweite Kette führte von ihrem Halsband zu einem ihrer Hinterbeine. Was für ein trauriger Anblick! Sprungbereit lag sie nun auf der Erde und funkelte mich an. Ihre Ohren waren angelegt, so wütend und auch ängstlich war sie. Ein tiefes, drohendes Knurren kam aus ihrer Kehle. »Wie alt ist sie?« brachte ich hervor, mehr um mein Mitleid mit diesem erbarmungswürdigen Geschöpf zu kaschieren. »Und wie heißt sie?« Die Besitzerin antwortete, dass das Tier 2 Jahre alt sei und sie auf den Namen Lassie hören würde. Mit gemischten Gefühlen besah ich mir Lassie. Sie war schlecht erzogen, verhaltensauffällig und gefährlich, fast jenseits aller Hoffnung auf Besserung. Und doch sah ich noch mehr als das. Ich nahm einen scharfen Verstand in ihr wahr und das Potenzial, viel zu lernen. Körperlich war sie in sehr guter Verfassung. Eine kräftige Brust, ein breiter Rücken, starke Beine. Sie kam aus einer hervorragenden Zucht. Eigentlich müssen Hunde mit 2 Jahren bereits alles gelernt haben, was sie für die Arbeit mit ihrem Besitzer brauchen, erklärte ich der Besitzerin. Aber sie ist zu schön, als dass man sie einfach aufgeben sollte. Ich möchte ihr gerne eine Chance geben, Neues zu lernen und sich zu verändern. Die Besitzerin wartete gespannt auf meine endgültige Entscheidung. Ich werde sie mit auf die Ranch nehmen, aber nur unter einer Bedingung. Sorgfältig wägte ich meine nächsten Worte ab. Wenn sich in 6 Wochen keinerlei Besserung zeigt, werde ich sie wieder zu Ihnen zurückbringen. Ich kann ihr nichts antun. Einschläfern lassen müssen Sie sie dann. Dankbar ging die Dame auf meinen Vorschlag ein. Ich machte Les, denn so würde ich sie von nun an nennen, von ihren Ketten los, führte sie zu meinem Auto und ließ sie auf den Rücksitz springen. Der Weg zurück zur Farm war lang und während der Fahrt redete ich immer wieder mit sanfter, beruhigender Stimme auf die Hündin ein. Sie antwortete mit einem tiefen Knurren. Hin und wieder streckte ich auch vorsichtig meine Hand nach hinten, um sie zu berühren oder zu streicheln. Aber sie fletschte nur ihre Zähne und schnappte nach mir. Als wir auf meiner Farm ankamen, hatte ich trotz allem ganz tief in mir die Gewissheit, dass diese verkorkste, verdrehte Hündin hier
heil werden könnte. Unsere Farm lag am Ende der Landstraße. Von hier ging es nur noch ins Meer. Es gab keine Autos, denen Les nachjagen konnte. Keine Jungs auf Fahrrädern, die eine Versuchung für sie darstellten. Nur die endlosen Weiden mit ihren sanften Hügeln und die zerklüftete Küste, an der sich die Wellen des Ozeans brachen. Und wichtiger noch, es gab einen neuen Herrn. Ich machte für Les eine Hundehütte zurecht, die ich mit Decken auslegte. Davor stellte ich eine Schüssel mit frischem Wasser und einen Napf voller Essen. Doch sie rührte nichts davon an. Wann immer ich auch versuchte, sie zu berühren, sie ließ es nicht zu. Und wenn ich sie zu mir rief, kam sie nicht. So verging Tag um Tag. Sie wurde zusehends schwächer. Ja, ich fürchtete sogar, sie würde sterben. Einen letzten verzweifelten Versuch, sie zu retten, machte ich noch. Ich ließ sie ganz frei. Nach einer kleinen Musikpause geht die Erzählung gleich weiter.

Sofort floh sie in den Wald hinter meiner Hütte. In Sekundenschnelle war sie aus meinem Gesichtsfeld verschwunden. Und ich wusste nicht, ob ich sie jemals wiedersehen würde. Viele Tage lang fuhr ich die Landstraße in unserer Nähe auf und ab, hielt Ausschau nach ihr, fragte die benachbarten Farmer und bat sie, mir Bescheid zu geben, wenn sie einen streunenden Border Collie sehen würden. Doch Les war und blieb wie vom Erdboden verschluckt. Es war so, als hätte sie sich einfach in Luft aufgelöst. Doch dann eines Abends sah ich Les auf einer Felsformation, die sich hinter meiner Hütte erhob. Sie lag ganz oben auf der Spitze, wachsam, wie ein gejagter Berglöwe, und beobachtete mich von dort. Ich rief sie bei ihrem Namen, doch sie flüchtete zurück in den Wald. Am selben Abend noch nahm ich eine Schale Wasser und einen Napf mit Futter und stellte es ihr auf diesen Felsen. In der Morgendämmerung war alles leer. Von nun an fütterte ich sie regelmäßig, aber sie reagierte in keiner Weise auf meine Annäherungsversuche. Einige Wochen später graste eine kleine Herde Schafe ganz in der Nähe ihres Aussichtspunktes. Ich sah, wie sie die Schafe aufmerksam und interessiert beobachtete. Sie setzte sich auf die Hinterfüße, legte den Kopf zur Seite und verfolgte jede Bewegung. Offensichtlich traten langsam ihre Instinkte als Hirtenhund zutage, die so lange geschlummert hatten. Nun brachte ich Abend für Abend ein paar Schafe mit ihren Lämmern zu der Felsformation, damit sie in der Nähe von Les grasen konnten. Während dieser Zeit, auch wenn es immer noch keine Annäherung zwischen mir und Les gegeben hatte, wuchs mein Mitgefühl für diese wunderbare Hündin. Ich sehnte mich danach, dass sie von allein zu mir finden und mich kennenlernen würde, dass sie mir allmählich vertrauen, mich lieben, mit mir arbeiten und mein Freund sein würde. Doch noch immer strichen die Tage ins Land und die Zeit rückte näher, die Entscheidung zu treffen, ob sie tatsächlich eingeschläfert werden müsste. Diese erschreckende Aussicht machte mich traurig. Eines Abends stand ich da und beobachtete die Sonne mit einem prachtvollen Farbenspiel langsam ins Meer hinuntersinken. Die Schafe grasten friedlich auf einer Weide nahe am Wasser. Ganz versunken beobachtete ich das alles, die Hände hinter dem Rücken verschränkt. Da merkte ich plötzlich, wie eine weiche, warme Nase meine Hände anstupste. Les war endlich zu mir gekommen. Mein Herz setzte einen Schlag aus. Sie hatte schließlich doch noch den Mut gefunden, Kontakt zu mir aufzunehmen und mir zu erlauben, sie anzurühren. Das war der Wendepunkt in unserer Beziehung. Les entdeckte, dass sie einen neuen Herrn hatte, dem sie wirklich vertrauen konnte. Sie hatte sich in die Hände desjenigen begeben, der sie aufrichtig liebte, der sie verstand und nur das Beste für sie im Sinn hatte. Les entdeckte, dass ich nicht nur sie verstand, sondern auch alles über Schafe und über Schafhaltung wusste, und sie begann zu begreifen, dass in der Arbeit auf der Farm eine spannende Aufgabe auf sie wartete. Auf dieser neu wachsenden Grundlage von gegenseitiger Zuneigung und Vertrauen begann ich, Les einige Befehle beizubringen, deren Befolgung für unsere erfolgreiche Zusammenarbeit auf der Farm von großer Wichtigkeit wären. Da sie aufmerksam und intelligent war,
lernte sie sehr schnell. Die wichtigsten Kommandos wie komm, bleib, sitz, vorwärts, lauf rechts, lauf links, genug, hatte sie schnell verstanden und gehorchte auch. Neben dem Sprachsignal verwendete ich zunehmend auch Handsignale, so dass ich ihr auch über weite Entfernung hinweg verdeutlichen konnte, was zu tun war. In solchen Momenten beobachtete sie mit scharfem Blick, wie ich meinen rechten Arm und die Hand bewegte und war mehr und mehr in der Lage, ausgezeichnet mit der Herde zu arbeiten. Das, was mich am meisten an unserer wachsenden Freundschaft begeisterte, war ihre Anhänglichkeit. Wo sie sich zuvor mir gegenüber als zurückhaltend und distanziert verhalten hatte, wurde sie nun gleichsam mein Schatten, der mir überall hin folgte. In meiner Gegenwart war sie zufrieden und glücklich. Sie wurde zu einem Hund, der nur einen Herrn akzeptierte und nur auf eine Stimme hörte. Sie aß und trank nur das, was ich ihr gab. Sie gehörte zu mir und nur zu mir. So seltsam das klingen mag, der Befehl, der für sie am schwierigsten zu befolgen war, war Bleib. Denn das bedeutete, dass sie eine Gruppe Lämmer in einer Ecke der Weide zusammenhalten musste, ein Tor bewachen sollte oder einige wilde Schafböcke in Schach zu halten hatte, während ich etwas ganz anderes tat und sie den Sichtkontakt zu mir verlor. Wenn ich aus ihrem Gesichtsfeld verschwand, war das für sie schwer auszuhalten. Sie wollte da sein, wo ich war, in der Mitte des Geschehens. In diesen Momenten stand sie in der starken Versuchung, meinem Befehl ungehorsam zu werden und ihren Platz zu verlassen, um scheinbar spannendere Aktivitäten zu verfolgen. Eine dieser Versuchungen war zum Beispiel ein Schwarm Krähen, der auf einer kleinen Insel vor unserer Küste nistete. Die schwarzen Gauner fielen plötzlich wie aus dem Nichts über unsere Felder her und begannen Les zu ärgern, indem sie ganz niedrig über sie hinwegflogen. Les konnte sich dann nicht zurückhalten und raste hinter ihren Peinigern her. Sie schien fast über die Weiden zu fliegen und ihr geschmeidiger, anmutiger Körper berührte kaum den Boden. Das war ein großartiger Anblick, doch leider war damit weder den Schafen, der Schaffarm oder dem Besitzer der Schaffarm gedient. Eine zweite Versuchung waren für Les die Brände, die wir im Herbst legten, um das Land zu roden und neue Weiden zu erhalten. Die brennenden Partikel und Funken, die dann überall in der Luft herumflogen, waren für Les verlockend, dass sie ihren Platz verließ und hinter ihnen herjagte. Manchmal versenkte ein Funke einen Teil ihres langen Felles und hinterließ einen scharfen Geruch. Les rollte sich dann wie wild im Gras, um die Funken zu löschen, schüttelte sich und kam dann glücklich und stolz zu mir gerannt, so als wollte sie sagen, »Na, Boss, war das nicht ein großartiges Spektakel? Habe ich das nicht gut gemacht?« »Ja, es war ein großartiges Spektakel gewesen. Doch Les hatte nur unnötig ihre Energie verbraucht, Kräfte gelassen und mein Vertrauen in sie enttäuscht. Sie hatte ein feines Gespür dafür, wenn ich mit ihr nicht zufrieden war und ich ihr gegenüber distanziert reagierte, weil sie meinen Befehlen nicht gehorcht hatte. Ich musste ihr Grenzen aufzeigen und sie für ihr Fehlverhalten zur Rechenschaft ziehen. Das waren schwierige Momente für uns beide. Und doch waren sie wichtig und notwendig für Les wie für mich.
der Erfolg der Schaffarm und das Wohlergehen der Schafherden hing in großem Maß davon ab, dass Les mir bedingungslos gehorchte und ich mich vollkommen auf sie verlassen konnte. Wenn ich sie hatte bestrafen müssen, nahm ich sie anschließend in meine Arme, streichelte ihren Kopf, ihre Brust und flüsterte ihr ins Ohr. »Es ist vorbei, mein Mädchen, es ist alles gut.« Ihre Augen leuchteten wieder und wir waren versöhnt, unsere Beziehung wiederhergestellt. Vor lauter Freude darüber sprang sie dann aus meinen Armen, rannte in einem großen Kreis über die Weide und sprang dann wieder in meine liebevolle Umarmung zurück. Am kostbarsten ist für mich die Erinnerung daran, wie dieser wundervolle Hund in zunehmendem Maße lernte, alles zu tun, was ich von ihr verlangte. Sie war sofort und vorbehaltlos bereit, jede Aufgabe von mir zu übernehmen, ganz gleich, wie schwierig oder ermüdend sie war. Unsere Farm, die auf Vancouver Island direkt am Meer lag, war ein schwieriges Terrain für die Schafzucht. Auf der Suche nach ein paar Bissen duftendem Bisongras oder Blättern verstreuten sich die Schafe überall zwischen scharfen Felsenklüften, dornigen Rosendickichten, Sturmholz und umgestürzten Morschenbäumen. Da ich so groß war, konnte ich meine Schafe und Lämmer überall auf dem unwegsamen Gelände erspähen. Aber Les konnte das nicht. Ich musste sie in das wilde Terrain hineinschicken, damit sie die Herde sammelte und zurückbrachte. Und Les musste mir dabei blind vertrauen. Bring sie her, sagte ich zu Les in solchen Situationen, und lass kein Tier zurück. Sofort rannte sie los, sprang über Felsen, Sturmholz, in Rosendickichte hinein. Wenn sie dann die Tiere zusammengetrieben hatte und die Herde zurückgebracht, war ihr Gesicht oftmals zerkratzt, ihr Fell voller Kletten und ihre Pfoten verletzt. Aber sie hatte meinen Befehl ausgeführt und sich nicht darum gekümmert, ob sie sich dabei verletzte. Diese Hingabe an mich und die Treue in ihrem Dienst ließ das Vertrauen und die Zuneigung zwischen Les und mir immer mehr wachsen. Im Rückblick auf die kostbaren Jahre auf Fairwinds sehe ich, dass ich im Umgang mit Les gelernt habe, wie mein großer Hirte Christus mich als seinen Mitarbeiter auf seinen Weiden beim Bau seines Reiches einsetzen will. Mit diesen schönen Gedanken und Melodien wünscht Ihnen das Team von Radio Gloria einen gesegneten Tag. Ihre Monika Neiger.

Wir beten um Ehrfurcht vor der Schöpfung und jetzt besonders um Regen. Wir beten zum heiligen Isidor, der Bauer war. Im Namen des Vaters und des Sohnes und des Heiligen Geistes. Amen. Durch die Fürsprache des heiligen Isidor bitten wir unseren Herrn um ausreichenden Regen und günstiges Wetter für unsere Ernten, Weiden und Gärten, sowie für unsere Bäche und Stauseen zur Versorgung unserer landwirtschaftlichen Bedürfnisse. Guter, heiliger Isidor, bitte für uns. O Gott, indem wir leben, uns bewegen und unser Wesen haben, schenke uns genug Regen, damit wir, wenn wir mit dem versorgt werden, was uns in diesem jetzigen Leben trägt, mit größerer Zuversicht suchen können, was uns für die Ewigkeit erhält. Durch Jesus Christus, unseren Herrn. Amen. Im Namen des Vaters und des Sohnes und des Heiligen Geistes. Amen.

Zur Evangeliumsbetrachtung darf ich Sie herzlich begrüßen, liebe Zuhörerinnen und Zuhörer von Radio Gloria. Der Text, den wir heute betrachten, ist genommen aus dem Lukas-Evangelium, das Kapitel 10, der Vers 1 bis 12. In jener Zeit suchte der Herr 72 andere Jünger aus und sandte sie zu zweit voraus in alle Städte und Ortschaften, in die er selbst gehen wollte. Er sagte zu ihnen, die Ernte ist groß, aber es gibt nur wenig Arbeiter. Bittet also den Herrn der Ernte, Arbeiter für seine Ernte auszusenden. Geht, ich sende euch wie Schafe, mitten unter die Wölfe. Nehmt keinen Geldbeutel mit, keine Vorratstasche und keine Schuhe. Grüßt niemand unterwegs. Wenn ihr in ein Haus kommt, so sagt als erstes, Friede diesem Haus. Und wenn dort ein Mann des Friedens wohnt, wird der Friede, den ihr ihm wünscht, auf ihm ruhen. Andernfalls wird er zu euch zurückkehren. Bleibt in diesem Haus, esst und trinkt, was man euch anbietet, denn wer arbeitet, hat ein Recht auf seinen Lohn. Zieht nicht von einem Haus in ein anderes. Wenn ihr in eine Stadt kommt und man euch aufnimmt, so esst, was man euch vorsetzt. Heilt die Kranken, die dort sind, und sagt den Leuten, das Reich Gottes ist euch nahe. Wenn ihr aber in eine Stadt kommt, in der man euch nicht aufnimmt, dann stellt euch auf die Straße und ruft, selbst den Staub eurer Stadt, der an unseren Füßen klebt, lassen wir euch zurück. Doch das sollt ihr wissen, das Reich Gottes ist nahe. Ich sage euch, Sodom wird es an jenem Tag nicht so schlimm ergehen wie dieser Stadt. Evangelium unseres Herrn Jesus Christus. Lob sei dir, Christus.

Liebe Mitchristen, Jesus, er wird uns heute als den guten Hirten gezeigt, der seine Herde auf die gute Weide führen will. Und welches ist diese gute Weide? Es ist das Wort Gottes und die Sakramente, im Besonderen die Eucharistie. Jesus, er ist der Hirte und die Weide zugleich, denn von ihm kommt das Wort Gottes und auch die Eucharistie. Er ist auch die Herde, er ist ja der mystische Leib Christi, in ihm dürfen wir Kirche sein. Wann nährt uns das Wort Gottes, das er selber ist, können wir uns fragen? Das Wort Gottes, es nährt uns, wenn wir es aufnehmen im Gehorsam, denn im Gehorsam nehmen wir die Wahrheit, die im Wort Gottes ist, auf. Im Gehorsam nehmen wir das Licht des Wortes Gottes auf und es darf unser Herz und unser Geist durchdringen, erleuchten, uns Kraft geben, unseren Willen festigen, bestärken im Guten. Die Betrachtung des Wortes Gottes, sie hilft uns, das zu lieben, was Christus liebt, seinen Weg zu lieben. Jesus sagt, wenn jemand mich liebt, wird er an meinem Wort festhalten, mein Vater wird ihn lieben und wir werden zu ihm kommen und bei ihm wohnen. Das ist das Geheimnis des Gehorsams. Wenn wir ganz offen sind für das Wort Gottes, dann werden wir zu einem Haus Gottes, zum Tempel Gottes. Und dieses Wort Gottes, es erneuert uns. Es ist uns wie Nahrung auf unserem Weg. Es ist wie diese gute Weide, die uns stärken will, die uns die wahre Nahrung gibt für dieses Leben und für das ewige Leben. Die Weide ist aber auch die Eucharistie. Christus, er wollte für uns Nahrung werden. Jesus, er ist wirklich dort in der Eucharistie verborgen, in der Hostie. Und er möchte ganz tief in uns eindringen, möchte uns befreien vom Bösen, möchte uns seine Kraft schenken, seine Gegenwart. Die Eucharistie ist wiederum ein Geheimnis des Gehorsams, wo Jesus selber sich als Opfer darbringt, er, der gehorsam wurde bis zum Tod am Kreuz, wie es der heilige Paulus beschreibt. Das Geheimnis der Eucharistie als Gehorsam, wo Christus auch will, dass auch wir in diesen Gehorsam zu Gott eindringen, uns ganz leiten und führen lassen von diesem guten Hirten. Und das geht nur, wenn jemand die Demut hat und in der Demut auch den Mut hat, gehorsam zu sein, auf Gott zu horchen, seiner Stimme zu folgen. Die Apostel, sie haben dieses Wort Gottes verkündet, sie haben es in die ganze Welt hinausgetragen und sie haben das immer wieder erlebt, wie dieses Wort Gottes Menschen heilte, dieses Wort Gottes den Menschen ein Licht war, das sie befreite aus der Sklavenschaft der Sünde und sie aufbrechen ließ, ihnen half, neue Wege zu gehen. Das Wort Gottes also und die Sakramente, das haben sie uns weitergeschenkt, die Apostel, und es wird uns immer wieder weitergeschenkt in allen Generationen durch Menschen, die sich ganz Gott geschenkt haben, Menschen, die im Gehorsam in das Geheimnis Gottes eingedrungen sind. Sie sind die neuen Apostel in unserer Zeit, Menschen, die die Unreinheit, den Stolz, die Sünde besiegt haben durch den Geist Gottes. Hirten, so sagt es Jesus, die brauchen wir. Es gibt viel Arbeit, aber nur wenig Arbeiter. Jesus, er empfiehlt uns, immer wieder zu beten für Priester. Vielleicht haben wir so wenig Priester in unserer Zeit, weil wir so wenig drum beten. Das ist auch wieder ein Ansporn heute von Jesus, vielleicht auch in der Pfarrei oder alleine, immer wieder zu beten, Herr, schenke du uns Hirten, Hirten, die uns das Wort Gottes weiterschenken, Hirten, die uns deine Nahrung, die Eucharistie weiterschenken. Wir dürfen uns nicht entmutigen lassen heute, wenn wir diesen Hirten noch nicht ganz angenommen haben, sein Wort noch nicht ganz in unseren Herzen Platz gefunden hat, oder wir vielleicht auch noch nicht diese große Liebe zur Eucharistie haben, wollen wir Jesus heute bitten, Jesus, du, mein guter Hirte, hilf mir, das Wort Gottes, die Sakramente immer wieder neu zu entdecken. Hilf du mir, dass sie mir zur guten Weide werden, wo ich Kraft finde, wo ich gestärkt werde für meine Aufgabe hier auf dieser Welt
Und wir dürfen ja auch diese Sicherheit haben, dass der gute Hirte, wie es im Psalm 23 steht, uns auch durch das dunkle Tal führt, das dunkle Tal des Leidens, der Ungewissheit, der Sorgen, der Nöte. Er geht mit uns diesen Weg und natürlich geht er mit uns das letzte dunkle Tal hindurch, das Tal des Sterbens. Und wir wissen, dass er uns genau dort auch ein guter Hirte ist, der uns in ein anderes Leben hineinführt, in die Ewigkeit, in die ewigen Weiden Gottes, wo wir für immer Gottes Güte, Gottes Größe verkosten dürfen. Wollen wir heute dankbar sein diesem guten Hirten Jesus Christus und wollen wir ihm heute versprechen, dass wir viel inniger seine Schafe sein wollen, die seine Stimme hören, die seine Nahrung schätzen, die nur eines wollen, seine Nähe, seine Führung, seine Geborgenheit. Der Herr sei mit euch und mit deinem Geiste. Es segne und behüte euch der allmächtige und barmherzige Gott, der Vater und der Sohn und der Heilige Geist. Amen.

0: Liebe Hörerinnen und Hörer von Radio Gloria, am Telefon begrüßen wir jetzt ganz herzlich Dekan Matthias Rey. Und zusammen mit ihm grüßen wir unsere Mutter Gottes mit dem Angelusgebet.
1: Der Engel des Herrn brachte Maria die Botschaft.
0: Und sie empfing vom Heiligen Geist.
1: Gegrüßt seist du, Maria, voll der Gnade, der Herr ist mit dir. Du bist gebenedeit unter den Frauen und gebenedeit ist die Frucht deines Leibes, Jesus.
0: Heilige Maria, Mutter Gottes, bitte für uns Sünder, jetzt und in der Stunde unseres Todes. Amen.
1: Maria sprach, siehe, ich bin die Magd des Herrn.
0: Mir geschehe nach deinem Wort.
1: Gegrüßt seist du, Maria, voll der Gnade, der Herr ist mit dir. Du bist gebenedeit unter den Frauen und gebenedeit ist die Frucht deines Leibes, Jesus.
0: Heilige Maria, Mutter Gottes, bitte für uns Sünder, jetzt und in der Stunde unseres Todes. Amen.
1: Und das Wort ist Fleisch geworden.
0: Und hat unter uns gewohnt.
1: Gegrüßt seist du, Maria, voll der Gnade, der Herr ist mit dir. Du bist gebenedeit unter den Frauen und gebenedeit ist die Frucht deines Leibes, Jesus.
0: Heilige Maria, Mutter Gottes, bitte für uns Sünder, jetzt und in der Stunde unseres Todes. Amen.
1: Bitte für uns, o heilige Gottesgebärerin,
0: auf dass wir würdig werden der Verheißungen Christi.
1: Wir bitten dich, o Herr, gieße deine Gnade in unsere Herzen ein. Durch die Botschaft des Engels haben wir die Menschwerdung Christi, deines Sohnes, erkannt. Führe uns durch sein Leiden und Kreuz zur glorreichen Auferstehung. Darum bitten wir durch ihn, Christus, unseren Herrn.
0: Amen.
1: Herr, gib den armen Seelen die ewige Ruhe.
0: Und das ewige Licht leuchte ihnen.
1: Lass sie ruhen in Frieden.
0: Amen.
1: Beten wir noch für unseren Papst. Vater unser im Himmel, geheiligt werde dein Name, dein Reich komme, dein Wille geschehe wie im Himmel so auf Erden.
0: Unser tägliches Brot gib uns heute und vergib uns unsere Schuld, wie auch wir vergeben unseren Schuldigern. Und führe uns nicht in Versuchung, sondern erlöse uns von dem Bösen.
1: Gegrüßt seist du, Maria, voll der Gnade, der Herr ist mit dir. Du bist gebenedeit unter den Frauen und gebenedeit ist die Frucht deines Leibes, Jesus.
0: Heilige Maria, Mutter Gottes, bitte für uns Sünder, jetzt und in der Stunde unseres Todes. Amen.
1: Ehre sei dem Vater und dem Sohn und dem Heiligen Geist.
0: Wie im Anfang, so auch jetzt und alle Zeit und in Ewigkeit. Amen.

0: Liebe Hörerinnen, liebe Hörer, vielleicht haben Sie ja schon festgestellt, dass die Wahrheit vielfach auf einen massiv grösseren Widerstand stoßt als Falschheit. Also wenn man irgendetwas Falsches behauptet, also wenn man sich jetzt irgendwie behauptet, dass der Vatikan Haufen Vermögen hat, niemand weiß ja, wie viel Vermögen oder Schulden das er hat. Also, aber das kann man einfach so in die Welt hineinsetzen. Da sagt niemand etwas. Aber wenn man jetzt würde das Gegenteil wollen behaupten, dann hat man es schon schwierig. Oder ich erinnere mich noch an die Zeiten von Papst Johannes Paul II., wo dann immer wieder gesagt wird, ja, was reist denn der so viel umeinander, kostet ja so viel Geld. Das hat man einfach so können in die Welt rausplaudern. Ohne dass man genau gewusst hat, wie viel das kostet und wer das wirklich zahlt und so weiter. Oder der Papst Pius XII. Während dem Zweiten Weltkrieg und dann noch danach ist er ständig in Rom gewesen, da hat man gesagt, ja, was hockt denn der ständig zu Rom? Hat ja keine Ahnung von der Welt, wieder nicht recht gewesen. Also etwas kritisieren, wo ein Wahrheitsgehalt hat, das ist leicht gemacht. Oder dass man sagt, ja, die Inquisition, die hat Haufen Hexen verbrannt. Das kann man einfach so sagen. Aber wenn man zum Beispiel dann beleidigt, dass die Inquisition ja Haufen Hexenverbrennung verhindert hat, also dass die Hexenjagden, das sind ja häufig Volkshetzer gewesen, die von unten gekommen ist. Aber wenn man dann aufzeigen will, dass eben gerade darum die Inquisition geschaffen worden ist, um da ordentliche Prozesse zu machen, dann hat man sehr schwer, das irgendwie dann klar zu machen. Und so geht es auch mit Glaubenswahrheiten. Also wenn ich sage, Jesus ist wahrhaft gegenwärtig als Fleisch und Blut in der Heiligen Kommunion, dann kann es sein, dass ich da angefochten werde. Wenn ich aber sage, ja, das ist alles nur ein Symbol, dann kann ich fast sicher sein, dass mich niemand wegen dem angreift. Ich tue vielleicht den gläubigen Menschen damit verletzen, aber er wird mich deswegen nicht angreifen. Also die Wahrheit ist etwas, wo immer wieder im Gegenwind steht. Der Kardinal John Henry Newman hat gelebt von 1801 bis 1900. Der hat gesagt, dass Kirche oder der Glaube wird von außerhalb der Kirche angegriffen. Und das ist irgendwie etwas, was man muss ertragen muss. Und dann sagt er, es werde eine Zeit kommen, wo der Glaube auch von innerhalb der Kirche angegriffen wird. Und zwar vom Innersten der Kirche, also nicht nur von Laien, sondern auch von Priestern, von Bischöfen, von Kardinälen. Und weiter möchte ich jetzt da nicht gerade ausdrücklich erwähnen, aber man kann anfangs nicht mehr glauben. Und da müssen wir einfach bewusst sein, wir leben in dieser schwierigen Zeit, wo der Angriff gegen die Wahrheit, gegen die Kirche nicht nur von außen kommt, sondern auch von innen. Und darum braucht es eine Festigkeit im Glauben. Oder dass wir uns immer wieder bemühen, den Glauben kennenzulernen. Ein wunderbares Geschenk ist zum Beispiel der Katechismus, der offizielle, dass man da kennt, was da drin steht. Und dass man auch in der vielen Geschichten ein bisschen schauen und natürlich die Heilige Schrift kennt. Und dann auf dem Fundament vom Glauben steht. Und der Angriff tut standhalten. Und das alles in einem Leiden mit Christus. Also das Heben zu Christus, zu ihm als die Wahrheit und das Leben und der Weg, das ist das Eigentliche, wo wir drauf stehen müssen. Und heutzutage muss man leider sagen, wir können uns auf nichts mehr verlassen, was irgendwie menschlich ist. Die Welt ist derart durcheinander, dass immer wieder Unwahres gewinnt, Wahrheit verliert. Und da müssen wir schauen, dass wir Jesus als unseren Freund haben und Jesus als den, wo wir uns unbedingt, also ohne Bedingung, was auch immer von außen kommt, daran heben. So möchte ich Ihnen das sagen geben. Der Herr sei mit euch.
1: Und mit deinem Geiste.
0: Ich segne euch, der allmächtige Gott, der Vater und der Sohn und der Heilige Geist.
1: Amen. Ganz ein herzlicher Dank, der Karl Matthias Rey, fürs Beten vom Angelus, sein priesterlicher Segen und für die ernsten Worte über die Wahrheit, die es so schwer hat, dass man sie überhaupt annimmt. Sind wir einfach ganz fest im Glauben, fest mit Christus verbunden. Und dann sind wir immer auf dem rechten Weg.

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Aus dem Brief von Pater Pio an seine geistliche Tochter Raffaelina Cerase vom 20. April 1915. Geliebte Tochter des himmlischen Vaters, die Gnade des Heiligen Geistes möge immer euer Herz besitzen und die Herzen aller, die Jesus angehören wollen. Jesus möge auch euch das Geheimnis und die Macht des Kreuzes offenbaren und euch ganz dafür begeistern. Die Jungfrau Maria möge für euch die Kraft und den Mut erlangen, den guten Kampf zu kämpfen. Euer lieber Schutzengel sei eure Rüstung, um die Schläge abzuwehren, die die Feinde unseres Heils euch versetzen. O Raffaelina, wie tröstlich ist es zu wissen, dass man immer unter dem Schutz eines himmlischen Geistes ist, der uns nicht einmal verlässt, wenn wir Gott beleidigen. Wie bewundernswert! Wie süß ist diese große Wahrheit für eine gläubige Seele! Was hat eine fromme Seele, die sich bemüht, Gott zu lieben, also zu befürchten, wenn sie immer einen so hervorragenden Krieger bei sich hat? War er vielleicht nicht einer von den vielen, die dort oben im Himmel mit dem heiligen Erzengel Michael Gottes Ehre gegen den Satan und all die anderen aufrührerischen Geister verteidigt haben und sie schließlich besiegten und in die Hölle verbannten? Nun, ihr müsst wissen, dass er immer noch Macht über Satan und seine Gesellen hat. Seine Liebe ist nicht weniger geworden, und nie wird er aufhören, uns zu verteidigen. Macht es euch zur schönen Gewohnheit, immer an ihn zu denken. Dass sein himmlischer Geist bei uns ist, der uns von der Wiege bis zur Bahre nicht einen Augenblick verlässt, der uns führt, der uns beschützt wie ein Freund, ein Bruder, muss uns doch immer ein Trost sein, besonders in den für uns traurigsten Stunden. Ihr müsst wissen, Raffaelina, dass dieser gute Engel für euch betet. Er opfert Gott alle guten Taten auf, die ihr verrichtet, all eure frommen und reinen Wünsche. In den Stunden, wo ihr euch einsam und verlassen vorkommt, beklagt euch nicht, keine Seele zu haben, der ihr euch öffnen und eure Schmerzen anvertrauen könnt. Vergesst diesen unsichtbaren Kameraden nicht, der immer da ist, um euch anzuhören, immer bereit ist, euch zu trösten. O köstliche Vertrautheit, o selige Gesellschaft! O, wenn alle Menschen dieses ungeheure Geschenk Gottes, der uns in seiner übergroßen Liebe zu den Menschen diesen himmlischen Geist zugewiesen hat, begreifen und schätzen würden. Ruft euch oft seine Gegenwart ins Gedächtnis. Man muss ihn mit den Augen der Seele betrachten. Dankt ihm, betet zu ihm. Er ist so einfühlsam und sensibel. Achtet ihn. Fürchtet euch unablässig davor, die Reinheit seines Blickes zu beleidigen. Ruft diesen Schutzengel, diesen wohltuenden Engel oft an. Richtet oft dieses schöne Gebet an ihn. Engel Gottes, mein Beschützer, Gott hat dich gesandt, mich zu begleiten. Erleuchte, beschütze, leite und führe mich. Wie groß, o meine liebe Raffaelina, wird der Trost sein, wenn eure Seele im Augenblick des Todes diesen guten Engel sehen wird, der euch im Leben begleitet und so fürsorglich behandelt hat. O, dieser süße Gedanke mache euch das Kreuz Jesu immer angenehmer, denn das ist es auch,
was der gute Engel will. Der Wunsch, diesen unzertrennlichen Gefährten des ganzen Lebens zu sehen, möge auch jene Liebe in euch entzünden, die euch wünschen lässt, diesen Körper bald zu verlassen. O heiliger und heilsamer Gedanke, diesen unseren guten Engel zu sehen. Er ist es, der uns vorzeitig aus diesem finsteren Kerker, in den wir verbannt sind, holen müsste. O Raffaelina, wohin eilen meine Gedanken? Wie oft, o weh, habe ich diesen guten Engel zum Weinen gebracht? Wie oft habe ich ohne jegliche Furcht gelebt, die Reinheit seines Blickes zu verletzen? O, er ist so feinfühlig, so sensibel. Mein Gott, wie oft habe ich die mehr als mütterliche Fürsorge dieses Engels ohne jedes Zeichen von Respekt, von Liebe oder Dankbarkeit erwidert. Und statt, dass dieser Gedanke mich nun beschämen würde, o je, hört und entsetzt euch, ist meine Blindheit so groß, dass ich überhaupt keinen Schmerz darüber empfinde, und was noch schlimmer ist, diesen lieben Engel zwar nicht gerade als Freund, aber wie ein Familienmitglied behandle. Und um die Wahrheit zu sagen, ist dieser Engel über diese Behandlung überhaupt nicht beleidigt. Wie lieb ist er, wie gut! Aus dem Brief von Pate Pio an seine geistliche Tochter Raffaelina Cerase vom 20. April 1915.

0: Wir beten die 15 Vater unser und die 15 gegrüßt seist du Maria, die Jesus der heiligen Brigitta von Schweden geoffenbart hat.
1: Endlich erschien ihr Christus in einer Vision eines Tages. Er gab ihr auch großartige Verheißungen für alle Menschen, die diese Gebete verrichten wollten. Jesus sprach zu Brigitta: Wer diese Gebete während eines Jahres jeden Tag verrichtet, wird 15 Seelen aus seiner Verwandtschaft aus dem Fegfeuer erlösen. 15 Gerechte aus seiner Verwandtschaft werden die Gnade der Beharrlichkeit erlangen und 15 Sünder aus seiner Verwandtschaft werden sich bekehren. Die Person selbst, welche sie betet, wird die ersten Stufen der Vollkommenheit erreichen und 15 Tage vor ihrem Tod werde ich ihr meinen kostbaren Leib reichen, damit sie durch denselben vor dem ewigen Hunger bewahrt werde. Ich werde ihr mein kostbares Blut zu trinken geben, um sie vor dem ewigen Durst zu bewahren. Bei ihrem Tode werde ich mit meiner vielgeliebten Mutter kommen und ihre Seele gnadenreich empfangen und sie in die ewigen Freuden einführen. Wer diese Gebete auch andere lehrt, dessen Freude und Verdienste werden in Ewigkeit dauern. An dem Ort, wo man diese Gebete verrichtet, ist Gott mit seiner Gnade gegenwärtig.
2: Die 15 Gebete, die der heiligen Brigitta von Christus geoffenbart wurden, sind von der katholischen Kirche offiziell anerkannt. Papst Pius IX. Kannte diese Gebete und approbierte sie am 31. Mai 1862, indem er sie als der Wahrheit entsprechend und zum großen Nutzen für das Heil der Seelen erachtete. Betrachten wir im Folgenden das Leiden Jesu in den Gebeten der heiligen Brigitta, so wie der Herr es selbst gewünscht hat.
1: Christi Leiden am Ölberg bis zur Dornenkrönung. O Jesus, du Wonne aller, die dich lieben, du Freund und Heiland der Sünder, gedenke der tiefinnersten Betrübnis, die du erduldet hast, als die von Ewigkeit vorherbestimmte Zeit deines heiligen Leidens nahe war. Du deinen Jüngern die Füße gewaschen, deinen Leib und dein Blut ihnen zur Speise gereicht, sie mildreich getröstet hattest und dann in der Fülle der Traurigkeit selbst bezeugtest. Betrübt ist meine Seele bis zum Tod. Denke an all die Qual und Bedrängnis, die du vor deinem Kreuzestod erlitten, als du nach dreimaligem Gebet und blutigem Angstschweiß von deinem Jünger verraten, von deinem Volk gefangen, falsch angeklagt, von deinen Richtern ungerecht verurteilt, in der auserwählten Stadt in hochfestlicher Zeit unschuldig verworfen, deiner Kleider beraubt, mit Fäusten geschlagen, an eine Säule gebunden, gegeißelt, mit Dornen gekrönt und mit unzähligen anderen Unbilden misshandelt wurdest. Durch diese Leiden verleihe mir, o Herr mein Gott, wahre Zerknirschung, würdige Genugtuung und die Nachlassung aller meiner Sünden.
2: Vater unser im Himmel, geheiligt werde dein Name, dein Reich komme, dein Wille geschehe, wie im Himmel, so auf Erden. Unser tägliches Brot gib uns heute und vergib uns unsere Schuld, wie auch wir vergeben unseren Schuldigern. Und führe uns nicht in Versuchung, sondern erlöse uns von dem Bösen. Gegrüßet seist du, Maria, voll der Gnade. Der Herr ist mit dir. Du bist gebenedeit unter den Frauen, und gebenedeit ist die Frucht deines Leibes, Jesus. Heilige Maria, Mutter Gottes, bitte für uns Sünder, jetzt

0: Christi Verspottung. O Jesus, du Freude der Engel, gedenke der Betrübnis, die du ertragen, als alle deine Feinde wie grimmige Löwen dich umringten und mit Fäusten schlugen und dein Angesicht bespien. Durch diese Qualen und die ruchlosen Schmachworte, womit deine Feinde dich bedrängten, erlöse mich, o Herr Jesus, von allen meinen sichtbaren und unsichtbaren Feinden, und lass mich in deinem Schutze zum ewigen Heile gelangen.
1: Vater unser im Himmel, geheiligt werde dein Name, dein Reich komme, dein Wille geschehe wie im Himmel, so auf Erden. Unser tägliches Brot gib uns heute, und vergib uns unsere Schuld, wie auch wir vergeben unseren Schuldigern. Und führe uns nicht in Versuchung, sondern erlöse uns von dem Bösen. Gegrüßet seist du, Maria, voll der Gnade. Der Herr ist mit dir. Du bist gebenedeit unter den Frauen, und gebenedeit ist die Frucht deines Leibes, Jesus. Heilige Maria, Mutter Gottes, bitte für uns Sünder, jetzt und in der Stunde unseres Todes. Amen.
0: Christi Annagelung ans Kreuz. O Jesus, du Werkmeister der Welt, der du in deiner Unermesslichkeit Himmel und Erde umfassest, gedenke des bitteren Schmerzes, den du erduldet, als die grausamen Kriegsknechte deine Hände und Füße mit scharfen Nägeln durchbohrten und ans Kreuz schlugen, wobei sie Schmerz auf Schmerz häufend deine Glieder so gewaltsam nach der Länge und Breite des Kreuzes ausspannten, dass sie aus den Gelenken gerissen wurden. Durch diese bitterste Kreuzesqual bitte ich dich, mir die heilige Furcht und Liebe zu deinem heiligen Namen zu erteilen.
1: Vater unser im Himmel, geheiligt werde dein Name, dein Reich komme, dein Wille geschehe, wie im Himmel, so auf Erden. Unser tägliches Brot gib uns heute und vergib uns unsere Schuld, wie auch wir vergeben unseren Schuldigern. Und führe uns nicht in Versuchung, sondern erlöse uns von dem Bösen. Gegrüßet seist du, Maria, voll der Gnade. Der Herr ist mit dir. Du bist gebenedeit unter den Frauen, und gebenedeit ist die Frucht deines Leibes, Jesus. Heilige Maria, Mutter Gottes, bitte für uns Sünder, jetzt und in der Stunde unseres Todes. Amen.
0: Christi Gebet für seine Kreuziger. O Jesus, du himmlischer Arzt, gedenke der Todesschwäche, der Schmerzen, welche du, erhöht am Kreuzesbaume, an all deinen verwundeten und zerfleischten Gliedern ertragen hast, so daß kein Schmerz dem deinen glich und vom Scheitel deines Hauptes bis zu den Fußsohlen nichts Gesundes an dir zu finden war. Und wie du dennoch, all diese Qualen nicht beachtend, für deine Feinde gebetet und gesprochen hast. Vater, vergib ihnen, denn sie wissen nicht, was sie tun. Durch diese Barmherzigkeit verleihe mir, dass die Erinnerung an deine bittersten Leiden mir zur vollkommenen Verzeihung aller meiner Sünden und Verirrungen gereiche.
1: Vater unser im Himmel, geheiligt werde dein Name, dein Reich komme, dein Wille geschehe, wie im Himmel, so auf Erden. Unser tägliches Brot gib uns heute und vergib uns unsere Schuld, wie auch wir vergeben unseren Schuldigern. Und führe uns nicht in Versuchung, sondern erlöse uns von dem Bösen. Gegrüßet seist du, Maria, voll der Gnade. Der Herr ist mit dir. Du bist gebenedeit unter den Frauen, und gebenedeit ist die Frucht deines Leibes, Jesus. Heilige Maria, Mutter Gottes, bitte für uns Sünder, jetzt und in der Stunde unseres Todes. Amen.

0: Christi Barmherzigkeit gegen reumütige Sünder. O Jesus, du Spiegel der ewigen Klarheit, gedenke jener Betrübnis, die dein Herz bedrängte, als du im Lichte all deiner Weisheit zwar die selige Zukunft der Auserwählten sahest, welche durch die Verdienste deines Leidens ihr Heil finden, aber auch die Verwerfung so vieler Gottloser, die durch eigene Schuld in das ewige Verderben stürzen werden. Durch die unergründliche Tiefe deiner Erbarmung, in der du mit uns Sündern und Irrenden so schmerzliches Mitleid empfunden und die du dem Räuber neben dir erwiesen hast, als du zu ihm sprachst, heute wirst du bei mir im Paradiese sein, bitte ich dich, du wollest auch mir in der Stunde des Todes Barmherzigkeit erweisen.
1: Vater unser im Himmel, geheiligt werde dein Name, dein Reich komme, dein Wille geschehe, wie im Himmel, so auf Erden. Unser tägliches Brot gib uns heute und vergib uns unsere Schuld, wie auch wir vergeben unseren Schuldigern. Und führe uns nicht in Versuchung, sondern erlöse uns von dem Bösen. Gegrüßet seist du, Maria, voll der Gnade. Der Herr ist mit dir. Du bist gebenedeit unter den Frauen und gebenedeit ist die Frucht deines Leibes, Jesus. Heilige Maria, Mutter Gottes, bitte für uns Sünder, jetzt und in der Stunde unseres Todes. Amen.
0: Christi Testament am Kreuze. O Jesus, König und Freund der Seelen, der du allein aller Liebe und Sehnsucht würdig bist. Gedenke jener Betrübnis, die du empfunden, als du in Blöße und Elend von allen deinen Freunden verlassen am Kreuze schwebtest und keinen anderen Tröster fandest als deine geliebte Mutter, die in der Bitterkeit ihrer Seele und mit heiliger Treue dir zur Seite stand und welche du deinem Jünger empfohlen, so wie du den Jünger anstatt deiner ihr zum Sohne gegeben hast, als du sprachest, Frau, siehe da, dein Sohn, und zum Jünger, siehe da, deine Mutter. Bei dem Schwerte des Schmerzens, das damals ihre Seele durchdrang, bitte ich dich, o gütigster Jesus, dass du mir in allen Trübsalen des Leibes und der Seele, besonders in der Todesstunde, deine Erbarmung und deinen Trost schenken wollest.
1: Vater unser im Himmel, geheiligt werde dein Name, dein Reich komme, dein Wille geschehe, wie im Himmel, so auf Erden. Unser tägliches Brot gib uns heute und vergib uns unsere Schuld, wie auch wir vergeben unseren Schuldigern. Und führe uns nicht in Versuchung, sondern erlöse uns von dem Bösen. Gegrüßet seist du, Maria, voll der Gnade. Der Herr ist mit dir. Du bist gebenedeit unter den Frauen, und gebenedeit ist die Frucht deines Leibes, Jesus. Heilige Maria, Mutter Gottes, bitte für uns Sünder,

0: Christi Durst. O Jesus, du Quelle der unerschöpflichen Gütigkeit, der du aus tiefstem Verlangen am Kreuze sprachest, mich dürstet. Entzünde in unseren Herzen die Sehnsucht nach allen Übungen der wahren Tugend und vertilge in uns gänzlich alle Begierlichkeit der Sinne und alle böse Lust nach Ergötzungen.
1: Vater unser im Himmel, geheiligt werde dein Name, dein Reich komme, dein Wille geschehe wie im Himmel, so auf Erden. Unser tägliches Brot gib uns heute und vergib uns unsere Schuld, wie auch wir vergeben unseren Schuldigern. Und führe uns nicht in Versuchung, sondern erlöse uns von dem Bösen. Gegrüßet seist du, Maria, voll der Gnade. Der Herr ist mit dir. Du bist gebenedeit unter den Frauen, und gebenedeit ist die Frucht deines Leibes, Jesus. Heilige Maria, Mutter Gottes, bitte für uns Sünder, jetzt und in der Stunde unseres Todes. Amen.

0: Christi trank. O Jesus, du Süßigkeit des Herzens und unauslöschliche Freude der dir ergebenen Seelen. Durch die Bitterkeit des Essigs und der Galle, die du für mich gekostet hast, verleihe mir, dass ich in der Todesstunde zum Heil und Trost meiner Seele dich würdig empfangen möge.
1: Vater unser im Himmel, geheiligt werde dein Name, dein Reich komme, dein Wille geschehe, wie im Himmel, so auf Erden. Unser tägliches Brot gib uns heute und vergib uns unsere Schuld, wie auch wir vergeben unseren Schuldigern. Und führe uns nicht in Versuchung, sondern erlöse uns von dem Bösen. Gegrüßet seist du, Maria, voll der Gnade. Der Herr ist mit dir. Du bist gebenedeit unter den Frauen, und gebenedeit ist die Frucht deines Leibes, Jesus. Heilige Maria, Mutter Gottes, bitte für uns Sünder, jetzt und in der Stunde unseres Todes. Amen.

0: ist die Angstruf am Kreuz. O Gott, du herrschende Kraft und Jubel des Gemütes, gedenke der Qual und Bedrängnis, die du gelitten, als du im Herannahen deines bitteren Todes mit lauter Stimme riefest, mein Gott, warum hast du mich verlassen? Durch diese Angst der scheinbaren Verlassenheit, womit du uns von der ewigen Verlassenheit erlöst hast, bitte ich dich, Herr unser Gott, dass du mich in meinen Drangsalen niemals verlassen wollest.
1: Vater unser im Himmel, geheiligt werde dein Name, dein Reich komme, dein Wille geschehe wie im Himmel so auf Erden. Unser tägliches Brot gib uns heute und vergib uns unsere Schuld, wie auch wir vergeben unseren Schuldigern. Und führe uns nicht in Versuchung, sondern erlöse uns von dem Bösen. Gegrüßet seist du, Maria, voll der Gnade. Der Herr ist mit dir. Du bist gebenedeit unter den Frauen, und gebenedeit ist die Frucht deines Leibes, Jesus. Heilige Maria, Mutter Gottes, bitte für uns Sünder, jetzt und in der Stunde unseres Todes. Amen.
0: Christi, viele Wunden. O Jesus, Anfang und Ende, Kraft und Leben, gedenke, dass du dich vom Haupte bis zu den Fußsohlen gänzlich für uns in das Meer der Leiden versenkt hast. Durch die Größe und Tiefe deiner schmerzlichsten Wunden, lehre mich in Sünden versunkenen, durch wahren Liebesgehorsam deine Gebote beachten.
1: Vater unser im Himmel, geheiligt werde dein Name, dein Reich komme, dein Wille geschehe wie im Himmel so auf Erden. Unser tägliches Brot gib uns heute und vergib uns unsere Schuld, wie auch wir vergeben unseren Schuldigern. Und führe uns nicht in Versuchung, sondern erlöse uns von dem Bösen. Gegrüßet seist du, Maria, voll der Gnade. Der Herr ist mit dir, du bist gebenedeit unter den Frauen. Und gebenedeit ist die Frucht deines Leibes, Jesus. Heilige Maria, Mutter Gottes, bitte für uns Sünder, jetzt und in der Stunde unseres Todes. Amen.
0: Christi, tiefe Wunden. O Jesus, du Abgrund der tiefsten Barmherzigkeit, um der Tiefe deiner Wunden willen, die das Mark deiner Gebeine durchdrangen, bitte ich dich, ziehe mich aus dem Abgrund der Sünden und verbirg meine Seele in deinen heiligsten Wunden vor dem Angesichte deines strafenden Zornes, damit ich nicht deiner Gerechtigkeit anheimfalle.
1: Vater unser im Himmel, geheiligt werde dein Name, dein Reich komme, dein Wille geschehe wie im Himmel so auf Erden. Unser tägliches Brot gib uns heute und vergib uns unsere Schuld, wie auch wir vergeben unseren Schuldigern. Und führe uns nicht in Versuchung, sondern erlöse uns von dem Bösen. Gegrüßet seist du, Maria, voll der Gnade. Der Herr ist mit dir. Du bist gebenedeit unter den Frauen. Und gebenedeit ist die Frucht deines Leibes, Jesus. Heilige Maria, Mutter Gottes, bitte für uns Sünder, jetzt und in der Stunde unseres Todes. Amen.

0: Christi, blutende Wunden. O Jesus, du strahlendes Bild der Wahrheit, Zeichen der Einigkeit und Band der Liebe, gedenke der zahllosen Wunden, die deinen ganzen Leib bedeckten und ihn mit deinem heiligsten Blute färbten. Gedenke der unbegreiflichen Peinen, die du in diesem reinsten Leib für uns erduldet hast. Was hättest du noch mehr tun sollen, was du nicht getan hast? Ich bitte dich, o gütigster Jesus, schreibe mit deinem kostbaren Blute alle diese Wunden in mein Herz, damit ich deinen Schmerz und deinen Tod darin alle Zeit lese und in treuer Dankbarkeit bis zum Ende verharre.
1: Vater unser im Himmel, geheiligt werde dein Name, dein Reich komme, dein Wille geschehe wie im Himmel, so auf Erden. Unser tägliches Brot gib uns heute und vergib uns unsere Schuld, wie auch wir vergeben unseren Schuldigern. Und führe uns nicht in Versuchung, sondern erlöse uns von dem Bösen. Gegrüßet seist du, Maria, voll der Gnade. Der Herr ist mit dir. Du bist gebenedeit unter den Frauen, und gebenedeit ist die Frucht deines Leibes, Jesus. Heilige Maria, Mutter Gottes, bitte für

0: ist die letzte Angst. O Jesus, unsterblicher und unüberwindlicher König, gedenke der Schmerzen, die du erlitten hast, als alle Kräfte deines Körpers dich gänzlich verließen und du mit geneigtem Haupte sprachest, es ist vollbracht. Durch diese deine Todesangst erbarme dich meiner in meiner letzten Stunde, wenn mein Gemüt bedrängt und mein Geist niedergebeugt sein wird.
1: Vater unser im Himmel, geheiligt werde dein Name, dein Reich komme, dein Wille geschehe wie im Himmel, so auf Erden. Unser tägliches Brot gib uns heute und vergib uns unsere Schuld, wie auch wir vergeben unseren Schuldigern. Und führe uns nicht in Versuchung, sondern erlöse uns von dem Bösen. Gegrüßet seist du, Maria, voll der Gnade. Der Herr ist mit dir. Du bist gebenedeit unter den Frauen, und gebenedeit ist die Frucht deines Leibes, Jesus. Heilige Maria, Mutter Gottes, bitte für uns Sünder, jetzt und in der Stunde unseres Todes. Amen.

0: Christi scheiden. O Jesus, du Eingeborener des Allerhöchsten Vaters und Ebenbild seiner Weisheit, gedenke jener innigsten Hingebung, mit der du riefest, Vater, in deine Hände empfehle ich meinen Geist. Und wie du alsdann mit zerrissenem Leibe, mit gebrochenem Herzen, deine Barmherzigkeit über uns vollendet und so deinen Geist aufgegeben hast. Durch diesen kostbaren Tod bitte ich dich, o König der Heiligen, stärke mich im Streite gegen den Satan, die Welt und das Fleisch, damit ich, der Welt absterbend, dir lebe und meine Seele, wenn sie in der Stunde des Todes von ihrer Pilgerschaft zurückkehrt, mit erbarmender Liebe von dir aufgenommen werde.
1: Vater unser im Himmel, geheiligt werde dein Name, dein Reich komme, dein Wille geschehe wie im Himmel, so auf Erden. Unser tägliches Brot gib uns heute und vergib uns unsere Schuld, wie auch wir vergeben unseren Schuldigern. Und führe uns nicht in Versuchung, sondern erlöse uns von dem Bösen. Gegrüßet seist du, Maria, voll der Gnade. Der Herr ist mit dir. Du bist gebenedeit unter den Frauen, und gebenedeit ist die Frucht deines Leibes, Jesus. Heilige Maria, Mutter Gottes, bitte für uns Sünder, jetzt und in der Stunde unseres Todes. Amen.

0: Die letzte und gänzliche Blutvergießung. O Jesus, du wahrer und fruchtbarer Weinstock, in welchen wir eingepflanzt sind, gedenke jener überreichen Vergießung deines Blutes, welches du gleich dem Safte der gepressten Traube vergossen, als du aus deiner durch die Lanze geöffneten Seite Blut und Wasser so reichlich hervorquellen ließest, dass auch kein Tropfen zurückblieb und dein heiligster Leib hoch am Kreuze schwebte. Durch diese Vergießung deines Blutes stärke meine Seele im letzten Todesstreite und lass sie von allen Flecken rein vor dir erscheinen.
1: Vater unser im Himmel, geheiligt werde dein Name, dein Reich komme, dein Wille geschehe wie im Himmel, so auf Erden. Unser tägliches Brot gib uns heute und vergib uns unsere Schuld, wie auch wir vergeben unseren Schuldigern. Und führe uns nicht in Versuchung, sondern erlöse uns von dem Bösen. Gegrüßet seist du, Maria, voll der Gnade, der Herr ist mit dir. Du bist gebenedeit unter den Frauen, und gebenedeit ist die Frucht deines Leibes, Jesus. Heilige Maria, Mutter Gottes, bitte für uns Sünder, jetzt und in der Stunde unseres Todes. Amen.
0: Nimm an, o Jesus, dieses Gebet in deiner übergroßen Liebe, in der du alle Wunden deines heiligsten Leibes für uns getragen hast. Erbarme dich meiner und aller mit Sünden beladenen und verleihe allen gläubigen Seelen, den Lebendigen wie den Abgeschiedenen, Gnade, Verzeihung und das ewige Leben. Amen.
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1: Ich lade Sie ein, gemeinsam mit mir und den Niederbronner Schwestern aus Eichstätt sowie den Franziskanerpatres aus Freistadt den schmerzhaften Rosenkranz zu beten. In ihm betrachten wir den Leidensweg Jesu von seinem Leiden am Ölberg bis zum Erlösungstod am Kreuz. Ohne Leiden gibt es keine Liebe, so formuliert ein Weisheitsspruch. Die Passion Jesu ist Ausdruck der Liebe Gottes zu uns Menschen. Bei diesem Rosenkranz beten wir für alle Menschen, die leiden und ein schweres Kreuz tragen müssen. Im Namen des Vaters und des Sohnes und des Heiligen Geistes. Amen.
2: Ich glaube an Gott, den Vater, den Allmächtigen, den Schöpfer des Himmels und der Erde, und an Jesus Christus, seinen eingeborenen Sohn, unseren Herrn, empfangen durch den Heiligen Geist, geboren von der Jungfrau Maria, gelitten unter Pontius Pilatus, gekreuzigt, gestorben und begraben, hinabgestiegen in das Reich des Todes, am dritten Tage auferstanden von den Toten, aufgefahren in den Himmel, er sitzt zur Rechten Gottes des allmächtigen Vaters, von dort wird er kommen, zu richten die Lebenden und die Toten. Ich glaube an den Heiligen Geist, die heilige katholische Kirche, Gemeinschaft der Heiligen, Vergebung der Sünden, Auferstehung der Toten und das ewige Leben. Amen.
1: Vater unser im Himmel, geheiligt werde dein Name, dein Reich komme, dein Wille geschehe, wie im Himmel, so auf Erden.
3: Unser tägliches Brot gib uns heute und vergib uns unsere Schuld, wie auch wir vergeben unseren Schuldigen. Und führe uns nicht in Versuchung, sondern erlöse uns von dem Bösen.
1: Gegrüßet seist du, Maria, voll der Gnade, der Herr ist mit dir. Du bist gebenedeit unter den Frauen, und gebenedeit ist die Frucht deines Leibes, Jesus, der in uns den Glauben vermehre.
3: Heilige Maria, Mutter Gottes, bitte für uns Sünder, jetzt und in der Stunde unseres Todes. Amen.
1: Gegrüßet seist du, Maria, voll der Gnade, der Herr ist mit dir. Du bist gebenedeit unter den Frauen, und gebenedeit ist die Frucht deines Leibes, Jesus, der in uns die Hoffnung stärke.
3: Heilige Maria, Mutter Gottes, bitte für uns Sünder, jetzt und in der Stunde unseres Todes. Amen.
1: Gegrüßet seist du, Maria, voll der Gnade, der Herr ist mit dir. Du bist gebenedeit unter den Frauen, und gebenedeit ist die Frucht deines Leibes, Jesus, der in uns die Liebe entzünde.
3: Heilige Maria, Mutter Gottes, bitte für uns Sünder, jetzt und in der Stunde unseres Todes. Amen.
1: Ehre sei dem Vater und dem Sohn und dem Heiligen Geist.
3: Wie im Anfang, so auch jetzt und alle Zeit und in Ewigkeit. Amen.
1: O mein Jesus, verzeih uns unsere Sünden,
3: bewahre uns vor dem Feuer der Hölle, führe alle Seelen in den Himmel, besonders jene, die deiner Barmherzigkeit am meisten bedürfen.
1: Erstes Geheimnis: Jesus, der für uns Blut geschwitzt hat. Aus dem Evangelium nach Lukas. Nach dem Abendmahl verließ Jesus die Stadt und ging, wie er es gewohnt war, zum Ölberg. Seine Jünger folgten ihm. Als er dort war, sagte er zu ihnen: Betet darum, dass ihr nicht in Versuchung geratet. Dann entfernte er sich von ihnen ungefähr einen Steinwurf weit, kniete nieder und betete: Vater, wenn du willst, nimm diesen Kelch von mir. Aber nicht mein, sondern dein Wille soll geschehen. Da erschien ihm ein

0: und gebenedeit ist die Frucht deines Leibes, Jesus, der für uns Blut geschwitzt hat.
1: Heilige Maria, Mutter Gottes, bitte für uns Sünder, jetzt und in der Stunde unseres Todes. Amen.
0: Gegrüße seist du, Maria, voll der Gnade, der Herr ist mit dir. Du bist gebenedeit unter den Frauen, und gebenedeit ist die Frucht deines Leibes, Jesus, der für uns Blut geschwitzt hat.
1: Heilige Maria, Mutter Gottes, bitte für uns Sünder, jetzt und in der Stunde unseres Todes. Amen.
0: Gegrüße seist du, Maria, voll der Gnade, der Herr ist mit dir. Du bist gebenedeit unter den Frauen, und gebenedeit ist die Frucht deines Leibes, Jesus, der für uns Blut geschwitzt hat.
1: Heilige Maria, Mutter Gottes, bitte für uns Sünder, jetzt und in der Stunde unseres Todes. Amen.
0: Gegrüße seist du, Maria, voll der Gnade, der Herr ist mit dir. Du bist gebenedeit unter den Frauen, und gebenedeit ist die Frucht deines Leibes, Jesus, der für uns Blut geschwitzt hat.
1: Heilige Maria, Mutter Gottes, bitte für uns Sünder, jetzt und in der Stunde unseres Todes. Amen.
0: Gegrüße seist du, Maria, voll der Gnade. Der Herr ist mit dir. Du bist gebenedeit unter den Frauen, und gebenedeit ist die Frucht deines Leibes, Jesus, der für uns Blut geschwitzt hat.
1: Heilige Maria, Mutter Gottes, bitte für uns Sünder, jetzt und in der Stunde unseres Todes. Amen.
0: Gegrüße seist du, Maria, voll der Gnade, der Herr ist mit dir. Du bist gebenedeit unter den Frauen, und gebenedeit ist die Frucht deines Leibes, Jesus, der für uns Blut geschwitzt hat.
1: Heilige Maria, Mutter Gottes, bitte für uns Sünder, jetzt und in der Stunde unseres Todes. Amen.
0: Gegrüße seist du, Maria, voll der Gnade, der Herr ist mit dir. Du bist gebenedeit unter den Frauen, und gebenedeit ist die Frucht deines Leibes, Jesus, der für uns Blut geschwitzt hat.
1: Heilige Maria, Mutter Gottes, bitte für uns Sünder, jetzt und in der Stunde unseres Todes. Amen.
0: Gegrüße seist du, Maria, voll der Gnade, der Herr ist mit dir, du bist gebenedeit unter den Frauen, und gebenedeit ist die Frucht deines Leibes, Jesus, der für uns Blut geschwitzt hat.
1: Heilige Maria, Mutter Gottes, bitte für uns Sünder, jetzt und in der Stunde unseres Todes. Amen.
0: Gegrüße seist du, Maria, voll der Gnade, der Herr ist mit dir, du bist gebenedeit unter den Frauen, und gebenedeit ist die Frucht deines Leibes, Jesus, der für uns Blut geschwitzt hat.
1: Heilige Maria, Mutter Gottes, bitte für uns Sünder, jetzt und in der Stunde unseres Todes. Amen.
0: Gegrüße seist du, Maria, voll der Gnade, der Herr ist mit dir, du bist gebenedeit unter den Frauen, und gebenedeit ist die Frucht deines Leibes, Jesus, der für uns Blut geschwitzt hat.
1: Heilige Maria, Mutter Gottes, bitte für uns Sünder, jetzt und in der Stunde unseres Todes. Amen.
0: Ehre sei dem Vater und dem Sohn und dem Heiligen Geist,
1: wie im Anfang, so auch jetzt und alle Zeit und in Ewigkeit. Amen.
0: O mein Jesus, verzeihe uns unsere Sünden, bewahre uns vor dem Feuer der Hölle, führe alle Seelen in den Himmel, besonders jene, die deiner Barmherzigkeit am meisten bedürfen. Zweites Geheimnis: Jesus, der für uns gegeißelt worden ist. Aus dem Evangelium nach Matthäus. Als es Morgen wurde, fassten die hohen Priester und die Ältesten des Volkes gemeinsam den Beschluss, Jesus hinrichten zu lassen. Sie ließen ihn fesseln und abführen und lieferten ihn dem Statthalter Pilatus aus. Als Jesus vor dem Statthalter stand, fragte ihn dieser: Bist du der König der Juden? Jesus antwortete: Du sagst es. Als aber die hohen Priester und die Ältesten ihn anklagten, gab er keine Antwort. Da sagte Pilatus zu ihm: Hörst du nicht, was sie dir alles vorwerfen? Er aber antwortete ihm auf keine einzige Frage, so dass der Statthalter sehr verwundert war.

0: Pilatus sagte zu ihnen, »Was soll ich denn mit Jesus tun, den man den Messias nennt?« Da schrien sie alle, »Ans Kreuz mit ihm!« Als Pilatus sah, dass er nichts erreichte, gab er den Befehl, Jesus zu geißeln und zu kreuzigen.
1: Vater unser im Himmel, geheiligt werde dein Name, dein Reich komme, dein Wille geschehe, wie im Himmel, so auf Erden.
2: Unser tägliches Brot gib uns heute und vergib uns unsere Schuld, wie auch wir vergeben unseren Schuldigern. Und führe uns nicht in Versuchung, sondern erlöse uns von dem Bösen.
1: Gegrüßet seist du, Maria, voll der Gnade, der Herr ist mit dir. Du bist gebenedeit unter den Frauen, und gebenedeit ist die Frucht deines Leibes, Jesus, der für uns gegeißelt worden ist.
2: Heilige Maria, Mutter Gottes, bitte für uns Sünder, jetzt und in der Stunde unseres Todes. Amen.
1: Gegrüßet seist du, Maria, voll der Gnade, der Herr ist mit dir. Du bist gebenedeit unter den Frauen, und gebenedeit ist die Frucht deines Leibes, Jesus, der für uns gegeißelt worden ist.
2: Heilige Maria, Mutter Gottes, bitte für uns Sünder, jetzt und in der Stunde unseres Todes. Amen.
1: Gegrüßet seist du, Maria, voll der Gnade, der Herr ist mit dir. Du bist gebenedeit unter den Frauen, und gebenedeit ist die Frucht deines Leibes, Jesus, der für uns gegeißelt worden ist.
2: Heilige Maria, Mutter Gottes, bitte für uns Sünder, jetzt und in der Stunde unseres Todes. Amen.
1: Gegrüßet seist du, Maria, voll der Gnade, der Herr ist mit dir. Du bist gebenedeit unter den Frauen, und gebenedeit ist die Frucht deines Leibes, Jesus, der für uns gegeißelt worden ist.
2: Heilige Maria, Mutter Gottes, bitte für uns Sünder, jetzt und in der Stunde unseres Todes. Amen.
1: Gegrüßet seist du, Maria, voll der Gnade, der Herr ist mit dir. Du bist gebenedeit unter den Frauen, und gebenedeit ist die Frucht deines Leibes, Jesus, der für uns gegeißelt worden ist.
2: Heilige Maria, Mutter Gottes, bitte für uns Sünder, jetzt und in der Stunde unseres Todes. Amen.
1: Gegrüßet seist du, Maria, voll der Gnade, der Herr ist mit dir. Du bist gebenedeit unter den Frauen, und gebenedeit ist die Frucht deines Leibes, Jesus, der für uns gegeißelt worden ist.
2: Heilige Maria, Mutter Gottes, bitte für uns Sünder, jetzt und in der Stunde unseres Todes. Amen.
1: Gegrüßet seist du, Maria, voll der Gnade, der Herr ist mit dir. Du bist gebenedeit unter den Frauen, und gebenedeit ist die Frucht deines Leibes, Jesus, der für uns gegeißelt worden ist.
2: Heilige Maria, Mutter Gottes, bitte für uns Sünder, jetzt und in der Stunde unseres Todes. Amen.
1: Gegrüßet seist du, Maria, voll der Gnade, der Herr ist mit dir. Du bist gebenedeit unter den Frauen, und gebenedeit ist die Frucht deines Leibes, Jesus, der für uns gegeißelt worden ist.
2: Heilige Maria, Mutter Gottes, bitte für uns Sünder, jetzt und in der Stunde unseres Todes. Amen.
1: Gegrüßet seist du, Maria, voll der Gnade, der Herr ist mit dir. Du bist gebenedeit unter den Frauen, und gebenedeit ist die Frucht deines Leibes, Jesus, der für uns gegeißelt worden ist.
2: Heilige Maria, Mutter Gottes, bitte für uns Sünder, jetzt und in der Stunde unseres Todes. Amen.
1: Gegrüßet seist du, Maria, voll der Gnade, der Herr ist mit dir. Du bist gebenedeit unter den Frauen, und gebenedeit ist die Frucht deines Leibes, Jesus, der für uns gegeißelt worden ist.
2: Heilige Maria, Mutter Gottes, bitte für uns Sünder, jetzt und in der Stunde unseres Todes. Amen.
1: Ehre sei dem Vater und dem Sohn und dem Heiligen Geist.
2: Wie im Anfang, so auch jetzt und alle Zeit und in Ewigkeit. Amen.
3: O mein Jesus, verzeihe uns unsere Sünden, bewahre uns vor dem Feuer der Hölle, führe alle Seelen in den Himmel, besonders jene, die deiner Barmherzigkeit am meisten bedürfen.
0: Drittes Geheimnis: Jesus, der für uns mit Dornen gekrönt worden ist. Aus dem Evangelium nach Matthäus. Da nahmen die Soldaten des Statthalters Jesus, führten ihn in das Prätorium, das Amtsgebäude des Statthalters, und versammelten die ganze Kohorte um ihn. Sie zogen ihn aus und legten ihm einen purpurroten Mantel um. Dann flochten sie einen Kranz aus Dornen, den setzten sie ihm auf und gaben ihm einen Stock in die rechte Hand. Sie fielen vor ihm auf die Knie und verhöhnten ihn, indem sie riefen: Heil dir, König der Juden! Und sie spuckten ihn an, nahmen ihm den Stock wieder weg und schlugen ihm damit auf den Kopf. Nachdem sie so ihren Spott mit ihm getrieben hatten, nahmen sie ihm den Mantel ab und zogen ihm seine eigenen Kleider wieder an. Dann führten sie Jesus hinaus, um ihn zu kreuzigen.
2: Vater unser im Himmel, geheiligt werde dein Name, dein Reich komme, dein Wille geschehe, wie im Himmel, so auf Erden.
1: Unser tägliches Brot gib uns heute und vergib uns unsere Schuld, wie auch wir vergeben unseren Schuldigern. Und führe uns nicht in Versuchung, sondern erlöse uns von dem Bösen.
2: Gegrüßet seist du, Maria, voll der Gnade, der Herr ist mit dir. Du bist gebenedeit unter den Frauen, und gebenedeit ist die Frucht deines Leibes, Jesus, der für uns mit Dornen gekrönt worden ist.
1: Heilige Maria, Mutter Gottes, bitte für uns Sünder, jetzt und in der Stunde unseres Todes. Amen.
2: Gegrüßet seist du, Maria, voll der Gnade, der Herr ist mit dir. Du bist gebenedeit unter den Frauen, und gebenedeit ist die Frucht deines Leibes, Jesus, der für uns mit Dornen gekrönt worden ist.
1: Heilige Maria, Mutter Gottes, bitte für uns Sünder, jetzt und in der Stunde unseres Todes. Amen.
2: Gegrüßet seist du, Maria, voll der Gnade, der Herr ist mit dir. Du bist gebenedeit unter den Frauen, und gebenedeit ist die Frucht deines Leibes, Jesus, der für uns mit Dornen gekrönt worden ist.
1: Heilige Maria, Mutter Gottes, bitte für uns Sünder, jetzt und in der Stunde unseres Todes. Amen.
2: Gegrüßet seist du, Maria, voll der Gnade, der Herr ist mit dir. Du bist gebenedeit unter den Frauen, und gebenedeit ist die Frucht deines Leibes, Jesus, der für uns mit Dornen gekrönt worden ist.
1: Heilige Maria, Mutter Gottes, bitte für uns Sünder, jetzt und in der Stunde unseres Todes. Amen.
2: Gegrüßet seist du, Maria, voll der Gnade, der Herr ist mit dir. Du bist gebenedeit unter den Frauen, und gebenedeit ist die Frucht deines Leibes, Jesus, der für uns mit Dornen gekrönt worden ist.
1: Heilige Maria, Mutter Gottes, bitte für uns Sünder, jetzt und in der Stunde unseres Todes. Amen.
2: Gegrüßet seist du, Maria, voll der Gnade, der Herr ist mit dir. Du bist gebenedeit unter den Frauen, und gebenedeit ist die Frucht deines Leibes, Jesus, der für uns mit Dornen gekrönt worden ist.
1: Heilige Maria, Mutter Gottes, bitte für uns Sünder, jetzt und in der Stunde unseres Todes. Amen.
2: Gegrüßet seist du, Maria, voll der Gnade, der Herr ist mit dir. Du bist gebenedeit unter den Frauen, und gebenedeit ist die Frucht deines Leibes, Jesus, der für uns mit Dornen gekrönt worden ist.
1: Heilige Maria, Mutter Gottes, bitte für uns Sünder, jetzt und in der Stunde unseres Todes. Amen.
4: Gegrüßet seist du, Maria, voll der Gnade, der Herr ist mit dir. Du bist gebenedeit unter den Frauen, und gebenedeit ist die Frucht deines Leibes, Jesus, der für uns mit Dornen gekrönt worden ist.
1: Heilige Maria, Mutter Gottes, bitte für uns Sünder, jetzt und in der Stunde unseres Todes. Amen.
4: Gegrüßet seist du, Maria, voll der Gnade, der Herr ist mit dir. Du bist gebenedeit unter den Frauen, und gebenedeit ist die Frucht deines Leibes, Jesus, der für uns mit Dornen gekrönt worden ist.
1: Heilige Maria, Mutter Gottes, bitte für uns Sünder, jetzt und in der Stunde unseres Todes. Amen.
4: Gegrüßet seist du, Maria, voll der Gnade, der Herr ist mit dir. Du bist gebenedeit unter den Frauen, und gebenedeit ist die Frucht deines Leibes, Jesus, der für uns mit Dornen gekrönt worden ist.
1: Heilige Maria, Mutter Gottes, bitte für uns Sünder, jetzt und in der Stunde unseres Todes. Amen.
4: Ehre sei dem Vater und dem Sohn und dem Heiligen Geist,
1: wie im Anfang, so auch jetzt und alle Zeit und in Ewigkeit. Amen.
4: O mein Jesus, verzeih uns unsere Sünden, bewahre uns vor dem Feuer der Hölle, führe alle Seelen in den Himmel, besonders jene, die deiner Barmherzigkeit am meisten bedürfen.
0: Viertes Geheimnis: Jesus, der für uns das schwere Kreuz getragen hat. Aus dem Evangelium nach Markus. Sie führten Jesus hinaus, um ihn zu kreuzigen. Einen Mann, der gerade vom Feld kam, Simon von Zyrene, den Vater des Alexander und des Rufus, zwangen sie, sein Kreuz zu tragen. Und sie brachten Jesus an einen Ort namens Golgotha, das heißt übersetzt Schädelhöhe.
1: Vater unser im Himmel, geheiligt werde dein Name, dein Reich komme, dein Wille geschehe, wie im Himmel, so auf Erden.
2: Unser tägliches Brot gib uns heute und vergib uns unsere Schuld, wie auch wir vergeben unseren Schuldigern, und führe uns nicht in Versuchung, sondern erlöse uns von dem Bösen.
1: Gegrüßet seist du, Maria, voll der Gnade, der Herr ist mit dir. Du bist gebenedeit unter den Frauen, und gebenedeit ist die Frucht deines Leibes, Jesus, der für uns das schwere Kreuz getragen hat.
2: Heilige Maria, Mutter Gottes, bitte für uns Sünder, jetzt und in der Stunde unseres Todes. Amen.
1: Gegrüßet seist du, Maria, voll der Gnade, der Herr ist mit dir. Du bist gebenedeit unter den Frauen, und gebenedeit ist die Frucht deines Leibes, Jesus, der für uns das schwere Kreuz getragen hat.
2: Heilige Maria, Mutter Gottes, bitte für uns Sünder, jetzt und in der Stunde unseres Todes. Amen.
1: Gegrüßet seist du, Maria, voll der Gnade, der Herr ist mit dir. Du bist gebenedeit unter den Frauen, und gebenedeit ist die Frucht deines Leibes, Jesus, der für uns das schwere Kreuz getragen hat.
2: Heilige Maria, Mutter Gottes, bitte für uns Sünder, jetzt und in der Stunde unseres Todes. Amen.
1: Gegrüßet seist du, Maria, voll der Gnade, der Herr ist mit dir. Du bist gebenedeit unter den Frauen, und gebenedeit ist die Frucht deines Leibes, Jesus, der für uns das schwere Kreuz getragen hat.
2: Heilige Maria, Mutter Gottes, bitte für uns Sünder, jetzt und in der Stunde unseres Todes. Amen.
1: Gegrüßet seist du, Maria, voll der Gnade, der Herr ist mit dir. Du bist gebenedeit unter den Frauen, und gebenedeit ist die Frucht deines Leibes, Jesus, der für uns das schwere Kreuz getragen hat.
2: Heilige Maria, Mutter Gottes, bitte für uns Sünder, jetzt und in der Stunde unseres Todes. Amen.
1: Gegrüßet seist du, Maria, voll der Gnade, der Herr ist mit dir. Du bist gebenedeit unter den Frauen, und gebenedeit ist die Frucht deines Leibes, Jesus, der für uns das schwere Kreuz getragen hat.
2: Heilige Maria, Mutter Gottes, bitte für uns Sünder, jetzt und in der Stunde unseres Todes. Amen.
1: Gegrüßet seist du, Maria, voll der Gnade, der Herr ist mit dir. Du bist gebenedeit unter den Frauen, und gebenedeit ist die Frucht deines Leibes, Jesus, der für uns das schwere Kreuz getragen hat.
2: Heilige Maria, Mutter Gottes, bitte für uns Sünder, jetzt und in der Stunde unseres Todes. Amen.
1: Gegrüßet seist du, Maria, voll der Gnade, der Herr ist mit dir. Du bist gebenedeit unter den Frauen, und gebenedeit ist die Frucht deines Leibes, Jesus, der für uns das schwere Kreuz getragen hat.
2: Heilige Maria, Mutter Gottes, bitte für uns Sünder, jetzt und in der Stunde unseres Todes. Amen.
1: Gegrüßet seist du, Maria, voll der Gnade, der Herr ist mit dir. Du bist gebenedeit unter den Frauen, und gebenedeit ist die Frucht deines Leibes, Jesus, der für uns das schwere Kreuz getragen hat.
2: Heilige Maria, Mutter Gottes, bitte für uns Sünder, jetzt und in der Stunde unseres Todes. Amen.
1: Gegrüßet seist du, Maria, voll der Gnade, der Herr ist mit dir. Du bist gebenedeit unter den Frauen, und gebenedeit ist die Frucht deines Leibes, Jesus, der für uns das schwere Kreuz getragen hat.
2: Heilige Maria, Mutter Gottes, bitte für uns Sünder, jetzt und in der Stunde unseres Todes. Amen.
1: Ehre sei dem Vater und dem Sohn und dem Heiligen Geist.
2: Wie im Anfang, so auch jetzt und alle Zeit und in Ewigkeit. Amen. O mein Jesus, verzeih uns unsere Sünden, bewahre uns vor dem Feuer der Hölle, führe alle Seelen in den Himmel, besonders jene, die deiner Barmherzigkeit am meisten bedürfen.
0: Fünftes Geheimnis: Jesus, der für uns gekreuzigt worden ist. Aus dem Evangelium nach Matthäus. Von der sechsten bis zur neunten Stunde herrschte eine Finsternis im ganzen Land. Um die neunte Stunde rief Jesus laut: mein Gott, warum hast du mich verlassen?" Jesus aber schrie noch einmal laut auf, dann hauchte er den Geist aus. Da riss der Vorhang im Tempel von oben bis unten entzwei, die Erde bebte und die Felsen spalteten sich, die Gräber öffneten sich und die Leiber vieler Heiliger, die entschlafen waren, wurden auferweckt. Als der Hauptmann und die Männer, die mit ihm zusammen Jesus bewachten, das Erdbeben bemerkten und sahen, was geschah, erschraken sie sehr und sagten: "Wahrhaftig, das war Gottes Sohn."
5: Vater unser im Himmel, geheiligt werde dein Name, dein Reich komme, dein Wille geschehe, wie im Himmel, so auf Erden.
1: Unser tägliches Brot gib uns heute und vergib uns unsere Schuld, wie auch wir vergeben unseren Schuldigern. Und führe uns nicht in Versuchung, sondern erlöse uns von dem Bösen.
2: Gegrüßet seist du, Maria, voll der Gnade, der Herr ist mit dir. Du bist gebenedeit unter den Frauen, und gebenedeit ist die Frucht deines Leibes, Jesus, der für uns gekreuzigt worden ist.
1: Heilige Maria, Mutter Gottes, bitte für uns Sünder, jetzt und in der Stunde unseres Todes. Amen.
2: Gegrüßet seist du, Maria, voll der Gnade, der Herr ist mit dir. Du bist gebenedeit unter den Frauen, und gebenedeit ist die Frucht deines Leibes, Jesus, der für uns gekreuzigt worden ist.
1: Heilige Maria, Mutter Gottes, bitte für uns Sünder, jetzt und in der Stunde unseres Todes. Amen.
2: Gegrüßet seist du, Maria, voll der Gnade, der Herr ist mit dir.
6: Du bist gebenedeit unter den Frauen, und gebenedeit ist die Frucht deines Leibes, Jesus, der für uns gekreuzigt worden ist.
1: Heilige Maria, Mutter Gottes, bitte für uns Sünder, jetzt und in der Stunde unseres Todes. Amen.
6: Gegrüßet seist du, Maria, voll der Gnade, der Herr ist mit dir. Du bist gebenedeit unter den Frauen, und gebenedeit ist die Frucht deines Leibes, Jesus, der für uns gekreuzigt worden ist.
1: Heilige Maria, Mutter Gottes, bitte für uns Sünder, jetzt und in der Stunde unseres Todes. Amen.
6: Gegrüßet seist du, Maria, voll der Gnade, der Herr ist mit dir. Du bist gebenedeit unter den Frauen, und gebenedeit ist die Frucht deines Leibes, Jesus, der für uns gekreuzigt worden ist.
1: Heilige Maria, Mutter Gottes, bitte für uns Sünder, jetzt und in der Stunde unseres Todes. Amen.
6: Gegrüßet seist du, Maria, voll der Gnade, der Herr ist mit dir. Du bist gebenedeit unter den Frauen, und gebenedeit ist die Frucht deines Leibes, Jesus, der für uns gekreuzigt worden ist.
1: Heilige Maria, Mutter Gottes, bitte für uns Sünder, jetzt und in der Stunde unseres Todes. Amen.
6: Gegrüßet seist du, Maria, voll der Gnade, der Herr ist mit dir. Du bist gebenedeit unter den Frauen, und gebenedeit ist die Frucht deines Leibes, Jesus, der für uns gekreuzigt worden ist.
1: Heilige Maria, Mutter Gottes, bitte für uns Sünder, jetzt und in der Stunde unseres Todes. Amen.
6: Gegrüßet seist du, Maria, voll der Gnade, der Herr ist mit dir. Du bist gebenedeit unter den Frauen, und gebenedeit ist die Frucht deines Leibes, Jesus, der für uns gekreuzigt worden ist.
1: Heilige Maria, Mutter Gottes, bitte für uns Sünder, jetzt und in der Stunde unseres Todes. Amen.
6: Gegrüßet seist du, Maria, voll der Gnade, der Herr ist mit dir. Du bist gebenedeit unter den Frauen, und gebenedeit ist die Frucht deines Leibes, Jesus, der für uns gekreuzigt worden ist.
1: Heilige Maria, Mutter Gottes, bitte für uns Sünder, jetzt und in der Stunde unseres Todes. Amen.
6: Gegrüßet seist du, Maria, voll der Gnade, der Herr ist mit dir. Du bist gebenedeit unter den Frauen, und gebenedeit ist die Frucht deines Leibes, Jesus, der für uns gekreuzigt worden ist.
1: Heilige Maria, Mutter Gottes, bitte für uns Sünder, jetzt und in der Stunde unseres Todes. Amen.
6: Ehre sei dem Vater und dem Sohn und dem Heiligen Geist,
2: wie im Anfang, so auch jetzt und alle Zeit und in Ewigkeit. Amen.
1: O mein Jesus, verzeih uns unsere Sünden, bewahre uns vor dem Feuer der Hölle, führe alle Seelen in den Himmel, besonders jene, die deiner Barmherzigkeit am meisten bedürfen.
0: Wir bitten um Gottes Segen. Der Herr sei mit euch.
1: Und mit deinem Geiste.
0: Es segne und beschütze euch und alle unsere kranken und alten Menschen, der allmächtige und gütige Gott, der Vater und der Sohn und der Heilige Geist.
1: Amen.
0: Gelobt sei Jesus Christus.
1: In Ewigkeit. Amen.

0: Sie hören jetzt aus dem Tagebuch von der Schweizer Heiligen, der Schwester Maria Bernarda Büttler. Das Buch hat herausgegeben der emeritierte Pfarrer Urs Keusch. Die Sprecherin ist Nicole Meru.
1: Ihr müsst eure Aufgabe für das Wohl der Kirche viel ernster auffassen. Zweimal berichtet Maria Bernarda in ihren Aufzeichnungen von einem geistigen Bild, das sie als junge Schwester schaute. Ich hatte eine große Anschauung von einem Kriegsheer unseres Herrn Jesus Christus. Es waren die Kämpfer der heiligen Mutter Kirche, welche den Kampf führten gegen Satan und die Geister der Hölle. Am Ende dieser Anschauung hörte ich geistigerweise die Worte: Was tut da die Mutter dieses kämpfenden Königs? Die Antwort lautete: Sie weilt einsam in ihrem Palaste. Sie weint, trauert, bittet und fleht ohne Unterlass für das ganze Heer, dass es heldenmütig kämpfe, streite und siege. Maria Bernarda erkennt in diesem Bild: Diese treue Mutter des Königs ist unsere Frau und auch unsere Mutter und Königin, die heilige Jungfrau und Gottesmutter Maria. Es wird ihr auch zu erkennen gegeben, warum ihr dieses Bild geschenkt worden ist. Sie schreibt ihren Schwestern: Der Zweck, warum ich dieses schreiben muss, ist dieser. Damit ich euch, liebe Kinder, ermahne und belehre, wie viel ernster ihr eure Aufgabe für das Wohl unserer heiligen Mutterkirche auffassen und erfüllen müsst. Wie solltet ihr da nicht gerne das Eurige tun und opfern unter der Leitung und Führung unserer himmlischen Mutter Maria? Wie bittet und fleht sie heute noch und bis zum Ende der Zeiten für ihr Wohlergehen der Kirche? Sollten wir, als Bräute ihres Sohnes, als Kinder dieser heiligen Mutter, es nicht als eine hohe Ehre und Begünstigung erachten, vereint mit unserer himmlischen Mutter für diese streitende Mutterkirche auf Erden alles zu leiden und unser ganzes Leben zu einem Gebet, zu einem glühenden Eifer für ihre Ehre und die Rettung der Seelen zu machen? Doch nicht allein das Gebet, sondern auch persönliche Selbstüberwindung im Alltag führe zu einem Zustrom an Kraft, erinnert Maria Bernarda. Diesem geistigen Kriegsheer müssen wir ohne Unterlass die nötigen Kräfte erflehen helfen, mit und durch Maria, unserer heiligsten Mutter. Wir müssen unseren eigenen Lebenskampf mutig und standhaft durchkämpfen, so werden wir selbst starke Kämpferinnen werden. Gerade durch inständiges Gebet und durch eine siegreiche Bekämpfung unserer bösen Neigungen und Leidenschaften führen wir diesem streitenden Heer der heiligen Mutter Kirche die kräftigste Nahrung zu, deren diese Kämpfer Christi so vielfach benötigen in heißen, harten Kämpfen.

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Gedanke von Don Pierino Gaglione vom 12. August 2021. Verbirg Jesus deine angstvolle Unruhe nicht, die du in deinem Herzen hast, denn er wird dir gewiss Linderung verschaffen. Ja, er wird sein Eingreifen durch seine Liebe vorwegnehmen, bevor du ihm deine angstvolle Unruhe offenbarst.

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1: Ich werde meinen Himmel damit verbringen, auf Erden Gutes zu tun. Nach meinem Tod werde ich Rosen vom Himmel regnen lassen. Mit diesem Zitat der heiligen Therese von Lisieux begrüße ich Sie, liebe Zuhörerinnen und Zuhörer, zur nächsten Sendung ganz herzlich. Am Mikrofon ist Ihre Andrea Marti. Wer diese großartige heilige Therese von Lisieux